0: Ich finde das wunderbar. Ich bin jetzt in 35 Ländern gewesen und wenn du mit einem Stück kommst, also, dann bist du nicht der Tourist, der vor allem muss ausgenommen werden muss, sondern du kommst an. Es stehen Leute am Flughafen oder im Hafen oder, wo von dort sind, wo dir das Land zeigen, wo dir die Stadt zeigen, wo dir sofort das Gefühl geben. Also, du bist sofort integriert und du bringst etwas mit, du bringst ein Geschenk mit. Und der Austausch, den finde ich so bereichernd.
1: Und jetzt sind wir wieder, sie kann nicht reden. Also, sie redet ohne zu reden, oder? Ist das auch eine Art von Kommunikation und auch ein bisschen, um vielleicht deine persönliche Meinung können zum Ausdruck bringen, ohne etwas wie sie gesagt haben?
0: Also, ich denke eben, sie redet ja viel. Sie hat einfach noch nicht das ausgestaltete Wort. Und das macht ja einerseits eben, dass ich in Brasilien und China genauso gut verstanden wäre, wie wenn ich in Winterthur spiele. Und es ist, wie soll ich sagen, es bleibt mehr in der Emotionalität drin. Also, die Sprache ist der genaueste Ausdruck, den wir haben, aber auch der am meisten ausschliesst. Und es ist die Sprache, die uns unterscheidet auf dieser Welt. Weil wenn die Sprache weg ist, dann sind wir sowas von gleich.
1: Und dann lebt es von Mimik und von der Situation, oder? Ich finde, du bist ja per se ein Mensch, der viel zu sagen hat, wenn man deine Karriere anschaut, dann sowieso. Und dann stehst du mit der Figur auf der Bühne, die du nichts kannst sagen.
0: Das stimmt eben nicht. Ich sage viel. Also, ich beziehe mich nicht auf Alltagspolitik und nicht auf den wirklich realen Moment. Es geht mir mehr um existenzielle Aussagen, also über die Gier vom Mensch, über den Narzissmus vom Mensch, Brutalität, die wir auch immer drin haben. Also, wie soll ich sagen, wir sind absolute Egoisten und meine Hanne ist der super Egoist. Also, die geht jetzt einfach über Leichen, wenn es muss sein. Aber dass sie es auf eine naive Art macht, ist sie eben gerne nicht böse, sondern sie ist einfach außerhalb der Moral. Es ist wie ein kleines, also, dort ist es kindlich. Sie ist noch nicht moralisch gewieft, sondern sie geht in ihrer Neugier nach und merkt manchmal nicht, dass sie einfach ziemlich zertrampt.
1: Ist sie dein innerer Schweinehund?
0: Wenn ich an der Figur arbeite, dann suche ich möglichst grosse Konflikte und Kontraste und Unvereinbares. Also, je schwieriger und desto spannender wird das Stück. Ich privat bin nicht so auf Konflikt aus. Also, ich suche eigentlich privat eher eine Harmonie und möglichst mit den Leuten gut auskommen. Also, von dem her gebe ich... Aber, wie soll ich, den Schweinehund habe ich privat wie auf der Bühne. Also, und auf der Bühne, ich meine, was sie eben wollte und ist, sie ist auch komplexfrei. Also, jetzt gerade, ich denke, die ganze Anspruch an Ästhetik und Schönheit, die jetzt, finde ich, bei jungen Mädchen, ich weiß nicht, ist es noch schlimmer als bei uns, oder ist es gleich, oder ist es einfach anders? Aber, der Stress mit sich, mit seinem Aussehen und seinem Körper, wo vielleicht sind heute sogar Männer auch noch mehr in dem Stress hinein. Das hat sie nicht. Sie fühlt, sie ist wunderbar, so wie sie ist. Das ist gar keine Frage.
1: Du hast jetzt gerade etwas sehr Spannendes gesagt, dass du im Privaten ein Harmoniemensch bist. Und jetzt will ich schnell ein paar Jahre zurückgehen. Du bist ja auch bekannt worden, oder das liest man überall, die Rebellin, oder? Auch die Aktivistin, die Feministin, die einsteht und auch mal wo eine Meinung hat, also das mit dieser Harmonie, oder? Da immer eckt in deinem Fall, oder ist sehr oft angeeckt, oder?
0: Ja, ich habe auch gerne keine Wahl gehabt. Also, ich bin in den 50er Jahren auf die Welt gekommen, in den 60er, 70er Jahren aufgewachsen, in einem sehr katholischen, sehr rigiden Umfeld und mit 3 Brüdern, wo einfach alle Freiheiten kennen und ich keine gehabt. Von dem her bin ich von sehr klein an ziemlich wütig gewesen. Und dass ich das dann nachher, wie soll ich sagen, wo dann die 68er, 70er Jahre gekommen sind und dann die ganze Frauenbewegung sich formuliert hat, das hat mich natürlich in vollen Armen aufgenommen, weil da habe ich, da ist meine sehr private Befreiung, ich bin dann 15 gewesen, im 68, ist mit der gesellschaftlichen Befreiung parallel gelaufen. Und wenn ich, ich habe in dem Moment, also wenn du mal aufbrichst und losfährst, dann kannst du wie auch nicht mehr halten, dann geht es einfach immer weiter. Jetzt bin ich 68 und ich habe das Gefühl, ich finde immer noch, ja, ich entspreche jetzt nicht jeder Norm, die muss sein, aber ich bin im Einklang mit mir selber.
1: Ja, das Ausbrechen. Du sagst es richtig, oder irgendwann ist man an dem Punkt, von dem Point of No Return, oder irgendwann ist man schon so weit gegangen, man kann gar nicht mehr zurück. Hättest du das aber gerne mal? Mal zurückkrebsen, oder, ja?
0: Nein, das nie. Aber ich habe natürlich schon als selbstständige Künstlerin, die sein eigenes Unternehmen hat, ist es einfach manchmal sehr anstrengend gewesen und manchmal auch, da musst du gut können keien, da musst du einfach gut können frisch verarbeiten und also das Showbusiness ist natürlich einfach eines von den schwierigsten Marktsystemen und dass man da irgendwie persönlich einfach so unbeschadet durchkommt, das braucht manchmal Kraft.
1: Aber meinst du, hast du das auch in deiner Familie zu verdanken? Jetzt auch im Nachhinein, du hast angesprochen, sehr katholisch aufgewachsen in Altstädten. Deine Eltern haben ein sehr erfolgreiches Modehaus geführt. du hast aus dem wollen rausbrechen. Hast du aber in dem Fall schon als Kind die Energie aufgesogen, um eben dann einfach deinen eigenen Weg zu gehen?
0: Ja, also meine Mama ist ja fast verzweifelt an mir, weil sie gesagt hat, ich sei immer so ein trotziges Kind gewesen. Aber ich nehme an, bevor ich auch formulieren konnte, was mich ärgert, habe ich einfach schon gemerkt, das ist so übergriffig. Da, ich unter Kontrolle, da wird man mich etwas zwängen, wo ich nicht bin. Aber gut, die Worte, das habe ich erst im Nachhinein können sagen, weil ich frage mich auch, wieso habe ich nur weg? Wieso bin ich so anstrengend gewesen oder so rebellisch und so voller Wut? Ich weiß es nicht, aber das zu viel Energie hat es natürlich dann auch gebraucht, um das aufzubauen, was ich dann mit dem Beruf gemacht habe.
1: Eben, das wäre halt die Frage, oder? Wo ist der Bruch passiert bei dir? Welchen Moment in deinem Leben, wo du gesagt hast, nein, das entspricht nicht dem, was ich will oder was sein sollte?
0: Der Bruch ist eigentlich immer wieder neu passiert. Also ich bin im katholischen Internat in die Sekundarschule gegangen. Ich bin völlig absolut unaufklärt und unvorbereitet Kante St. Gallen gekommen. Bin dort innerhalb von einem Jahr ins andere Extrem gekommen, linksextrem und freie Liebe ohne. Es ist auch gefährlich gewesen. Und wenn ich jetzt zurückschaue, dann denke ich, also die Schutzlosigkeit und die nicht Informiertheit, die man kennt, die ist eigentlich ist es ein Wunder, dass es nicht schlimm rausgekommen ist.
1: Aber es war eine Aufbruchsstimmung zu dieser Zeit.
0: Und das finde ich, da habe ich einfach eine sehr gute Zeit verwischt. So die 80er Jahre und so hat die ganze Gesellschaft gewackelt und überall sind neue Formen von Kunst und von Musik, von Theater entstanden, wo ich mein Stück dann hatte, habe ich eigentlich gar können auf Tournee, weil es hat überall die Kleintheater gegeben, die Kellertheater, die Fabriktheater und ich habe Schwierigkeiten gehabt, bis ich ein Stück hatte, weil es mir einfach keine Vorbilder hat, wo ich mich können richten konnte. Aber wo das Stück da war, ist es eigentlich nur noch einfacher gewesen. Und ich würde nur noch sagen, wenn ich von den 50er, 60er Jahren erzähle, und also meine Kinder zum Beispiel erzähle, dann schauen mich die an und sagen, warum. Also ich habe noch erlebt, dass Hosenträger für Mädchen verboten ist, wirklich verboten, dass die Frauen nicht abstimmen können. So, das ist nicht vor 100 Jahren, das ist in meinem Leben wirklich noch da gewesen. Und die absolute menschenfindliche Erziehung, die wir genossen haben, also aus heutiger Sicht. Darum habe ich das auch, wie soll ich sagen, habe ich mich eingelassen, dass Dönis Schmid Biografie schreibt über mich, weil ich denke, ich würde das einfach noch erzählen, weil das ist so absurd, die Welt, in der ich drin aufgewachsen bin.
1: Du hast deine Biografie da mitgebracht, ist im Frühling rausgekommen, heisst «Trotz allem».
0: Ja, genau.
1: Und ich finde, es ist ein ungewohnter Einblick in dein Leben. Und es ist ein ungewohnter Einblick, glaube ich, oder eine ungewohnte Ansicht von jemandem, wo ganz viele Menschen kennen als Hanna, also wirklich, ja. Also, wo die Leute zum Lachen bringen. Du erzählst von deiner Ehe, von deinen Kindern, wie du aufgewachsen bist. Und dabei ist ja das Buch eigentlich mehr per Zufall entstanden. Das war gar nicht Plan gewesen, oder?
0: Wie soll ich sagen, seit Jahren komme ich wieder Anfragen über Biografien. Und eigentlich ist es immer einfach versandet. Und damals war es eine Historikerin, Dönis Schmid, wo ich dachte, das wäre spannend. Also wenn jemand all die, ich wollte ja keine Home-Story machen und auch jetzt erzähle ich euch alles Buch, sondern dass das irgendwo eine geschichtliche Einbettung hat. Und dann, dank Corona, haben wir dann wirklich einfach Zeit gehabt. Wir haben das für das 2021 geplant und am 2020 geschrieben und ich bin nicht auf Tournee gewesen und hatte darum Zeit gehabt, wirklich zu erzählen und gegenzulesen und nochmal und das. Also, haben wieder wie immer gestaunt, wie viel Aufwand das da dahinter ist.
1: 400 und, Seiten, kann man sagen, oder?
0: Ja, und dann habe ich am Schluss noch 40 Seiten selber geschrieben und das ist ein Werkbuch, wo ich schreibe, wie ein Stück entsteht. Weil das hätte ich als junge Künstlerin einfach sehr gerne gehabt. Dass mir Profis sagen, wie sie arbeiten. Und das habe ich habe so viele Biografien gelesen, das steht einfach nie. Und das steht so, und das ist im Internet, das kann man da gratis in das Werkbuch rein, und dann sind alle Probenprotokolle, alle Skizzen, Fotos, Vorstellungs-, Tryouts und bis zu fast ist alles drin.
1: Auf das Werkbuch möchte ich gerade noch mal schnell eingehen. Ich möchte noch schnell bei der Biografie bleiben.
0: Sorry, und so,
1: nein, ist
0: wieder.
1: Gut. Nein, ist alles gut. Und zwar, wenn man eine Biografie schreibt, muss man sich ja zwungenermassen auch mit sich selber auseinandersetzen. Ich habe erst gerade von einem sehr bekannten Schauspieler, der auch seine Biografie rausgeht, gehört, dass er in dem Buch eine Sache einen Tag legt, wo er noch nie jemandem erzählt hat, weder nicht seiner Familie noch nicht. Wie war das bei dir gewesen? Hast du alle Sachen ins Buch reingenommen, die noch niemand gewusst hat? Und wie sind vor allem deine Familienangehörigen denn mit dem umgegangen?
0: Ja. Nein, meine besten Freunde und meine Familie hat das alles schon gewusst. Also für die ist jetzt das nicht neu. Ich habe das sonst bei der Presse eigentlich meistens nicht gut getarnt oder nicht so. Aber wenn ein Buch schreibt, musst du natürlich schon ein bisschen mehr mitteilen. Und bei mir ist wirklich das Private und das Professionelle halt extrem verwickelt. Also mit meinem Ehemann, er ist auch mein Regisseur, wir haben miteinander die Stücke erfunden. Ich kann das nicht das Private wegnehmen. Und alle Beziehungen haben mich so prägt, dass die Arbeit dann so und so rausgekommen ist. Also, aber alle die, wo genannt sind im Buch, die haben die Gelegenheit, zum selber Stellung zu nehmen. Also ich haue niemanden in die Pfanne. Und was dann neuer ist, ist einfach dann kein Nehmen mehr.
1: Okay. Also. Du bist ja auch mit dem Buch nimmst du wieder eine Vorbildrolle ein, oder? Weil du gibst auch wirklich gut Einblick in dein Leben. Andere können davon lernen. Das ist ja wie oft bei Sachen. Aber von deinem Leben kann man grundsätzlich lernen. Und ich glaube, wenn man deine Karriere anschaut und du jetzt zurückschaust auf die vergangene Zeit oder jetzt auch, wo wir das Buch geschrieben haben, würdest du es heute wieder so machen?
0: Ich würde heute, glaube ich, wieder so machen. Also ich finde, wenn ich selber zurückschaue, bin ich eigentlich beeindruckt, wie chancenlos ich war. Also so wie ich aufgewachsen bin, so viel bildungsentfernt ich aufgewachsen bin und wie wichtig aber all das war ist und wie wichtig eben dann gleich die Herkunft, also ich nehme an, so die Grosseltern, Bauern, dass das gut bodenverhaftet sind, das habe ich gebraucht, aber auch einfach die grosse Risikofreudigkeit, die ich hatte, aber die ist eben auch überlebenswichtig gewesen. Ich konnte ja nicht zurück. Also zurück wäre einfach gewesen, Hausfrau, Mutter. Und das ist für mich nicht, einfach keine Option gewesen. Also das heisst nicht, dass es für andere keine ist, aber für mich ist es keine gewesen.
1: Und deine Kinder sind ja quasi deine Fußstapfen treten, machen ja beide, sind künstlerisch tätig. Ich glaube, beide machen Musik, sind ja auch schon miteinander auf der Bühne gestanden. Wie war das bei ihnen gewesen? Ist das von Anfang an klar gewesen, dass sie das auch sollen, dürfen machen? Oder bist du strenger gewesen und hast gefunden, nein, ihr macht zuerst so und dann könnt ihr so. Wie war das gewesen?
0: Also wir Eltern haben Kinder nie ins Künstlerleben ihnen wollen überzeugen. Also wir wissen ja beide, wie schwierig das Leben ist. Dass wenn jemand will Künstler werden, muss er das wirklich tief rein wollen. Und also meine Tochter hat zuerst Biologie, Ethnologie studiert. Wobei ich immer gestaunt habe, weil ich denke, die geht ja eh Musik, also, aber sie hat es wollen. Und sie sind beide nicht ins Theater, sondern über Musik, dann irgendwann nach 10 Jahren doch zum Site-Spezifik, also zum Theater kommen. Und jetzt eben vor 2 Jahren haben wir ein Stück zusammen gemacht, was auch vor 10 Jahren absolut unvorstellbar gewesen wäre. Und das aber über den Generationenkonflikt geht, haben wir alle unseren Konflikt wirklich können haben, was manchmal sehr unangenehm ist. Aber sie sind auch immer Thema gewesen und haben sie das Stück eingeschafft.
1: Jetzt kommen wir wieder zum Werkbuch, oder? Weil ich finde, du bist ja eine Inspiration für viele, du bist ja eine Inspiration für deine Kinder. Und jetzt mit dem Werkbuch, wo du gemacht hast, willst du den Leuten zeigen, wie man Inspiration holen kann, wie man kann auch kreativ sein, irgendwo durch. Für wer ist das Buch gedacht?
0: Also wahrscheinlich können sich alle etwas rausholen, aber ich habe schon gedacht, für junge Künstler, weil ich mache manchmal Workshops, Seminare und sehe, es gibt heute ganz viele gut Begabte und gut Ausgebildete. Aber was ihnen fehlt, ist, wie komme ich zu Ideen? Und wie kann ich, wenn ich eine Idee habe, die zum eine Szene machen und zum ein Stück machen? Weil, und das lernst du eben auch nicht in der Schule. Ich finde, das müsste mehr ein Lehrfach sein. Und das habe ich auch nur gelernt. Also, ich soll sagen, ich habe ja nur meine Stücke selber geschrieben, weil es keine geht. Ich hätte mir das nie zutraut. Und dann halt irgendwann machst du erst und dann machst du zweit und jetzt habe ich nichts hinter mir. Und es ist jedes Mal wieder eine totale Herausforderung. Und ich würde auch in dem Werkbuch einfach sagen, dass man in dem Jahr, wo ein neues Stück entsteht, dass man da jene Krise durchmacht, dass man sich absolut untalentiert fühlt. Also, dass das auch bei mir jetzt als quasi ältere, erfahrene Künstlerin, jedes Mal haut es mich wieder um.
1: Aber es macht einem auch stark, wie man in deinem Fall ja auch wirklich kann sehen. Ich habe jetzt einfach nochmal gesagt, du hast in 34, jetzt bald sind es 35 Länder, wo du auftrittst. Du hast, wir haben uns, glaube ich, gar nicht auf 19 Preise gewonnen.
0: Ja, das Nachführen von der Curriculums, das ist manchmal nicht gut gemacht.
1: Ja, aber es ist ganz egal, wie viele Preise.
0: Ja,
1: es ist
0: auf jeden Fall
1: viel Preise und alle verdient. Dich kann man auch noch sehen demnächst auf der Bühne, zu Winterthur im Casino Theater am 30. November und am 1.12. Bei dir auf deiner Internetseite gardihutter.ch oder com, weiß gar nicht.
0: Com.
1: Gardihutter.com, ja. Würde man noch viele Infos finden. Ich hätte nur eine ganz letzte Frage und ich kann es mir hoffentlich auch kurz beantworten. Wir haben viel von der Hanna geredet.
0: Ja.
1: Wie fest hat Hanna die Gardihutter beeinflusst?
0: Ja, ich habe bei der Hanna natürlich einfach alles, was so ein bisschen unangenehm und bedrohlich und ärgerlich ist, habe ich bei ihr einfach gut abladen können. Also, und was halt gelernt haben, sie können ja nicht verdrängen, sondern sie gehen ja voll drin rein. Also von dem habe ich das Gefühl, kann ich mir sehr viel Entspanntheit leisten, weil sie übernimmt dann sie übernimmt Schwierige.
1: Ja. Also, ich brauche, glaube ich, auch so eine Figur, die mich durchs Leben treibt. Gardi Hutter, schön bist du da gewesen. Vielen Dank für den fast zu kurzen Einblick in dein Leben, aber es war sehr inspirierend.
0: Danke, ist jetzt eine Stunde vorbei? Das kann
1: eine halbe Stunde vorbei. Stunde. Ja, 26 gut. Minuten sind durch, aber keine Angst, uns gibt es im Internet wieder, toponline.ch/tophoch3 als Podcast, selbstverständlich. Und sonst jeden Freitag im Fernsehen und jeden Sonntagmorgen im Radio. Ich wünsche euch eine gute Woche, macht's gut.
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3: Heute wird es bunt und schillernd. Das mit einer Person, die sich die Queen of the Scene nennt. Die Drag Queen Milky Diamond. Schön, bist du da.
4: Danke dir vielmals. Merci.
3: Leute, die jetzt denken, so, hey, Milky Diamond, das ist ja kein richtiger Name. Und Queen von welcher Szene? Hey, kannst du dich vielleicht ganz kurz vorstellen, wer bist du?
4: Natürlich. Also ich nenne mich Milky Diamond. Milky, ganz einfach. Sagen wir einfach Milky. Ich arbeite als Drag Queen, das heisst, ich bin auf einer Bühne, mache Shows in Drag. Also ich habe Frauenkleider an, ich habe Perücken an. Es ist glitzerig, es ist bunt. Genau.
3: Ganz salopp jetzt auch gefragt, eben, ja. Du sagst, du hast Frauenkleider an, also bist du als Milky eine Frau und privat ein Mann, oder wie ist das, gibt es da überhaupt eine Trennung bei dir? Nicht? Du bist ja, glaube ich, so ein bisschen, ich sage jetzt mal, ein Spezialfall.
4: Ja, so, es gibt viele Drag Queens, die das total trennen, also als Mann, wenn sie nicht so auffallen und in Drag, dann umso mehr und dann das total separieren, wenn die auch nicht angesprochen werden mit dem Männernamen, wenn sie in Drag sind. Und bei mir ist alles so ein bisschen eine Vermischung. Ja, ich meine, ich stehe jetzt so da, wenn ich normal zum Denner würde gehen, also vielleicht nicht mit dieser Jacke, aber ich mache da nicht eine grosse Trennung, bei mir ist alles so ein bisschen vermischt, ja.
3: Aber du nennst dich grundsätzlich als Mann. Du bist ein Er.
4: Genau. Also ich bin ein Mann, der Drag macht. Genau. Ich bin nicht transgender. Ich möchte nicht eine Frau sein in dem Sinn. Ich bin einfach ein Mann, der ein speziellen Job hat. Genau.
3: Einfach auch, was mir noch sehr wichtig ist, ist, dass wenn eben gerade, wenn man so von den Artikeln etc. redet oder auch, es gibt ja so viele falsche, schlechte Stereotypen und Wörter, korrigiere mich, sehr sobald gerne, ich irgendetwas natürlich falsch sage, weil ich finde das eben auch wichtig und es soll ja wirklich auch heute Ziel sein, dass wir Verständnis schaffen und ich lerne das sehr gerne von einem Experten wie dir. Sehr also wenn ich irgendwo reinrutsche, einfach gerade also wirklich sagen und genau.
4: Machen wir.
3: Gut. Drag.
4: Genau.
3: Was ist das?
4: Also es ist ein bisschen schwierig zu sagen, von wo es wirklich kommt. Also im Japanischen haben viele Männer Frauenrollen gespielt in den Theater. Denn von Shakespeare ist eigentlich das Wort Drag gekommen. Das ist D für Dressed as Girl, also Drag. Und heutzutage ist Drag alles Mögliche. Also es ist einfach so eine andere Seite von sich sein. Man kann aussehen wie ein Alien oder wie ein anderes Geschlecht oder wie eine Filmfigur. Grenzen sind offen und jeder kann Drag machen. Es sind nicht nur Männer, die das machen, sondern auch Frauen, non-binary Leute. Jeder kann Drag machen. Und ich kenne ein paar Heteros, die Drag machen.
3: Also querbeet, und du machst ja auch sehr viel selber, du bist eben Drag, du bist Visual Artist, du machst Drag-Kurs,
4: genau,
3: hast
4: ja
3: auch mit verschiedensten Künstlern zusammengearbeitet, zum Beispiel auch mit Crimer,
4: genau, ja,
3: also wirklich auch in der Musik bist du dort dabei und. Was machst du alles, was ist vielleicht auch aktuell gerade bei dir jetzt so los?
4: Also ich muss sagen, immer wenn Leute finden, so, was machst du denn in Drag? Weil alle haben das Gefühl, du bist einfach auf der Bühne und machst 2 Minuten Show und das ist es. Aber ich bin halt sehr blessed, dass ich kann mit Künstlern zusammenarbeiten oder auch eigene Ausstellungen machen. Und ich bin immer so ein bisschen in der Szene bekannt als das Mädchen für alles in der Kunst. Das ist ja recht schön. Zurzeit arbeite ich im Samigo Amusement. Da gibt es Dinner mit Shows, da gibt es Burlesque, Feuershows, Drag-Shows, alles Mögliche. Und Late Night Drag, meine eigene Produktion mit und von der Agota Demon. Das ist so eine abendfüllende Show, angehaucht, also ein bisschen amerikanische Late-Night-Shows, aber der Host ist eine Frau. Es gibt Shows, es gibt Spiele, es gibt Deep Talks, also es hat auch ein bisschen Tiefe. Und das ist gerade wichtig, so auf der Bühne, neben dem Glitzer.
3: Wieso aber eigentlich auch Milky Diamond? Wie bist du auf den Namen gekommen?
4: Gute Frage. Also ich habe immer noch keine gute Antwort bekommen, wo mir die Leute abkaufen. Ich bin 15, als Lady Gaga rausgekommen ist mit Just Dance. Und ich wollte sie wie sie. Ich habe gefunden, wow, sie ist so ein Star. Und als ich herausgefunden habe, dass sie mal brünett war und Stephanie geheissen hat, habe ich gefunden, ich kann das auch. Und habe dann angefangen, meine Haare so färben, mich Milky nennen und echt so aufzeichnen, wie ich möchte aussehen. Und das alles mit 20 dann verfolgt, ja. Also ich arbeite seit 8 Jahren in Drag. Genau.
3: Aber eben, es ist ja auch wirklich viel vorher passiert, bis du eben mit 15 das auch so ein bisschen gemerkt genau hast und entwickelt hast. Wie war deine Kindheit gewesen? Was hast du da? Es war ja wirklich eine schwierige Zeit auch gewesen. Was hast du da erlebt? Wie kannst du das beschreiben?
4: Also ich bin immer sehr künstlerisch gewesen. Also ich wollte irgendwie Geige lernen. Da hat mich meine Mutter 2 Jahre Geige geschickt, bis ich dann keine Lust hatte. Oder ich habe viel gezeichnet. Und meine Mama hat mich immer supportet, egal was ich machen wollte. Oder töpfern. Ich meine, welches Kind kann gut töpfern? Also ich wollte mich immer künstlerisch ausdrücken. Und meine Mami hat sich immer Sorgen gemacht, was machen wir denn mal? Wie so halt so Mamis so sind, oder? Du hast ein Kind, das spezielle Sachen will machen. Und wir sind auf dem Land, haben wir gelebt. Und das ist so ein bisschen, was machst du denn, oder? Ja, aber schlussendlich bin ich dann in Zürich gelandet, oder? Genau, ja. Und ich meine, gerade so, ich habe mit 12 so gemerkt, dass ich nicht so bin wie die anderen Kinder, dass ich schwul bin. Und das ist auch eine schwierige Zeit natürlich. Für gerade Teenie. Ich meine, Teenager-Alter ist das Schlimmste, was es gibt. Und dann so seine Selbstfindung, durch die Selbstfindungsphase gehen, ist für alle schwierig, ja.
3: Und hast da, eben, wenn du sagst, Teenager-Phase ist die schlimmste, wahrscheinlich auch wirklich harte Sachen erlebt, dass die Kinder auch gemein gewesen sind, böse gewesen sind, oder hast du da in dem Sinn auch viel Unterstützung bekommen? Wie war das gewesen bei dir?
4: Ich mache mir gar nicht so viele Gedanken darüber eigentlich, aber ich bin immer gecancelt worden, weil ich speziell gewesen bin und die Lehrer haben eigentlich nicht viel was gemacht in der Schule. Ich erinnere mich immer an eine Lehrerin, Frau Schneider, die Französisch gegeben hat und Deutsch. Und sie hat mal zu mir gesagt, sie knallrote Haare gehabt, einen Hund im Klassenzimmer, das war auch speziell gewesen. Sie haben gesagt, du bist einfach speziell und die anderen sind es nicht. Darum haben sie Angst vor uns. Weißt, wir zwei, wir sind die Coolen. Ich will das nie vergessen, wie hart es war. Wir wollten eigentlich helfen. Ja.
3: Und dann bist du eben auf Zürich. Du bist so ein bisschen ausgebrochen, auch ein bisschen, genau. Kann man glaube sagen. Wie ist das denn dort? Also du wirklich, bist auf Zürich gegangen und so, ich gehe jetzt in die Drag-Szene, oder was ist denn der Plan?
4: Schwierig zu sagen, was, ich habe keinen grossen Plan gehabt in dem Sinne. Ich wollte berühmt werden, ganz einfach. Und so... Es ist sehr oberflächlich, wenn ich das sage. Aber in Zürich hat es eine grosse Drag-Szene gegeben, wo dann der letzte grosse Gay-Club zugegangen ist. Sind die Drag-Queens, die vor allem Travestie gemacht haben, so ein bisschen eine ältere Version von Drag, wie man es heute kennt, die haben dann aufgehört. Das heisst, ich bin auf Zürich gekommen, dann ein neuer Club ist aufgegangen und ich war eine der ersten Queens in Zürich, wo auch die neue Version von Drag gemacht hat, die man von RuPaul's Drag Race kennt, aus der amerikanischen Fernsehsendung. Und wie man es heute sieht, das ist mehr so ein bisschen Beauty, Model-mässig, genau.
3: Aber in dieser Zeit hast du eben auch recht, also die Milky Diamond hat auch eine grosse Veränderung durchgemacht. Du bist am Anfang wirklich noch mehr so in dieser Girly-Drag-Ding hinein als heute.
4: Ja.
3: Wie ist das, eben, wieso hast du dich jetzt so ein bisschen zu dem entwickelt, wo du heute bist? Was hast du da so ein bisschen durchgemacht? Wie muss man sich das vorstellen?
4: Jeder Künstler verändert sich halt so ein bisschen über die Jahre. Ich mache heute auch noch sehr Showgirl, also so Federkostüme, High Heels und Strapsen, finde ich alles super. Aber ich mag gerne noch so ein bisschen die Mischung. So, man muss nicht unbedingt Frauenkleider anhaben. Das kann eine Mischung sein, so ein bisschen Gendergrenzen brechen, oder? Genau. Und ich glaube, dort ist einfach mit den Jahren, lernst halt andere Künstler kennen, nimmst von ihnen was für dich mit. Genau. Man hilft sich ja auch gerne.
3: Und deine Familie, ist die, eben, wie deine Mami wirklich auch fröhlich schon immer unterstützt hat, ist die auch immer voll dabei gewesen? Sagst du, mal, los, mach das? Oder hast du da voll Unterstützung gehabt, immer?
4: Meine Schwester auch, ja. Ja. Sie haben da auch schon ausgeschaut, also jetzt nicht die, die morgen um 2 Uhr stattfinden, sondern Theaterproduktionen und so. Und das ist sehr schön, ja. Also ich bin letztes Mal auf der Bühne gewesen mit Late Night Drag, habe das Publikum geschaut und fand, meine Mama ist ja da. Und ich habe mich zusammenreisen auf der Bühne, weil eigentlich bin ich gerade am Performen gewesen. Ich meine, das gibt einem so viel. Ich kenne so viele andere Menschen aus unserer Community, die ganz schlechtes Familienverhältnis haben, die verstoßen worden sind von der Familie. Und da schätzt man manchmal zu wenig, das, was man hat. Ja.
3: Du hast ja eben gerade auch so ein das Thema in deiner Winterrede aus dem Karl der Grossen Erkerfeister im Grossmünster thematisiert. Du hast eine Geschichte erzählt.
4: Genau.
3: Vom Michael, wo eben wirklich im ähnlichen Alter wie du eigentlich gemerkt hat, hey, ich bin anders als die anderen und auch das Ausbrechen erlebt hat etc. Eben das ist schon, glaube ich, du bist da vielleicht ein bisschen Ausnahme, dass du das nicht so extrem erlebt hast wie andere. Ich kann das sogar tragischerweise so sagen.
4: Das kann man schon so sagen, ja. Also ich meine, ich habe auch Sachen erlebt, die ich jetzt nicht unbedingt thematisiere, weil ich selber gebe so viel schon Preis eigentlich in meiner Arbeit. Und dann das mit dem Erkenfenster, ich meine, wo ich die Anfrage bekomme, über was soll ich 15 Minuten reden? Dann machen wir doch einfach eine kleine Story über den kleinen Michael, der 15 ist und sich will selber finden. Ja. Und dann am Anfang habe ich noch darüber geredet, was denn die Leute würden erwarten von einer Drag Queen. Durch Klatsch und Tratsch. Aber es war sehr lustig, ja. Und ein schönes Erlebnis, ja.
3: Ich habe jetzt einfach so eine Interpretation, weil du sagst ja nicht, wie du mit bürgerlichem Namen heisst.
4: Genau.
3: Heisst dann du Michael?
4: Zweiter Vorname. Zweiter Vorname, genau.
3: Okay, also so weit hergeholt, so weit ist es nicht.
4: Nein, ist schon meine Geschichte, ja, genau.
3: Okay, also eben... Ja.
4: Aber ich sage immer, Milky zählt in dem Sinn, weil meine Mami nennt mich auch Milky, seit ich 15 bin. Also seit 13 Jahren. Und dann finde ich so, wenn es eine Mami mir so sagt, dann gilt's, ja.
3: Wieso aber nennst du deinen richtigen Namen nicht? Weil du stehst ja eigentlich auch dafür... Du findest, die Leute sollen wirklich zeigen, wer sie sind. Sie sollen nicht irgendeine Rolle spielen oder sich verkleiden, sondern sie sollen so herstellen und sagen, das bin ich. Und das machst du ja grundsätzlich auch, aber eben deinen Namen nennst du nicht. Wieso?
4: Ja, ist einfach, weil ich mich halt schon so lange so nenne und ich habe so keinen Bezug zu meinem richtigen Namen eigentlich. Also ich brauche den, wenn ich mich irgendwo muss neu anmelden muss, wenn ich umziehe oder in der Steuererklärung, aber sonst brauche ich den auch gar nicht. Und wenn mich dann jemand mal so nennt, bin ich so ein bisschen perplex, ja.
3: Und deine Freunde aber, also du machst bei deinen Freunden zum Beispiel kein Geheimnis draus, oder wie ist es dort?
4: Also weil alle nennen mich Milky, wirklich alle Menschen, die ich kenne. Meine Arbeitgeber auch, also auch abseits von der Bühne, genau.
3: Wenn man eben so von nicht eine Rolle spielen und verkleiden redet, gleich aber eigentlich als Drag verkleidet man sich ja schon, genau, auf eine Art, ja, und Weise.

0: stark und sehr hübsch. Und das gibt so ein Selbstbewusstsein, wo sehr viel gibt auf der Bühne, ja. Aber in dem Sinne bin ich einfach ich auf der Bühne mit ein bisschen mehr Attitude und einer Perücke, ja.
1: Also man kann auch sagen, es ist einfach dein Ausgangsoutfit.
0: Ihr Arbeitsoutfit.
1: Oder ja, weil du ja schaffst, aber
0: genau, weil grundsätzlich möchte ich nicht in Drag viel arbeiten.
1: ein aufwendiges Ausgangs-Arbeits-Kombinations-Outfit, genau. Irgendwie.
0: Ich gebe auch nicht viel Wert, wenn ich sonst, also du hast mich vorher gesehen, ich bin mit einem grauen Mantel gekommen und einem Käppi. Ich gebe im Alltag eigentlich gar nicht so viel Wert, wenn ich ausgesehen habe. Für Interviews dann schon, wenn man sieht.
1: Und was möchtest du als Milky Diamond den Leuten für ein Zeichen geben oder eben auch aussagen, weil das ist ja schon auch ein Ziel von dir, dass du etwas möchtest verändern, klar, oder eben möchtest berühmt sein und den Leuten etwas geben. Was ist das für ein Ziel?
0: Das wird ich immer gefragt, am Schluss eigentlich von Interviews, hast du noch irgendwas zu sagen? Und ich sage immer so, es ist so einfach gesagt eigentlich, aber man soll einfach das machen, was einem glücklich macht und das verfolgen. Auch wenn andere Leute vielleicht sagen, nein, das ist nicht gut oder das ist nicht normal in dem Sinn. Einfach mal ein bisschen ausbrechen, wie du es vorhin schon gesagt hast, und sich selber sein. Und das ist so einfach gesagt, aber so wichtig. Ja, ich glaube, so, das ist so ein bisschen, das ist das, was ich mache, so ein bisschen als Vorbild für andere. Ich kann auch bewusst worden, was für einen Einfluss man auf andere Leute kann haben als Stage-Persona. Kann ich in einem Club, wo ein 18-Jähriger zu mir gekommen ist und gefunden hat, ja, er will sich jetzt bei den Eltern outen und ich habe ihm so viel Power gegeben, weil er mich auf der Bühne gesehen hat. Und ich habe so gefunden, ich habe ja nur eine Show gemacht. Aber dass ich irgendwie die Person habe können supporten in dem Moment, das gibt mir sehr viel. Ja. Das ist nämlich viel wichtiger als irgendeine Einladung für irgendein Event oder so. Das ist dann wirklich sehr schön, ja.
1: Und eben, es braucht ja heutzutage immer noch sehr viel Mut, also, dass man eben so ist, wie man ist, bei vielen ja. Leuten. Eben, du hast es selber auch erlebt. Du bist vom Land weggezogen, um in die Stadt zu gehen. Eigentlich, also was sagst du eben gerade so Jungen auch, wie sollen sie das machen? Weil wenn du vom Land wegziehst und in die Stadt gehst, wo es in dem Sinne einfacher ist, sich selber zu sein, was kann man auch auf dem Land machen? Was ist vielleicht dort dein Tipp an die Jungen?
0: Also ich muss sagen, auf dem Land habe ich nicht ein grosses Problem gehabt, weil ich bin manchmal rumgelaufen mit meinen langen, echten Haaren, im Nachleid oder so. Ich habe kein Problem gehabt auf dem Land. Also es sind alle sehr höflich immer zu mir gewesen. In der Stadt musst du einfach zum Karriere daraus machen, das ist es halt, ja. Genau. Und? Aber was ich sonst so den Leuten würde sagen, ist, ja, zwar, ich habe keine grosse schlechte Erfahrung gemacht auf dem Land, darum, ja.
1: Aber dafür ja, glaube ich, in der Stadt, weil du gehst ja nie als Drag aus dem Haus. Also, und wenn, dann steigst du ins Taxi und fährst genau. In den Club oder ziehst dich dort um. Mega tragisch, dass das so ist.
0: Aha, ja, natürlich, ja.
1: Also das ist wirklich eben, du hast glaub, von Kollegen Erfahrungen gemacht, die wirklich nicht können als Drag in einer Grossstadt wie Zürich rumlaufen, weil sie verprügelt worden sind oder sonst einfach auch verbal Gewalt erlebt haben.
0: Also gut, die Drag-Freundin von mir ist verprügelt worden, und ist alles gestohlen worden auf der Straße und sie ist eigentlich in High Heels am Boden gelegen, ist dann zur nächsten Polizeistation und sie hat nicht mal einen Schlüssel mehr gehabt, zum Heim gehen und dann haben sie ihr gesagt, ja, sie soll selber schauen bei der Polizei. Und ich meine, weißt du, in Full Drag am Morgen um 4 Uhr. Und dann ist ein Taxifahrer gekommen und hat gefunden, hey, ich fahre dich heim und so. Und nachher sind sie natürlich angelenkt im Taxi und all das Zeug. Und ja, also es passiert immer wieder viele schlimme Sachen und ich würde eigentlich dem aus dem Weg gehen. Weil du musst nur eine falsche Person treffen und dein Leben kann ruiniert sein. Oder du kannst mega traumatisiert sein. Und ich finde, die Öffentlichkeit im ÖV ist jetzt nicht mein Publikum. Aber trotzdem sollte es eigentlich easy sein, um einfach schnell den ÖV zu nehmen für einen Club, ja.
1: Das ist also eben einfach in dem Fall etwas, was in unserer Gesellschaft irgendwie noch nicht angekommen ist, wo das Verständnis dafür noch fehlt. Oder an was scheitert es da?
0: Ja, Leute haben einfach das Gefühl, man will provozieren damit. Aber eigentlich will ich ja nur arbeiten. Ich wollte eigentlich gar nicht dort eine Show machen oder so. Leute haben einfach ein bisschen Angst. Menschen haben eh Angst vor Sachen, die sie nicht kennen. Das habe ich auch, das haben alle. Und dann muss man sich bewusst sein, wie man das vielleicht verändern kann. Und das können wir in dem Sinn, dass man Aufmerksamkeit darauf gibt, wie du jetzt mit dem Interview. Und nur so können wir weiter als Gesellschaft, oder?
1: Wie würdest du die Drag-Szene in der Schweiz beschreiben? Wie ist die? Wie gross ist die? Was, ja?
0: Also, Ah, schwierig, wie gross. Ich kenne etwa 50 Drummer.

0: Drag Queens, aber viele davon gehen einfach in Drag raus, gehen Party machen, aber arbeiten nicht unbedingt. Und die, die arbeiten, regelmässig, das ist dann wirklich eine Handvoll. Genau. Und Drag Scene ist sehr bunt. Also, wir haben so, die, die ausgehen wie Models, wir haben die, die so ein bisschen punk ausgesehen, dann haben wir die Schönheitsköniginnen, wir haben Aliens, wir haben alles Mögliche. Und das ist schön, so die Vielfalt an Drag zu sehen und wer es macht. Ja.
1: Es ist wirklich eben so schillernd, bunt und fröhlich.
0: Genau, ja. Vor allem so das Gefühl von Gemeinsamkeit. Es ist gerade so bei Partys oder bei Competitions wie das Heaven Drag Race, wo ich mit Marco Ullig vom Heaven mache. Das ist der Gay-Club in Zürich. Und da gibt es jedes Jahr eine Misswahl. Aber anstatt, dass man so klassisch Misswahl, Bad, Bikini, Anzug und so macht.
1: Und Weltfrieden und ja. So.
0: Das frage ich zwar immer wieder bei Interviews dann und Weltfrieden. Haben sie einfach Shows und zeigen sich so, wie sie sind. Und eine gewinnt dann am Abend und ist dann Queen vom Heaven für ein Jahr. Ja. Aber das ist so eine schöne Veranstaltung. Es kommen so viele Menschen, auch Allies, also Leute, die queer Community unterstützen, aber nicht per se dazugehören, kommen vorbei und es ist einfach immer ein riesiges Event. Ja.
1: Es ist ja, ich glaube auch wirklich so eine Familie, wo man sich kann aussuchen, oder? Also ich habe das mal im Interview gelesen von dir, eben, dass du sagst, es gibt die Familie, die man halt hat, die biologische Familie, aber die Drag-Szene ist wirklich so die Familie, die man aussucht und einfach auch wirklich kann sein und richtige Freunde sind.
0: Ja, so, ich würde es ausbreiten auf die ganze Queer-Community eigentlich, wo es so ein bisschen die Chosen Family, weil eben ganz viele Leute kommen von Familien, die halt sie verstoßen und so, und dann muss man sich eine andere Familie in dem Sinn suchen, die dann aufeinander aufpasst und sich unterstützt. Und das findet man halt schon sehr, sehr oft in der Drag-Community oder in der Queer-Community. Ja.
1: Aber was ich auch gelesen habe, ist, dass du gesagt hast, es gibt gleich auch in dieser Szene eine gewisse Intoleranz, wo eben, ja, dass nicht alle einfach so akzeptiert werden, wie sie sind.
0: Das ist so, ja. Also wir predigen immer Toleranz und Akzeptanz, aber viele in der Community tun immer wieder Leute ausschliessen, ob das jetzt ob das ist, wie sie aussehen, ob sie jetzt zum Beispiel gerade das Thema Body Positivity ist immer gross in der Community, weil gerade so bei Dating-Apps steht immer so, hey, du darfst nicht fett sein, du darfst nicht so aussehen, du musst mindestens so gross sein. Und das ist schon recht krass, wenn du das so nebeneinander hast, so die Pride, wo wir eigentlich wollen, für uns einstehen und dann gleichzeitig eigentlich so das Körperbild, wo das Körperbild vom perfekten Mann, wo so anpredigt wird, ja.
1: Also es sind nicht mal, dass Leute, die in dem Sinn nicht in diese Community reingehören und sich, also zum Beispiel, wenn ich jetzt, nicht, dass ich würde ausgeschlossen werden, weil ich nicht dazugehöre und mich einfach dafür interessiere, sondern es ist wirklich innerhalb von der Community, dass diese Leute wirklich ausgrenzt werden.
0: Ja.
1: Und das liegt dann wirklich so an dem, am Aussehen eigentlich, weil ihr halt eben in dem Sinne auch mit eurem Aussehen das Ganze zelebriert, ist das also gleichzeitig auch wieder Schattenseite.
0: Ja, also das mit der Body-Positive ist jetzt eher so ein bisschen bezogen auf schwule Männer. In der Drag-Szene gibt es das weniger. Man hat sich einfach nicht gern oder man hat sich gern. Es gibt nur zwei Antworten. aber dort ist so ein bisschen, in der Drag-Szene unterstützt man sich wirklich. Außer du hast dich wirklich ganz schlecht benommen, hast gegen andere Leute hast dich nicht gut verhalten gegen andere Leute, aber dann wirst du halt schon rausgerührt, muss ich so sagen. Weil man will sich ja alle gerne haben und glücklich und Ponyhof sozusagen. Aber ja, das Leben spielt nicht immer so, wie man denkt.
1: Das Leben ist ja immer ein Ponyhof.
0: Ja.
1: Wie würdest denn du eigentlich gerne, was ist für dich der perfekte Umgang mit dir als Person? Wie soll man das machen?
0: Ich bin echt ganz unkompliziert. Also, solange man einem Hallo sagst, oder die Hand dürfen wir ja nicht geben. Einfach nur Hallo oder ein Lächeln. Einfach nur so standardfreundlich sein. Das reicht eigentlich schon, ja. Ich brauche keinen roten Teppich oder so. Da gibt's auch sonst nirgends.
1: Kein pinkigen oder sonst
0: Nein.
1: irgendwie Babyblau oder Regenbogenfarbe.
0: Ich bin zufrieden mit allem.
1: Aber also, wenn man eben wirklich so nicht nur ums Hallo redet, sondern sonst eben, dir kommt es auch nicht darauf an, ob man dich die Milky nennt, der Milky. Da bist du sehr unkompliziert im Vergleich zu anderen vielleicht auch.
0: Ja, gerade das Thema Pronomen, das in den letzten Jahren aufgekommen ist, ist sehr wichtig für viele Leute, weil das Teil von ihrer Identität widerspiegelt. Und für mich ist es aber so ein bisschen recht egal, weil Freunde nennen mich sie, Anti nennen mich er, ich rede am liebsten von der Milky, dann vom Milky. Ich habe mich selber nicht entschieden. Darum mir ist es recht egal, ja. Aber was vielleicht noch ist mit dem Umgang, den du vorher gefragt hast, ist schon lustig, der Umgang vielleicht in Drag selber. Es gibt ganz viele Frauen, die nicht zu der Community gehören und die finden, ein Drag Queen! Und dann siehst du, wie die Hand kommt und dir an den Perücken zählt, weil sie wollen den Perücken anlängen oder irgendwie anfangen, dir am Busen zu längen oder das Arsch. Das erlebe ich so oft. Liebe Frauen, längen keine Drag Queens an.
1: Okay.
0: Genau.
1: Gemerkt. In den Toren geschrieben. Nein, sag ich. Ich hoffe eben auch, dass ich dich in dem Sinn richtig mit dir richtig umgegangen bin, dass du dich wohlgefühlt hast. 26 Minuten sind leider schon um. Darum müssen wir da einen Cut machen.
0: Okay.
1: So schnell geht's.
0: Danke dir.
1: Danke vielmals, Milky Diamond. Du bist im Top Hoch 3 gewesen.
0: Danke vielmals, merci.
1: Danke auch, liebe Zuschauerinnen oder Zuhörer, sind ihr mit dabei gewesen. Uns gibt es dann nächste Woche wieder. Macht's gut.
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3: Ich will heute gar nicht um den heißen Brei herumreden. Ich sage es, wie es ist. Ich verstehe von Fußball eigentlich nichts. Der Ball ist rund, der muss ins Goal. Je mehr Goal das es gibt, desto besser. Dann hat irgendeine Mannschaft gewonnen. So viel zu meinem Fußballverständnis. Aber zum Glück steht heute jemand vis-à-vis von mir, der bei diesem Sport sehr gut rauskommt. Und ich freue mich sehr, dass er da ist. Johann von Landen, herzlich willkommen im Top Hoch 3.
0: Merci mal.
3: Fußball ist bei dir eine Leidenschaft, eine richtige Leidenschaft, die weit, weit zurückgeht. Du hast das lang profimässig gemacht. Was hat Fußball heute für einen Stellenwert bei dir?
0: Oh, immer noch. Ist alles. Ist eigentlich mein Leben. Seit ich angefangen habe zu laufen, erinnere ich mich, dass ich mit dem Ball immer gespielt habe. Und immer noch heute, das ist mein Job. Und eben, wenn ich das Hobby als Job machen konnte, ist natürlich sehr schön gewesen, die Zeit. Und jetzt versuche ich natürlich, ein paar Jungs auch unterstützen, damit sie auch eine schöne Karriere haben können. Und ich mache viel dafür, dass ich auch das erleben kann, was ich auch erlebt habe im Fußball.
3: Über das reden wir gerade noch ein bisschen mehr. Ich gehe ganz schnell ein paar Jahre zurück. Ich muss es ansprechen. 2004. EM-Spiel Schweiz gegen Frankreich. Und Johann von Landen gleicht zu einem 1:1 aus. Und du verfestigst dich oder hast dich mit dem eigentlich in den Erinnerungen von jedem Schweizer und jeder Schweizerin verfestigt. Bis heute unvergessen. Wie ist das gewesen damals für dich, wo du dort das Goal geschossen hast?
0: Oh, unglaubliches Gefühl. Wenn ich zurückschaue, ist immer noch da. Das ist, glaube ich, wenn ich auf der Straße irgendwo im Winterthur laufe, in der Altstadt, und mich jemand kennt, redet man gerade auf das Goal gegen Frankreich. Ist sicher ein schöner Moment, als 18-Jähriger, wo dort Köbi-Guen mir die Möglichkeit gibt, von Anfang an zu spielen. Und ja, das Goal ist schön, sehr schön für mich. Und immer noch bin ich der Rekordhalter von der Europameisterschaft. Darum noch spezieller. Und ja, ich bin mega stolz, dass ich das erleben durfte.
3: Du hast es ein bisschen angesprochen. Du bist damals der jüngste EM-Goalschütze überhaupt gewesen. Und ich glaube, das bist du bis heute immer noch. Also es hat niemand mehr Jüngeres gegeben.
0: Ich habe gedacht, jetzt die letzte WM ist fertig, aber es hat keiner von den Jungen das Goal geschossen. Somit bin ich immer noch der Goldharte. Ja.
3: Du bist ja der ewige Jüngste, kann man sagen.
0: Genau. Mal schauen, wie lange noch. Aber es ist schön. Ist schön, dass ich noch da mitrede.
3: Ja, aber es macht dich schon auch immer noch ein bisschen stolz, oder?
0: Ist schön. Ich denke, alles, was du im Fußball erlebst, Europameisterschaft, wenn du irgendwo in der Geschichte kannst bleiben kannst, ist immer schön. Ja.
3: Wie schaust denn du heute so Länderspiele oder so EM, WM? Hockst du dort und hoffst, dass niemand Jungs ein Goal schiesst, damit du möglichst lange noch einfach der Jüngste bleiben darfst?
0: Nein, ich schaue zu, so Fußball, wenn du
4: ja, Fußball gerne hast, dann schaust du jeden Match. Wenn es WM Schweiz spielt, wenn Kolumbien spielt, da bin ich dabei. Ja.
3: Es ist ja damals, man kann sagen, es ist eine Überraschung gewesen, oder? Und dann hast du dich mit dem verfestigt, bist die Jüngste, eben, wir haben es vorhin gesagt, der Goalschütze überhaupt von allen Zeiten gewesen. Ruhm und Ehre kommt ja dann auch mit, aber dann kommt auch Druck, oder? Der Druck von aussen, Druck von keine Ahnung. Auf der einen Seite ist man überrascht, auf der anderen Seite erwartet man jetzt eigentlich auch konstante so eine Leistung. Wie bist du damit umgegangen? Was ist das? Wie hat sich dein Leben in dem Moment verändert?
4: Bei mir selber nicht viel, aber sicher bei meinem Umfeld sicher schon viel mehr. Auch als ich zurück zu PSV gegangen bin, dann, nach der EM, ist die Beziehung mit dem Trainer schon ein bisschen anders gewesen. Es sind viel mehr Leute, die auf mich gewartet haben plötzlich. Bei den Trainings und auch Fernsehen sind da gewesen, ist mein Interesse da gewesen, plötzlich. Und dann ist etwas passiert bei PSV, wo ich halt heute immer wieder an die Jungen weitergebe, die Erfahrungen, die du machst mit den Trainern, ist etwas passiert. Und nicht mehr irgendwo als, wie soll ich sagen, nicht mehr der kleine Juanito, den er mir gesagt hat, bist, sondern du bist jetzt, ich habe die Anforderungen gemacht, ich will spielen. Und ja, habe ich immer gespielt und bist immer ungeduldig, willst zeigen, das, was du erlebt hast. Als Europameisterschaft, die ich gemacht habe, wollte ich bestätigen bei PSV und habe immer weniger Chancen bekommen. Und dadurch sind dann die anderen Stationen gekommen, wo ich musste Entscheidungen treffen, weitergehen auf Italien und dann nochmal zurück auf Holland. Und immer wieder so gegangen, bis ich dann irgendwo in Salzburg wirklich dann mehr auch wohl gefühlt habe, aber das Go hat sicher viel gemacht für meine Karriere. Ja.
3: Es ist wahnsinnig, was ein Goal kann auslösen, was das kann verändern, was das kann machen, oder? Das ist etwas, das gibt es nur im Sport, oder? Das ist ein so ein Moment, wo alles, das ganze Leben verändert.
4: Ist so. Aber ich denke, auch in der Schweiz, ich durfte 40 Länderspiele machen, im Ganzen waren es 7 Goal gewesen. Mit der Schweizer Nazi zweimal an der Europameisterschaft dürfen dabei sein. Zwei Weltmeisterschaften habe ich leider verletzungsbedingt nicht mitmachen können. Aber ich denke, eine schöne Karriere. Ich bin dankbar für das Go immer noch. Leute erinnern sich daran, aber mit Salzburg bin ich auch Meister geworden zweimal. Auch beste Spieler gewählt worden in Österreich. Ich denke, in der Schweiz mit Zürich Champions League gespielt. Ich blicke schon auf viele andere Sachen zurück, nicht nur auf das Goal, aber sicher Leute erinnern sich mehr an das Goal gegen Frankreich.
3: Was würdest du sagen, ist in deiner ganzen 19-jährigen Karriere der Höhepunkt gewesen? Jetzt, ich kann mir vorstellen, das Goal hat sicher dazugehört, aber du hast es gerade selber gesagt, du hast ganz viele andere Sachen auch erreicht. Über die redet niemand, aber für dich persönlich, was ist der Höhepunkt gewesen?
4: Nein, Leute, die sich mit Fußball befasst, die mich verfolgt haben, wissen schon. Sicher mit Zürich, Champions League, wo wir gespielt haben dort. Dann in Salzburg eben auch Meister geworden. Und für mich ist es auch ein Moment, ich denke, jedes Spiel, das du kannst machen, geniessest. Und das bleibt viel in Erinnerung. Also nicht nur das Spiel jetzt gegen Frankreich in der Europameisterschaft 2004. Viele Sachen, die ich erlebt habe, wo ich sehr stolz darauf bin.
3: Fußball hat dein Leben bestimmt. Du bist schon als kleiner Bub Fußball gespielt. Ja. Du bist ja in Kolumbien aufgewachsen. Vielleicht müssen wir schnell in deiner Geschichte ein paar Jahre noch weiter zurück. Oder? Jetzt haben wir bei 2004 angefangen, aber vielleicht müssen wir wo du geboren bist, 1986, in Santa Marta. Ein wunderschöner Ort in Kolumbien. Zumindest wirkt das, ich bin noch nie dort gewesen, ich kann es nicht sagen, aber wenn ich auf Google gehe und Santa Marta, Kolumbien gehe, dann zeigt es mir eine Schwette von wahnsinnig schönen Bildern. Vielleicht, wenn wir dort schnell ansetzen wollen, täuscht die Idylle oder ist es einfach als Paradies?
4: Mache ich schon sagen. Paradies. Ich bin auch ganz am Strand mit meinen Grosseltern aufgewachsen. In Parque Tayrona heisst es. Und dort hat meine Mutter auch meinen Stiefvater Roger von Landen kennengelernt, der dort Ferien gemacht hat und sich verliebt hat. Und so hat es sich ergeben, dass ich überhaupt dann in die Schweiz gekommen bin. Kolumbien, Santa Marta ist ein ganz schöner Ort. Ich empfehle es dir, wenn du mal willst gehen. Wirklich mega.
3: du bist ja dann erst mit 11 in die Schweiz gekommen. Aber erzähl mal ein bisschen von dem Santa Marta. Fußball war ja dort für dich schon eine Leidenschaft. Wie war das gewesen? Wie bist du aufgewachsen?
4: Na, das Kleine mit meinen Grosseltern. Die haben, meine Mutter war schon in der Schweiz. 1991 ist sie schon in die Schweiz gekommen. Wir sind noch dort mit den Grosseltern geblieben. Ich bin ganz normal in die Schule gegangen. Und am Abend hatte ich Fußballtraining. Ich war der einzige in der Familie, der für einen Fußballverein auch gespielt hat im Dorf. Meine Cousins, alle Top-Talente, wirklich gute Spieler, aber keiner hatte irgendwie Lust gehabt, Match-Training, und ich war immer da, ich habe kein Training verpasst, und ja, ich habe Fußball schon als bisschen geliebt, und ich habe nur eins gesehen, wirklich Fußballprofi werden von Anfang an, und den Weg habe ich so entschieden, seit ganz klein, ist ganz speziell eigentlich. Ja.
3: Aber wo denn du in die Schweiz gekommen bist, ich glaube, ich habe das irgendwo gelesen, du hast nicht damit gerechnet, dass du jemals wieder Fußball spielst. Du hast ja die Schweiz nicht kennt, du hast ja nicht gewusst, was dich da erwartet, genau. Oder?
4: Nein, ich musste rennen. Ich muss sagen, die in die Schweiz kommen hat sicher 2 Wochen gebraucht, bis ich das Ganze ein bisschen realisiert habe. Ich bin gerade in die Schule. Es war schwierig am Anfang. Und Fußball, ich habe nicht viel gekannt. Aber nachher habe ich realisiert und gesehen, wie schöne Plätze die ganz, das ist für mich dann das Paradies gewesen, Fußballspiel. In Kolumbien bist du vom Sand, wo nicht so schöne Plätze. Und da schöne Wiesen, also ich sage, es ist für mich dann ein Traum gewesen, können so spielen. Gerade bei FC Flamat angefangen. Oh ja, gerade eben nachher, und ist alles wunderbar gewesen und sehr schnell gegangen.
3: Ja. Ich wollte sagen, oder? Es ist ja dann wirklich deine Karriere in der Schweiz sehr, sehr schnell einen steilen Aufwärtsweg gezeigt. Du bist ja dann eben FC Flamat, hast du schon gesagt, IB hast du auch schon gesagt, dann bist du wieder ins Ausland. Wenn du jetzt ein bisschen zurückschaust, deine Anfangszeiten da in der Schweiz, ist es vielleicht ein bisschen zu schnell gegangen oder ist das Tempo richtig gewesen?
4: Im Nachhinein bist du immer schlau. Ich denke, sicher der Transfer von IB zu BSV Eindhoven mit 17. Aber dann muss ich sagen, ja, dann wäre ich nie in der Europameisterschaft gewesen als Junge. Es sind viele Sachen, die du sagen kannst, aber nein, ich glaube, ja, es ist doch schnell gegangen. Von Kolumbien dahin, 12, 13, dann gerade auf 15 und mit 16 schon in der ersten Mannschaft von IB. Das meine ich schon ein bisschen schnell gegangen. Das ist nicht normal, dass so ein Junge mit 16 schon ein Debüt gibt, und sind selten Fälle und drum. Aber du, es ist wirklich schön, ich habe es erleben, und ich denke, der Weg Salzburg ist für mich sicher die Zeit gewesen, die ich am meisten genossen habe in meiner Karriere.
3: Es ist so schon schnell gegangen, aber eigentlich für einen jungen Bub, der von Kolumbien in die, ich sage es mal, auch vom Klima her eher in ein kälteres Klima kommt und nichts anderes eigentlich machen als Fußball spielen, ist das doch ein Traum.
4: Genau. Ich habe mich in der Schweiz nach sicher zwei Wochen in der Schule gerade Gas geben. Ich glaube, eine Klasse musste ich wiederholen. Aber Fußball war bei mir immer im Kopf und so habe ich mich auch integriert, sehr schnell. Auf dem Pausenplatz viele Freunde gehabt, auf einmal, und auch im Club dann viele Freunde gemacht, und ja, mit Fußball identifizieren sich viele Leute, und ich lerne heutzutage, Fußball ist Sport Nummer 1 weltweit, und da findest du schnell Kollegen, ja. Und es ist sehr schnell gegangen dann in der Schweiz auch.
3: Magst du dich noch an dein erstes Training beim FC Flamat erinnern? Also weißt, ich denke, ich überlege mir so, als Kolumbianer hast du ja irgendwie, du hast den Rhythmus, Fußball, alles hast du so im Blut und in der Schweiz. Wie ist es? Hast du gedacht, oh mein Gott, was tue ich mir da an? Oder?
4: Ich bin mit dem Bruder, wir haben draussen mit dem Ball gespielt. Es war Winter. Da sind ein paar Jungs gekommen. Jungs, hey, komm mit, geh spielen. Und wir haben nichts verstanden. Dann ist der Vater gekommen, gesagt, komm, komm mit. Dann kommt Herr Steinmann, mag mich noch erinnern, und hat uns gerade trainieren lassen mit den Jungs. Ja, dann haben sie gesagt, okay, wo müssen wir da unterschreiben, zum mitmachen? Und ja, haben wir gerade gemacht. Und ich bin gerade am nächsten Tag wieder im Training gewesen, im FC Flamat mit meinem Bruder. Und das ist schön gewesen. Mhm.
3: 19 Jahre lang hast du Fußball gespielt. Und das ist ja vorbeigegangen, wie im Flug, kann man sagen. Und so schnell, wie es angefangen hat, genau. So hat sich dann ja durchgezogen. 2018 hast du den Fußballschuh an den Nagel gehängt. Wieso? Was ist der ausschlagende Punkt, dass du gesagt hast, jetzt nach 19 Jahren ist es Zeit für mich zum Aufhören?
4: Meine Station in Genf, Servette, habe ich ganz schlimme Verletzung, Achillessehne gerissen. Und dann nach der Verletzung habe ich das Gefühl gehabt, dass ich nicht mehr der Schnellste dabei. Und dann bin ich so will, habe nochmal versucht. Aber ich bin nicht mehr der Spieler gsi, wo ich sein wollte, wo ich auf dem Platz wollte, schnell sein, dribbeln und für meine Mannschaft helfen, meine Qualitäten. Und ich konnte das nicht mehr können. Dann habe ich gesagt, du, jetzt ist es lang. Ja. Das ist der Entscheid.
3: Ist das etwas, was du selber gemerkt hast oder wo dir dein Umfeld hat ein bisschen zeigen?
4: Nein, ich habe es selber entschieden. Ich habe den Vertrag mit Will wollen fertig machen und auch dann auch richtig Fußball legen. Genau den Job, den ich jetzt mache, habe ich auch gerade irgendwo auch im letzten, die zwei letzten Jahre habe ich mir dann schon Gedanken gemacht, was ich nach der Karriere mache. Und das ist dann das, was ich bevorzugt habe.
3: Eben, du hast ja am Fußball, du sagst selber, der Rücken ja nicht ganz gekehrt. Etwas nimmt mich aber gleich noch Wunder, oder? Wenn man so für den Sport lebt, für den Fußball lebt, sich selber eingestehen, dass man nicht mehr mithalten kann, dass man die Leistung nicht mehr bringen kann. Ist das für dich, wie bist du mit dem umgegangen? Ist das mehr ein Problem gewesen für dich? Oder hast du das einfach auch können gut akzeptieren und sagen, gut, nein, meine Zeit ist jetzt vorbei?
4: Ich konnte es gut akzeptieren. Wenn du weißt, heutzutage Fußball ist sehr athletisch, du musst fit sein. Und wenn du nicht mehr fit bist, dann kannst du das nicht mehr gehen. Ich bin nicht mehr der Schnellste gewesen. Und auf meine Positionen, Flügel, musst können dribbeln, musst können vorbei, musst eins suchen. Und wenn du nicht mehr vorbeikommst und Mühe hast, ich habe mich selber schlecht gefühlt auf dem Platz. Und das ist dann, habe ich mir dann gesagt, oh, jetzt ist fertig. Genau.
3: Jetzt ist der Moment da, wo ich anfange, die Leute zu beraten. Du bist Spielerberater. Als ehemaliger Fußballprofi gibt es ja nicht so viele Möglichkeiten. Man wird Trainer, man wird Coach oder man wird Berater. Irgendwo so in dem Ding rein. Aber erzähl mal schnell, was macht man als Spielerberater?
4: Gut, zuerst sicher mal mit den Jungs. Wir müssen sicher Respekt vor dir haben, was du gemacht hast in der Karriere. Und musst mit diesen Clubs können kommunizieren, viele Kontakte aufbauen, vertrauensvolle Kontakte aufbauen. Und dem Spieler gute Karriereplanung bringen und zeigen, ein gutes Team aufbauen hinten dran, damit sie wissen, dass du das ernst nimmst und für den Spieler alles gibst, auch für den Verein natürlich. Das ist, dass du in der Mitte, ist immer so speziell, du bist in der Mitte vom Verein, vom Spieler, dass sie beide wohlfühlen. Und dort bist du immer am Telefon, bist immer am Schauen für die Jungs, was sie brauchen. Und auch der Verein, wenn sie, jetzt vor allem in der Transferseite ist viel los. Spieler, die sich wohlfühlen im Verein und andere, die wollen von Südamerika nach Europa kommen und du kannst dort die Brücke sein, zum unterstützen, zum helfen, dass das möglich ist. Und ich glaube, jedes Talent hat einen Traum und die Karriere können machen, Profi sein und dort musst du unterstützen, musst da sein. Du kennst, du hast den Weg schon gemacht und es ist sicher ein schöner Job, ja.
3: Aber beratest du eher den Spieler oder eher die Mannschaft? Oder gibt es mal so und mal so? Oder muss man sich ein bisschen als Manager vorstellen? Oder ist das nochmal etwas anderes?
4: Du machst deine Spieler auswählen und schaust, ob sie überhaupt mit dir arbeiten. Du gehst auf die Spieler und auch Eltern, die wollen, dass die Kinder an Profi werden. Und irgendwo musst du dich auch bewerben für die Spieler. Es sind viele Spielerberater unterwegs in der Schweiz und auch in Kolumbien. Aber ich denke, das Plus, was ich habe mit Kolumbien, die Talente da nicht können helfen für Europa, ist sicher das Plus, was ich habe. Und in der Schweiz muss ich sich für die ganzen grossen Talente kämpfen, weil es sind sehr grosse Konkurrenz da in der Schweiz.
3: Konkurrenz, und aber auch gute Konkurrenz. Also, wo, ich komme ja nicht raus. Ich habe es am Anfang gesagt, Fußball, ich komme ja nicht raus. Ich kann nicht sagen, wer, wo, in welchem Land sind, hat die besseren Fußballspieler. Wo steht da die Schweiz?
4: Es sind Agenturen, die schon mächtig sind, schon seit Jahren im Fußball drin sind. Und du als Neue kommst rein und möchtest da mitmachen. Ist nicht so einfach. Das meine ich mit grossen Konkurrenten. Die sind jahrelangen Erfahrung. Mit Leuten, die sicher x Spieler schon betreut haben oder beraten haben. Und ja, das ist sicher dann, ist nicht einfach, so reinkommen. Aber eben auch nicht unmöglich. Ich meine, ich kenne viele Leute und das habe ich durfte die letzten 2 Jahre machen. Und ich war kurz davor, gute Transfer in der Schweiz zu machen. Aber geht es weiter und ich denke, ich bleibe dran und das ist so. So denke ich, so lebe ich, so bin ich als Fußballer gsi. Mein Leben geht immer weiter und die Möglichkeit, die du hast und mit dem Spieler, der arbeiten und helfen kann, immer machen und probiere immer das Maximum rauszuholen von jedem Spieler.
3: Aber der Name Johann von Land, das ist ein Begriff, oder? Das öffnet einem ja auch viele Türen, oder? Also von dem profitierst du heute schon auch ein bisschen, dass, mit deiner ganzen Karriere, oder?
4: Das hilft sicher. Das hilft sicher. Ich habe eben x Verträge dürfen unterschreiben, verhandeln mit meinem Ex-Berater selber. Die Erfahrung, die ich gemacht habe, ist einmalig. Ich habe Challenge gesehen, ich habe Super League gesehen, ich habe internationalen Fußball gesehen. Also ich kann den Jungs sicher helfen, aber auch hinten dran muss gut sein. Also ich habe einen Anwalt hinten dran, der mich unterstützt und so bringen das auch mit den Spielern an, dass sie sehr auch rechts gut beraten sind.
3: Du trägst Fußball voll und ganz in deinem Herzen, und zwar so weit, dass du dich ja auch für den guten Zweck einsetzt mit Fußball, unter anderem, wenn ich das so erwähne, Play for Charity ist etwas, wo du dich auch engagierst. Erzähl mal schnell, Play for Charity, was ist das, was macht ihr dort?
4: Ah, oh, schön, der Remo Schmid ist schon mitzugekommen, bei Lust da mitmachen und hat es wirklich mega Spass gemacht. Dann machen jetzt viele Leute treffen, viele ehemalige Spieler, die eingeladen worden sind. Und ich habe ihn ein bisschen unterstützt. Schön, wir haben versucht, dass das gegen Frauengewalt, und das ist, da muss man unterstützen. Da bin ich sicher dabei, ich habe eine Tochter, meine Frau, ich denke, das ist ein wichtiges Thema. Und da die Leute können mich unterstützen, finde ich top. Ich habe es versucht mit Valderrama, dass er kommt, auch mit Ronaldinho. Ronaldo war das Thema gewesen. Bis ganz am Schluss haben wir gehofft, dass sie kommen. Aber vielleicht schaffen wir das Jahr noch, am 3.7. Genau 22 ist nächstes Spiel. Ich hoffe, dass mehr Stare kommen. Da geben wir alles.
3: Da kommt wieder, oder, der Fußball. Wenn es geklappt hat, aufstehen, weitermachen, wir probieren es weiter. Du hast es gesagt, mit Play for Charity gegen Gewalt und sexuelle Belästigung an Frauen. Aber auch für Kinder, die in Not geraten sind. Das ist für viele, ja, die erfolgreich sind im Leben, die machen das sehr gerne. Ist das für dich auch etwas, wo du sagst, das ist ein guter Weg, um einmal etwas zurückzugeben?
4: Immer. Ich denke, ich bin so gewesen, ich bin in die Schweiz gekommen und meine Familie in Kolumbien unterstützt. Auch dort sind wir nicht in schwierigen Verhältnissen aufgewachsen. Aber ich durfte unterstützen, ich durfte helfen, damit jeder irgendwo in die Schule gehen kann und eine gute Lehre kann abschliessen kann. Wenn im Fußball jetzt so etwas zurückgeht, ist sicher schön und auch wichtig. Ich denke, wir müssen uns unterstützen als Menschen, das ist so.
3: Und du hast ja, oder um es anders zu sagen, ihr habt dieses Jahr im Stadion Altenburg gespielt. Mhm. Das ist so ein Benefiz-Fußballspiel. Das ist auch ein Klassentreffen für euch Ex-Fußballprofis, oder? Das ist eine grosse Familie, wo logischerweise einen Tag lang einfach in der Pfanne im Mittelpunkt steht. Dass man das ja auch nie vergisst, oder? Dass es letztendlich auch mal der Freude im Leben.
4: Ist so. Ich denke, dann haben Leute Freude gehabt. Wir sind da gewesen, wir haben Fußball gespielt, sind, glaube ich, noch recht viele Leute gekommen. Oh, das ist schön. Ich hoffe, dass im nächsten Match noch viel mehr Leute kommen und auch mehr Spieler mitmachen. Das ist doch für einen guten Zweck und wichtig. Ich werde da die Play for Charity immer unterstützen, die ich kann, und hoffe, dass sie immer grösser werden.
3: Jetzt sind wir schon fast am Schluss. Weihnachten steht vor der Tür. Vielleicht wollen wir da noch ein bisschen weiter schauen. Bist du ein Weihnachtsmensch?
4: Weniger.
3: Weniger. Also, wie viel bringt denn Johann von Landen seine Weihnachten?
4: Wir treffen uns in der Familie ganz normal, tun miteinander essen, aber das mit den Kindern, die Geschenke und so, tun wir organisieren, aber nicht mehr so gross. Nicht mehr so gross.
3: Manchmal ist es weniger, ja, mehr. Vor allem in so Zeiten, wie man sie im Moment hat, sind es die kleinen Sachen, die man muss geniessen, oder?
4: Familie, ich denke, das ist wichtig, dass man miteinander zusammen ist und geniesst. Aber was das Ganze drum und dran, bin ich weniger. Mit den ganzen Weihnachten bin ich ein bisschen zurückhaltend mit der Familie, mit den Kindern. Wir schauen, dass man miteinander geniesst, aber fest an sich weniger.
3: Und jetzt sind wir am Schluss, Johann von Landen. Es war mir wirklich eine Freude gewesen, auch mal ein bisschen Einblick zu kriegen in die Fußballwelt. Ich danke dir viel mal. Schön, bist du da gewesen. Wahnsinnig viel mehr von Fußball verstehe ich jetzt zwar noch nicht, aber es ist schön, Menschen zu begegnen, die ihre Leidenschaft mit anderen teilen. Ja, und ich hoffe, euch geht es ähnlich. Wenn ihr nicht schon etwas von Fußball verstanden habt, dann wenigstens jetzt die Leidenschaft mitnehmt. Zumindest bis nächste Woche, wenn Steffi Brändli wieder da ist. Ich wünsche euch alles Gute, bleibt gesund, ciao zusammen.
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3: Je länger ich die Sendung hier moderiere, desto mehr stelle ich fest, dass ich eigentlich gar nicht so viel kann, weil ich habe immer viele spannende Gäste. Und ein so ein spannender Gast ist heute vis-à-vis von mir. Er ist Moderator, er ist Comedian und ich freue mich sehr, dass er den Jahresauftakt mit uns macht. Stefan Büsser, herzlich willkommen.
5: Ja, ein gutes Neues, gell?
3: Ja. Heute dürfen wir ja noch, den 7. Januar dürfen wir es ja noch sagen. Ja,
5: bis wann dürfen wir?
3: Ich glaube bis zum 7. oder bis zum 6.
5: Ich glaube, es ist 6. Aber ich sage nicht mehr, man darf ja so lange, bis man alle gesehen hat. Also ich sage auch am 30. Dezember noch ein gutes Neues.
3: Oh, das finde ich gut. Also in dem Fall, bleiben wir beim guten Neuen. Es ist ja eh immer etwas Gutes. Also man muss sich auch eh aufs gute Neue fokussieren, oder?
5: Ja, also das ist ja, das Jahr hat noch nicht viele Chancen gehabt, doof zu werden. Und als Optimist, wo man dann natürlich immer von einem guten Neuen ausgeht, das ist schon so.
3: Wir kennen dich ja als Moderator und als Comedian. Bevor wir aber über deine Moderationskarriere reden können, bleiben wir zuerst beim lustigen Teil. Ich habe es vorher gesagt, wie länger ich die Sendung moderiere, desto mehr stelle ich fest, dass ich vieles kann, aber nicht so richtig. Und ich bin ein bisschen neidisch darauf, dass du lustig bist.
5: Ja, also das ist ja ein Gerücht, das sich extrem hartnäckig gebe. Ich habe wahnsinnig gute Autoren. Ich kann dir sonst mal Leute vorstellen, die können lustige Gags schreiben. Nein, ich glaube, also so ein gewisser Grundstock kann bei uns musst mitbringen. Aber es ist jetzt nicht so, dass ich 24 Stunden am Tag durch die Welt laufe und lustig bin. Also ich habe ja dann logischerweise auch meine anderen Momente.
3: Ja, das, mit dieser Intention laufe ich auch nicht durchs Leben, aber ich stelle immer dann fest, wenn es um einen Witz geht, erstens kann ich mir keinen Witz merken, das ist
5: ja, ich kann
3: Punkt Nummer eins. Ja. Und zweitens, wenn ich mal einen Spruch reise, bin ich meistens der Einzige, der lacht.
5: Gut, das ist immerhin schon einer mehr, als wenn niemand lacht. Also das musst du wie positiv sehen, finde ich. Da bist du jetzt ein bisschen sehr streng mit dir.
3: Also es gibt kein Rezept, um lustig sein zu können, oder man ist nicht. Oder es ist ja auch eine Frage von der Perspektiven,
5: also,
3: oder?
5: Es gibt schon, es gibt natürlich schon Humorschaffende, also die wirklich dann Humorschaffende sind. Also Domenico Blass zum Beispiel, unser Headwriter bei den Comedy-Männern und früherigen Chef von Giacomo Müller. Das ist wirklich so einer, der ist auch lustig nach Schema. Also es gibt ja einen Aufbau von Witz, es gibt gewisse Sachen, die immer funktionieren, gewisse Regeln, die man muss einhalten und dann wird etwas lustig. Und also er ist wirklich so ein Humorarbeiter.
3: Du empfindest dich selber in dem Fall nicht als lustig oder als Humorist, oder?
5: Ja, also ich lache manchmal schon auch, vor allem, wenn wir jetzt Comedy-Männer unseren Podcast aufnehmen und ich bin der, der es schneit nachher, und manchmal, und das hat aber auch mit meinem Kurzzeitgedächtnis zu tun, höre ich dann eine Stunde später eine Pointe nochmal und finde es immer noch lustig. Muss aber zwingend eine Mini gewesen sein, es kann logischerweise auch von anderen beiden gewesen sein. Ich glaube, ich bin sehr schlagfertig. Ich glaube, das ist meine grösste Stärke. Ich kann in der Regel schlagfertig mit einem lustigen Spruch antworten, aber ich finde, es gibt viel, viel lustigere Menschen als mich.
3: Das ist aber eine gute Grundvoraussetzung, um lustig sein, Comedian sein, aber auch Moderator sein, Schlagfertigkeit. Mhm. Oder wenn du das nicht hast, hast du eigentlich fast verloren, oder? Vor allem, wenn du auf der Bühne stehst als Comedian.
5: Ja, und trotzdem bin ich immer mal wieder bei Sendungen überrascht, wenn ich sie höre oder Moderationen auf Bühne sehe und so, mit wie wenig Spontanität und Schlagfertigkeit man scheinbar doch eine Moderationskarriere kann machen. Das ist immer wieder erstaunlich, weil ich finde, das ist eigentlich etwas vom Wichtigsten. Ja.
3: Hast du das Gefühl, das ist aber etwas, was man könnte lernen? Humor zum Beispiel?
5: Ja, zu einem gewissen Teil sicher. Aber eben, also ich glaube, jetzt gerade Schlagfertigkeit ist etwas, was einem gegeben ist oder nicht. Also ich habe es vom Papi geerbt, weil er hat es nicht mehr. Und er war früher wirklich der, der immer so den Schlagabtausch ein bisschen gesucht hat in den Diskussionen, so beim Familiennacht und so. Ich glaube, das habe ich mir schon auch dort ein bisschen antrainiert, doch.
3: Du stehst ja als Comedian auch schon seit 12 Jahren auf der Bühne. Du hast mit Der Büsser eigentlich deine Premiere, dein Debüt gefeiert. Wie hat sich das entwickelt? Wann hast du gemerkt, dass du noch ein lustiger Zeitgenosse bist und mit dem auf die Bühne kannst?
5: Ja, eigentlich vorher, also eigentlich während der Radiozeit. Also ich mag mich zum Beispiel erinnern, als ich noch da am Top geschafft habe, haben wir mal ein Event gehabt. Ich glaube, es war in Banana City. Ich glaube, zusammen mit das Zelt oder so, wo ich moderiert habe. Das war irgendein Gala-Anlass, wo ich ganz frisch den Fabian Unterrecker kennengelernt habe. Und ich hatte ihn ja damals nicht zu Radio Top geholt. Und er ist im Publikum gesessen. Die Leute haben ihn nur von hinten gesehen. Und ich bin dann irgendwie von der Bühne ab und gesagt, ah, der Roger Federer ist da. Und dann hat er den Roger Federer gemacht. Und die Leute haben dann tuscheln und dachten, was, der Federer, wie sieht denn der aus von hinten und so. Und dort habe ich schon gemerkt, dass das Comedy-Ding fasziniert mich schon. Und ich habe viel bei Moderationen, die ich dann so von Anlässen und so gemacht habe, so kleine Comedy-Sachen eingebaut und dann gemerkt, okay, scheinbar das Timing habe ich, die Leute finden es lustig und habe dann den Schluss gefasst, komm, ich mache mal ein ganzes Solo-Programm. Habe aber gewusst, alleine bin ich zu wenig lustig, um das zu schaffen und habe darum mit einem sehr renommierten Autor zusammengeschafft, wo wir dann das erste Programm geschrieben haben.
3: Also die Selbstreflexion auch können eingestehen, das kann ich und das kann ich nicht. Oder nur bis daher kann ich selber machen. Wie bist du eher auch dazu gedrängt worden von deinem Umfeld? Von, hey, Bissi, du musst glaub, auf die Bühne. Oder ist das wirklich etwas in dir rein, wo gewachsen ist?
5: Ja, den Drang habe ich schon mehr von selber gehabt. Ich glaube, es hat wahrscheinlich, wenn ich gut angehört hätte, es wahrscheinlich mehr Leute gegeben, die mir gesagt haben, du, pass auf, gell, da bist du noch nicht ready und so. Und ich habe das Gefühl, komm mal, das geht dann schon. Also, von wegen Selbstreflexion, mein erstes Programm, hat massiv mehr Selbstreflexion erfordert, als tatsächlich rum war. Weil ich habe das Gefühl gehabt, ja, also, Probevorstellungen muss ich nicht machen. Ich miete jetzt Kaufleute für meine Premiere und lade dort irgendwie 200 Leute ein. Und das wird dann schon lustig. Ist es nicht geworden. Es ist wirklich teilweise katastrophal gewesen und ich verstehe nicht, warum Menschen, die an dieser Premiere dabei waren, sind jemals wieder ein Programm von mir sind schauen gekommen. Ist aber natürlich ein super Learning gewesen. Also das ist ja wirklich Scheitern gehört halt nun mal zum Bühnenkünstler dazu. Und mit jedem Mal scheitern, mit jedem Mal wieder aufstehen, weisst, was du nachher nicht mehr machst. Und ich habe dann schon im zweiten Programm 8 sogenannte Tryout-Vorstellungen gemacht, wo du ausprobierst, wo du Zeug rausrührst, wo nicht gut ist. Und das hat sich dann auch in der Qualität des Programms extrem niedergeschlagen. Also das merkst du dann schon, da kommt dann plötzlich eine andere Qualität.
3: Und das zeigt aber auch eine gewisse Stärke, oder? Ich meine, es gibt ja nichts Schlimmeres, als wenn du auf der Bühne stehst und willst lustig sein und es lacht einfach niemand. Was macht das mit einem?
5: Ja, das ist wahrscheinlich einer von den unangenehmsten Momenten, die es gibt. Also ich habe, glaube ich, einen von meinen schlimmsten Auftritte ever da in Winterthur gehabt, im damaligen Bolero Club. Ich weiß nicht, der Garden Club war es. Ich weiß gar nicht, ob es den noch gibt oder ob es den nach meinem Auftritt haben müssen zumachen. Das ist ein Firmenanlass gewesen, wo ich gespielt habe, wo einfach wirklich nichts funktioniert hat und selbst die Spieler, die sonst immer lachen gewesen sind, haben einfach nicht funktioniert und ich bin total frustriert gegangen und habe ein Management gesagt, das habe ich noch nie erlebt, so etwas. Was habe ich denn falsch gemacht? Und dann hat sie gesagt, ja, du, ich lüge mal dem Veranstalter an, ob sie die auch so schlimm gefunden haben. Und der Veranstalter hat gesagt, nein, ist doch gut gewesen. Also, ja, muss ich noch sagen, gell, es sind natürlich 50% sind aus dem Welschland gewesen, die haben gar nicht verstanden. Dann dachte ich, ja, danke vielmals, wirklich, das hätte man auch vorher können sagen, dann hätte ich eine Pantomime-Nummer gemacht, aber nicht Comedy auf Schweizerdeutsch.
3: Ja, informierst du dich heute aber auch besser über das Publikum?
5: Ja, definitiv. Eben, das sind alles so Sachen, dass da laufst du einmal rein und dann hast du es hoffentlich gelernt.
3: Wir haben es gesagt, du hast jetzt schon zweimal erwähnt, du hast ja da beim Radio Top auch angefangen als Moderator und hast eigentlich eine beispiellose Karriere hergelegt, wie man es als Radio-Moderator kann machen, oder? Vom kleinen regionalen Sender zum etwas grösseren Sender bis zum nationalen. Und jetzt hast du den Sommer gefunden, Leute, ich habe keinen Bock mehr drauf. Und du hast ja sogar ein Radio gegründet noch zu deiner Jugendzeit, zusammen mit dem Sascha Wanner, das erste, eins von der ersten Internetradio in der Schweiz. Also die Leidenschaft, Radio machen, die ist früh dir mit auf den Weg geworden, hast du sie lange gemacht. Warum hast du jetzt gefunden, Radio machen, ich habe keine Lust mehr?
5: Ja, was heisst, ich habe keine Lust mehr. Es ist jetzt vorübergehend, glaube ich, mal einfach gut. Also, ich habe jetzt 20 Jahre Radio gemacht, wenn du jetzt noch ganz weit zurück willst, eben noch bis zur Gründung. Ich habe schon als Bub das wirklich immer in mir rein gehabt. Ich habe so zwei CD-Player daheim gehabt, wo ich dann auf der einen Seite einen Song abgespielt habe, dann etwas zwischenmoderiert habe und einen anderen CD-Player nahtlosen Übergang gemacht habe auf den nächsten Song und drunter geredet habe und so. Ich glaube, der Radiovirus habe ich wie wirklich von Anfang an in mir drin gehabt. Ich kann dir auch nicht sagen, wir haben niemanden in der Verwandtschaft, das macht oder irgendetwas. Also es war wirklich einfach eine Faszination gewesen von mir. Und ich habe das 20 Jahre mit voller Leidenschaft gemacht und dann jetzt aber gemerkt, so, sicher auch ein bisschen ausgelöst durch die ganze Corona-Pandemie, wo ich zwangsweise auch lange daheim gewesen bin und mir auch so ein bisschen Gedanken gemacht habe, ja, was will ich denn noch machen? Radio finde ich immer noch wahnsinnig geil. Ich vermisse es heute auch teilweise. Ich weiss aber, es hat mir dann so in den letzten paar Monaten wie so das Feuer, der unbedingte Wille, vielleicht auch noch mal eine Stunde mehr in etwas zu investieren, hat mir gefehlt. Es hat dann zusätzlich auch bei SRF 3 ein paar Abgänge gegeben von Leuten, die mir am Herz extrem nahe gewesen sind. Das hat sicher jetzt auch nicht gerade mega fest geholfen, weil ja, das ist, Radio machen ist mehr als nur ein Beruf. Oder da hat man sein soziales Umfeld dann auch drin und das so alles zusammen habe ich dann nicht gemerkt. Ich bin im Moment nicht mit 100% dabei. Und vielleicht ist es gut, wenn ich jetzt einfach mal eine Pause mache. Vielleicht geht die Pause 50 Jahre, vielleicht geht sie 5 Jahre, ich weiss es nicht. Vielleicht komme ich irgendwann wieder zurück zu Radio Top. Der Benny Thurnherr hat es vorgemacht. Das ist alles möglich. Ich mag mich auch gar nicht festlegen, sondern ich weiss einfach, im Moment könnte ich nicht mit 100% dahinterstehen und sagen, ich finde es jeden Tag geil, ins Radio zu gehen. Und das habe ich gefunden, ist der Moment, wo ich muss sagen, komm, ich nehme jetzt auch nicht jemanden um den Platz weg, wo die Leidenschaft hat, sondern es ist jetzt mal gut, weil, wie du richtig gesagt hast, also meine Karriere ist sowieso viel weiter gekommen, als dass ich das je vermutet hätte.
3: Irgendwann kommt ja der Punkt, oder, wo du morgen aufstehst und dir denkst, will ich das wirklich machen, oder? Und dann schleppt man das vielleicht über Wochen hin mit sich mit. Wie war das bei dir gewesen? Wenn hast du wirklich für dich selber realisiert, am Morgen, jetzt kann ich gar nicht arbeiten, aber irgendwie, es erfüllt mich nicht mehr.
5: So einen konkreten Tag hat es jetzt nicht gegeben für das. Aber was ich schon gemerkt habe, ich habe dann im Sommer mal 2 oder sogar 3 Wochen Ferien gehabt oder einfach kein Radio und habe dann gemerkt, am ersten Tag, wo ich wieder ins Radio haben musste, das scheisst mich eigentlich ein bisschen an. Und dann habe ich gemerkt, das ist ja kein gutes Zeichen. Oder ich habe das Jahr vorher gehabt, beim Dunstigass, wo irgendwie das Signet abgegangen ist und ich bin nicht so motiviert gewesen, wie ich das sonst gekannt habe. Dort habe ich einfach gemerkt, ich bin überarbeitet. Das hat aber mit dem Radio nichts zu tun gehabt. Es hat einfach grundsätzlich zu viel gemacht gehabt und habe mich ein bisschen selber müssen fragen, wo ist der Fokus? Was willst du in Zukunft? Und habe das wie so ein bisschen neu auslegen. Und das ist dann in der Konsequenz einer der Gründe gewesen, der dazu geführt hat, das Radio jetzt mal auf Eis zu legen.
3: Man hat ja da auch mitkommuniziert, du willst dich eigenen Projekt widmen, wieder mehr Comedy vielleicht auch. Also, wie sieht denn dein Alltag heute so aus? Was macht der Stefan Büsser heute?
5: Ja, natürlich nur schlafen und essen. Ja, das ist mein Alltag. Nein, absurderweise habe ich noch nie so viel für SRF geschafft, wie seit ich bei SRF gegründet habe. Jetzt einfach als Freie. Also jetzt habe ich gerade wirklich in kürzester Zeit 3 Sendungen abgedreht fürs Fernsehen, wo in den nächsten paar Monaten kommen. Dann im Sommer wieder der Dunstigass kommen. Selbst für SRF 3 steht jetzt noch das Projekt im Frühling an. Also es ist überhaupt nicht so, dass ich eben jetzt gegangen bin, weil es mir nicht mehr gefallen hat, sondern ich geniesse es im Moment extrem, am Morgen ins Büro zu gehen, wo ich mit Freunden zusammen habe, wo wir kreativ sein können, wo wir Projekte werden umsetzen in den nächsten paar Wochen und Monaten, wo logischerweise für Firmen sind oder für meine Social-Kanäle wieder mehr kann Zeit aufwenden, wo ich jetzt keine mehr habe. Ich habe eine scheisse Freude aus dem Comedy-Podcast Comedy die Männer, wo ich wirklich im Moment mein Hauptherzblut drin habe, weil es auch einfach wahnsinnig Spass macht. Aber ich bin jetzt auch gerade Ende Dezember oder Mitte Dezember im Marosa Humor Festival vor 6 Tagen engagiert gewesen, habe für die gearbeitet und so. Also ich habe im Moment ein extrem breites Feld und ich weiss selber fast nicht, was morgen passiert. Und ich finde das extrem erfrischend und ein riesen Luxus, dass ich wie jeden Tag arbeiten gehe, ohne dass ich das Gefühl habe, ich gehe jetzt arbeiten.
3: Und wo hat der Bühnenbüssi? noch Platz? Also mit Bühnenprogramm und so das Comedian-Leben, das man von dir ankennt, wo steckt der?
5: Ja, das ist leider im Moment wirklich fast komplett auf Eis gelegt. Und das ist logischerweise eine Folge von der Corona-Pandemie. Also es macht im Moment keinen Sinn, ein neues Programm zu schreiben. Ich wollte eigentlich letzten Sommer eins schreiben und dachte, komm, ich mache ein neues Solo-Programm, sondern habe jetzt 3 Jahre gespielt. Es bringt aber einfach nichts, weil in den nächsten 2 Jahren kommst du blöd gesagt nur noch Scheissplätze über, weil alle müssen jetzt ihre Sachen zuerst nachspielen. Also kommst du irgendwie am Montag oder Dienstagabend irgendwo im Casino-Theater oder wo über. Das macht einfach keinen Sinn, jetzt etwas anzufangen, wo noch so viel anders offen ist. Die Leute sind dann auch nicht ready. Also das merkst du, wenn du mal Shows spielst. Ich habe vereinzelt jetzt schon Sachen gespielt, aber da merkst du einfach eben, die Leute sind noch nicht in dem Mindset von, hey, wir gehen wieder raus und es ist Lachen, unbeschwert, ohne Maske etc. Es gibt einzelne Momente, wo das ist, aber im grossen Ganzen, das sieht man auch, der Branche geht es scheisse, obwohl man wieder spielen kann. Das ist ein bisschen ein Dilemma, weil die Leute das Gefühl haben, ja, ihr könnt ja jetzt wieder arbeiten, aber selbst mit 3G, 2G, was auch immer dann noch wird kommen, ist es einfach nicht mehr das, was es war. Und bevor das nicht wieder so einigermaßen normal ist, macht das zum einen finanziell, aber zum anderen auch aus spaßtechnischen Gründen wenig Sinn, jetzt da wieder gross auf die Bühne zu gehen.
3: Und wahrscheinlich ist es ja eine Themafrage, oder? Man sucht doch als Comedian ein bisschen, was rum einem passiert. Und im Moment gibt es ja eh fast nur Corona als Thema.
5: Ja, und das ist halt einfach wirklich ein schlechtes Comedy-Thema. Also, du kannst Comedy darüber machen. Ist auch immer sehr dankbar als einsteigende Nummer. Mache ich ab und zu. Aber du merkst ja, die Leute wollen ja dann nicht ins Theater oder in eine Comedy-Show gehen, um sich dann nochmal anderthalb Stunden lang Corona-Witze anzuhören. Weil du willst ja eigentlich dann in dieser Zeit keine Corona-Sachen hören. Weder als Künstler willst du sie machen, noch als Publikum willst du sie hören. Und solange jetzt halt die Welt im Moment ein bisschen monothematisch unterwegs ist, ist es für mich keine Option, jetzt da ein grosses neues Programm zu machen.
3: Und das sagst du, der eigentlich als einer von den Ersten überhaupt Witz gemacht hat über Corona, oder? Hat sich dein Verhältnis zu Corona auch verändert? Nehme ich an.
5: Wir haben ja zum Glück keins. Also ich halte Corona so gut wie möglich, wie wir alle auf Distanz. Im Grundsatz ist Corona natürlich Best Case für Comedy, weil alle davon betroffen sind. Du suchst ja als Comedian immer Themen, wo möglichst viele Leute verstehen, wo möglichst viele Leute einen Bezug haben zum Thema, damit du eine gleiche Wissensbasis hast. Das hast du bei Corona. Aber eben, das Thema ist an und für sich nicht lustig. Man kann sich über Corona natürlich schwer lustig machen, wenn dann über absurde Massnahmen oder Corona-Politik, die teilweise komplett versagt, das sind natürlich dankbare Themen. Aber eben nochmal, ich glaube, das Publikum hat wenig Interesse daran, jetzt auch noch mit Corona comedy-mässig abgespeist zu werden.
3: Du hast gesagt, du hättest glücklicherweise kein Verhältnis zu Corona, mit Corona, wie auch immer. Ich will schnell deine Gesundheit ansprechen. Du leidest ja an zystischer Fibrose. Das ist eine Lungenkrankheit, die nicht heilbar ist, zumindest noch nicht. Und für dich sind das ja eigentlich beneide ich dich, dass du so viel kannst machen, oder? Und darfst machen. Und also, wo du eigentlich mega musst drauf schauen musst im Moment, oder? Wie lebt es sich jetzt mit der Krankheit, die du schon hast, und Corona, wie viel schränkt dich das ein?
5: Am Anfang hat es mich natürlich extrem eingeschränkt, weil du mit einer Lungenkrankheit mal grundsätzlich ein Risikopatient bist, wenn ein Lungenvirus kommt. Es hat sich dann schnell herausgestellt, dass für unsere Krankheit zum Glück die erste grosse Gefahr, wo man vermutet hat, so nicht eingetroffen ist. Also wir haben in der Schweiz meines Wissens stand jetzt kein Corona-Tote gehabt. Zumindest so in dieser Altersgruppe, wo ich jetzt verkehre, und die Zweifler, die ich kenne, ist, wenn jemand den Virus erwischt hat, ist es zum Glück ein milder Verlauf gewesen. Das kann Zufall sein, das kann aber auch andere medizinische Gründe haben. Und seit der Impfung ist das Leben zum Glück eigentlich wieder normal. Also mit der Impfung ist Corona am Schluss vom Tag eine Grippe. Also für die geimpft sind. Und von dem her verhalte ich mich so, wie ich mich jeden anderen Winter auch verhalten habe. Ich schaue, wenn ich jemanden sehe, der rumhustet und rumnüsst, dass ich vielleicht dann mehr als die 2 Meter Abstand habe. Aber ich habe weder mich jetzt irgendwie von Angst leiten lassen, noch mich irgendwie verkrochen, weil also, da habe ich das Gefühl, dass der Körper reagiert ja am Schluss vom Tag auf Psyche. Und wenn Psyche ständig Alarmzustand hat, dann wird der Körper ganz sicher nicht gesund durchs Leben gehen. Und darum, glaube ich, ist es wichtig, dass man sich an Massnahmen hält, dass man sich schützt, dass man sich impft. Aber es gibt ja keinen Grund, jetzt sich in den Keller zu verschliessen für die nächsten paar Jahre. Das wäre absurd.
3: Wenn, dann hättest du das ja wahrscheinlich vorher schon machen müssen, oder? Rein von vom Umgang her, du bist ja ein äußerst positiver Mensch, oder? Aber es könnte ja anders sein. Es könnte sein, dass du ein äußerst negativer Mensch bist und einer, der sich dann einsperrt und eh nichts macht.
5: Ja, die gibt's. Die gibt's auch in unserer CF-Community. Aber ich habe einen anderen Ansatz. Ich kann ja auch nur für mich reden. Ich sage ja nicht, das eine oder das andere ist falsch. Ich kann mir einfach nicht vorstellen, dass jemand, der in ständiger Angst lebt, irgendwie gesund wird. Also das ist für mich nicht möglich. Und nochmal, wir haben ein super Instrument mit dieser Impfung und die ist hochgradig zu empfehlen für alle, vielleicht auch für die, die meinen, es trifft sie nicht, weil wir wissen schlicht und einfach alle nicht, was ist. Ich habe ja zum Beispiel mit meinem Fußball-Podcast das Vergnügen, mal ab und zu Spitzensportler zu interviewen. Der Marco Streller ist gerade kurz nach seiner Covid-Erkrankung bei uns gewesen. Und also, der hat mir einen Stock laufen, der hat geschnauft wie ein Rhinoceros. Und das ist der fucking Marco Streller, das ist ein Spitzensportler. Und selbst der hat das so hart getroffen, wie er gesagt hat, das hat er nie gedacht, oder? Darum, es ist ein heimtückisches Virus, es ist für ganz viele ungefährlich, respektive hat keine grossen Konsequenzen. Aber es hat eben viel mehr Konsequenzen als eine einfache Grippe. Und dass das irgendwie jetzt nach 2 Jahren Pandemie immer noch nicht all geschnallt haben, das ist manchmal schon ein bisschen frustrierend.
3: Und du weißt ja auch ein bisschen, von was du redest. Wo du auf die Welt gekommen bist, ist die Lebenserwartung bei deiner Krankheit ging so gerade bei 35 gewesen. Mittlerweile sind wir zwischen 45 und 50. Also das sind ja äußerst positive Nachrichten, oder? Und in 10 Jahren sind wir vielleicht eben noch viel, viel, viel höher. Was macht das mit einem? Ich meine, du bist ja damit aufgewachsen, du kennst nichts anderes, aber hätte ich das auch gestärkt, hätte ich das auch ein bisschen in Humor hineingetrieben? Wie ist das gewesen? Wie läuft das miteinander mit?
5: Also zum einen sind das natürlich einfach Zahlen. Oder? Das darf man auch nicht so für bar nehmen, weil das ist ja am Schluss des Tages jeder Mensch individuell. Also wo mir mal gesagt hat, 35, da bin ich glaube irgendwie 15 gewesen, und habe gefunden, ja, voll easy, ist ja huere lang noch. Und jetzt bin ich 36, bald 37. Und eben, jetzt wäre es theoretisch dann in 10 Jahren, das kann ich dir jetzt schon sagen, also wenn alles so weitergeht, bin ich in 10 Jahren noch da. Ich habe aber auch Freunde verloren, die mit 20 Jahren dieser Krankheit gestorben sind. Das ist am Schluss vom Tag ein Durchschnittswert. Oder? Und nachher gibt es ja die Möglichkeit von einer Lungentransplantation. Wir haben jetzt erst mal seit knapp einem Jahr ein Medikament, das auch eine Verbesserung bringt, wo also selbst bei mir 10% mehr Lungenvolumen hervorgebracht hat. Also mir geht es so gut wie noch nie, obwohl es mir eigentlich ja so schlecht muss gehen wie noch nie. Darum, Medizin und Fortschritt sind so krass, dass es auch schwer ist, jetzt zu sagen, wie lange geht es noch. Dem habe ich mich auch nie orientiert. Aber es ist klar, wenn du mir bewusst sein, dass du vielleicht nicht gleich lang hast wie andere, wobei man das ja nie kann sagen. Also ich meine, du kannst berühmten Spruch morgen unter das Tram kommen, oder? Aber wenn du das Bewusstsein hast, dass es bei dir vielleicht eher wahrscheinlich ist, dass es ein bisschen kürzer ist, hat das schon dazu beigetragen, dass ich gesagt habe, ich will in dieser vielleicht weniger Zeit, die mir bleibt, auch mehr erreichen und habe umso mehr Gas gegeben und das hat sich nicht als falsch herausgestellt. Also ich glaube, das hat mich zumindest ein bisschen angetrieben, ein bisschen fleissiger zu sein als andere.
3: Und hätte ich das angetrieben, zum jetzt zu sagen, jetzt, ich verlasse jetzt mal das Radiostudio und konzentriere mich auf andere Sachen, das einfach sagen,
5: nein, das
3: stetige
5: hat,
3: Wandel.
5: Ja, das hat jetzt mit der Krankheit nichts zu tun gehabt, nein. Also den Entscheid habe ich nicht aus Krankheitsgründen gefällt, sondern ja, weil ich auch aus Dankbarkeit darüber, was ich jetzt schon alles machen durfte in diesen 20 Jahren Radio, dann gefunden habe, du, vielleicht gibt es ja noch etwas anderes.
3: Du hast vorher einen kurzen Einblick gegeben, was du jetzt eben alles so ein bisschen machst. Kannst du ein bisschen konkreter werden, wo SRF und so ist jetzt ein bisschen angesprochen, aber so ein bisschen die privaten Projekte, was dürfen wir nächstes Jahr alles ein bisschen von dir erwarten?
5: Ja, also ich will wirklich in erster Linie wieder den Social Content ein bisschen ausbauen. Viele Leute lieben die Videoproduktionen, die ich gemacht habe, gerade vor allem noch so Bachelor- und Bachelorette-Seiten und so. Die werden nicht so kommen, da muss ich enttäuschen. Das habe ich wirklich einfach gesehen. Und also gerade wenn die aktuelle Staffel, ich habe es glaube etwa 5 Sekunden ausgehalten. Und habe ich gefunden, nein, es ist nur noch so blöd. Das ist selbst mir zu dumm. Und es gibt aber auch sonst noch genug im Internet, wo man kann auf die Chippe nehmen. Ich bin mit verschiedenen Leuten auch am Reden, wir mit Zeppin wieder anfangen, Zusammenarbeit machen etc. Ich kann nicht ein konkretes Projekt sagen, außer eben, dass wir sicher den Comedy Mander Podcast versuchen voranzutreiben, wo man nur könnte. Weil ich glaube, der hat ein extremes Potenzial, vor allem auch mit dem dann vielleicht sogar auf Tour zu gehen oder eine Bühnenshow daraus zu machen. Das würde für mich jetzt noch mehr Sinn machen als wieder eine Solo-Nummer. Aber es ist im Moment noch sehr viel ein bisschen vage. Ich bin mit einzelnen Kunden dran, eben lustige Konzepte für Paid-Content zu machen etc. Also da hat es ganz verschiedene Optionen.
3: Du hast mir vor der Sendung etwas Spannendes erzählt, und das ist jetzt, kommen wir schon zum Schluss von unserer Sendung, wo ich nur ganz kurz darauf eingehe. Du warst im Kloster gewesen. Erzähl also, schnell, warum und was hat das mit dir gemacht?
5: Also in einem Meditationsretreat. Ich sage immer Kloster. Es ist nicht ein Kloster gewesen in dem Sinn. Aber ja, ich habe 10 Tage geschwiegen. Das ist eine sehr spezielle Erfahrung gewesen. Für jemanden, der eigentlich vom Schwätzen lebt. Und ich muss sagen, das Schwätzen selber ist nicht das, was mir gefehlt hat. Das Problem ist, dass du dann während 10 Tagen wirklich nichts anderes hast als dich und deine Gedanken. Plus 11 Stunden meditieren pro Tag, das ist das, was wir gemacht haben. Dann lernst du erstens mal, was Knieschmerzen sind. Und das Zweite, was du lernst, ist auch ein bisschen mehr auf dich zu hören, auch ein bisschen mehr Gelassenheit, aber auch zu merken, krass, was in so einem Körper alles vorgeht, wenn er die Flucht von eben, heute etwas abmachen, morgen dort ein bisschen telefonieren und ein bisschen schwätzen, sondern einfach, nein, nur du. Es hat nichts zum Lesen gegeben, es hat nichts

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1: Er ist in der ganzen Schweiz und noch weiter bekannt, aber nicht unbedingt mit seinem Vor- und Nachnamen, sondern vor allem mit dem Spitznamen. Er ist nämlich der Zubi. Herzlich willkommen.
2: Steffi, hoi.
1: Es ist ja wirklich, es sagt dir, glaube ich, niemand nicht Zubi. Das ist, du stellst dich auch so vor. Oder gibt es doch jemanden, der dir Pascal oder vielleicht Herr Zuberbühler sagt?
2: Es gibt viele, die Pascal sagen, vor allem die Eltern. Die Eltern sagen mir immer noch Pascal.
1: Okay.
2: Aber ich stelle mich mit beiden nicht mehr vor. Also die einen, die Pascal wollen sagen, die dürfen das natürlich und sonst den Rest, die kennen mich als Zubi und das ist auch gut, so kein Problem.
1: Und deine Frau, wenn sie hässig ist, sagt sie Pascal.
2: Ich sage gar keinen Namen nicht. Die kommandiert mich einfach nur umeinander und fertig. So ist es mittlerweile.
1: Deine Kinder aber sagen schon Papi, oder?
2: Ja, die sagen schon Papi. Ja, mal. Die kann man noch schön erziehen. Aber im Alter oben kann man die Leute nicht mehr so gut erziehen. Weißt?
1: Und ich habe mich eben auch noch gefragt, wo du zu England gespielt hast. Also in der Schweiz und Deutschland ist es irgendwie noch normal, dass man eben so den Nachnamen irgendwie abkürzt und dass es ein Spitzname ist. Das ist auch einfach zum Aussprechen für uns. Aber zu England, wie haben
2: das geht's nicht. Aber dort haben sie mir eben gesagt, Zubi gibt's ja nicht. Das heisst ja irgendwie Zubai oder, und dann haben sie mir gesagt, Subs.
1: Subs.
2: Subs. Subs. Ja, Subs haben sie mir gesagt, das weiss ich noch gut, ja. Einmal.
1: Ah, lustig. Eben, du bist ja international, hast du Fußball gespielt, hast 20 Jahre lang Fußballkarriere gemacht, bei ganz vielen verschiedenen Clubs. Ich tue es schon ablesen, was ich nicht falsch sage. Bei GC warst du, bei Basel warst du, dann hast du bei Fulham gespielt, bei West Brom, noch bei Xamax und Servet. Und ja, eben, ganz, ganz, ganz viel. Vielleicht aber gleich auch, wie hat das angefangen? Hast du so die klassische Ding gehabt, so die Klischee-Geschichte, ich hatte vorher den Ball in der Hand gehabt, als dass ich laufen konnte, oder wie ist es?
2: Nein, absolut nicht. Absolut komplett anders. Wir hier in der Nähe von Winterthur aufgewachsen, im Frauenfeld. Und das war noch so, in der Juniorenzeit, also in der Jugendzeit, sagen wir es mal so, bin ich eigentlich im Leichtathletik tätig gewesen. Und das habe ich im Fünfkampf gemacht und bis 14, 15 bin ich im Leichtathletik gewesen. Und erst dann, weil Kollegen gesagt haben, hey, komm mal ins Fußball, hey, komm doch zu uns, ist gut shooten, habe ich gesagt, okay, komm, jetzt gehen wir gut shooten. Habe das Leichtathletik aufgegeben, hat mir zwar sehr gut gefallen, das muss ich wirklich sagen, und bin nachher ins Shooten gegangen beim FC Frauenfeld, dann ist es sehr rasant auf. Habe nur noch kurz ein bisschen C-Junioren gespielt, B-Junioren, A-Junioren, und dann ist der erste Goalie ausgefallen beim FC Frauenfeld, dort mal. Und der Trainer, der Roland Frey, dort mal von Schaffhausen hat gesagt, hey, ich will ihn als mein erster Goalie. Und nach einem Frauenfeld, zweite Liga, aufgestiegen in die erste Liga und geht direkt zu GC als zweiter Goalie. Und dann ist es vorwärts gegangen. Und ja, es ist sehr schnell gegangen. Ab und zu ein bisschen zu schnell. Aber ja, wenn du die Chance hast, dann musst du die Chance einfach packen. Und ich bin privilegiert, dass ich, wie du gesagt hast, über 20 Jahre habe dürfen Profifußballer sein. Es war eine fantastische Zeit gewesen. Unbeschreiblich, schöne Zeit. Aber jetzt so die Nachkarriere, also die zweite Karriere oder die zweiten 90 Minuten in meinem Leben, die sind auch fantastisch, muss ich ehrlich sagen.
1: Zu der Karriere können wir dann nachher noch schnell, gut. Genau. Aber eben, du hast gesagt, Leichtathletik. Also, was für Leichtathletik und hat dir das irgendwie vielleicht gleich aber auch etwas gebracht fürs Fußball?
2: Boah, was hat es gebracht? Also, es ist Leichtathletik. Ich habe Fünfkampf gemacht, also als Schüler, A-Jugend oder wie das geheißen hat, dort mal, im Stadtturm von einem Frauenfeld. Und wenn ich.
1: Kugelstoßer und all
2: ja,
1: das
2: Zeugs,
1: oder?
2: Aber jetzt Achtung. Jetzt. Oh. Ich bin sehr stark im Ballenwurf. Da hat es so 200 Gramm Bälle gegeben mit so Sand drin. Kennst du sicher noch von der Schule?
1: Oh ja, ja. Haben wir auch müssen. Okay. Oh, wir haben die Lichter, glaube ich,
2: schon dort mal in der Sekundarschule im Frauenfeld bin ich der gewesen, wo der Ball an mich können fast über Schule aus dem Dach hineinrühren. Bin der Einzige gewesen. Und es hätte mal einen Thurgauer-Rekord gegeben. Ich weiss nicht, hast du das nicht rausgesucht, ob der immer noch besteht?
1: Der steht da nicht drauf, nein.
2: Weil ich habe einen Thurgauer-Rekord im Ballenwurf. Und ich weiss nicht mehr, wie weit. Aber vielleicht besteht der noch irgendwo. Aber das ist schon eine gute Zeit gewesen. Für mich ganz klar, ich wollte Sport machen, ich bin ein sportlicher Typ und ja, es ist ein leichter Tätig, ich war einfach auf dich alleine gestellt gewesen. Aber ich habe dann schon gemerkt, ich bin schon eher ein Teamplayer schlussendlich.
1: Aber eigentlich als Goalie bist du ja gleich auch so ein bisschen für dich allein. Wieso Goalie? Was Grösse,
2: ich habe gesagt, wenn ich ins Fußball gehe, dann möchte ich nicht, jetzt Entschuldigung, allen linken Außenverteidiger oder Mittelfeldspieler, die jetzt da zuhören, ich wollte nicht irgendwie einfach ein Spieler sein dort in dieser Position. Nein, ich wollte Goalie.

0: oder der Stürmer vorne. Stürmer, das ist besser gewesen, bin ich im Goal hineingeblieben. Nein, das ist die Position, ich wollte nicht etwas speziell sein. Und das habe ich schon mir rein gehabt. Ich habe gesagt, hey, wenn ich Fußball möchte, Goalie. Mein Vater war früher noch einmal Goalie gewesen, das darf ich auch noch so sagen. Und dann habe ich ihm auch ab und zu mal früher noch ein bisschen zugeschaut, wie das ist, so im Goal zu stehen. Und das hat mir von Anfang an gepasst und ich habe gesagt, ich will Goalie werden, fertig.
1: Ist aber vielleicht jetzt meine Wahrnehmung oder auch ein bisschen Behauptung, aber der Goalie ist vielleicht doch auch schon eine Position, die ein bisschen unterschätzt wird, nicht?
0: Nicht mehr, nicht mehr. Die Goalie-Position hat sich enorm entwickelt in den letzten Jahren. Ein Goalie heutzutage, oder ich muss es so sagen, wenn du willst erfolgreich sein, wenn du willst eine Meisterschaft gewinnen oder ein Turnier gewinnen, eine Euro, eine Weltmeisterschaft, dann geht es nur noch über einen guten Goalie. Es gibt keine Mannschaft mehr, die heute eine Meisterschaft gewinnt oder eine Weltmeisterschaft mit einem schlechten Goalie. Gibt es nicht mehr. Goalie heutzutage ist so vielseitig. Du musst alles können. Du musst mit den Füßen können spielen. Du musst links Fuß, rechts Fuß. Früher habe ich nur immer den linken Fuß gehabt. Ich habe nie den rechten Fuß benutzt. Den habe ich probiert. Das habe ich gebraucht, noch zum Abstehen. Und heutzutage muss ein Goalie alles können. Das ist eigentlich der Auslöser, der von hinten anfängt, rauszuspielen. Und wo, das hätte man früher noch müssen. Das hätte man früher noch müssen. Aber der Goalie ist der, wo eigentlich ein das zweite Hirn ist, neben dem Trainer. Er muss spüren, wenn kann ich lang spielen, wenn soll ich kurz spielen, wenn soll ich wie spielen. Das ist eine Situation, die sich extrem entwickelt hat. Und man sieht es jetzt auch. Früher war es immer so, der Goalie, Transferfenster, mit nie so gross Geld ausgegeben für einen Goalie. Aber heutzutage merkt man das, ja. Ein guter Goalie zu haben, ist Gold wert. Und darum finde ich die Entwicklung fantastisch, dass man die Wertschätzung kennt, dass man einen guten Goalie braucht, um irgendetwas zu gewinnen.
1: Was glaubst du, an was liegt das, dass sich das so verändert hat? Hat sich das Fußball an sich, also spielerisch verändert oder sonst irgendwie einfach etwas in den Köpfen, wo die Einstellung geändert hat?
0: Nein, ich finde, der Goalie, das ist immer der Punkt 1, das darf man nie vergessen. Neben dem, dass ein Goalie vielseitig muss sein, der wichtigste Punkt ist immer, einen Goalie muss Bälle haben. Ja. Es gibt auch viele Trainer oder Goalie-Trainer, die jetzt eigentlich schon anfangen zu überlegen, nein, mein Goalie muss hinten raus spielen, so, linker Fuß, rechter Fuß, dort raus chippen den Ball, dort in die Mitte spielen und so weiter und so fort. Nein, Goalie muss einfach auch ganz klar der sein, der Bälle hebt und die Mannschaft einmal retten. Ein Goalie muss in einem Mannschaftsprozess ein paar Punkte retten. Okay? Und für das muss er auch trainieren. Und er kann nicht nur immer mit der Mannschaft mitspielen, und nur immer spielerische, das ist ein wichtiger Punkt, ganz klar. Jetzt habe ich gerade eine Frage vergessen, die du noch gestellt hast, schlussendlich, weil ich auch nicht ein bisschen umschreiben, sorry.
1: Aber wieso sich das so geändert hat?
0: Ah, der Fußball ist schneller geworden. Punkt 1. Fußball ist enorm schnell geworden. Man sieht das Tempo der Spieler, das Physische, die sind top trainiert. Man kann es gar nicht mehr schneller machen im Moment. Jetzt geht es weiter, dass man das Gedankliche trainiert im Fußball. Die Spieler, die schon wissen, was genau wo passiert. Ein Goalie, der schon weiss, wenn eine Flanke reinkommt, was hinten dran passiert, schon die Informationen geholt. Die sind heute auf dem höchsten Level. Und so, dadurch hat sich natürlich der Fußball enorm verändert. Zudem kommen dazu die Regeländerungen. Ja. Die Regeländerungen gehen ja immer ein bisschen, ich sage, zugunsten vom Goalie. Weil ein Goalie muss sich wieder neu adaptieren. Ein Goalie-Trainer muss sich adaptieren an dieser neuen Situation. Und das finde ich natürlich umso interessanter, weil ich habe immer gesagt, ja super, Rückpassregeln früher noch, hast du einen Rückpass einfach so in die Hand nehmen, ja, und dann auf einmal war es, das darfst du nicht mehr, hast du anfangen zu shooten und das ist schon etwas Spezielles, das tust du, den Ball nicht mehr darfst in die Hand nehmen und das finde ich sehr positiv, ganz klar.
1: Und eben, vielleicht nochmal zurück zu deiner spezifischen Karriere. Du hast ganz viele verschiedene Stationen gehabt, hast eben auch gesagt, es ist mega schnell gegangen. Plötzlich, du hast angefangen Fußball zu spielen und kaum ist das Thema Profi schon da gewesen. Hast du aber gleich irgendwie Zeit gehabt, um dir das einmal setzen lassen und irgendwie auch erträumen, was liegt da eigentlich alles drin, was möchte ich überhaupt?
0: Das ist eine gute Frage, Steffi. Ich habe das nie gehabt. Ich habe ab und zu mal gesagt, auch ich hätte lieber ein bisschen Step by Step ein bisschen reinkommen. Also von diesem Sprung von Frauenfeld zu GC, das ist ruckzuck gegangen. Das ist sehr schnell gegangen und dann hat sich dort mal noch der Martin Brunner, Nummer 1 von GC, hat noch Verletzung gehabt und auf einmal bin ich schon im Goal gestanden. Das ist schnell gewesen. Aber ich habe gewusst, schon dort, jetzt musst du einfach bestehen. Jetzt musst du zeigen, die Chance kommst du nicht nochmal ein zweimal über. Und dann ist es natürlich Step by Step gegenauf gegangen und ab und zu haben wir schon mal gewünscht, hey, warum nicht jetzt mal eine Saison lang oder zwei Saison lang einfach mal ein bisschen Nummer zwei, mal ein bisschen schauen, mal ein bisschen dort spielen, mal ein bisschen dort spielen mit der Reservemannschaft oder wie auch immer. Und weil es ist schon ein Riesensprung gewesen von Frauenfeld, Erstliga, zu GC, zum absoluten Topverein dort mal in den 90er Jahren, ganz klar. Das Nummer 1 in der Schweiz und das ist schon, boah, ein Riesensprung gewesen. Aber im Leben kann man ja nicht immer gerade aussuchen, oder? Du musst einfach performen, du musst da sein, du musst ready sein, wenn es darauf ankommt. Und das hat mir immer gefallen. Die Challenge, die Herausforderung. Ich bin immer mit Visionen durchs Leben gegangen. Ich habe immer ab und zu crazy Visionen gehabt und denke, wie blöd bin ich eigentlich? Da kommst du nie dran an. Aber ich bin immer einer gewesen, der den Schritt nach vorne macht. Ich kann es nie gern, wenn man zuerst einmal sagt, ja, ich schaue jetzt einmal. Oder, ja, ich gehe jetzt einmal zuerst einen Schritt zurück. Das bin ich eigentlich nicht. Ich bin immer einig mit dem Schritt nach vorne und habe gesagt, so, und jetzt will ich das erreichen. Hast du es erreicht? Super. Hast du es nicht erreicht? Dann ist einfach eigentlich ein bisschen als Fressen bekommen, Entschuldigung auf Deutsch gesagt. Aber dann wieder aufstehen, aber dann gleich den Schritt nach vorne machen, das ist immer so ein bisschen mein Challenge gewesen, den ich mit mir selber gemacht habe.
1: Du hast ja auch sehr viel Kritik an mir müssen einstecken. Also klar, als Profifußballer, es kann hart sein, da ist man in dem Sinn der Welt ausgesetzt, aber eben bei dir hat es ja mehrere Sachen gegeben, wo es Rechtsschlagzeilen gegeben hat, sei es das Goal gegen Zypern oder auch eben bei Leverkusen mit den Fans. Wie hast du das so? Also selber eben, du bist zwar schon eben auch einer, der glaub, dann auch hersteht und dann sagt und so, aber das ist gleich sicher auch recht heavy,
0: ja,
1: oder?
0: Ja, das ist ja das Problem, wenn man dann nachher eben hersteht und so etwas sagt, weil die Leute wollen ja einem irgendwie ein bisschen gebrochen sehen in dem Moment. Aber ich habe gesagt, nein, es hat mir wehtun. Ich habe ja die Fehler nicht extra gemacht, ja, okay. Wobei, Zypern-Goal, wir haben noch 3-1 gewonnen. Das vergessen viele Leute, das war ein riesen Fehler, stimmt. Das ist eine grosse Kritik.
1: Und Glück, gekommen, dass die Schlagzeilen nicht noch schlimmer gewesen sind,
0: je nachdem. Ja, nein, du, das Schlimme hätte es nicht mehr können sein. Es ist ja, ich habe ja die Schweiz gespalten in dem Moment, das war vor der WM, 2006. Aber das sind Momente, die mich zu dem geformt haben, wo ich jetzt sein darf. Und wo ich jetzt mich darf bewegen. Das sind halt nicht angenehme Momente, ganz klar. Solange Kritik nur immer auf mir ist, das ist das eine, das ist okay. Ich weiss, ich habe einen Fehler gemacht. Vielleicht sage ich es nicht vor der Kamera. Und das stresst dann halt ein bisschen viele Leute, sehr wahrscheinlich, denken sie, der arrogante sich. Man steht jetzt wieder da, gross, laut die Schnorre und so weiter. Und das haben ja viele Leute damit ein Problem. Aber für mich ist das immer wieder sehr interessant gewesen. Ein Goalie, ich würde es so schnell erklären, ein Goalie ist auf dem Hochseil oben. Für mich ist der Goalie zu oberst oben. Und dort oben ist er. Und dann ist er 93 Minuten dort oben und dann hat es 9 Minuten Spiel und dann passiert dann irgendein Fehler. Dann fliegt er aber zu 100 Stunden runter. Er bleibt nicht irgendwo zwischen dir hängen. Nein, er fliegt zu 100 Stunden runter. Und von dort unten wieder in das Seil raufkommen. Wenn mich jetzt gefragt hättest, die Frage, was fehlt am Fußball, am Profifußball, ist es der Moment von dort unten, dort raufkommen. Es klingt crazy, aber das ist wieder so ein Fight mit mir selber. Wie komme ich wieder dort rauf? Zerbreche ich, höre ich auf, mache ich etwas anderes. Sofort. Sofort, das unterschreibe ich dir da. Sofort mache ich etwas anderes. Aber ich will wieder dort rauf. Und es ist mir immer wieder gelungen, dort rauf zu kommen. Hat dann halt wieder mal Fehler gegeben, was ja natürlich ist. Aber Kritiken sind sicher ziemlich her in der Schweiz. Aber nochmal schlussendlich, ich war privilegiert gewesen. Ich danke heute allen Kritikern, weil die haben mich dort hergebracht, wo ich jetzt darf sein.
1: Man sagt ja auch von dir, du bist ein sehr ehrgeiziger, einer, der es wirklich eben mit dem Kampf geschafft hat, Profifußballer zu werden und nicht unbedingt mit dem Talent.
0: Ja, hast du das unterschrieben? Ist so. Absolut. Absolut ist es so. Ich habe immer gewusst, im Kopf oben, da kann ich viel erreichen. Das ist zentral, das ist für jeden Mensch. Ist es so, dass der Kopf einfach der gibt davor, wo du durchgehst. Sicher brauchst du Gesundheit. Punkt 1, ganz klar. Sicher musst du auch dafür leben. Also wenn du jetzt über 20 Jahre darfst Profi sein, ich habe auch für meinen Körper gelebt. Das ist ganz klar. Aber ich bin nicht das Talent gewesen, wo man kann sagen, hey, boah, der Goalie da bei Frauenfeld, hey, Riesentalent. Der Vogel dort mal hat mich entdeckt. Ich glaube, an einem Match schauen gegen Brütisellen, wo ich einen riesen Foulsei bekommen habe. Irgendwie so etwas. Aber er hat gesagt, der Typ gefällt mir. Okay? Ja, ist mein Naturell. Ich bin immer so durchs Leben durchgelaufen und ich werde auch weiter so durchs Leben durchlaufen, weil sonst habe ich nichts mehr verloren auf dieser Welt. Ich bin einer, der gerne den Kopf gegen oben hat. Das heisst nichts mit Arroganz zu tun. Ich liebe mein Leben. Ich liebe die Leute. Ich liebe den Umgang mit den Leuten. Ich finde es cool, neue Leute kennenzulernen. Und ich bin in dem Schema rein gewesen, dort über 20 Jahre lang habe ich dürfen dabei sein. Und jetzt, nach meiner Karriere, darf ich mit anderen Leuten zusammen sein. Immer noch mit Fußball, aber mit den, all den anderen Engagements, die ich noch habe. Ich bin privilegiert, was ich darf machen. Und nochmal, Gesundheit ist ganz klar das Wichtigste. Ganz klar. Aber Talent bin ich nicht gewesen.
1: Eben, nach 20 Jahren hast du dann den Rücktritt gegeben. Wieso war es Gesundheit gewesen? Oder was ist so in der Ausschlag?
0: 40 lange nicht. Nein, Steffi, 40 lange doch. Oder? Ich durfte am Schluss noch mit 37 zum FC zu Fulham auf London wechseln, Premier League. Bin dort aber Nummer 2 gewesen, hinter Marc Schwarz als Nummer 1. Und habe 3 Jahre lang können schön meine Karriere Step by Step ein bisschen oben abbauen, weil ich bin so dankbar, dass wir der Roy Hodgson dort mal, dass wir das hergebracht haben, dass er mich dort nicht will als in seinem Staff, als Goalie. Aber ich bin so dankbar gewesen, weil, wenn ich mir vorstelle, Tobi, das ist dein letztes Spiel heute und nachher ist fertig. Ich weiß nicht, ob ich das, wie ich das verkauft habe. Ich bin ja immer einig gewesen, weil, ich kann Kast auf der Bank sitzen. Das ist mal Punkt 1. Ich kann immer spielen. Das ist immer ein bisschen meine Haltung. Und
1: gut,
0: das ist
1: ich meine,
0: auch
1: wäre
0: normal
1: ja falsch eigentlich.
0: Aber gleich auch noch Goalies oder Spieler, die sagen, ja, es ist gut, wenn ich nicht immer unter Druck bin. Wenn ich reinkomme, ist okay, mache mein Bestes und das ist. Aber das bin nicht ich gewesen. Ich kann immer auf den Erfolg aus und ich will Titel holen und ich will etwas auf die Visitenkarte haben. Am Ende von der Karriere, hat immer der Christian Gross gesagt, hey, ihr seid da jetzt zum Trainieren und zum Spielen, dass ihr nachher etwas auf die Visitenkarte habt. Das ist immer ein bisschen seine wichtige Aussage gewesen. Und von dem her ist für mich, jetzt habe ich wieder den Faden verloren. Jetzt bin ich wieder
1: warum den Rücktritt
0: gehst?
1: Aber du hast
0: es eigentlich
1: schon.
0: Es ist fantastisch aufgegangen. Ich konnte nach 3 Jahren sagen, hey, danke vielmals, super gsi. Jetzt gehe ich zurück in die Schweiz, mache Goalie-Trainer-Lizenz dort mal. Und nachher bin ich dann im Staff noch gsi, in der Schweiz und in England. Also, es ist eine runde Sache gsi und für mich so wichtig, dass ich auch so Step by Step den Schritt zurück machen
1: konnte. Aber du bist jetzt Goalie-Trainer, oder für FIFA bist du zuständig für weltweite Goalie-Ausbildung. Was machst du da genau? Was hast du da für eine Aufgabe?
0: Das ist ein Teil, dass ich ein bisschen verantwortlich bin für eine Goalie-Trainer-Ausbildung weltweit. Also erstens einmal, dass ich bei der FIFA arbeiten darf, das ist fantastisch, weil wir reden von der Welt. Ich war privilegiert gewesen. Ich habe nur immer auf den schönsten Fußballplätzen, schönsten Stadien, ist alles organisiert gewesen, die besten Trainer. Aber was will ich noch mehr? Super. Aber dann kommst du mal zu der FIFA und dann merkst du, wenn du mal da in andere Länder reist, was dort abgeht. Und das ist unbezahlbar, das zu sehen, dürfen zu unterstützen, das Ganze, die ganze Projekte. Wir haben ein ganz neues Projekt, wo wir alle 211 Member Associations scannt haben. Was fehlt dort? Haben sie eine Goalie-Philosophie? Haben sie einen Goalie-Trainer? Haben sie in der Akademie das und so weiter? Und das ist jetzt ein riesen Projekt, das neu lanciert worden ist. Bei jeder WM dabei, Frauen- und Männerfußball. Frauenfußball boomt übrigens. Wie steht es überhaupt mit deinem Fußball? Steffi,
1: ich habe ja viele Sportarten gemacht. Ich habe früher Mädchenliga und Gerät und so und dann noch Tennis gespielt und lang Handball gespielt. Aber ich habe die einzige wirkliche Verletzung, die ich hatte,
0: im
1: Handballtraining beim Fußball spielen.
0: Ja, aber du warst nicht im Goal gewesen. Du musst ins Goal reinstehen. Darum.
1: Gut. Beim Einwärmen. Fußball und ich, nein.
0: Gut, okay, lassen wir das Thema. Nein, es ist fantastisch zu sehen bei diesen Projekten. Ich habe jeder WM dabei, U17, U20, Senior Level. Frauen und Männer natürlich. Und ich habe mehrere Jobs in der FIFA, wo ich dabei sein darf. Und das ist einfach unbeschreiblich wichtig und interessant. Und darf helfen im Weltfußball. Das ist schon etwas wow. Ja.
1: Du hast ja eine Lehre gemacht als Sanitär- und Bauspengler. Dass irgendwie so ein bisschen in die Richtung zurückgehen, ist überhaupt gar nicht so.
0: Ich
1: wollte
0: ansprechen am Anfang. Aber ich denke, du bist gerade da in Sport in meiner Jugendzeit. Nein, ich habe 3 Jahre Bauspengler gelernt und 1 Jahr Sanitärinstallateur. Und das ist für mich wichtig, dass ich das gemacht habe, dass meine Eltern mich gepusht haben. Ja, unsere Schulzeit war nicht so einfach bei mir, weil ich alles andere im Kopf hatte. Aber in der Berufsschule, dort ist der Knopf aufgegangen und habe wunderbar dürfen abschliessen als Bausprengler und als Sanitärinstallateur. Und nachher haben sie mir gesagt, so, jetzt, hey, feel free, jetzt darfst du machen, was du willst. Weil während der Lehre hätte ich auch etwas mit dem FC St. Gallen machen können. Und haben sie gesagt, ja, nein, Pürschli, du bleibst von daheim, fertig. Das ist auch etwas, was sich verändert hat im Fußball, ja. Heutzutage, die Eltern haben, also die meisten Eltern in der Schweiz vor allem, wir sind auch privilegiert, in der Schweiz dürfen zu leben, ja. Die meisten haben Geld, die meisten können sagen, hey, ja, wenn es nicht klappt hat im Fußball, probier's, oder dann schauen wir mal etwas anderes an.
1: Ja, und es gibt ja so Sportschulen und so, oder? Das hat's
0: gibt
1: ja
0: alles, also... hat's früher noch nie gegeben. Genau. Und darum ist das etwas, was für mich sehr lehrreich war. Ich weiss, was heisst am Morgen, um 6 Uhr auf dem Baustelle sein, am Abend, um 5 Uhr mit Sack und Pack, mit dem FC Frauenfeld trainieren, bis um 10 Uhr nach einer Berufsschule noch Aufgaben machen und das dreimal bis viermal in der Woche Training. Also das ist wichtige Zeit für mich. Und zudem auch auf dem Bau zu arbeiten, das ist natürlich Knochenarbeit gewesen. Also das ist dann schon richtig her und zugegangen.
1: Aber eben, nachher nochmal zurück auf Baustelle oder in die Richtung,
0: das ist... Ich weiss gar nicht mehr. Ja, ich weiss
1: ist
0: noch,
1: ist ja noch 20 Jahre
0: her. Ich weiss noch, wie man eine WC-Schüssel montiert oder irgendwie eine Duschetasse oder so. Aber ja, das, ich handwerklich bin immer noch ziemlich begabt, aber das hat sich natürlich auch entwickelt.
1: Ja. Aber mit deinen Kindern machst du es ähnlich, wie es deine Eltern eben auch gemacht haben, dass du wirklich sagst, hey, Schule und so und zuerst eine Ausbildung, oder wie ist es bei ihnen so? Wie machst du das?
0: Sie sind jetzt erst 7, sie sind aber... noch jung. Was ich möchte natürlich mitbringen oder ihnen weitergeben, ist das, was meine Eltern, vor allem mein Vater mir beigebracht hat und gegeben hat, das ist auch viel in die Natur raus. Mit denen gehen wandern oder gehen Bild suchen oder gehen bröteln oder was auch immer. Da bin ich immer. Ich bin viel im Wald mit dem Vater die ganze Zeit und da ist mir schon etwas geblieben und das wollte ich meinen Kindern so gut wie möglich mitgeben. Klar bin ich nicht viel daheim. Das muss ich ehrlich sagen, aber ja, das ist halt eine Situation, wo meine Frau sich daran hat müssen gewöhnen. Wir sind ja nicht erst gestern zusammen und das harmoniert eigentlich sehr gut, aber da bin ich auch sehr dankbar ihr gegenüber, dass sie das hervorragend meistert. Ja. Wir sind jetzt mittlerweile gerade jetzt das 23. Mal zügelt. 23 Mal zügeln mit dir. Sie können eigentlich ein Zügelinstitut aufmachen und meistens bin ich eben nicht da.
1: Wirklich? Du lässt deine Frau alleine zügeln?
0: Ich hätte so gerne an mich geholfen, aber es geht leider
1: ums Leben. Die Ausrede gilt nicht mehr. Nein, aber apropos Frau, mich nennt, ich sind ja glaub, beide wirklich so ein Paar auf Zack, oder? Wir sind seit 20 Jahren verheiratet. Und sie ist ja, sie ist Spanierin, recht temperamentvoll, sagt auch, wo der Bartel den Most holt. Und du ja, schon auch so, oder?
0: Das klopft an mir ab und zu. Aber das muss ja. Ist ja gut. Vielleicht ist ja gut, dass ich nicht so viel daheim bin. Weil sonst würde es mir ein bisschen mehr mal klopfen. Nein, ja, viel Höchst und Tiefst durchgemacht miteinander, aber immer noch sehr stolz, dass wir da zusammen sind. Und ja, es ist wichtig für mich zum Wissen, ich habe eine Frau daheim, die für Kinder, für unsere Kinder, für meine Kinder da ist. Und sie macht das hervorragend mit ihnen zwei. Die Kinder sind voller Drive, voller Power. Und meine Frau, ja, Spanierin, spanisches Blut, hat mir auch gut getan. Während der Karriere ab und zu, wenn sie mal gesagt hat, hey, jetzt zeige ich ein bisschen den Grinta. Ne? Ein bisschen Grinta zeigen. Und ich bin Steinbock. Sie ist leu und ich glaube, wir müssen nicht mehr diskutieren miteinander. Okay.
1: Gut. Alles klar. Okay. Aber ich frage Steinbock, du hast ja gerade Geburtstag gehabt. Bist 51 geworden.
0: Schon lange seither, oder nicht?
1: 51 geworden. Und letztes Jahr hat es ja auf der 50. auf der Runde eine Darmspiegelung gegeben. Mhm. So ein bisschen als spezielles Geburtstagsgeschenk. Wie sieht es das Jahr aus? Was gibt's?
0: Ich habe jetzt nicht beschenkt mit irgendetwas. Und das letzte Jahr war sehr speziell gewesen. Weil ich gesagt habe, jetzt ist die Jugend vorbei, jetzt werde ich erwachsen. Ab 50 werde ich erwachsen, okay? Und darum habe ich gesagt, jetzt müssen wir auf Gesundheit schauen, ganz klar. Und das mit der Darmspiegelung ist sehr ein wichtiger Punkt gewesen. Ich finde das auch sehr wichtig, die ganze Aktion. Es ist, interessant gewesen, auch für mich. Ich weiss nicht, ob ich jemals so gerade mit 50 gesagt hätte, ja, jetzt tun wir mal noch ein bisschen für Gesundheit schauen. Ich bin darauf aufgeklopft worden und das dann angeschaut. Das ganze Projekt ist fantastisch gewesen. Die I Feel Good Kampagne. Und die wird auch weitergezogen. Da bin ich jetzt voll dahinter und ich push alle, die um die 50 herum sind, dass das sollen machen.
1: Sehr schöne Aktion und natürlich noch, nachher ich auch noch alles Gute zum Geburtstag, oder?
0: Danke vielmals.
1: Und merci. Damit läuft unser Countdown aus.
0: Ist schon fertig.
1: Die Zeit ist schon durch. Danke,
0: danke viel, vielmals.
1: Super gewesen. Du bist bei uns gewesen.
0: Danke auch, immer gern.
1: Und danke auch euch, liebe Zuschauerinnen oder Zuhörer. Uns gibt es dann nächste Woche wieder mit meinem Kollegen Stefano Bullmann. Macht's gut. Wir freuen uns, wenn ihr mit dabei seid wieder. Ciao zusammen.
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1: Alten Ägypten, das ist Spezialgebiet von meinem heutigen Gast. Sie ist nämlich die wahrscheinlich fleissigste Ägyptologin von der Schweiz, Renate Siegmann. Schön sind Sie da.
3: Danke recht herzlich. Ich freue mich sehr, dass ich habe kommen dürfen und ich freue mich über Ihr Lob. Das tut gut, weil ja, man sitzt in seiner Stube und niemand hört einem zu und man sitzt und sitzt, brütet über irgendwelchen Sachen, die man schreiben muss. Und wenn man dann mal gelobt wird, wenn man dann mal ins Studio kommen darf und ein bisschen erzählen darf darüber, dann ist man doch sehr glücklich.
1: Dann ist doch schön, dass wir jetzt 26 Minuten haben miteinander Zoom über Sie und Ihre Leidenschaft Ägyptologie schwätzen. Und eben das alte Ägypten, ich glaube, es gibt niemanden, der das nicht irgendwie faszinierend findet. Das ist ja wirklich ein extrem spannendes Gebiet. Was ist es bei Ihnen, was die Faszination auslöst?
3: Was bei mir die Faszination auslöst für das alte Ägypten war, es kam durch die Reiseleitung. Ich war 20 Jahre Reiseleiterin bei Kony und bin von Norden nach Süden gereist, sogar in den Sudan mit Gruppen und dann aber auch allein. Und dann habe ich einen Universitätsprofessor von Zürich getroffen und der war im Ägyptischen Museum und der hat gesagt, Frau Siegmann, kommen Sie doch zu mir und machen Sie ein Studium bei mir. Und das hat mich sehr gereizt und dann bin ich gegangen an die Universität und habe dann nochmal ein Zusatzstudium absolviert in Ägyptologie.
1: Und eben, Sie haben gesagt, nochmal eins, oder? Weil
3: ja,
1: Sie haben ja schon
3: ja,
1: irgendwie,
3: ja, genau,
1: jetzt
3: genau.
1: Muss ich schon schauen, Französisch, ja. Philosophie, Sport und Pädagogik studiert, das an verschiedensten Unis, zu München, zu Wien, zu Berlin und zu Paris.
3: Das ist ja toll, wie Sie das aussagen.
1: Also eine fleissige, bös gesagt, in der Schweiz sagt man aber fast eine ewige Studentin.
3: Ja, sowas Ähnliches. Das habe ich mir auch immer vorgestellt, ja.
1: Ja. Aber eben, Sie sind Reiseleiterin gewesen, bevor Sie mit der Ägyptologie angefangen haben und genau. Auch Lehrerin. Also was ist denn eigentlich eben mit diesen vier Studien ursprünglich einmal das Ziel gewesen bei Ihnen?
3: Das war eigentlich das Staatsexamen in München und da musste man die Pädagogik und Philosophie und das gehörte alles zu dem Studium von Französisch. Und dann Sport auch, wir waren die Sportphilologen. Das hatte einen einfachen Sinn, wenn man Sport betreibt, dann ist es die Verletzungsgefahr sehr groß. Und da wollte man das irgendwie abfedern und dann bekam man noch ein anderes Fach und ich habe eben Französisch dann gewählt. Und das war sehr gut, weil ich konnte das dann in den Schulen verwenden. Ich habe dann, wie wir in die Schweiz kamen, habe ich dann Unterricht gegeben in Sport und habe Kleinkinderschwimmen angefangen und habe Französischstunden gegeben und Deutschstunden. Ja, das war's.
1: Aber Sie haben irgendwie gemerkt, eben da fehlt noch etwas, da kribbelt noch irgendetwas,
3: absolut.
1: Schlummert etwas in mir.
3: Absolut. Also es hat mich nicht befriedigt. Ich wollte auch nie Lehrerin werden. Das ist das Schlimme gewesen. Ich wollte was ganz anderes studieren. Und damals, ich meine, ich bin jetzt 86 Jahre alt, damals Ägyptologie, wie ich Abitur gemacht habe, 1954, Ägyptologie, das wusste man in unserer Kleinstadt gar nicht, was das war. Und dass man so etwas studieren konnte. Und dann da war ich sehr glücklich, dass ich das hier in Zürich nochmal studieren durfte.
1: Und dann eben, mit 50 Jahren von das mache ich jetzt.
3: Jawohl, genau, richtig. Und meine Mitstudenten, die waren dann 20. Und das war ein sehr schönes Zusammenleben. Die wussten nicht, wie sie mit mir umgehen müssen, aber wir haben es dann gelernt. Und dann musste man, also ich habe so rumstudiert, sehr fleißig, und ich war so ein bisschen die rechte Hand von meinem Professor, weil mein Professor, der war ein klein wenig autistisch. Und ich war so das Outgoing. Wir haben dann gegründet das Ägyptologie-Forum, Da haben wir dann für unsere Mitglieder Reisen gemacht nach Ägypten und dann wir sind zu verschiedenen Museen im Ausland gefahren, haben das angesehen und dann haben wir renommierte Ägyptologen haben wir eingeladen. Wir wollten einfach die Ägyptologie in Zürich an der Universität etwas breiter aufstellen und da war ich Gründungsmitglied von dem Forum und war dann 13 Jahre auch die Präsidentin und das habe ich jetzt niedergelegt. Also jetzt muss jemand anders diese Arbeit machen mit Reisen und Veranstaltungen. So.
1: Und man kann ja auch sagen, Ihre erste Arbeit eigentlich, die Sie zum Abschluss vom Studium oder dann gerade kurz nachher gemacht haben, ist gerade schon super erfolgreich und auch in dem Sinn wahnsinnig hilfreich und so gewesen, oder? Also
3: Sie spielen es an auf die Schepenese, genau. Also auf den Sarg in St. Gallen.
1: Das ist ja wirklich kurz nach Ihrem Studium, oder eigentlich nur Abschluss vom Studium mehr oder weniger
3: gewesen. Ja, ja, das, also ich habe eine Doktorarbeit machen wollen und dann, das ist ein wahnsinnig weites Gebiet, 3800 Jahre, da muss man sich ansiedeln. Und da kam eben dieser Auftrag von St. Gallen, den ich sehr gern angenommen habe, zwar mit einem Nullbudget. Also man muss ja dann die Holzbestimmung machen von dem Sarg und die Bestimmung von den Leinenbinden. Man muss die Mumie, die muss man untersuchen. Die haben wir dann in Balgris mitgenommen, in die orthopädische Klinik unter die Patienten. Und es war dann lustig, weil man hat mich gefragt, wie alt ist sie? Das konnte ich dann sagen. 30 Jahre. Und wann ist sie geboren? Da habe ich gesagt, ja, 650 vor Christus. Da haben gesagt, das können wir nicht aufnehmen, so. Dann musste man das alles abschreiben. Die ganzen, das war mit klammen Fingern, musste ich da in der Bibliothek, die Stiftbibliothek ist ja nicht geheizt im Winter, es war gerade Winter. Die ganzen Inschriften und dann musste man das Ganze übersetzen und die Bilder erklären, die da drauf sind und einfach schauen, dass man da den Sarg vollständig bearbeitet.
1: Und ja, das, also Entschuldigung, wenn ich frage, aber
3: ja, gern.
1: Das so zu Untersuchungen und so, das könnte auch alles Sie machen, das haben Sie im Studium auch gelernt, eben die Mumie. Da sind auch Sie dafür zuständig, um die
3: Mumie... Nein, es ist so...
1: Mit Recherchenarbeit.
3: Wir sind angewiesen auf Zusammenarbeit mit sehr vielen Spezialisten. Also es musste ein Holzspezialist musste sagen, was das für ein Holz ist von dem Sarg. Dann das von der ETH. Dann habe ich angefragt, das Spezialinstitut die Altersbestimmungen machen. Gefragt den Chef, ob er da mitkommt und ein bisschen Holz von dem Sarg mitnimmt und ein bisschen von den Mumienbinden abschneidet. Das muss man erst ankurbeln. Also man muss einfach die Leute gewinnen, die Spezialisten, dass sie einem helfen. Und wir haben ja, ich hatte, wie schon gesagt, ich hatte ein Nullbudget und hatte sehr, sehr prima Erfolg. Immer, die sind gerne gekommen, diese Fachspezialisten von der ETH. Und die haben das gemacht. Und wie gesagt, die Mumie, die haben wir einfach die wurde in einen Wagen getan, in ein Auto und wurde dann nach zum Balgris gefahren. Da musste man aber auch einen Paläopathologen fragen, ob das möglich ist. Und der hat dann auch die Auswertungen gemacht. Das haben wir alles nicht. Das kann ich alles nicht, nein.
1: Aber Sie sind vielleicht, jetzt grob gesagt, wie eine Detektivin, die da so die Fäden spannt und eben dann das Ganze zu einem Ganzen zusammenführt.
3: Ja,
1: und
3: genau. Genau,
1: also wirklich
3: genau.
1: Die Forscherin eigentlich.
3: Wir wollten ja wissen, was das für eine Frau ist. Wir wollten ja wissen, wo sie herkommt. Wir wollten wissen, wo sie begraben war, weil das ist ja ein Sarg, der kam 1820, zwei Särge sind es eigentlich, 1820 in die Schweiz. Und das heißt nur, er wurde geschickt von einem Herrn Philipp Roux an den Müller, an den Begründer und Politiker des Kantons St. Gallen, den Müller Friedberg. Und mehr Informationen haben wir nicht bekommen, war nicht da. Also man wusste auch, dass es eines der schönsten Särge von Oberägypten ist. So. Und wir wollten ja eigentlich wissen, diese Frau, wir wollten diese Frau lebendig werden lassen. Wir wollten sagen, was sind ihre Vorstellungen, ihre Jenseitsvorstellungen? Ja, und das steht alles auf dem Sarg.
1: Und eben, die Schepenese, wer ist denn die?
3: Die Schepenese, das ist, was wir wissen, ist, dass sie eine verheiratete Frau war. Wir kennen ihren Vater, weil das alles auf dem Sarg steht. Wir kennen ihren Großvater. Und interessanterweise, aber das habe ich nicht rausgebracht, ist es so, dass zur gleichen Zeit 1820 auch ein Sarg gebracht wurde nach Berlin. Und dann ein Student hat in Berlin diesen Sarg bearbeitet und hat festgestellt, dass die Namen Schepenese, der ihres Vaters, ihres Großvaters, genau übereinstimmen mit der Genealogie auf dem Sarg von Berlin. Also ist er der Vater, der Sarg gehört dem Vater von der Schepenese. Und das war ein Priester. Und in dieser Zeit, so um 680, da waren die Priester, die hatten da so ein, die waren sehr angesehen, politisch sehr einflussreich. Und er gehörte einfach einer gehobenen politischen Klasse an, kann man sagen. So, und dann wissen wir noch, wo sie begraben werden wollte, eben in Theben-West, also das ist das Westufer, wenn Sie wollen, von Luxor. Da sind ja die großen die Pharaonen des Neuen Reichs begraben und der ganze Hofstaat. Und dann in der späteren Zeit hat man dann die Priester und ja hauptsächlich die Priester und ihre Familien hat man dann in den Tempeln begraben, weil das war dann sicher, weil diese Gräber von den Pharaonen, die waren alle ausgeplündert. Man wollte einen sicheren Platz haben, wo man war.
1: Unheimlich, was man da alles kann herausfinden über die Mumien und eben die ganze Geschichte von dem alten Ägypten. Eben, sie haben viel über die Schepenese und auch ihren Vater herausgefunden. Was aber noch nicht geklärt ist, ist, also man hat ihre Organe mittlerweile auch gefunden,
3: genau,
1: man hat ihr Gesicht können rekonstruieren.
3: Genau.
1: Es gilt so als die berühmteste Mumie von der Schweiz. Was aber noch fehlt, ist ihr Herz.
3: Genau. Genau, das Herz haben wir. Wir haben gesehen, dass in der Mumie Röntgendichte Pakete sind in der Brust. Und wir haben vermutet, dass die Organe sind, die haben wir aber dann später gefunden, also können sie nicht sein. Und später hat man dann diese Computertomographie, sie wurde auch noch in Computertomographen gesteckt, diese Computertomographie hat man zusammengesetzt und hat gesehen, das ist eins von diesen röntgendichten Paketen, das ist ein Salzbündel, ist zugeschnürt, damit es austrocknet. Sie muss ja ganz, um eine Mumie zu machen, muss das ja alles ganz trocken sein, sonst verfault ja alles. Und das andere, das hat man gesagt, das kann vielleicht auch so ein Salzbündel sein, aber ich schätze, dass das eigentlich ein eingeschrumpeltes Herz ist. Also mehr kann ich nicht dazu sagen. Und ich glaube, Schatzi, das Problem ist einfach, wir wollen nicht invasiv etwas machen. Wenn man da jetzt aufmacht, den Brustkorb, findet man das vielleicht. Wir wollen das einfach so machen mit unseren Mitteln, Computertomographie und so.
1: Aber Sie haben ja schon eine Theorie eben auch, wieso das Herz soll sein, oder? Weil eben,
3: ja.
1: Ich glaube, das
3: ja.
1: geschichtlich auch einen gewissen Hintergrund
3: ja,
1: hat.
3: Ja, ja, weil ohne, also das Herz blieb, die um eine Mumie zu werden, musste man ja zuerst die Organe entfernen, weil die am ehesten verfault sind. Die hat man dann in eine Salzlauge getan und oder in Salzberg drüber getan. Die Mumie ebenfalls in Salz gelagert. Aber das Herz blieb immer drin. Weil das Herz ist das Allerwichtigste von einem Menschen. Im Herz sind, da ist der Verstand, da ist, da sind die ganzen Taten eingeschrieben, die man im wirklichen Leben, was man da gemacht hat. Und das Herz ist auch, bedeutet auch Gefühl. Ich meine, wir sagen ja auch, das geht mir ans Herz. Wir haben sehr viele Sprüche, die auch mit dem Herz zu tun haben. Das Herz ist das zentrale Organ, das einfach erhalten bleibt in der Mumie und das dann auch Rechenschaft abgeben muss beim jüngsten Gericht. Also man kommt ja nicht einfach so in die Ewigkeit, sondern man muss sich ja erstmal den 42 Richtern stellen und dem toten Gott und muss ihm sagen, dass man eigentlich, man muss als unschuldig erklärt werden. Sonst kommt, dann wird man gefressen oder muss Kot essen oder auf den Kopf gehen oder irgend so etwas. Schreckliche Höllen.
1: Sie haben jetzt gerade das jüngste Gericht angesprochen. Ja. Das ist ja auch da ein Text, den wir haben, ja, wo Sie gerade jetzt dran am Schaffen sind.
3: Ja, genau. Ja, genau.
1: Also ich meine,
3: genau.
1: Ich sehe ein paar Vögel und
3: sind auch Vögel.
1: Wenn sie
3: alles
1: hochkommt, noch irgendwie ein paar Äugli oder so.
3: Ja, genau.
1: Meter, aber
3: es
1: nicht.
3: Auch, ja, ja,
1: aber
3: ja,
1: das
3: richtig,
1: ist
3: schön.
1: So, wie man es da sieht, ihre Arbeit.
3: Ja,
1: also
3: ja,
1: wirklich
3: ja.
1: So. Und sie können in dem Fall die Schrift, sie kennen all die Symbole.
3: Ja, ja, es ist schwierig, weil Sie sehen, es ist kein Punkt, kein Komma, es geht einfach so ineinander über. Muss man halt schauen, dass man da die Wörter abtrennt. Ja, das ist, da ist, Shebeneze spricht vor dem toten Richter. Und da sind 42 Richter und sie redet die an. Sie muss den Namen von denen kennen. Und dann muss sie, möchte sie, erfleht sie von ihnen, dass man sie löst, dass man sie freispricht von allem, von vielleicht von Taten, die sie begangen hat in ihrem irdischen Leben. Und der oberste Richter sagt dann immer einen Spruch und sagt, ja, lasst, also er möchte gerne, dass sie freigesprochen wird und dass sie freigesprochen wird, ja.
1: Eigentlich wirklich ja. Ein Lebenswerk, das da kurz nach ihrem Studium angefangen hat.
3: Ja.
1: Gut, eben, sie sind ja mit 50 Jahren angefangen zu studieren, aber gleich, ja. Wo sie seit Jahren begleitet. Ja. Und eigentlich schön am Ganzen ist ja, dass sie bei dem auch noch haben können mit ihrem Sohn zusammenarbeiten.
3: Genau. Und zwar, das kam so, der Shebeneze hatte Pilze, weil die Stiftsbibliothek ist kein geeigneter Ort zur Aufbewahrung von Mumien. Und dann ist ein Anthropologe gekommen und hat die Shebeneze abgeholt, also die Mumie abgeholt und hat sie dann ausgewickelt, weil er musste das alles bestrahlen, die ganzen Binden, und er musste die Mumie bestrahlen und hat sie wieder eingewickelt und hat dann aber so Päckchen bei sich behalten. Und wie er dann pensioniert wurde, dann hat man so Kartonschachteln gefunden mit ganz vielen Binden, Mumienbinden und unter anderem mit diesen 4 Paketen. Und dann hat man gedacht, das ist sicher von der Shebeneze, hat es in die Stiftbibliothek geschickt. Wir haben es dann ausgepackt und glücklicherweise hat er geschrieben, auf wo die lagen. Auf der Scham, auf den Beinen, auf den Unterschenkeln und bei den Füßen. Und mein Sohn hat dann, wir wollten dann wissen, ob das wirklich Organe sind. Und mein Sohn ist Chemiker und zusammen mit einem ganzen Team haben sie dann eine ganz kleine Probe genommen und haben festgestellt, dass das menschliche Überreste sind, mit Salz und mit Bitumen gemischt. Bitumen ist so teerartige Masse, damit das desinfiziert und erhält dann dieses Organ. Und so wussten wir, dass diese Organpakete, dass die zu ihr gehören. Und wissen Sie, es ist ja so, sie ist ja rausgerissen worden aus irgendeinem Verband. Sie wollte ja in der Ewigkeit eigentlich ruhen in Theben-West. Das war ihr Wunsch. Und jetzt haben wir sie hier. Aber wenn wir den Hintergrund schaffen, wenn wir ihr die Organe einmal wieder zurückgeben, wissen, dass sie das Herz hat, und wenn wir den ganzen, wenn wir die Frau, die Shebeneze und die ganze Umwelt, was da steht, was sie alles haben will in der anderen Welt, wenn wir das alles wissen und wenn wir dann mit Respekt an das Ganze herangehen, dann haben wir ein kleines Stückchen von dieser Ewigkeit wiedergegeben.
1: Man hat das Gefühl, sie fühlen richtig mit dieser Frau mit.
3: Ja, das muss auch so sein. Das muss auch so sein. Wir haben jetzt ein ganz großes Projekt aufgeschaltet. Und zwar, es ist ja nicht der einzige Sarg in der Schweiz, sondern es gibt, wir haben jetzt 30 Museen ausfindig gemacht, wo diese Särge vorhanden sind. Und die haben wir zum Teil schon bearbeitet. Die wollen wir jetzt in einem Riesenprojekt bearbeiten. Wir haben jetzt auch Sponsoren dazu.
1: Swisscoffin nennt sich das, oder? Das ist das, was sie meint. Swisscoffin Project.
3: Ja, Swisscoffin Project
1: das
3: nennt sich
1: sie
3: das
1: Gründerinnen,
3: Ganze.
1: Also oder Mitgründerinnen.
3: Ja, ich bin ja schon so alt. Das ist eine Kollegin, die eigentlich die Fäden in der Hand hat. Und sie macht das. Es wird alles durchfotografiert, es wird alles abgeschrieben, es wird gezeichnet. Und es soll ein Nachschlagewerk zum Schluss werden für die Särge, die in der Schweiz sind. Daran arbeiten wir jetzt gerade. Das dauert vielleicht, wir wollen es 2024 wollen wir fertig sein.
1: Um einfach ein bisschen Licht in das ganze Dunkel zu bringen. Weil das ist eigentlich
3: genau
1: ein Themengebiet, das Sie ein bisschen revolutioniert haben bei uns in der Schweiz mit diesen Särgen und eben auch die Japanese in dem Sinn, dort ja viel Licht ins Dunkel gebracht haben. Das heisst, man befasst sich, Entschuldigung?
3: Mit meiner Kollegin zusammen, ja, muss ich sagen, mit Alexandra Küffer, das muss ich sagen. Also wir haben schon ein Sargprojekt aufgegleist, wir haben schon ein Buch gemacht. Ja, genau, ja. Entschuldigung, dass
1: alles
3: ich Sie unterbrochen habe.
1: Ja. Und das bedeutet ja auch ein bisschen, dass man in diesem Beruf schaut man eigentlich immer ein bisschen zurück. Man stöbert in der Vergangenheit. Sind Sie persönlich auch ein Mensch, der bei sich so in der Vergangenheit lebt?
3: Nein.
1: Oder
3: nein,
1: schauen Sie gar nicht
3: hin? Nein, eigentlich überhaupt nicht. Nein, ich gehe mal vorwärts. Ich muss vorwärts schauen. Ich arbeite noch für die Zeitung, für die Dorfzeitung von Greifensee und mache da ein bisschen so Kulturreportage und zu Personen, speziellen Personen. Ich möchte einfach immer etwas machen und nicht rückwärts schauen und dann trauern, das habe ich nicht gemacht, das war. Nein, das bin ich nicht rückwärts gewandt.
1: Voller Tatendrang, immer noch mit 86.
3: Ja, muss man doch, was soll man denn machen?
1: Aber vielleicht gleich, Sie befassen sich auch mit Tod oder eben gerade auch mit den Ritualen und den Traditionen von den Leuten eben im alten Ägypten, wie
3: genau
1: der Schipanese. Wie denken Sie über den Tod nach? Was glauben Sie? Oder ist vielleicht auch, ja, wie denken Sie darüber?
3: Das ist interessant, eben mit der Beschäftigung vom alten Ägypten, die sich ja sehr mit dem Tod auseinandergesetzt haben. Mit dieser Beschäftigung hat sich dann irgendwie rauskristallisiert, dass eigentlich für mich, das ist schön, dass ich das weiß, wie dass die alle in die Ewigkeit eingehen und was für Mittel sie haben und was sie dort brauchen. Und für mich ist der Tod einfach etwas Erlösendes, etwas, man geht weg und es ist einfach ein Nichts, man geht einfach auf in der großen Welt. Ich gehe dann in den Greifensee. Und dann spült es mich ja so rauf. Und dann gehe ich in den Rhein und dann bin ich in der Nordsee, wenn es mir gut geht. Nein, für mich, es gibt keine Welt nach dem Tod. Für mich. Ja. Aber jeder soll seinen Glauben haben und da auch Hoffnung draus schöpfen. Das ist doch ganz wichtig. Für mich ist die Hoffnung das Nichts.
1: Und das soll jetzt überhaupt nicht makaber tönen oder so, aber.
3: Nö.
1: Wenn Sie sich über das so Gedanken gemacht haben, dann möchten Sie auch also wirklich mal so ein bisschen, sag jetzt, aufwendigeres Begräbnis oder eben so, wie Sie befasst sich mit Särg etc. Wie stellen Sie sich vielleicht auch das vor? Haben Sie sich überhaupt schon Gedanken gemacht?
3: Ja, natürlich, natürlich. Das muss man ja, ein Testament machen und alle möglichen Sachen. Ich möchte einfach meine Ruhe haben. Ich habe 3 Kinder und 3 Enkelkinder. Und ich möchte gerne in diesem Kreis, dass die dabei sind bei meiner Beerdigung. Und wie gesagt, ich möchte gern ausgestreut werden im Greifensee. Ich möchte das ganz einfach haben. Nun ist es so, dass ich im Greifensee bekannt bin wie ein bunter Hund. Und da werden schon einige Leute zusammenkommen. Aber dann wirklich, die letzte Zeremonie, da möchte ich allein sein mit meinen Kindern und mit meinen Enkelkindern. Also meine Enkelkinder, die sind inzwischen auch schon 20, 28 und so. Ja, so ist der Umgang mit dem Tod. Ja.
1: Tod.
3: Ja.
1: Und von wegen Tod. Nein, wir sind am Ende von unserer Zeit da im Top hoch 3. 26 Minuten sind schon rum, Frau Siegmann.
3: Oh, tut mir so leid, ich hätte noch so viel zu erzählen.
1: Ja, ich hätte auch ganz viel zu fragen. Ja. Ich glaube, da könnten wir noch tagelang miteinander schätzen, aber die Zeit haben wir leider nicht. Danke vielmal, sind Sie im Top hoch 3 gewesen. Ich wünsche Ihnen weiterhin ganz viel Tatendrang und erfolgreiche Forschungen.
3: Danke recht herzlich, Frau Brändle. Und eben, ich habe gesagt, ich habe mich sehr gefreut, hierher kommen zu dürfen. Ja, und ich hätte gerne noch sehr viel erzählt. Und ich hoffe, dass das, was ich gesagt habe, dass es auch interessant ist für die Zuhörer. Weil das ist ein großes Anliegen, das Interesse zu wecken.
1: Das haben Sie definitiv gemacht.
3: Oh Gott, Dankeschön.
1: Ein ganz interessantes Gespräch gibt es dann auch nächste Woche wieder. Dann mit meinem Kollegen Stefano Bollmann. Schaltet gerne wieder rein im Top 8 3. Ciao zusammen.
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4: Wir wagen uns heute auf den Catwalk, glücklicherweise, aber nur thematisch zumindest, was mich betrifft. Mein Vis-à-vis ist in dieser Hinsicht nämlich ein absoluter Vollprofi und sie gehört zu den besten und erfolgreichsten Models von der Schweiz. Ich freue mich sehr, dass du da bist, Anja Leuenberger.
5: Danke vielmals, dass ich da sein
4: darf. Ist das Modelleben, so wie wir es kennen, so ich als Laie, so wie man es sich auch vorstellt, ist das so, wie es überall dargestellt wird?
5: Sehr glamourös, meinst du?
4: Glamourös, ja, genau.
5: Ja, also ich glaube, es wird in der Öffentlichkeit ein bisschen glamouröser dargestellt, als es ist. Aber es ist auf jeden Fall ein sehr lebendiges Thema. Viel reisen, viel neue Leute kennenlernen, zum Teil halt viel Zeit allein am Flughafen oder in Hotels, aber es ist auf jeden Fall ein sehr aufregendes Leben und mich fragen viele Leute, ob ich das gerne mache und ich finde so, gut, nach 15 Jahren hoffe ich doch, dass irgendwo Leidenschaft da ist, sonst würde ich den Job nicht machen. Sonst,
4: also nach 15 Jahren, also es wäre jetzt komisch, wenn du jetzt gesagt hättest, nein, ich habe es eigentlich nie so gerne gemacht.
5: Genau, oder? Das müssen wir das Leben ein bisschen unterfragen.
4: Ja, genau, du bist jetzt 29, ich kann sagen, das ist eigentlich fast mehr wie die Hälfte von deinem Leben mit Modeln verbracht. Mhm. Ist das immer schon als kleines Kind dein Wunsch gewesen?
5: Nein, gar nicht. Ich bin sehr gecancelt worden in der Schule und darum nicht wirklich ein Selbstwertgefühl gehabt. Ich habe mich selber nicht wirklich schön gefunden, als ich jung war. Ich bin dann mal mit meiner Mami auf Italien in die Ferien und dann ist jemand zu mir gekommen und gesagt, ah, wir brauchen das Model, kannst du nicht einspringen? Und meine Mami hat gefragt, wie viel. Und dann haben wir das gemacht. Und
4: wie viel hat es gegeben?
5: Ich glaube, es sind tatsächlich 200 Euro gewesen. Oh, und das gut, ist für 13. Okay. Cool. Also wir sind dann ein bisschen schöpperle.
4: Gibt ein paar Gelatos.
5: Ja, es war irgendwo in Rimini, glaube ich. Ja, und dort weiss ich noch, es war nicht so die tollste Erfahrung für mich. Ich war sehr dramatisch gewesen. Ich habe es nicht so lässig gefunden, dort das zu machen. Und bin dann, glaube ich, 3 Wochen später in der Schweiz, in meinem Dörfli in Fieslisbach, wo ich aufgewachsen bin, teilweise zu der Kollegin gelaufen und dann dort nochmal entdeckt worden mit meinem Ex-Manager damals. Und meine Mami war sehr unterstützend gewesen, ist mitgekommen, Vertrag unterschrieben und dann ist es relativ schnell losgegangen. Und dann hat sich die Leidenschaft auch ein bisschen dafür entwickelt. Aber man muss halt so ein bisschen reinkommen.
4: Aber das ist schon ein schwieriges Alter, oder? Man muss ja heute mit 14, 15 immer entscheiden, was man beruflich machen will. Hast du dann, wo du angefangen hast zu modeln, das nie hinterfragt oder mal einen Wunsch gehabt, etwas anderes zu machen?
5: Also gut, ich bin jetzt nicht so aufs Modeln fixiert mit 13. Ich hatte die Schule im Kopf gehabt. Gleichzeitig musste ich entscheiden in der Schule, was willst du werden, welche Ausbildung willst du machen und dann bist du mit dem beschäftigt. Und ich hatte lustigerweise erst gerade das Thema gehabt, jetzt am Job in Italien, wie jung dass man eigentlich schon muss wissen, was man im Leben will, wenn man will studieren und so. Aber ich bin immer so ein bisschen go with the flow gewesen, auch schon, als ich jung war und bin dann einfach so ein bisschen nachher.
4: Und hast du auch KV-Lehre gemacht dann?
5: Genau.
4: Also so eine klassische...
5: Fertig nicht, muss ich gestehen. Nach 2 Jahren habe ich die ganzen Anfragen bekommen mit halt Geldjobs in Korea und so und lange Aufenthalt und habe dann ein gutes Gespräch gehabt mit meinem Papi und er war dort auch unterstützend. Ich glaube, tief im Herzen wäre dort vielleicht schon der Wunsch gewesen, dass man die Ausbildung fertig macht als Sicherheit, aber nach diesen ganzen Jahren Karriere und gut finanziell gezwungen war, finde ich, so ist das okay.
4: Ich habe ja auch das KV gemacht und ich verstehe es, dass man nach zwei Jahren KV lehrt. Das ist ja der kritische Moment, wo man sagt, ich habe keine Lust mehr. Ich glaube, ich hätte die Chance auch wahrgenommen und hätte dann etwas anderes gemacht. Ich würde gerne mit dir über Schönheit reden.
5: Okay.
4: Und zwar zum einen das Thema Schönheitsideal als Model in der Modebranche und auf der anderen Seite über Schönheit in Sachen Modegeschmack. Ich weiss, über Schönheit lässt sich grundsätzlich streiten, aber ich als Mode-Mufti, als Model-Mufti, also wenn ich es bin, habe mit gewissen Modekreationen, wenn ich euch so zuschaue, auf den Catwalks schon so meine Fragen. Also wenn alles schön ist, das ja nicht, oder?
5: Ja, gut. Ich glaube, kreativ ausleben ist sicher etwas, was man extrem sieht während der Fashion Week. Und dort ist es wirklich so ein bisschen over the top amix, aber Fashion Week ist da, um Aufmerksamkeit zu erregen, um neue Trends zu setzen. Und ich glaube, es gibt auch viel, wo sich dort amix ein Fragezeichen auf der Stirn ergibt. Aber ja, jedem das Seine. Es liegt so ein bisschen. Ich verstehe auch nicht immer alles, muss ich sagen.
4: Ich sagen, du musst jetzt wahrscheinlich noch aufpassen, was du sagst, oder?
5: Ja. ja, ich finde, wie gesagt, Schönheit ist liegt im Auge des Betrachters. Ich finde es schön, dass die Industrie offener geworden ist, was Diversity angeht, was nicht nur, also man muss nicht mehr nur dünn sein, sondern es gibt verschiedene Arten von Schönheit. Es gibt auch Models, die ich nicht verstehe. Es gibt sicher viele, die mich nicht verstehen, meine Aspekte von Schönheit. Ja, und eben Fashion Week ist zum Teil, ich habe schon Outfits angehabt, wo ich so gedacht habe, oh Gott. Aber es ist eine coole Erfahrung und eben Fashion Week sind Trendsetters und aus dem kann man machen, was man will.
4: Und Job ist Job, oder?
5: Job ist Job und zahlt ist zahlt.
4: Aber gibt's schön gesagt, aber gibt's oder hast du auch schon Anfragen gehabt, die du abgelehnt hast, weil die Mode nicht gepasst hat, sei es jetzt rein visuell, aber vielleicht auch, keine Ahnung, ethisch, aus ethischen Gründen vielleicht?
5: Ich wollte sagen, also visuell eigentlich nicht, weil ich finde, das Coole an meinem Job ist, nur weil ich so einen Job habe, muss ich es ja privat nicht tragen. Und ich bin sozusagen Canvas, eine leere Leinwand, wo ein Job darf und etwas damit kreiert wird und ich finde das eine coole Erfahrung. Jobs abgelehnt, ja, habe ich schon gewisse Kunden, also hauptsächlich aus Pelzgründen, weil ich einfach keine Pelz mehr mache. Ich habe dort vor fast 9 Jahren mein letztes Pelz-Shooting gemacht und auch nach dem Job brüllend meinem Agent angerufen und gesagt, ich kann das nicht und ich möchte das nicht vertreten. Aber sonst mache ich eigentlich sehr viel mit.
4: Aber das ist ja auch mega schön, oder? Wenn man dann auch mal ein gewisses Level erreicht hat, wo man dann kann sagen kann, das will ich einfach nicht mehr machen, oder?
5: Ja. Ja, eben, und wie du sagst, das gewisse Level muss man halt auch leider zuerst erreichen. Oder man muss am Anfang schon so ein bisschen mehr mitmachen und sagen, okay, dankbar sein, Opportunity ergreifen und ja, mit der Zeit. Und ich glaube, auch wenn das Einkommen dann stimmt, kann man dann auch selbstbewusster sagen, das mache ich nicht.
4: Eben, aber man sagt ja schon, oder, als Model, man darf einfach nicht wählerisch sein eigentlich, oder?
5: Ja.
4: Wobei, das hat sich ich, eben, als Außenstehender, habe das Gefühl, in den letzten Jahren hat sich das auch ein bisschen gewandelt, oder?
5: Ja.
4: Also es gibt viel mehr Models, die heute auch einstehen für Tierschutz oder auch für aus menschlichen Gründen, oder? Mhm. Das hat sich schon sehr gemacht.
5: Also ich finde auch, seit den 90ern hat sich das halt extrem verändert, weil früher sind so ein bisschen die Celebrities gewesen und klar schaut man zu denen auf, aber es ist mehr so cool, was für eine coole Welt und ich glaube, heute auch mit den sozialen Medien, mit den ganzen Plattformen hat man auch ein bisschen mehr Verantwortung, was die jüngere Generation angeht. Und man darf auch ein bisschen mehr offener sein, was die Meinung, ja, was man für Meinungen hat. Und ich glaube, da haben sich extrem viele Models dafür eingesetzt, ob es darum geht, wie die Make-up-Artisten mit gewissen Models umgehen, wie man vorbereitet ist und weiss nicht was. Die Verantwortung ist sicher gewachsen, was das betrifft.
4: Und handherum gibt es Marken, die du gerne mal würdest widerspiegeln, aber wie sie repräsentieren.
5: Ja. Also ich glaube, es gibt so viel und es gibt jedes Jahr, oder wenn nicht, ich meine, Fashion wird immer schneller. Es ist nicht immer so gut für unseren Planeten, aber es gibt immer mehr, was man möchte machen. Ich glaube, durch das, dass es eine immer wieder neu erfindende Industrie ist, ist die Liste, glaube ich, nie wirklich fertig bei mir.
4: Was ist im Moment so angesagt? Mega aktuell?
5: Aktuell sind eigentlich so ein bisschen, also ich bin jetzt zurückgekommen im November von New York und jetzt bin ich einfach so ein bisschen Kundendatabase am Aufbauen in Europa und arbeite viel in London, Italien, Deutschland und so ein bisschen alles von Katalog zu E-Com, zu Advertorials. Editorials und ja, also was sicher noch das Ziel ist, ist Vogue. Das ist immer etwas Cooles und das kann man, glaub, von dem kann man glaub, auch nie genug bekommen.
4: Wenn man dir so zulässt, eben, du reist um die ganze Welt, überall mal ein bisschen ein Jöppli. Das Glamouröse, das wir ganz am Anfang angesprochen haben, aber Model sein, das zu arbeiten, das ist ein Knochenjob. Also, ja. Das ist wirklich, nimm uns mal mit ein bisschen in so einen Alltag rein.
5: Ja.
4: Beschreib uns mal den härtesten Modeltag von deinem Leben.
5: Ja, also der härteste Modeltag von meinem Leben. Es gibt viele Occasions, wo man gute Erfahrungen und schlechte Erfahrungen hat. Ich kann, wenn man, desto mehr dass man reist, desto mehr hat man die Chance, dass man eine Flugverspätung hat, desto mehr muss man am Flughafen übernachten. Und das ist zum Teil halt nicht so glamourös. Ich hatte schon Jobs, die nicht so gut organisiert waren, wo ich, glaube ich, dreimal am Tag zurück an JFK und wieder heim bin, weil einfach der Flug nicht gestimmt hat. Das war zum Beispiel Kuba. ja, aber jetzt auch einfach als simples Beispiel, zum Beispiel, wenn wir auf Location shooten, wie jetzt in Italien, wo ich war, morgen um 5 Uhr aufstehen, Hair, Make-up, um 6 Uhr, 15 Minuten zu Morgen, 1 Stunde an die Location fahren, 15 Stunden shooten, vielleicht eine halbe Stunde, 40 Minuten Mittag, wenn überhaupt. Dann muss man wieder zurück, Hair, Make-up

0: innerhalb von einem normalen Arbeitstag für das Mord ist 10 Stunden. Je nachdem, wie der Kunde ist, tut man nach 12 Stunden anfangen verrechnen, je nachdem vielleicht schon nach 10. Überstunden werden auch nicht immer gezahlt. Ja, aber es ist wirklich so ein bisschen, man muss halt immer mehr machen für das gleiche Geld, weil man halt auch durch das, dass fast jeder Mord ist, auf sozialen Medien auch unterboten wird. Und das ist so ein bisschen schwierig zum Koordinieren.
1: Was ist mit diesen Kleidern? Darfst du die amigs behalten?
0: Selten. Also ich habe Kunden, mit denen arbeite ich schon seit Jahren zusammen, die dann vielleicht mal sagen, hey, den Pulli findest du mega schön, den kannst du haben. Aber es ist wirklich meistens früher öfters gewesen während der Shows. Und dann ist es aber nicht mal so gewesen, dass man gezahlt wird, sondern man ist dann so, hey, look, du kannst Trade, nennt man das. Dann, anstatt dass du gezahlt wirst, bekommst du Kleider. Es sind nicht immer die tollsten, weil es sind meistens Samples, die noch nicht ganz fertig genäht sind oder so. Und man kann damit machen, was man will.
1: Also auch das ist eine Illusion, oder? Die Models haben nicht zwingend einfach einen vollgestopften Kleiderschrank mit Kleidern, die sie behalten dürfen. Auch ihr müsst für Kleider zahlen.
0: Ja, wir arbeiten auch für das.
1: Die Modelbranche hat ja, wenn man zum Zurückkommen zu den Schönheitsidealen, ein bisschen zwielichtigen Ruf. Oder zum einen werden Models mega bewundert, oder? Weil sie denken, boah, das ist mega cool, das Modeln und das Umreisen. Es hat eine gewisse Ausstrahlung. Und gleichzeitig hat das Model-Sein oder die Modelbranche auch immer noch so ein bisschen den Ruf von diesen magersüchtigen Models auf dem auf dem Laufsteg. Die Modekonzerte stehen diesbezüglich immer wieder in der Kritik. Ich glaube, im Interview im Blick hast du, glaube ich, auch mal gesagt, man wird schnell zu einem Stück Fleisch. Mhm. Also ist das immer noch so krass? Also,
0: ja, ich glaube, das habe ich vorhin ein bisschen angesprochen mit Diversity. Also es ist sicher offener. Man hat bis vor, ich glaube, fast 4 Jahre nie jemanden gesehen, ich sage immer übergrösse normale Menschen. Wir sind alle so, wie wir gemacht sind. Es gibt Girls, die sind nicht natürlich dünn und müssen vielleicht ein bisschen etwas machen dafür. Und dann gibt es Girls wie mich, die natürlich schlank sind, die einfach das Glück haben, dass sie wirklich essen können. Und ja, aber es ist ein härter Lifestyle und ein balancierender. Also ich mache meinen Sport und nicht zum dünner sein, sondern zum fit sein. Aber die Industrie ist sicher noch offener, was verschiedene Körpergrößen und Körpertypen, also Menschen angehen. Ja, aber ich glaube, es ist also für mich das Härteste war immer Fashion Week. Weil dann ist halt wirklich, es ist nicht mehr, dass die dich dünner haben wollen, sondern du bist halt einfach wirklich, du fährst in New York an, machst wirklich vom Morgen um 8 Uhr bis am Abend um 10 Uhr Castings, bist nur am Umrennen, dabei solltest du noch irgendwo essen, stehst zum Teil stundenlang dort, dann gehst du auf London, machst das Gleiche für 3 Tage, dann gehst du auf Mailand, dann gehst du auf Paris. Und das sind dann wirklich 3 bis 4 Wochen, wo halt in New York bist glücklich, weil alles fast 24 Stunden offen hat, du bekommst immer irgendwo etwas zu essen im Paris. Ist das ein bisschen schwieriger, wenn du am Morgen um 1 fertig bist mit dem Fitting für die Show. Ja, und dort bin ich wirklich auch so ein bisschen am Ende gewesen und also gefunden, jetzt heim in die Schweiz essen. Ja.
1: Also es liegt mehr ein Zeitproblem, das Essen. Ja. Es ist nicht, dass man euch das aufzwängt, sondern dass ihr eigentlich gar keine Zeit habt, um etwas zu essen. Jetzt hast du gerade New York angesprochen. Mhm. Du hast 12 Jahre lang zu New York gelebt. Zehn Jahre.
0: Ja.
1: Und bist seit kurzem zurück in der Schweiz. Mhm. Warum eigentlich?
0: Ah, viele Gründe. Also ich bin seit längerem darüber am Nachdenken, ob ich zurückkommen will. Und ich habe fast ein Jahr und 8 Monate in New York verbracht während der Pandemie. Und dort halt New York nochmal ein bisschen anders gesehen. Und es hat sich sehr verändert während der Pandemie. Ich habe nicht die tollsten Erfahrungen gemacht. Und habe einfach gemerkt, dass es extrem wichtig ist, dass man die Familie nahe bei sich hat auch. Und bin dann zurück in die Schweiz gekommen letzten Sommer. Habe einen Monat, eineinhalb Tage verbracht und dann einfach irgendwie so ein bisschen irgendetwas hat Klick gemacht und ich habe gemerkt, wie fest sie es vermissen.
1: Hast du das Gefühl, wenn die Pandemie früher gekommen wäre, dass der Entscheid vielleicht auch früher gekommen wäre oder wenn die Pandemie später gekommen wäre oder gar nicht gekommen wäre, dass das vielleicht gleich so in dir schon ein bisschen geschlummert hat?
0: Es hat immer ein bisschen in mir geschlummert. Ich habe immer lustigerweise gesagt, so, ich glaube so mit 30, auf die 30 zu komme ich zurück in die Schweiz, weil du einfach irgendwie kommst ein bisschen das Alter, wo du dir eine Beziehung vorstellen kannst, wo du dir ein bisschen vorstellen kannst, ein bisschen ruhiger zu werden, ein bisschen weniger auf der Welt also hin und her zu reisen. Und ich persönlich kann mir nicht vorstellen, in New York eine Familie zu haben. Und das war auch einer der Gründe gewesen.
1: Als ich das erste Mal in New York war, bin ich massiv älter als du bei meinem ersten Besuch in New York. Aber ich war auch überfordert mit dieser Grösse. Nicht einmal der Stress. Ich finde, New York ist nicht einmal so eine gestresste Stadt. Jetzt im Vergleich mit Zürich finde ich Zürich viel schlimmer. Aber die Grösse und Tokio. Aber die Dimensionen, wie hast du das gehandelt? So als junge Frau? So.
0: Eigentlich relativ.

0: Relativ gut, weil ich glaube, man hat ein gewisses anderes Elan, wenn man mit 18, 19 auf New York geht, als mit 8, 29. Man hat ein bisschen andere Vorstellungen vom Leben, macht vielleicht ein bisschen andere Sachen. Aber ich finde New York von vielen Orten, wo ich war, bin, eigentlich am vereinfachtesten, was die Navigation und alles angeht. Und, ja.
1: Das ist sehr geometrisch.
0: Ja, York, sehr quadratisch.
1: Das stimmt. Ja, und sehr überschaubar. Kann
0: nicht viel falsch machen. Ja, aber nein, ich habe immer eine spezielle Beziehung mit New York und ich werde New York immer lieben, aber 10 Jahre ist eigentlich auch sehr viel, um an einem gleichen Ort passiert zu sein für ein Model.
1: Aber es macht sich gut im Lebenslauf, oder? Wenn man sagt, man wohnt in New York.
0: Aber irgendwann, finde ich, muss man sich dann fragen, oder habe ich mich dann selber gefragt, bin ich in New York, weil das Ego so ein bisschen ist, hey, ich bin in New York, genau. Oder ist die Seele wirklich happy? Und das habe ich halt wirklich extrem gemerkt während der Pandemie.
1: New York, London, Zürich, Tokio, das sind so die Städte, wo man so ein bisschen gelebt hat als Model, oder?
0: Ja.
1: Aber wenn ich dich so zuhöre, eben wirklich vermissen tust du jetzt New York nicht?
0: Die Stadt selber nicht, nein. Nicht wirklich. Dort habe ich wirklich so ein bisschen nicht so tolle Erfahrungen gemacht. Also ich bin dann wirklich eine Zeit lang nur noch mit Pfefferspray raus, weil ich wirklich viel mal assaulted, ich weiß gar nicht, wie man das auf Deutsch sagt, also gemacht. Mhm. Einfach viel mal in Situationen gekommen bin, wo ein bisschen brenzlig waren. Die Energie hat sich sehr verändert und es ist immer noch nicht wirklich am Zurückkommen. Und ich bin schon immer ein Naturmensch gewesen. Es sind so die Kindheitserinnerungen, die man als Kind nicht so wertschätzt, habe ich dann irgendwie in New York sehr vermisst, wie einfach ein bisschen in den Wald laufen, mehr Natur um sich herum haben und ja.
1: Nach 10 Jahren hat man den Central Park dann auch mal gesehen, gell?
0: Ja, und es ist also, du kannst im Central Park auch nicht irgendwie hocken und einfach mal, du kommst nicht von den Menschen weg. Und ich bin halt, wenn man alleine ist, bewusst und sich das aussucht und mit dem klarkommt, ist das ein schönes Alleinsein. Wenn man alleine ist, weil man nicht kann reisen kann, wegen der Pandemie das verhindert, dann ist das etwas anderes. Und ich kann gerne ein bisschen alleine Zeit, vor allem wenn man viel reist, um ein bisschen runterzukommen. Und ja, du kommst zum Teil nicht von den Leuten weg. Und du hast halt da in der Schweiz fast 20 Minuten und bist irgendwo in einem schönen Wald. Und in New York sind es dann mal 2 Stunden, bis du irgendwo in Upstate, in New Paltz oder so bist. Und ja, ich habe einfach einen vereinfachten Lebensstil wollen, um mit der Natur ein bisschen mehr in Verbindung zu sein.
1: Aber das Umfeld ist ja auch mega entscheidend. Also wenn ich mir überlege, du bist ja so jung auf New York und hast 10 Jahre lang dort gelebt, du hast dir auch einen Freundeskreis und alles dort aufgebaut. In einer Zeit, in der sich andere ja dann da das Umfeld aufbaut. Jetzt bist du in Zürich. Und wie ist das? Fährst du jetzt da bei Null an oder klopfst du bei Leuten, die vor 10 Jahren das letzte Mal gesehen hast? Ich bin im Fall wieder da. Oder wie?
0: Ja.
1: Wie muss man sich das heimkommen? Vorstellen, zurück in die Schweiz. Wie hast du jetzt auch wieder eingelebt?
0: Eigentlich relativ gut. Also meine engsten und längsten Freunde sind wirklich tatsächlich auch Freunde, die ich habe, seit ich 13, 14 bin. Klar verliert man viele Freundschaften, wenn man viel unterwegs ist. Nicht jeder versteht den Job, nicht jeder kommt damit gut klar. Man hat sicher auch Momente, wo man nicht so geerdigt ist, wie man sollte sein, durch das, was mit dem Business ist. Aber nein, also es war wirklich schön gewesen und ich habe halt durch Technologie, dank der Technologie, auch die Beziehungen können pflegen. Ich weiß auch nicht, mit irgendwie 18 auf Korea bin. Skype hat kaum funktioniert, du bist fast 2 Monate dort und telefonierst einmal, das ist dann schon schwierig, aber dank der Technologie ist es einfacher, Beziehungen pflegen und ich muss nicht von null anfangen. Ich bin ja immer wieder zurückgekommen, es ist ja nicht so, dass ich in den letzten 10 Jahren nie in der Schweiz war.
1: Aber es ist ja was anderes, immer wieder zurückkommen, ist ja auch das Erholen und man hat ja dann, meistens macht man sich ja dann mega Stress, weil man alle will sehen.
0: Ja, so lustig ist das, ja, aber so ist es.
1: Ja, ich sage mir einen Punkt, wo man sagt, jetzt mag ich nicht mehr.
0: Ja.
1: Genau. Schauen wir noch schnell ein bisschen in die Zukunft. Also Modeln ist immer noch bei dir Priorität Nummer 1.
0: So lange wie es geht.
1: Jetzt habe ich aber gerade gelesen, so muss man ein eigenes Kaffee haben, wäre auch mal ein Traum von dir, gell?
0: Ja, ich träume sehr viel. Momentan habe ich so ein bisschen viel, was ich möchte machen. Ich habe eine Sustainable Collection, die ich gerne möchte machen, um so ein bisschen Fast Fashion bekämpfen, ist ein bisschen ein böses Wort, aber einfach zum zeigen, dass man auch umweltfreundliche Sachen kann, Basic Pieces kann kombinieren im Alltag, damit man ja Kleider ein bisschen wiederverwendet und ein bisschen wegkommt von dem, nur etwas einmal anziehen und weg, weil der Planet leidet sehr. Ich bin sehr leidenschaftlich, was unser Planet angeht, was Vegansein angeht. Vielleicht noch ein Kochbuch, irgendwann mal in Zukunft für meine Lieblingsveganen Rezepte, dass ich ja meinen Blog habe. Hat Yoga-Ausbildung gemacht während der Pandemie. Das hat mir sehr geholfen. Ich mache momentan Atem-Instruktionsausbildung, kann man so sagen.
1: Das finde ich sehr spannend. Habe ich gerade letztens etwas im Fernsehen gesehen, Schnaufübungen.
0: Ja.
1: Und ich bin überrascht gewesen, was man alles kann bewältigen kann, wenn man richtig schnauft.
0: Ja, nein, das hat mir sehr geholfen. Also ich war sehr klaustrophobisch gewesen, als ich angefangen zu reisen. Ich hatte sehr lange Mühe, zum Teil 14 Stunden im Flug gewesen. Und das Einzige, was mir wirklich geholfen hat, ist Atem. Also ich arbeite sehr viel mit Schnaufen, Therapie, Trauma lösen und so. Und ich bin sehr leidenschaftlich, der Welt zu helfen und darum möchte ich so ein bisschen auch in die Richtung gehen. Aber natürlich, momentan ist finanzielles Modeln viel besser als Yoga, darum.
1: Ja, aber es fängt ja schon an, wenn man will gut tun, muss man bei sich selber anfangen.
0: Das ist es so. Ja, man kann ja nicht Menschen helfen, wenn man selber nicht in einem guten Punkt im Leben ist.
1: Aber das finde ich noch spannend, oder? Du als Model, es ist ja schon ein stressiger Job, du bist viel unterwegs und so, dass du eigentlich erst jetzt mit dem anfängst, so Yoga.
0: Ich habe jung damit angefangen, Entschuldigung, wenn ich drin rede, aber ich habe sehr jung mit Yoga angefangen und meine Mami ist eine sehr, sehr, sehr, sehr tolle Persönlichkeit und hat mir so viele schöne Sachen als Kind auf den Weg gegeben, wie Homöopathie, Kinologie, selber auch Reiki gemacht und dadurch habe ich auch meine Reiki-Ausbildung gemacht, was so ein bisschen energieheilig ist und ich bin immer so ein bisschen auf dem Weg gewesen, aber früher haben wir so Sachen nicht unbedingt auf Networks teilt und ich glaube, darum hat man ein bisschen einen persönlicheren Bezug zu mir mit Instagram und alles, wo ich das Zeug ein bisschen mitteile. Also ich bin schon länger dran mit Poetry und Meditation und all das Zeug, aber früher halt nicht so teilt mit der Öffentlichkeit.
1: Ich möchte noch mal schnell auf das Thema Schweiz zurückkommen. Wir sind schon fast am Ende von unseren 26 Minuten. Du bist ja in Zürich zu Hause. Du bist so lange weg gewesen. Wie lernst du die Schweiz jetzt quasi neu kennen, neu erleben, was neu entdecken, was passiert mit dir im Moment, wenn du so durch die Schweiz laufst, fahrst?
0: Ich verliebe mich jeden Tag neu, muss ich ganz ehrlich sagen. Also ich war ja in Ascona vorletztes Wochenende und durch Weggis und so heimgefahren, wo ich persönlich gar noch nie gewesen bin. Man erkennt also gewisse Sachen wie nochmal neu in der Schweiz. Die Sauberkeit, die Öffentlichkeit der Menschen, also die Herzlichkeit, die in New York auch da ist, aber es ist ein bisschen oberflächlicher und wirkt amigs nicht so authentisch wie in der Schweiz. Ich habe in New York immer Autos gemietet, um irgendwo hinzugehen. In der Schweiz habe ich mein Auto gekauft, ich habe Freiheit, ich kann Sachen machen, ich habe mir spontan und durch das, dass ich halt wirklich immer nur so 2-3 Wochen da gewesen bin, wenn überhaupt, und dann, wie du vorher gesagt hast, versuchst, den Druck irgendwie zu machen, um alles unter einen Hut zu bekommen, das habe ich halt nicht. Und ich kann es mehr geniessen, wenn ich die Leute sehe. Ich habe den Druck nicht von wegen, hey, ich habe die Woche in dem Zeitraum muss ich mit uns sehen und sonst funktioniert es nicht. Ja.
1: Was ist das, was dich auf was hast du dich am meisten gefreut, wieder in der Schweiz zu haben?
0: Familie. Okay. Also weil ich meine, wenn du 15 Jahre immer unterwegs bist und halt die Distanz immer hast, ist es schon nicht immer einfach, ja.
1: Ist lustig, ich habe vor kurzem von einer Reise zurückgekommen und etwas, was mich am meisten beschäftigt hat, und ich sage es gar, was es ist, ich habe dann ein bisschen in meinem Umfeld herumgefragt, was ist eigentlich bei uns das Wichtigste, wenn ihr im Ausland seid oder grundsätzlich, wenn ihr verreist und so, öffentliche WC.
0: New York, keine Chance.
1: Ganz schlimm. Öffentliche WC, da sind wir in der Schweiz mega verwöhnt. Auch da ist nicht immer alles mega sauber und so.
0: Ja, aber also schon zu einem gewissen Level.
1: Es ist also zum Teil ganz schlimm. Ja. Ich denke so, jemand, der viel unterwegs ist, kann sicher viel über öffentliche WC berichten. Oder selbst an den Flughäfen. Also das ist so. Und ich finde, anhand von dem merkt man doch, in welchem schönen Land wir leben.
0: Mein Papi hat mal etwas Gutes gesagt. Er hat gesagt, wenn du weißt, so willst, ob das Restaurant fein ist, also fein, ob die Küche sauber ist, gehst du zuerst aufs WC und das jagt mich.
1: Meine italienische Großmutter hat das beobachtet auch bei mir. Ich bin als Kind immer, wenn wir in ein Restaurant sind, zuerst aufs WC. Und lustig, sie hat beobachtet, entweder hatte ich Hunger nachher oder nicht. Und das ist bei mir gar nicht so bewusst passiert. Das hat sie mir erst später gesagt. Das ist immer lustig. Und dann hat sie herausgefunden, dass je nachdem, wie es WC, habe ich Hunger gehabt oder nicht. Aber das ist wirklich das ist lustig.
0: Ich war in Paris vor einem Monat oder ein bisschen mehr. Aber das ist damals schwieriger, wenn so viel hin und her ist. Wo bin ich jetzt gewesen und wann? Aber, und dann habe ich auch wirklich 6-7 Castings gehabt, den ganzen Tag umeinander gelaufen mit dem Shadow. Und die WCs, die mit den Dingen stehen, sind nicht so schön. Dann bin ich auch dort rein und dann so gedacht, ah ja, eben, die Schweiz hat es schon gut.
1: Das stimmt, uns geht es wirklich gut. Jetzt hast du gerade noch den Shadow, das ist dein Hündchen. Du hast ihn schon angesprochen, schade, hast du ihn nicht mitgenommen. Aber
0: ja,
1: nächstes Mal darfst du ihn mitbringen.
0: Er
1: ja, genau.
0: Wäre ein bisschen eifersüchtig gewesen, hätte man ein paar Fragen beantworten, die niemand versteht.
1: Also gut, nein, also meine allerletzte Frage, und die darfst du mir kurz beantworten, wenn man so einen Fashionista ist. Welche Stadt muss man denn gesehen haben?
0: New York auf jeden Fall. Also Street Style und so Mode finde ich in New York wirklich am coolsten. Tokio habe ich sehr cool gefunden, Paris. London finde ich nicht so beeindruckend, was das angeht. Wenn so Paris und New York, eigentlich am meisten New York, leben sich die Leute wirklich aus.
1: Gut, also wenn ihr fashion-affin sind, dann geht auf New York, machen es gleich wie Anja Leuenberger. Ich bedanke mich vielmals für die 26 Minuten, dass du uns mitgenommen hast in deine Modewelt.
0: Ja, ich habe es versucht, so gut wie möglich zu machen.
1: Wunderbar,
0: danke
1: super
0: vielmals.
1: Ja, und Top 3 gibt es selbstverständlich auch in einer Woche wieder. Dann auch wieder gut angelegt, wie immer selbstverständlich. Macht es gut und bis bald.
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3: Mein heutiger Gast ist ein Kämpfer, ein richtiges Steh-auf-Männchen, der zwar mit offenen Augen durchs Leben geht, aber nichts mit ihnen sieht. Herzlich willkommen im Top Hoch 3, Stefan Hofmann.
4: Hallo, freut mich, dass ich da sein darf.
3: Du bist wirklich ein richtiger Kämpfer, das merkt man, oder einfach auch, wenn man sich mit deiner Geschichte befasst, dass du auch alles gemacht hast in deinem Leben. Und das musst du eigentlich auch wirklich seit Geburt, weil du bist schon seit da sehbehindert.
4: Richtig, also ich bin im 1969 auf die Welt gekommen und dort bin ich auf dem einen Auge, also auf dem rechten, das hat man dann nach 3 Monaten rausnehmen müssen, weil das hat so einen Überdruck gehabt, dass ich das Augenlid nicht schliessen konnte. Und auf dem linken Auge, also dann hat es dort einen Augenprotz, und auf dem linken Auge hat man zuerst auch gemeint, ich sei blind, ich sehe gar nichts, habe dann aber immer den Kopf gegen das Licht gedreht, sodass meiner Mutter aufgefallen ist, ich habe den Kopf immer auf der linken Seite und ich reagiere auf Farben und auf Licht und auf Schatten. Und dann hat sie so ein Farbenspiel gemacht und dann habe ich das offenbar können. Und dann hat Herr Professor XY gefunden, das könne nicht sein, das habe ich auswendig gelernt. Und dann hat er dann selber farbige Tücher genommen und mich gefragt, was es sei. Und ich dann immer voller Überzeugung, rot, blau, grün. Und dann hat er mir gesagt, unfassbar, aber offenbar sieht er etwas.
3: Aber wenn du sagst, so Farben hast erkannt, wie muss man sich das vorstellen? 1%? Also
4: ja, das ist schwierig. Also ich muss mal so sagen, ich habe nicht dreidimensional gesehen. Also ich habe... Nehmen wir jetzt mal ein Postauto, das knallgel ist. Also wenn das irgendwo ein gelbes Auto oder etwas gelbes parkiert gewesen ist und ich habe gewusst, dass dort in der Nähe ist Post, dann ist das für mich einfach ein grosser gelber Fleck gewesen.
3: Ja.
4: Oder wenn du auf der Strasse gestanden bist oder wärst auf dem Trottoir und hast eine braune Jacke angehabt, dann hätte ich dich nicht von einem Baum unterscheiden können, aber ich hätte einen braunen Fleck gesehen. Und so ist das überall so gewesen. Also es hat auch Missverständnisse gegeben. Wenn zum Beispiel im Bahnhof hat es früher die orange-roten Entwertungskästen gehabt. Wo du das Billett hast können reinschieben, zum Entwerten. Die sind vielleicht jetzt auch noch orange-rot. Auf jeden Fall.
3: Ich glaube es.
4: Ja, auf jeden Fall. Das Putzpersonal, das auf dem Perron tut, Perron wischen, die haben auch orange-rote Jacketten an. Also so, ja. Dass du es gut siehst. Jetzt, wenn natürlich so einer, der putzt, eine kurze Pause macht und sich an Entwertungskasten lehnt, dann hat der hochgradig sehbehinderte Stefan Hofmann nicht gewusst, welches ist jetzt was. Und hat erst müssen schauen, macht der orange Billettentwerter einen Satz auf die wenn ich mit meinem Billett komme.
3: Hast du auch mal probiert, wo
4: ich habe einfach gesehen, orange-rot Billettentwerter. So, oh, der Billettentwerter macht einen Schritt auf die Seite. Was ist das?
3: Über 1969, Entschuldigung. Ja.
4: Nein, einfach, dass man sich das vorstellen kann.
3: Nein, das hast du sehr schön beschrieben. 1969 bist du eben geboren.
4: Ja.
3: Wie muss man sich das vorstellen, in dieser Zeit als sehbehinderter Bub aufwachsen?
4: Also ich habe mich lang gar nicht so sehbehindert oder speziell gefühlt. Und das habe ich erst im Nachhinein gemerkt, ich habe ein riesen Glück gehabt, dass ich ein familiäres Umfeld hatte, dass ich Eltern, Grosseltern, Onkel, Tanten hatte, die mich einfach als Stefan genommen haben, der blind ist. Und dass ich einen Haufen Sachen hat dürfen ausprobieren. Also, meine Eltern haben im Toggenburg ein altes Bauernhaus gehabt, wo wir am Anfang noch kevalüssend Wasser gehabt haben, wo wir mussten mit dem Kachelofen einführen. Ich habe das alles dürfen miterleben, was passiert, wenn man eine Quelle fasst. Ich habe im Winter erlebt, dass mein Vater uns oder mir eine Popbahn geschaufelt hat, also so ein Eiskanal, wo ich mit dem Schlitten, mit dem Plastikschlitten drinnen habe können abschlitteln. Und er hat ja damals noch am Abend noch geschaut, dass die Wände gegiessen sind und noch gespritzt. Also wirklich, dass es richtig läuft. Also ich habe richtig Sachen dürfen ausprobieren. Und es hat irgendwie, meine Eltern haben probiert, mich so normal zu erziehen, wie es gegangen ist, nicht meinem sehenden Bruder, der 2 Jahre älter ist. Und ich glaube, das war das Geheimnis gewesen, dass ich mich dann irgendwann erst einmal in der Schule oder wo wir von Winterthur auf Zürich gezügelt sind und es im Quartier nicht mehr normal war, weil ich bin ja zuerst in Winterthur aufgewachsen, bei den ersten 7 Jahren. Und nachher in dem Quartier war es einfach normal gewesen, der Stefan sieht nichts. Oder fast nichts. Und das war für die Kinder normal gewesen. Wo wir dann auf Zürich gezügelt sind und in ein neues Quartier, wo ich so quasi ein Ausstellungsmodell gewesen bin. Wow, ein Blinder, wie geht euch das? Wie ist das? Dort habe ich erst gemerkt, dass ich anders bin, weil die haben natürlich dann Sachen ausprobiert. Ist er wirklich blind? Also was passiert, wenn man wirklich mal Sachen im Weg stellt? Geht er wirklich drüber? So grausam, wie Kinder halt dann eben sind. Und dort habe ich es erst richtig realisiert. Und habe mich dann irgendwann halt auch ein bisschen zurückgezogen, weil es ist nicht lustig gewesen.
3: Ja, eben klar, also wirklich so, in dem Fall die Heim, in dem Sinn so ein bisschen wirklich dich ausleben können, aber eben der Umgang also in der Gesellschaft und oder auch, ja, es ja, ist ja wahrscheinlich
4: unter,
3: eben
4: gerade der Kind Zeit. Ist halt, also unter Kind ist es schwierig gewesen, eben dann in Zürich, weil es halt eben nicht für die normal gewesen ist und sie haben mich nicht erlebt als kleiner Bub aufwachsen, sondern sie haben mich mit 8, 9 erlebt, schon als ein bisschen eine Persönlichkeit, die etwas will und die etwas nicht will. Und dort hatte ich schon gewisse Schwierigkeiten gehabt. Ich bin dann halt auch nie in die Regelschule, sondern in die Schule für Sehbehinderte und Blinde in Zürich. Ich hatte dort sicher meine blinden Kolleginnen, Kollegen und Freunde gehabt. Aber die sind halt von ziemlich weit her verstreut gekommen. Also zum Teil aus dem Kanton Aargau. Und da hast du nicht am Mittwochnachmittag schnell abmachen. Also so ein schnell in die Body, schnell abmachen mit Normalsehenden. Das hat es bei mir bis 18, 19 nicht gegeben, sondern da hätten sehr viel müssen meine Eltern in die Bresche springen oder dann einfach sonst gute Kolleginnen oder Kollegen.
3: Und gleich aber eben hast du wirklich, eben, wenn du sagst, mit 18, 19 hast du dich so entwickelt, auch glaub, ausbildungsmässig, du hast ja eine Lehre gemacht, oder?
4: Ja, ja.
3: Du bist Klavierstimmer, oder wie sagt man dem offiziell?
4: Ich Klavierstimmer, Klavierbauer.
3: Okay, ja, hast du gelernt.
4: Habe ich gemacht, jawohl.
3: Ist das auch ein steiniger Weg war, dass du überhaupt das machen?
4: Nein, also ich meine, das Problem ist einfach immer wieder mal das gewesen, die Blindheit. Also es ist, zuerst hat es geheissen, wenn er dann ausgebildet ist, dann nehmen wir ihn gern, aber wir können uns nicht vorstellen, ihn auszubilden.
3: Ja, das wird dann wirklich schwierig. He?
4: Und dann nachher, als ich einen Ausbildungsplatz gefunden habe, dann habe ich die Ausbildung gemacht und nach der Ausbildung hat es halt auch sehr viele Stimmen gehabt, die dann gesagt haben, ja, zuerst hast du dich vorgestellt, Klavierstimmer, ja, können wir brauchen. Und dann hast du ja irgendwann mal müssen sagen, ich bin blind. Einfach weil ich für eine offene Kommunikation bin. Und dann ist mir gekommen, aha. Und dann habe ich gedacht, was kommt jetzt noch? Ja, ich muss mir das noch mal überlegen. Und dann hat es voll Absagen gegeben. Blinde stellen wir aus Prinzip nicht an, wie einfach alles geht. Und dann habe ich mich irgendwann im 92, 93 einfach gewusst, gut, wenn ihr mich nicht wollt, als Mitarbeiter, dann müsst ihr mich als Konkurrenz dulden. Und dann habe ich mich einfach selbstständig gemacht.
3: Wieder ein klassischer Stefan Hoffmann. Gut, okay. Bitte neu einfach Paroli, oder?
4: Ja, und, nein, es hat einfach, jetzt habe ich eine Ausbildung gemacht, finde keinen Job, also kein Angestelltenverhältnis. Und dann ist einfach so, hey, ihr könnt mir. Also wenn ihr mich nicht wollt, ja gut, mit mir müsst ihr euch umschlagen, dann bin ich halt einfach Konkurrenz.
3: Aber eben, super schön, oder? Und ähnlich hast du auch ein bisschen gemacht. Du hast dich immer müssen irgendwie ein bisschen engagieren, eben noch ein bisschen mehr reinknündeln und machen und tun. Und hast dann ja dein Business, dein eigenes Business auch noch mit Gegenständen für Blinde oder Sehbehinderte
4: aufbauen. Ja, das habe ich gemacht. Tools for the Blind, das habe ich gemacht, wo meine Tochter auf die Welt gekommen ist und eben meine Augen geerbt hat. Und wo sie in die Schule gekommen ist, in die Regelklasse, also sie ist normal eingeschult worden, ist das Thema gewesen, mit was geht sie in die Schule. Und für mich ist dann irgendwie klar gewesen, ja, das muss ein Computer sein. Und ich habe mir Vorstellungen gemacht, was der Computer sollte können. Und habe dann festgestellt, in der Schweiz, an und dazumal, hat es Beratung gegeben für Sehbehinderte und Blinde. Aber die Beratungen haben tendenziell von Sehenden stattgefunden und nicht von Selbstbetroffenen. Und das hat mich auch fast stören, weil ich musste sagen, hey, das ist ja zwar alles schön und gut und sind alles liebe Menschen, aber die machen das von 8 bis 12 und von 2 bis 5 und sie stellen sich das vor, aber sie sind nicht selber betroffen. Und dann bin ich auch mal an die grösste Hilfsmittelmesse. Ich habe von Computer nicht eine grosse Ahnung gehabt, aber ich habe einfach gewusst, was ich will und habe dann dort mich herumgefragt und dann hat es dort so ein System gegeben, das ich mir vorgestellt habe, dass ich mit dem meine Tochter in die Schule könnte. Dann habe ich gefragt, seit wann gibt es das? Das ist sicher ganz neu. Dann sagte ich, nein, das gibt es seit 1998. In der Schweiz haben wir das nicht gehabt. Ich sagte, ja, das muss in die Schweiz. In der Schweiz hat es niemand verkaufen wollen. Dann sagte ich, gut, dann verkaufe ich es.
3: Das ist ja eben dort, jetzt muss ich schauen, 2007 ist das ja gewesen, wo du das gegründet hast, oder?
4: Jawohl, ja.
3: Und dann hast du aber zuerst wirklich eben einfach so in einem
4: Keller. Rahmen gemacht, in einem Kellerraum, also in einem Untergeschoss habe ich das gemacht. Ich habe noch Klavier gestimmt und habe einfach gefunden, gut, es schadet nicht, ein zweites Standbein zu haben, weil es hat schon ein bisschen Einbrüche gegeben in der Klavierstimmenreihe, weil Digitalisierung ist immer weiter gekommen. Die Leute haben immer mehr E-Pianos gehabt, die musst nicht mehr stimmen. Und ich habe mich dazumal halt einfach geweigert, E-Pianos in Verkauf zu nehmen. Und dann habe ich mir gesagt, ja, ich weiss nicht, wie lange das funktioniert mit dem Klavierstimmen. Also ein zweites Standbein irgendwie aufbauen, das ist sicherlich nicht falsch.
3: Und dann hast du nachher wirklich nochmal einen Schritt weitergezogen. Du hast 2018 deinen Laden eröffnet.
4: Richtig.
3: Ein paar hundert Meter von da an der Wartstrasse,
4: genau,
3: zu Winterthur.
4: Genau, das war dann so quasi der Schritt gewesen, weil, ich hoffe, ich nehme dir nichts weg, weil ich 2015 durch einen Unfall einen Tinnitus bekommen habe und auf das Mal von heute auf morgen klar war, ich kann nicht mehr Klavier stimmen. Und dann ist das auch wieder so ein Weg gewesen, was mache ich jetzt? Das ist etwas an meinen Ohren, wo ein wichtiges Sensorium ist. Dort habe ich lange auch gehadert und bis ich wieder aufstehen konnte. Und dann habe ich mir überlegt, ja, was mache ich jetzt? Und dann habe ich gewusst, wenn ich Tools for the Blind vorwärts treiben will, dann muss jetzt etwas entstehen, was in Deutschland und in Österreich und so schon gibt. Und das habe ich dann auch abgeschaut, nämlich einen Laden, wo die Leute reinlaufen können und wirklich die Palette der Hilfsmittel für Sehbehinderte und Blinde haben. Und dann habe ich dort herumschauen und 2017 ist an der Wartstrasse 22 Ladenlokalitäten frei geworden. Und dann habe ich dort den Laden dürfen mieten und habe 18 die Eröffnung gehabt.
3: Was sind denn das für Gegenstände, die du da verkaufst? Wie muss man sie,
4: Das gibt vom Farberkennungsgerät, damit du weißt, als blinde Person, wie du angelegt bist. Das heisst zum Beispiel schwarz oder rot oder dunkelblau, bis zu der sprechenden Personenwaage, die sprechende Küchenwaage, ein Füllstandsanzeiger, wo du kannst ins Glas tun, damit du nicht heissen Tee an den Finger hast, sondern dass es einen Signalton gibt, wo du merkst, ups, jetzt müsste ich aufhören einschenken. Das geht über ganz herkömmliche Sachen wie ein iPhone, wo du kannst die Sprachsoftware aktivieren. Das geht über Vergrößerungssoftware am Computer, dass Sehbehinderte und Blinde können mit vergrößerten Sachen Text lesen. Das geht über die Sprachsoftware am Computer. Das ist extrem vielfältig. Ich könnte dir einen Haufen Hilfsmittel aufzählen, wo dann einfach wirklich sehr spezifisch auf den Kunden, auf sein Bedürfnis angepasst werden. Was braucht er?
3: Und gleich gibt es ja gewisse Sachen, die kann man ja wahrscheinlich, oder die kann man nicht irgendwie ersetzen oder helfen.
4: Es bleibt immer ein Hilfsmittel. Also alles, was wir verkaufen, tut nie das Augenlicht wieder zurückgeben. Sondern wir schauen im Beratungsgespräch, wie, was für ein Hilfsmittel braucht unser Kunde, dass er so selbstständig und eigenständig leben kann. Aber es bleibt immer ein Hilfsmittel.
3: Was ist vielleicht auch bei dir die grösste Hürde, wenn du jetzt uns vielleicht mal in so einen Alltag von dir würdest mitnehmen?
4: Ja, die grösste Hürde, das ist unterschiedlich. Manchmal ist ein Alltag einfach locker, weil er überhaupt nicht hürdenbestückt ist. Manchmal gibt es aber Hürden vom Unverständnis der Leute, die den Stock wegschuten oder zum Beispiel auf der weissen Leitlinie stehen, dort den Kinderwagen parkiert haben. Du laufst hin und dann kommt, da steht ein Kinderwagen. Und ich habe schon gesagt, da steht ein Kinderwagen. Und ich bin blind, könnten Sie, oh, Entschuldigung, ich habe gar nicht geschaut. Das ist Unverständnis, wo ich Schwierigkeiten habe. Sicher ist auch zum Beispiel eine Hürde, die ich dir vorgängig erzählt habe, dass wir als blinde Personen nicht können unsere Bank frei wählen, weil nicht jede Bank, der ihre Homepage oder ihre App ist barrierefrei. Gewisse Banken wissen das, gewisse Banken wissen das und machen nichts. Und das finde ich
3: traurig.
4: Das ist einfach, mir fehlen dann amix Worte, oder? Und dann muss ich einfach sagen, das finde ich traurig, dass wir 2022 müssen sagen, man hat ratifiziert das UNO-Behindertengleichstellungsgesetz 2013 und jetzt 2022 müssen wir sagen, ich kann als blinde Person meine Bank nicht frei auswählen. Und gewisse Banken sind sogar noch nicht direkt stolz, aber sagen, ja, wir wissen das, aber wissen Sie, es fehlt uns Geld. Und dann kann ich nur lachen.
3: Ja, das tönt nach einer einfacheren Ausrede, sage ich jetzt mal.
4: Ja, ja.
3: Dein Laden hat ja aber recht für Aufsehen gesorgt, eigentlich, als du 2018 gegründet hast. Es haben ja viele Medien darüber berichtet.
4: Richtig, das ist toll gewesen.
3: Hast du das Gefühl, es hat vielleicht gleich auch so ein bisschen einen Anschub gegeben,
4: ja,
3: so etwas
4: sicher,
3: verändert?
4: Sicher. Also ich meine, je mehr dass du natürlich in den Medien bist, je mehr Präsenz dass du hast, desto mehr laufen Sehende mit offenen Augen durch die Strasse. Oder sehen den Laden und denken, oh, mein Grossvater oder oh, meine Tante, ich könnte ja die mal reinnehmen. Das ist ganz klar. Und für mich ist es auch ein Mittel gewesen, zum den Sehenden die Augen zu öffnen und zu sagen, hey, hallo, wir sind da, kommt rein und fragt uns. Also, das ist ganz klar. Es ist nicht nur einfach, um Sehbehinderten und Blinden zu helfen, sondern auch, um den Sehenden die Augen zu öffnen und zu sagen, hallo, wir sind da und wenn ihr eine Frage habt, dann kommt rein.
3: Da bist du eben wirklich ganz offen, oder? Und,
4: ja, ja.
3: Und eben auch sehr positiv eingestellt, sehr kämpferisch eben eingestellt, dass du nicht einfach sagst, ja, okay, das ist jetzt mein Schicksal und sowieso.
4: Ja, also, nein, gar nicht. Also, ich laufe selten mit dem, so umeinander und habe den Kopf tief unten, sondern, das Leben ist schön und zu kurz, um den Kopf unten zu behalten.
3: Gibt es aber vielleicht gleich Momente, wo du denkst, so, hey, was wäre, wenn es nicht so wäre?
4: Natürlich, also es gibt es immer wieder, weil du bist immer wieder angewiesen auf irgendjemanden. Also wenn ich jetzt zum Beispiel irgendwelche Freizeitaktivitäten machen will, dann kommt ganz darauf an, was für eine Freizeitaktivität bin ich auf eine sehende Person angewiesen. Und dann kann ich nicht einfach kurz schnell sagen, heute habe ich Lust auf das, jetzt mache ich es. Sondern ich muss überlegen, oh, wer könnte jetzt auch noch Lust haben? Oder nein, wir müssen es zuerst organisieren. Oder ich muss es zuerst organisieren. Und das gibt manchmal auch eine Müdigkeit und manchmal auch, ich mag nicht mehr, oder? Oder auch immer wieder nett sein mit den Menschen, die dir im Weg stehen oder die dich zum falschen Bus bringen. Und wenn du sagst, eben wie zum Beispiel heute, ich muss auf den Zweier Richtung Wülflingen. Ja, da steht der Zweier. Aber er fährt richtig sehen. Dann ist man also den Zweier Richtung Wülflingen abgefahren. Und gleich nett sein zu den Leuten. Und weil sobald du dann ausrufst, heisst es dann wieder mal, oder ist der Gedanke schnell noch da, ja, so sind halt die Blinden. Aber das braucht extrem viel Kraft, immer nett zu sein. Aber ja, ich probiere es. Und ich will damit vielleicht sagen, wenn ich einmal nicht nett bin und mich ein Wintertourer antrifft, dass er vielleicht einfach auch sagen kann, oh, der hat vielleicht schon 10 Mal müssen sagen, ich warte nur auf den Kollegen und ich bin jetzt der 11. gewesen. Und er kann nicht immer nett sein.
3: Und du hast deine Freizeitaktivitäten angesprochen. Mhm. Also, du bist ja früher wirklich auch noch Skifahren und hast alles Mögliche gemacht. Richtig. Und hast jetzt ein ganz oder ein neues Hobby, das Joggen.
4: Genau, ich gehe joggen und wenn sich da irgendjemand angesprochen fühlen sollte, ich suche nach wie vor noch Guides. Und das ist ein wunderbares Hobby, Frühling, Sommer, Herbst und Winter in der Natur zu sein und zu rennen. Mit dem Geschmack, mit dem Hören, mit dem Laufen, die Natur können wahrnehmen. Und ja, das mache ich, das habe ich im 18. entdeckt. Weil ich einfach gemerkt habe, durch die Eröffnung von meinem Laden und so, ich habe sehr einen sitzenden Beruf, ich bewege mich nicht mehr so. Und habe einfach gemerkt, ich will auch mit 50 nicht mehr breit als lang sein. Und ja, nein, das ist darum eben auch noch eine Gefahr bei den Blinden, gerade durch das sie das Zeug organisieren müssen, wenn sie Tandem fahren, wenn sie rennen. Sie brauchen immer einen Guide. Und dann habe ich einfach sagen, ja, ich muss das oder ich will das machen. Und jetzt habe ich so 2-3 Guides, die sich zu Kollegen entwickelt haben, die mit mir rennen. Und mein Ziel ist so, dass ich in der Woche 1 bis 2 Mal, also das Ziel wäre 2 Mal in der Woche, kann rennen. Und das macht Spass. Ich habe jetzt auch da den Winterthurer Halbmarathon gemacht und habe da schon noch ein bisschen Pläne für noch ein paar Läufe, die ich dieses Jahr machen will.
3: Ja, also dann hast du dir für den Halbmarathon hast du rechte Ziel gesteckt, oder? Das ist jetzt nicht so, dass du sagst, ja, ich mache jetzt mal mit und dann schaue ich mal, sondern findest nein, also...
4: Nein, das ist ja klar, aber das ist auch ein bisschen familiär bedingt. Mein Vater war auch Sportler und der hatte mal einen Halbmarathon in dem Alter, wo ich jetzt etwa war, den Greifenseelauf in 1 Stunde und 33 Minuten gerannt. Aha, oder? Und das mache ich nie. Aber ich habe mir mal so gesagt, wenn ich mal einen Halbmarathon könnte, unter 2 Stunden rennen, aber es wird nicht der Winter sein. Es müsste schon einer sein, jetzt als Beispiel der Luzerner oder der Zürich, der relativ gute, breite Strassen hat. Das wäre cool, aber ich würde nie den Anspruch an mich oder an meinen Guide haben wie meinem Vater, weil es ist ein Unterschied, ob du das Zweite rennst und für jemanden musst schauen und dann auch musst ausweichen und machen und tun oder ob du alleine kannst. Aber so, das wäre jetzt mal so mein Ziel, ein Halbmarathon unter 2 Stunden. Und wenn es 1 Stunde 59 Minuten und 59 Sekunden ist, dann sind es ja unter 2 Stunden.
3: Ja, das zählt. Das kommt zählt. Gar nicht darauf an, ob es jetzt, jetzt noch irgendwie ein paar Hundertstel dazu sind.
4: Das ist mein Ziel, irgendwann in den nächsten paar Jahren einen Halbmarathon unter 2 Stunden. Und für das brauche ich natürlich auch ein bisschen Geiz, wo ich auch trainieren kann.
3: Oh, das ist super schön. Das ist auch speziell Wintermarathon. Mhm. Das ist, glaube ich, das erste Mal, wo sie das gemacht haben, oder?
4: Jawohl. Also das erste Mal, wo sie auch Leute, sei das im Rollstuhl oder auch sonst, wirklich ganz offiziell mitgenommen haben und gesagt haben, wir wollen, dass möglichst viele Leute da dabei sein können. Das war das erste Mal. Ich bin im Corona-Jahr, im 20. schon mal gerannt. Dort hast du ja einfach dann eintragen, wie schnell du dann gelaufen bist. Aber dass das OK einfach sagt, wir wollen auch da sein für Plussport, dass Menschen mit irgendeiner Beeinträchtigung da teilnehmen können. Das war das erste Mal. Das habe ich total lässig gefunden. Und auch, finde ich auch absolut unterstützenswert.
3: Ein Zeichen in dem Sinn, oder?
4: Ja, ein Zeichen setzen.
3: Und jetzt hast du noch mal ein neues Projekt, das ansteht. Die nächste Herausforderung. Erzähl mal.
4: Was meinst du jetzt? Jetzt musst du mir ein bisschen eine Steilvorlage geben, weil ich habe in meinem Kopf noch so viele Projekte, dass du mir jetzt nicht musst sagen. Weißt du, wir haben viel, also ja.
3: Ja, wenn wir jetzt noch mal eine halbe Stunde Zeit hätten, dann würde ich einfach schwafeln, aber das haben wir leider nicht. Nein, ich meine dein neueste Musikunterrichtsprojekt.
4: Ja, das ist so entstanden. In der Corona-Zeit ist gar nichts mehr gelaufen im Laden. Und ich bin jemand, der von der Musik hergekommen ist und sehr stark und sehr viel Musik gemacht hat. Auch Akkordeon und Schweizer Örgeli. und dort einfach das breite Musikspektrum sucht. Also auf dem Schweizer Örgli gibt es einen coolen Ländler, so wie lateinamerikanische Volksmusik. So einfach ich sage mal, ich bin ein Volksmusikant und nicht volksdümmlich mit D geschrieben. Und dann habe ich mir so überlegt, ja, was könntest du jetzt machen, wenn nichts mehr läuft im Moment? Und dann ist mir einfach wieder, anstatt zu verzweifeln, die Überlegung war, ja, was hat man denn vorgängig in diesem Raum gemacht? Das sind die Räumlichkeiten von an und dazumal vom Musikbauer, der Handorgelunterricht gegeben hat. Ich sage, ja, also, das hat man über 60 Jahre gemacht. Das haben die Leute noch nicht vergessen. Also fange ich doch jetzt an und mache ein Konzept, wie könnte ich ohne Noten Schweizer Örgelunterricht geben und bin jetzt das am Anreissen und am machen, weil ich einfach merke, es tut neben der Computerbranche mir gut, noch etwas anderes, etwas, das mehr für die Seele ist, etwas, das nicht so trocken ist. Ein Computer ist einfach eine trockene Angelegenheit und das andere, das ist noch etwas mehr für die Seele oder fürs Gemüt, sagen wir es mal. So.
3: Und ist ja wieder ein zurück zu dort, wo du eigentlich herkommst, oder mit dem Klavier und so.
4: Genau, ist es ist wieder ein bisschen back to the roots, wieder zurück zu den Wurzeln.
3: Genau. Wir sind jetzt dann schon fast am Ende von unseren 26 Minuten, Stefan. Darum habe ich dir noch meine Abschlussfrage.
4: Ja.
3: Wenn du die Möglichkeit hättest, jetzt in deinem Leben mal etwas zu sehen, also dass mit deine Augen nicht mehr blind sind, wüsstest du, oder was wäre es, was du gerne würdest wollen sehen?
4: Ich glaube, das ist so etwas, es gibt ein Wort, wo mir jeder probiert zu erklären und wo, glaub, unerklärlich ist, und zwar, und es wird auch immer in Büchern beschrieben, und dann hat man gesehen bis zum Horizont. Und dort und am Horizont ist das Schiff verschwunden und so weiter und so. Und für mich ist Horizont ein schönes Wort, wo ich mir immer probiere, etwas vorzustellen. Aber, und es muss, glaub, etwas Schönes sein, aber ich kann mir es nicht ganz vorstellen. Und ich glaube, wenn ich jetzt eine Fee käme und würde sagen, für eine Stunde darfst du sehen, dann würde ich auf einen ganz hohen Berg mich rauffrachten lassen und mal schauen, ob ich dort den Horizont sehe.
3: Das ist sehr eine schöne Vorstellung. Stefan Hofmann, wir sind am Ende von unserer Zeit hier im Top Hoch 3. Es war sehr, sehr bereichernd gewesen. Danke vielmals, dass du vorbeikommst.
4: Danke, dass ihr kommen durfte.
3: Und alles Gute weiterhin.
4: Merci.
3: Top Hoch 3 gibt es dann nächste Woche wieder mit meinem Kollegen Stefan Bollmann. Wir freuen uns, wenn ihr dann wieder einschaltet. Macht's gut. Ciao zusammen. Thank you.

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1: Ich bin der Nicola Katomas. Guten Morgen. Das Bundesamt für Straßen Astra prüft an über 120 Autobahnzufahrten sogenannte Rampendosierungen zur Verbesserung des Verkehrsflusses. Mit Ampeln sollen Fahrzeuge gestaffelt auf die Autobahnen gelassen werden, wie die Sonntagszeitung berichtet. Dabei nehme das Astra Rückstaus auf Kantons- und Gemeindestraßen bewusst in Kauf, wie aus einer internen Aktennotiz hervorgehe. Rund 2000 Menschen haben in Lausanne gestern zur Unterstützung des palästinensischen Volkes demonstriert. Die Kundgebung wurde durch Sachbeschädigungen an einem UBS-Gebäude durch etwa 60 vermummte Personen unterbrochen, wie die Nachrichtenagentur Kisten SDA berichtet. Die Polizei reagierte mit Tränengas. Bei einem Raketenangriff auf den internationalen Flughafen der saudi-arabischen Hauptstadt Riad sind mindestens 12 Menschen getötet und über 300 verletzt worden. Das teilte die Zivilluftfahrtbehörde mit. Das Geschoss schlug direkt in einem Passagierterminal ein. Der Flugbetrieb wurde vorübergehend eingestellt. Die pro-iranischen Houthi-Rebellen aus dem Jemen bekannten sich zum Angriff. In der Schweizer Eishockeymeisterschaft gewinnt die ZSC Lions gegen Fribourg-Gotteron mit 5:4 nach Verlängerung. Ebenfalls mit 5:4 in der Verlängerung gewinnt Aschua gegen die SCL Tigers. Ambri Piotta unterliegt dem SC Bern mit 1:2 nach Verlängerung. Lugano gewinnt auswärts in Biel mit 3:2. Genf-Servette schlägt Davos ebenfalls mit 3:2. Und die Rapperswil-Jona Lakers verlieren gegen Lausanne mit 1:4.
0: Wetter.
2: Der Sonntag heute grundsätzlich trocken und zeitweise sonnig. Am meisten Wolken hat es Richtung Voralpen und am Nachmittag könnte es vor allem so im Gebiet von Schaffhausen Richtung Bodensee noch mal ein paar Tropfen geben. Aber wie gesagt, im grossen Ganzen bleibt es trocken und die Temperaturen, die steigen am Nachmittag auf 14 bis 15 Grad. Ja, jetzt am Morgen ist es noch ziemlich frisch. Aktuell haben wir das Alt St. Johann 6 Grad, das Altnau 8 und das Altike 9 Grad.
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2: Am 2 Minuten ab der 8 und es sieht gut aus unterwegs. Wir haben keine Meldungen über grössere Störungen. Wir wünschen allen unterwegs eine gute und eine sichere Fahrt.
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2: Ja, ich bin ja so ein richtiger Highway-Bündner, gebe ich zu. Aber wenn es um richtig gute Musik geht, um unsere Musik, die Musik aus den 80ern, ja, dann bin ich der Erste, der von den Bergen runtersäckelt ins Unterland, hier ins Studio zu Winterthur und zusammen mit euch in Erinnerungen schwelgt.
3: 80er Jahre, Konzertzeit, das sind natürlich Leute, die wir gesehen haben live, die wir vor 20, 30 Jahren an den Konzert waren. Die sind mit uns schön gealtert, aber macht Spass.
4: All diese Sachen sind halt Nostalgie.
3: Das ist unsere Musik, ja, da gehen wir ab.
2: Also, let's go.
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2: Und das hier ist Cher. Jesse, Just Like Jesse James aus dem 1989. Ich wünsche euch guten Morgen und ganz einen schönen Sonntag.

Song, einer von denen, die man eher selten hört am Radio. Smooth Criminal von Michael Jackson aus dem 1987, ein Song über die Gangster-Ära von den 30er Jahren. Michael Jackson, er singt von einer Frau, der Annie, die von einem Gangster brutal überfallen wird daheim. Und ich weiss nicht, ist es euch aufgefallen? Ganze 40 Mal, habe ich gelesen, ich habe es nicht nachgezählt, singt er in dem Song Annie, are you okay? Und diese Frage, die hat er in einem Nothelferkurs aufgeschnappt, wo man ja an einer Puppe die Wiederbelebung übt, Mund-zu-Mund-Beatmung oder Herzrhythmusmassage. Und offenbar hat die Puppe dort Annie geheissen. Und zum, ja, schauen quasi, ob sie ansprechbar ist, ob sie reagiert, haben sie in dem Kurs immer wieder gefragt, Annie, are you okay? Und das ist geblieben, Michael Jackson. Und so hat er die Frage dann in den Song eingebaut, Smooth Criminal. Der 80er Sonntag auf Radio Top. Und das sind Simply Red aus England mit ihrem ersten so richtig grossen Welthit Holding Back the Years aus dem 1985.

0: featuring Pia Sadora. When the rain begins to fall, wenn es anfängt zu regnen, sollte ja heute nicht mehr gross der Fall sein bei uns. Höchstens vielleicht am Nachmittag, so im Gebiet von Schaffhausen bis zum Bodensee. Da könnte es tatsächlich noch mal ein paar Tropfen geben. Geschrieben hat der Song «When the rain begins to fall» die Peggy March, Sängerin und Songschreiberin aus den USA, die übrigens lange in Deutschland gelebt hat. Und prompt ist ihr Song ein Nummer 1 Hit geworden, 1984, unter anderem auch bei uns in der Schweiz. Für sie ist damit ein grosser Traum in Erfüllung gegangen, hat sie uns im Interview erzählt. Sie hätte schon immer den Wunsch gehabt, einen Hit zu schreiben, der jemand anders singt und nicht sie selber. Das kenne sie schliesslich zur Genüge. Sie hätte als Teenager selber mehrere Nummer-1-Hits gesungen. Und sie hat Musikgeschichte geschrieben, die Peggy March, die damals noch als Little Peggy March auf der Bühne gestanden ist. Sie ist bis heute die jüngste Sängerin, die in den wichtigsten Charts der USA, der Billboard Charts, einen Nummer 1 Hit hatte. I love him. 1963 war das mit dem Song «I will follow him». Sie ist damals gerade 15 geworden und sie mag sich noch gut daran erinnern, wie das sie erfahren hat, dass sie auf Platz 1 gelandet ist.
1: Ich war in die Küche bei meinen Eltern, natürlich in meinen Schuluniform, weil wir haben ja Uniformen tragen müssen. Und dann stand ich da, ich müsste an dem Tag die Geschirr abwischen, also trocken machen. Und ich war alleine in die Küche und habe ich Radio zugehört. Und das Radiosender war in New York und ich bin wochenlang Nummer 2 gewesen. Und ich habe gehört, dass die Nummer 2 Position ist von einer anderen übernommen worden. Und ich habe gesagt, naja, gut, okay, dann bin ich irgendwo, weiß nicht, unter 100 ist es runtergerutscht, kann das sein. Und ich war sehr enttäuscht. Aber dann haben sie gesagt, jetzt, meine Damen und Herren, es ist jetzt die Nummer 1 in ganz Amerika. Das ist Little Peggy March mit I Will Follow Him. Ach Gott, ich war sehr überrascht. Erstmal das, natürlich sehr froh. Das war überraschend, das war schön, das war irgendwie wow. Das war wow. Ganz, ganz toll. Es war toll. Habe ich nie erwartet und da war's. Es war irre. Die Gefühl war irre.
0: Und übrigens, sie hätte dann an dem Abend nicht mehr müssen abtröchnen.
1: Oh nein, die Geschirr habe ich gelassen. Das hat Mama weitergemacht.
0: Ja, nicht, dass es dann vor lauter Aufregung noch Scherben gegeben hätte. Radio Top mit dem 80er Sonntag. Jetzt mit einem Dance-Klassiker aus dem 1983. Trans-X Living on Video, wo in den Clubs damals auf und runter gelaufen ist. Wir glauben, jeder DJ hätte sich selber disqualifiziert, wenn er diese Platte

0: Linda Carlisle am ganz genau 8:30.
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0: Ja, zum Teil hat es jetzt am Morgen noch dicke Wolken, die lockern sich aber auf im Laufe des Vormittags. Am zähesten kleben die Wolken über den Voralpen. Es gibt also einen zeitweise sonnigen Tag heute, wobei es vor allem im Gebiet von Schaffhausen bis zum Bodensee am Nachmittag vielleicht noch mal ein paar Tropfen gibt. Im Grossen Ganzen bleibt es aber trocken und die Temperaturen die steigen auf 14 bis 15 Grad. Jetzt am Morgen ist es noch recht frisch. In Bülach haben wir 8 Grad. Z Batzenheit 9 und z Bottighofen am Bodensee 10 Grad.
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0: Alles bestens unterwegs. Wir haben keine Meldungen über grössere Störungen. Gute Fahrt.
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0: Es ist frustrierend für eine junge Songschreiberin, wenn sie einen Song abliefert und ja, der Produzent einfach nicht so recht weiss, was er mit dem Song anfangen soll. Und fast wäre so ein Welthit für immer in der Schublade verschwunden. Die ganze Geschichte und natürlich der Song dazu, gerade als nächstes.
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0: Guten Morgen, geniessen den Sonntag jetzt mit dem Billy Idol «Eyes Without a Face» aus dem 1983, ein Anti-Liebeslied, wie er selber einmal gesagt hat. Ihm hat es in den 80ern einfach viel zu viele Liebeslieder gegeben, viel zu viele Schnulzen und da hat er halt probiert, ein bisschen gegen den Strom zu schwimmen, musikalisch.

0: Einer von den vielen Nummer 1 Hits, wo sie gelandet hat bis heute, die Madonna La Isla Bonita. 1987 auf Platz 1 gewesen, unter anderem in der Schweizer Single-Hit-Parade. Und mit mir bleiben bei einem Nummer 1 Hit. A Good Heart, gesungen von Fergal Sharkey aus Irland, der damit seinen allerersten und bis heute einzigen Nummer 1 Hit hatte, 1985. Und zu verdanken hat er den Erfolg an einer Amerikanerin, der Sängerin und Songschreiberin Maria McKee. Sie hat den Song mit der 19 geschrieben, und zwar nicht für sich selber, sondern für ihren Produzenten, Jimmy Iovine, in der Hoffnung, dass er den Song irgendjemandem vermitteln kann. Passiert ist dann aber nichts. Der Jimmy, der Produzent von der Maria McKee, er hat nicht so recht gewusst, was er anfangen soll mit dem Song. Er ist offenbar nicht ganz so überzogen gewesen davon, bis ein guter Freund von ihm den Song einmal in die Finger gekriegt hat, der Dave Stewart. Er war auch Produzent gewesen und der männliche Part von dem sehr erfolgreichen Duo da. Eurythmics aus England haben ja auch mehrere Nummer 1 Hits gehabt. Und der Dave von Eurythmics, der sei fast ausgeflippt, wo ihm der Jimmy den Song vorgespielt hat, hat Maria McKee vor ein paar Jahren in einem Interview erzählt.
1: Dave was like, Jimmy, this song is a number one. It's a number one. He just kept saying over and over again, it's a number one. Like, he didn't say, it's a great song. He didn't say, it's a hit song. He didn't say, put it on the Lone Justice record. He just kept saying, it's a number one. Like, he knew.
0: Der Dave hat zum Jimmy immer wieder gesagt, das ist eine Nummer eins, das ist eine Nummer eins. Er hätte nicht gesagt, dass es ein toller Song sei oder dass es ein Hit sei. Er hat einfach immer wieder gesagt, das ist eine Nummer eins, als ob er es gewusst hätte. Ja, und weil der Jimmy halt immer noch ein bisschen skeptisch war, hat er einen kurzen Prozess gemacht, der Dave von Eurythmics. Er hat den Song eingepackt, mitgenommen auf England. Und weil er ja auch Produzent war, hat er schnell mal jemanden gefunden, der diesen Song mit Handkuss gesungen hat. Eben der Fergal Sharkey, der hier mit einem weltweiten Nummer 1 Hit gelandet hat. A Good Heart, 1985. 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

Bon Jovi aus dem 1983, Runaway. Das ist die Geschichte von einem Mädchen, der in einer Grossstadt aufwächst, daheim wenig Liebe spürt, wenig Geborgenheit und darum haut sie ab. Sie landet auf der Strasse und probiert dort irgendwie durchzukommen, auf der Suche nach dem, was sie daheim nicht kriegt. Eben Liebe, Verständnis und Geborgenheit. Geschrieben hat der Song der John Bon Jovi, allerdings nicht, weil er als Kind irgendwie, weiss auch nicht, schlecht behandelt oder vernachlässigt worden wäre, sondern weil er früher mit dem Bus auf Manhattan gefahren ist und auf dem Weg durch die Stadt hat er einen Haufen von diesen Ausreißer gesehen, sogenannte Runaways, verzweifelte Teenies, die aus welchen Gründen auch immer von daheim abgehauen sind. Und das hat ihn dann eben zu dem Song inspiriert. Runaway. 9:09, Radio Top mit dem 80er Sonntag. Und auch der nächste ist aus dem 83. Eine richtige Powernummer von den Pointer Sisters. Neutron Dance.

0: ein grossartiges Kunstwerk für die Ohren. Under Pressure Queen zusammen mit dem David Bowie. Da bei uns im 80er Sonntag. Und ich finde, es lohnt sich nur schon wegen der Musik zum unseres Radio hören, oder? Radio Top. Nächste Woche gibt's aber noch ganz ein spezielles Goodie. 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
2: Ich bin der Nicola Cattomas. Guten Morgen. Das Gutachten zur Brandkatastrophe von Crans-Montana verzögert sich um mehrere Monate. Das berichtet die Sonntagszeitung. Ursprünglich hätte es Ende August vorliegen sollen, nun werde es frühestens Anfang nächstes Jahr vorliegen. Grund seien umfangreiche und komplexe Abklärungen. Das Gutachten solle unter anderem die Brandursache und die zulässige Personenzahl im betroffenen Lokal klären. Bei der Brandkatastrophe kamen 41 Menschen ums Leben. Am Schweizer Nachthimmel sind gestern Abend vereinzelt Polarlichter zu sehen gewesen. Die Lichter seien zwar schwach, aber eindeutig erkennbar gewesen, schreibt der Meteorologe Daniel Gerstgrasser auf X. Das Naturschauspiel sei auch auf mehreren Webcams von Meteo Schweiz zu beobachten gewesen. Bei besonders hoher Sonnenaktivität können Polarlichter auch über der Schweiz sichtbar werden, wie Meteo Schweiz mitteilt. Die US-Amerikanerin Krista Pike hat rund anderthalb Wochen nach ihrer gescheiterten Hinrichtung das Spital verlassen. Sie sei in das Gefängnis in Tennessee zurückgekehrt, in dem sie seit über 30 Jahren inhaftiert sei, teilten ihre Anwälte mit. Sie werde dort weiterhin medizinisch versorgt. In der höchsten Schweizer Fußballliga, der Super League, gewinnt der FC Zürich zu Hause gegen Thun mit 4:2, Lugano bezwingt Luzern mit 4:0 und Servet gewinnt gegen Sion mit 3:0. Leader der Super League ist der FC Lugano, Schlusslicht ist Lausanne-Sport.
3: Wetter. Ja, nach dem wechselhaften Aprilwetter von gestern geht es heute definitiv ruhiger weiter. Jetzt am Morgen hat es zum Teil noch dicke Wolken. Das vor allem über den Voralpen. Die lockern sich auf. Der Tag heute also zeitweise sonnig und im Grossen Ganzen auch trocken. Ganz lokal könnte es so im Gebiet von Schaffhausen bis zum Bodensee am Nachmittag kurz noch mal ein bisschen regnen. Und die Temperaturen, die steigen auf 14 bis 15 Grad. Jetzt am Morgen sind wir noch im einstelligen Bereich. Stand jetzt haben wir zu Bärenzwil 8, zu Berlingen 9 und zu Bettwiesen ebenfalls 9 Grad.
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3: 3 Minuten ab den 9 haben wir es und es sieht gut aus im Moment auf unseren Strassen. Wir haben keine Meldungen über grössere Störungen.
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3: Was denken ihr, was ist der wichtigste Tag im Leben von einem Musiker? Da gibt es ja vieles. Vielleicht der Tag, wo man den ersten Nummer 1 Hit landet in den Charts oder wo man zum ersten Mal ein ganzes Stadion ausverkauft oder natürlich, wenn man einen Grammy kriegt, der wichtigste Preis in der Musikwelt. Für den Chris de Burgh, den Sänger, Songschreiber und Komponist aus Irland, für ihn ist es aber weder das eine noch das andere gewesen. Was ist echt für ihn der wichtigste Tag im Leben? Er erzählt es uns gerade nach dem Duo-Wex und dem Murray Heads.
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0: Ein musikalischer Abstecher ins Nachtleben von Bangkok. One Night in Bangkok von Murray Head 1984. Und 1984 ist ganz ein wichtiges Jahr für den irischen Musiker Chris de Burgh. Am 17. April war es 1984, ein Tag, den er nie mehr vergessen hat. Und nein, es hat nichts mit Musik zu tun.
1: No, it's the birth of our first child, Rosanna. And we'd been hoping for a long time for a child. And as any parent knows, having a child is the most emotional breakthrough experience anybody can have. And it opened my life up, my head up to many, many things. And being a father was fantastic.
0: Er ist zum ersten Mal Vater geworden am 17. April 1984, der Geburtstag vom Töchterli Rosanna. Er und Diane, seine Frau, die haben sich schon ganz lange ein Kind gewünscht. Und wie alle Eltern ja selber wissen, sei das die emotionalste Erfahrung, die man überhaupt machen kann. Und es sei fantastisch, Vater zu sein, hat er Anfangs 90er Jahre in einer Fernsehsendung zu Irland gesagt. Rosanna übrigens ist nicht ein Einzelkind geblieben. Es sind dann noch zwei Söhne dazugekommen, Michael und der Hubi. Und Rosanna ist einmal die schönste Frau der Welt gewesen. 2003 ist sie zur Miss World gekürt worden, die Tochter von Chris de Burgh. Was ich aber noch fast mehr gestaunt habe, der Chris de Burgh ist auch heute noch mit seiner ersten Frau geheiratet, der Diane. Und das jetzt schon seit fast 50 Jahren. Ja, das ist, glaube ich, wirklich eine absolute Ausnahme im Showbusiness. Wir hören ihn mit einem von seinen grössten Hits. Don't Pay the Ferryman aus dem 1982, also kurz bevor er zum ersten Mal Papa geworden ist. Der Chris de Burgh.

1984 bis auf Platz 2 aufgestiegen in der Schweizer Single-Hitparade. Bronski Beat mit Small Town Boy. Gehört auch bei uns im 80er Sonntag auf Radio Top. Und der nächste, der jetzt dann gerade auf unsere Bühne kommt, so quasi ist, ein richtiger Balladenkönig, ein Meister, wenn es um Kuschel- und Schmuse-Songs geht. Lionel Richie. Und vielleicht habt ihr es auch gehört oder gelesen. Er war im Sommer auf Tournee gewesen, zusammen mit der Band Earth, Wind and Fire. Und er hatte ein bisschen zu kämpfen mit seiner Gesundheit. Einmal ist ihm schwindelig geworden während einem Konzert. Und ein anderes Mal musste er mitten in einem Song absitzen und den Song so fertig singen. Er war dann sicher zweimal im Spital gewesen, im August sogar auf der Intensivstation, wo man ihn auf Herzprobleme untersucht hat. Ja, man darf nicht vergessen, der Lionel Richie ist nicht mehr ganz der Jüngste. Er ist das Jahr 77 geworden. Jetzt aber die grosse Erleichterung, das grosse Durchschnaufen in der Musikwelt. Er hat sich gut erholt und in 3 Tagen, am 14. Oktober, sollte er wieder in alter Frische auf der Bühne stehen, zu Las Vegas. Und da gehört dann der Song zum absoluten Pflichtprogramm. Eine von seinen ganz grossen Schnulzen und Nummer 1 Hit aus dem 1985. Say you, say me.

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1: Ja, nach einem zum Teil noch bewölkten Start heute in den Sonntag tut es jetzt immer mehr auf im Laufe des Vormittags. Es ist zeitweise sonnig, wobei die Wolken vor allem in den Voralpen recht zäh sind. Da braucht es also noch ein bisschen mehr Geduld mit der Sonne. Dazu ist es heute mehr oder weniger trocken. Am Nachmittag könnte es vor allem so im Gebiet von Schaffhausen bis zum Bodensee vielleicht kurz noch mal ein bisschen regnen. Da würde ich zur Sicherheit also den Schirm noch in Griffnähe behalten. Temperaturen aktuell zu Dussnang 9 Grad, zu Dietliken 10 und zu Dotzwil 11 Grad. Im Laufe des Tages erwarten wir Höchstwert von 14 bis 15 Grad.
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1: Doch, sieht's gut aus. Jetzt sind gerade 1 Minute vor der halben 10. Wir haben keine Meldungen über grössere Störungen. Wir wünschen allen unterwegs eine gute und eine sichere Fahrt.
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1: Ich glaube, das kann man schon ein bisschen so sagen, oder? Musik bzw. erfolgreiche Musik ist zu einem grossen Teil auch Glückssache. Die einen, die haben schon mit dem allerersten Song einen riesen Erfolg. Andere, ja, die probieren es jahrelang und irgendwann steht ihnen das Wasser am Hals, weil das Plattenlabel findet, so geht das nicht weiter. Entweder kommen wir jetzt endlich auf den grünen Zweig oder dann künden wir den Vertrag. Ich habe euch zwei so Beispiele rausgesucht. Zwei Beispiele aus den 80er natürlich, die hören wir im Lauf jetzt von dieser Halbstunde.
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1: 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Ja, und ich finde, der hier, der passt perfekt zum Sonntagmorgen, wo man einfach auch mal liegen bleibt oder einen feinen Brunch geniesst oder ja, vielleicht auch schon unterwegs ist auf einem Sonntagsausflug. Dolce Vita von Ryan Paris. 1983 auf Platz 3 in der Schweizer Singleparade. Schönen Sonntag!

Eine unglaubliche Geschichte. 17 war sie, Charlene, die Sängerin von der schottischen Band Texas, die eigentlich coiffeuse war damals und durch einen Zufall in die Band reingerutscht ist. Und obwohl sie eigentlich ja keine Ahnung hat vom Songschreiben, hat sie zusammen mit dem Johnny, dem Gründer von Texas, den Song, den wir gerade gehört haben, geschrieben. «I don't wanna want a lover», der allererste Song von der Band Texas, der prompt zu einem Nummer 1-Hit geworden ist. Ja, das muss man also das erste Mal verdauen. Eine Coiffeuse, die noch nie einen Song geschrieben hat, landet ein Nummer 1-Hit. Wirklich, wow, grossartig. Von Schottland gehen wir aber auf Italien zum Schnulzenkönig Eros Ramazzotti. Und jetzt habe ich gerade gesehen, vorher, eigentlich wäre er ja nächsten Frühling in die Schweiz gekommen, am 20. April 2027 ins Hallenstadion auf Zürich. Das Konzert, das ist aber verschoben worden, und zwar auf den Frühling 2028. Ja, die Eros-Fans, die müssen sich also noch ein bisschen gedulden, aber immerhin gibt's ihn ja immer wieder hier bei uns am Radio. Macchiabello, questo amore, habe ich beraten zu freuen, aus dem 1987.

Mit den Bagels wird es jetzt dann gerade 9:15 Radio Top mit dem 80er Sonntag. Soft Cell hören wir als nächstes hier bei uns. Zwei Kunststudenten aus England, die sich an der Uni kennengelernt haben und 1979 das Duo Soft Cell gegründet haben. Sie gehören zu den Pionieren in Sachen Synthesizer-Musik, haben aber lang keinen Erfolg. Das Plattenlabel, wo sie unter Vertrag genommen haben, hat schon davon geredet, die beiden wieder rauszuschmeissen. Ihre Rettung war dann ein Soul-Song aus den USA. Tainted Love, gesungen 1964 von der Gloria Jones. Allerdings war der Song damals ein Flop gewesen, bis dann eben die beiden Synthesizer-Nerds aus England eine völlig neue und moderne Varianten daraus gemacht haben. Und die hat ihnen dann quasi den Allerwertesten gerettet. Ihre Version war nämlich ein riesen Erfolg gewesen, 1981. Unter anderem auch bei uns in der Schweiz, wo Tainted Love bis auf Platz 2

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7: Ich bin der Nicola Cattomas. Das Gutachten zur Brandkatastrophe von Crans-Montana verzögert sich um mehrere Monate. Das berichtet die Sonntagszeitung. Ursprünglich hätte es Ende August vorliegen sollen, nun wird es frühestens Anfang nächstes Jahr vorliegen. Grund seien umfangreiche und komplexe Abklärungen. Das Gutachten solle unter anderem die Brandursache und die zulässige Personenzahl im betroffenen Lokal klären. Bei der Brandkatastrophe kamen 41 Menschen ums Leben. Am Schweizer Nachthimmel sind gestern Abend vereinzelt Polarlichter zu sehen gewesen. Die Lichter seien zwar schwach, aber eindeutig erkennbar gewesen, schreibt der Meteorologe Daniel Gerstgrasser auf X. Das Naturschauspiel sei auch auf mehreren Webcams von Meteo Schweiz zu beobachten gewesen. Bei besonders hoher Sonnenaktivität können Polarlichter auch über der Schweiz sichtbar werden, wie Meteo Schweiz mitteilt. Die US-Amerikanerin Krista Pike hat rund anderthalb Wochen nach ihrer gescheiterten Hinrichtung das Spital verlassen. Sie sei in das Gefängnis in Tennessee zurückgekehrt, in dem sie seit über 30 Jahren inhaftiert sei, teilten ihre Anwälte mit. Sie werde dort weiterhin medizinisch versorgt. In der höchsten Schweizer Fußballliga, der Super League, gewinnt der FC Zürich zu Hause gegen Thun mit 4:2, Lugano bezwingt Luzern mit 4:0 und Servet gewinnt gegen Sion mit 3:0. Leader der Super League ist der FC Lugano, Schlusslicht ist Lausanne-Sport.
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8: Ja, ist noch schwierig zu sagen, ob heute die Sonne oder die Wolken dominieren. Die liefern sich nämlich ein Duell in Sachen Wetter. Es gibt heute also einen Mix aus Sonne und Wolken, wobei vor allem über den Voralpen vermutlich die Wolken das Duell gewinnen. Die sind dort am zähsten heute. Es sollte trocken bleiben im grossen Ganzen, mit Ausnahme vielleicht von der Region Schaffhausen bis zum Bodensee. Da könnte es am Nachmittag noch mal den ein oder anderen Tropfen geben. Die Temperaturen, die steigen im Laufe des Tages auf 14 bis 15 Grad. Im Moment haben wir das Ebnat-Kappel 9, das Eglisau 10 und das Egnach 11 Grad.
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8: A1 Zürich Richtung St. Gallen zwischen Uzwil und Gossau. Stau nach einem Unfall. Zeitverlust bis zu 15 Minuten. Als Folge davon ist die Autobahneinfahrt auf Höhe Gossau gesperrt.
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8: 1983 hat er den ersten Nummer 1-Hit gelandet, der italienische Musiker Gazebo. Und von denen weg ist es steil bergauf gegangen mit seiner Karriere. Und dann, mitten in der Phase des grössten Erfolgs, hat er eine Zwangspause müssen einlegen und ist zünftig auf die Welt gekommen. Die Zwangspause, die hat ihm ziemlich die Augen geöffnet. Mehr dazu etwa am 20 ab 10. Zuerst haben wir es noch, wie soll ich sagen, von einem Mödeli, der in den 80er und Anfangs 90er Jahren für eine sprachliche Vielfalt gesorgt hat in der Musik.
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8: Anfangen tun wir mit Musik aus England von der Gruppe Johnny Hates Jazz und ihrem wunderschönen 80er-Klassiker Turn Back the Clock aus dem 1987. Übrigens mit der Kim Wilde als Background-Sängerin. Guten Sonntag!

zurück an den Troy Orbison 1988. Und es ist ja lustig, in wie viel verschiedene Sprachen, dass der Song übersetzt worden ist. Es gibt zum Beispiel eine Version aus Polen auf Polnisch. Oder dann gibt es eine Version auf Französisch. Finnland zum Beispiel ist auch vertreten. Mit der Haar und Wein sind anderen. Mit der Tarwit Wein sind anderen. Oder es gibt eine spanische Version vom Song You Got It. 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Und selbstverständlich ist der Song auch auf Deutsch covered worden. Juliane Werding, du schaffst es. Und es ist interessant, heutzutage wird ein Song meistens ja in der Originalsprache covered und nicht irgendwie auf Polnisch oder auf Finnisch oder weiss ich nicht was übersetzt. Damals in den 80er und anfangs 90er Jahren ist das aber voll im Trend gewesen, dass die grossen Plattenfirmen ihre Welthits übersetzt haben, um so auch den nationalen Markt ein bisschen anzukurbeln. Weil ja, damals haben halt gerade die älteren Leute die englischen Songs nicht wirklich verstanden und dass die dann gleich auch eine Single oder eine Platte kaufen, sind dann eben so Coverversionen in der entsprechenden Landessprache gemacht worden. Etwas, so, wie gesagt, heute praktisch ausgestorben ist. Und apropos Songs in verschiedenen Sprachen, vom nächsten, den wir hören, Right Here Waiting von Richard Marx, gibt es sogar eine Version auf Chinesisch. Mhm. Aber das lassen wir jetzt. Wir freuen uns auf das wunderbare Original aus dem 1989. Eine von den ganz grossen 80er-Balladen bei uns im 80er-Sonntag auf Radio Top.

0: Ich glaube, das sollte heute eigentlich überall noch möglich sein bei uns. Go spazieren an der Sonne. Walking on Sunshine. Katrina and the Waves sind das gewesen. Aus dem 1985. Und übrigens, vielleicht mögt ihr euch ja noch erinnern. Katrina and the Waves, sie haben 1997 den ESC gewonnen. Love Shine a Light, der Siegertitel vom Eurovision Song Contest 1997 für Großbritannien, ein wunderbarer 90er-Klassiker. Zurück in die 80er zum italienischen Musiker Gazebo, der 1982 mit dem Song «I Like Chopin» ein Nummer 1 Hit gelandet hat, in Deutschland, in Österreich und bei uns in der Schweiz. Von dort weg ist es steil bergauf gegangen mit seiner Karriere. Allerdings nicht allzu lang. Er hat nämlich eine Zwangspause müssen machen, 1985, wo er ins Militär eingezogen worden ist. Und da sind er dann also schon ein bisschen auf die Welt gekommen, hat er mal im Norddeutschen Rundfunk erzählt.
1: Oh yeah, definitely did. It blew my mind off most of them. Because, you know, when you're a musician, you don't realize the world exists. And then you go in the army and you say, hey, you know, the world exists actually. It's a shock for a musician, in my opinion.
0: Er sei als Musiker so in einer eigenen Welt gewesen, dass er alles andere ausblendet hat. Und als er dann plötzlich ins Militär musste, ja, sind ihm so richtig die Augen aufgegangen, so im Stil von «Oha, es gibt ja noch ein anderes Leben als nur das auf der Bühne». Und das sei für ihn als Musiker schon ein bisschen wie ein Schock gewesen. Und auf die Frage vom Moderator, ob er dann in der Kaserne auch musste singen für die Soldaten, hat er nur gelacht.
1: For the officers, not for the soldiers, yeah.
0: Für die Offiziere mussten singen, nicht für die Soldaten.

0: 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Wetter.
1: Der Sonntag heute grundsätzlich trocken und zeitweise sonnig. Am meisten Wolken hat es Richtung Voralpen und am Nachmittag könnte es vor allem so im Gebiet von Schaffhausen Richtung Bodensee noch mal ein paar Tropfen geben. Das bei Tageshöchstwert von 14 bis 15 Grad. Und noch der Blick auf die aktuellen Temperaturen. Z Feraldorf haben wir im Moment 11, z Frauenfeld ebenfalls 11 und z Fasnacht am Bodensee 12 Grad.
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1: A1 Zürich Richtung St. Gallen zwischen Uzwil und Gossau. Stau nach einem Unfall. Zeitverlust bis zu 15 Minuten. Als Folge davon ist die Autobahneinfahrt auf Höhe Gossau gesperrt. Sonst haben wir keine Meldungen über grössere Störungen. Wir wünschen weiterhin eine gute und eine sichere Fahrt allerseits.
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1: Man kann ja etwas noch so gerne machen. Ich meine, ich sehe es ja bei mir. Ich muss auch ehrlich sagen, dass ich auf das Radio bezogen durchaus ein Workaholic bin. Aber, und das wissen wir alle, der Schuss, der kann auch hinten rausgehen. Stichwort Burnout. Und solche Fälle gibt es natürlich auch in den Musikszenen. Und über so einen Fall reden wir etwa um 22:45. Ein Fall, wo so eigentlich niemand erwartet hätte. Ja, und da passt der Titel eigentlich jetzt noch ganz gut dazu. All Cried Out. Man ist emotional völlig erschöpft. Ein Song aus dem 1984 von der Alison Moyet.

1984 ist er mit dem Song bis auf Platz 3 aufgestiegen in den Schweizer Singlecharts. Sad Songs. Ab dem Album Breaking Hearts, übrigens sein 18. Studioalbum. Ja, er war extrem fleissig gewesen, was das Produzieren von Musik und Alben betrifft. Elton John,

0: Vor allem ganz am Anfang von seiner Karriere. Er hat zwischen 1970 und 1975 ganze, und jetzt hebt euch fest, ganze 13 Alben produziert. 13 Alben innerhalb von nur gerade 5 Jahren. Das ist wirklich eine ganz grosse Ausnahme. Ja, ich würde sogar behaupten, dass er einer von den ganz, ganz, ganz wenigen ist, wo jemals so viele Alben in so kurzer Zeit veröffentlicht hat. Und ja, da fragt man sich schon, wie hat er das geschafft, der Elton John? Wie ist das möglich? In der Talksendung «The Late Show» auf CBS hat er das einmal so erklärt.
1: It's possible because I was loving what I was doing. Plus the fact,
0: es sei möglich gewesen, weil er das hätte können machen, was er geliebt hat. Eben, Songs zu schreiben. Außerdem hätte es kein Handy gegeben damals, kein Internet, das ihm irgendwie abgelenkt hat. Für ihn sei es ein richtiges Vergnügen gewesen. Er hätte sich ja fast ein bisschen gefühlt damals wie ein Kind in einem Süßigkeitenladen. Ja, weil er halt einfach das hätte können machen, was ihm Spass macht. Ja, und gleich ist es irgendwann auch für ihn zu viel geworden. Irgendwann war auch er völlig ausbrennt vom Songschreiben, von der Tournee und überhaupt vom Showbusiness. Und so hat er völlig überraschend am 3. November 1977 an einem Konzert im Wembley Stadion zu London das hier gesagt.
2: It's very hard to put it in words, really. But I haven't been touring for a long time.
0: Er hat eine Entscheidung getroffen und auch wenn es schwer falle, dass er sozusagen das hier sei sein letztes Konzert. Ist es bekanntlicherweise ja nicht gewesen. Er ist dann nach einer kurzen Auszeit gleich wieder auf der Bühne gestanden. Und zwar schon 1979, wo er über 100 Shows gespielt hat auf der ganzen Welt. Ja, man stellt sich die 80er ohne den Elton John vor. Ich würde sagen, da würde also definitiv etwas fehlen. Radio Top mit dem 80er Sonntag. Am jetzt den gerade 11:15. Und das ist Kim Wilde mit ihrem 1981er Hit Kids in America.

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1: Ich bin der Nicola Cattomas. Die Polizei hat im Zusammenhang mit der Spionageaffäre um den früheren deutschen Geheimdienstchef August Hanning zwei Firmen in Luzern durchsucht. Bei der Razzia im Auftrag deutscher Ermittler seien unter anderem Datenträger, Handys und Laptops beschlagnahmt worden, berichtet der Sonntagsblick. Bei deren Auswertung seien die Ermittler auf mutmaßlich illegal beschaffte Geheimdokumente des deutschen Bundesnachrichtendienstes gestoßen. Hanning sei daraufhin diese Woche wegen Spionageverdachts verhaftet worden. US-Präsident Donald Trump hat einen neuen Präsidenten für die Ukraine gefordert. Volodymyr Zelensky habe vielfach die Gelegenheit gehabt, den Ukraine-Krieg zu beenden und sich dagegen entschieden, behauptete Trump in Washington. Die ukrainische Regierung hat Trumps Forderung zurückgewiesen. Zelensky genieße die Unterstützung des ukrainischen Volkes, schrieb der ukrainische Außenminister auf X. Hunde von Schweizer und weiteren europäischen Polizeispezialeinheiten haben diese Woche gemeinsam in Rom trainiert. Bei den Übungen ging es um Hochrisikoeinsätze und erstmals auch um die Notfallversorgung von verletzten Tieren, wie die italienische Polizei mitteilte. Das Training bereite die Hundeführerinnen und Hundeführer gezielt darauf vor, ihren vierbeinigen Partnern im Ernstfall rasch selbst medizinisch beizustehen.
2: Wetter. Und das ist heute zeitweise sonnig bei uns. Vor allem in den Voralpen sind die Wolken zum Teil noch recht zäh. Die sollten sich aber auch noch ein bisschen auflockern. Es bleibt grundsätzlich trocken heute, wobei es vor allem so in der Region von Schaffhausen bis zum Bodensee am Nachmittag ein paar Tropfen geben könnte. Im Grossen und Ganzen aber, wie gesagt, ein trockener Sonntag und das Quecksilber, das steigt auf 14 bis 15 Grad. Der aktuelle Stand in Sachen Temperaturen, in Hettlingen haben wir 11 Grad, in Hugelshofen ebenfalls 11 und in Horn am Bodensee 12 Grad. Die Nacht auf dem Montag ist dann meistens klar und der Montag selber der startet zum Teil mit Nebel oder Hochnebel. Der löst sich im Laufe des Vormittags auf und es gibt einen sonnigen Tag bei Höchstwert um die 16 Grad.
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2: A1 Zürich Richtung St. Gallen zwischen Uzwil und Gossau haben wir immer noch Stau nach einem Unfall und einen Zeitverlust aktuell von bis zu 30 Minuten. Als Folge davon ist die Autobahn-Einfahrt auf Höhe Gossau gesperrt. Und in der Zentralschweiz A2 Luzern Richtung Gotthard zwischen Wasser und Göschen 1 Kilometer Stau wegen Verkehrsüberlastung, Zeitverlust rund 10 Minuten. Ja, da wünschen wir viel Geduld und weiterhin eine gute und eine sichere Fahrt.
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2: Ja, ich könnte mir noch gut vorstellen, dass er es ein bisschen bereut hat, der Country-Sänger Kenny Rogers. Für ihn wäre eigentlich eine wunderschöne Ballade geschrieben worden. You're the Inspiration. Er hat sie aber nicht wählen. Ja, nun, wer nicht will, hat kann. Dafür hat sie dann Chicago aufgenommen, die Rockband aus den USA. Und ihre Version, die ist so ein richtiger 80er Evergreen geworden, so richtig unsterblich. Und mit dieser Powerballade aus dem 1984 starten wir rein in den Sonntagvormittag.

0: Life is Life, Opus am 11, ab 11. Und ja, ich könnte mir noch gut vorstellen, dass es recht speziell ist, wenn man plötzlich berühmt ist, wenn einem plötzlich alle kennen. Und so ist es anfangs 80er auch der Karen Woodward gegangen. Sie ist eine von den Sängerinnen von Bananarama, die sich 1981 zusammentun haben.
1: It's very strange when people sort of start asking you for autographs and things. You feel a bit stupid sometimes when you actually think, you know, that people are coming up and asking you to write your name, like Love Karen, on a piece of paper. I sort of think it seems really mad because I don't think of myself as being some sort of superior hero of anyone's, but...
0: Ja, es ist schon komisch, wenn die Leute plötzlich fragen, ob sie ein Autogramm haben können, wenn man seinen Namen auf irgendein Stück Papier schreibe. Vielleicht dazu noch, liebe Grüße, Karen. Sie kämen sich manchmal fast ein bisschen dumm vor. Sie sind ja kein übermenschlicher Superheld, sondern einfach eine Sängerin, hat sie Anfang 80er Jahre mal in einem Fernsehinterview erzählt. Bananarama, die Girl Group aus London, da sind sie mit Cruel Summer aus dem 1989. Ich glaube, bis dann haben sie sich daran gewöhnt, kann es Autogramm geben.

0: 6 Wochen lang war der Song auf Platz 1 in der Schweizer Single-Hitparade im Sommer 1982. Abracadabra von der Steve Miller Band aus den USA. Und er ist quasi mit der Musik in der Muttermilch aufgewachsen, der Steve Miller. Seine Mama war Sängerin, der Papa ein Arzt, der Jazz über alles geliebt hat. Und mit 5 hat er angefangen mit Singen und Gitarre spielen, der Steve Miller.
1: I started, trying to, sing and write songs. I mean, I just was sort of born to do it. And there's recordings of me, when I was really small and I'm just walking around singing and making up songs. And I mean, it's just obvious that I was meant to do this,
0: Er sei halt, irgendwie einfach für das geboren, für das Musikmachen und für Songs schreiben. Es gäbe sogar Tonbandaufnahmen von ihm, wo er als ganz kleiner Bube singt und sich Lieder ausdenkt. Und so sei es ja eigentlich offensichtlich, dass er schon immer für das bestimmt gewesen sei. Ja, und es war nur eine Frage von der Zeit gewesen, bis er seine erste Band gegründet hat, The Marksman. Hat die geheissen, die Schülerband Elfi ist er gewesen damals. Und 1967, mit 24, ist es dann losgegangen mit der legendären Steve Miller Band, wo mehrere Welthits gelandet hat, unter anderem eben Abracadabra. Es gesagt, 6 Wochen lang war der Song auf Platz 1 gewesen bei uns in der Schweiz. Ja, und wenn wir es schon von Nummer 1 Hits haben, dann würde ich sagen, bleiben wir doch gerade in dieser Liga. Mit dem Phil Collins und seiner wunderschönen Ballade «A Groovy Kind of Love», die ebenfalls 6 Wochen lang auf Platz 1 war in der Schweizer Single-Hitparade 1988.

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1: Wetter. Und da haben wir heute einen Mix aus Sonne und Wolken, wobei die Wolken vor allem so richtig Voralpen recht zäh sind. Am Nachmittag könnte es dann vor allem so in der Gegend von Schaffhausen bis zum Bodensee lokal auch mal ein bisschen regnen. Im Grossen und Ganzen bleibt es heute aber trocken. Temperaturen aktuell, in Kaltbrunn 11 Grad, in Kesswil am Bodensee 12 und in Kradolf-Schönenberg ebenfalls 12 Grad. Tageshöchstwert heute um die 14 bis 15 Grad. Morgen am Montag hat es am Morgen zum Teil Nebel oder Hochnebel. Sonst aber gibt es einen sonnigen Tag bei maximal 16 Grad.
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1: A1 Zürich Richtung St. Gallen. Zwischen Uzwil und Gossau haben wir immer noch Stau nach einem Unfall. Zeitverlust bis zu 15 Minuten. Und in der Zentralschweiz A2 Luzern Richtung Gotthard. Zwischen Wasser und Göschenen 1 Kilometer Stau wegen Verkehrsüberlastung. Zeitverlust rund 10 Minuten.
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1: Es klingt ja fast ein bisschen wie ein Märchen. Zwei Schüler, die quasi mit Elektroschrott zu den musikalischen Nachfolger von den Beatles werden. Und die Geschichte, die ist tatsächlich so passiert. Mehr dazu gerade in ein paar Minuten.
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Eigentlich wäre er ja für Madonna gedacht gewesen, der Song «Tell it to my heart». Sie hat ihn aber nicht wählen und so ist er ein bisschen später von der Taylor Dane entdeckt worden, wo aus dem Song ein Nummer 1 Hit gemacht hat, 1987. Auf England jetzt zu einer Band, die alles andere als 0815 Musik macht. OMD. Gegründet 1978 von den beiden Schulfreunden Andy und Paul. Die haben sich extrem für elektronische Musik interessiert, etwas, was damals ja ganz neu war. Ein wichtiges Vorbild von ihnen war die deutsche Band Kraftwerk.

0: Kraftwerk aus Düsseldorf, die wirklich Pioniere gewesen sind, wenn es um elektronische Musik geht in den 70er Jahren. Sie haben einen grossen Einfluss gehabt, damals auf die Musikwelt. New York Times, Zeitung. New York Times, die hat sogar einmal geschrieben, sie seien die Beatles von der elektronischen Tanzmusik. Und eben die ganz neue, die ganz moderne Art von Musik, die hat eben auch den Andy und den Paul inspiriert von OMD, die damals um die 18, 19 gewesen sind. Und es sei ja lustig, hat der Andy vor ein paar Jahren mal in einem Interview gesagt.
1: The funny thing is, we were trying to be the future. But we were actually using a bunch of antique junk, you know, really cheap second-hand stuff that was at least 15 years old, if not more.
0: Sie hegen die ja eigentlich wollen, wie die Zukunft tönen, ganz modern. Weil sie aber kein Geld hatten, hegen sie sich halt nur billigen elektronischen Schrott können leisten aus Secondhand-Läden, Instrumenten und Zubehör, die mindestens schon 15 Jahre alt waren, wenn nicht sogar noch älter. Ja, und umso erstaunlicher, dass sie nur gerade 3 Jahre später, 1981, einen riesen Hit gelandet haben mit ihrem elektronischen Schrott. «Maid of Orleans», die in Deutschland sogar zu der erfolgreichsten Single vom Jahr 1982 geworden ist. Platz 1 also in den Jahrescharts. Und auch zu England haben sie grossen Erfolg gehabt. Dort ist der Song bis auf Platz 4 aufgestiegen in den Singlecharts. Bei uns in der Schweiz ebenfalls auf Platz 4. OMD, «Maid of Orleans».

Ja, es ist bis heute das erfolgreichste Album von der Musikgeschichte. Thriller von Michael Jackson aus dem 1982. Und ein Jahr später, 1983, hat Sido ihre erste grosse Hit gelandet. We are Pat Benatar aus den USA mit Love is a Battlefield. Eine richtig typische Dance-Rock-Nummer, die eigentlich eine ruhige Ballade hätte sollen sein. Die beiden Songschreiber Tolly Knight und der Mike Chapman, sie haben an einen Song gedacht mit ganz viel Gefühlen, mit ganz viel Emotionen. Was für die Sängerin Pat Benatar grundsätzlich ja kein Problem gewesen wäre. Ihre Produzent allerdings, der ist offenbar allergisch gsi auf so Herzschmerzen, Schnulzen. In einem Interview hat er mal gesagt, dass ihm fast das Gesicht eingeschlafen sei, als er die Ballade zum ersten Mal gehört hätte. Man sei, Zitat, eine richtige Schnarchnummer. Also hat er den Song komplett umgemodelt. Er hat dieser Schnarchnummer einen rassigen Beat verpasst und das Ganze in einen rockigen Sound verpackt mit einer leicht düsteren Note. Und die Pat Benatar, sie war hell begeistert von dieser aufgepeppten Version. Ganz im Gegensatz zu den beiden Songschreibern, vor allem der Mike Chapman, der sei bocksteinhässig gewesen. So akzeptiere er das nicht, das sei verhunzig von dieser Ballade, grauenhaft, und er will nicht, dass der Song so produziert wird. Punkt. Und es kommt noch schlimmer für Pat Benatar und ihren Produzenten. Auch die Chefin von der Plattenfirma sind gegen die aufgepeppte Version gewesen. Sie sind ja schrecklich, so etwas. Ja, da war also ziemlich Feuer im Dach und gleich sind sie stur geblieben, die Pat Benatar und ihre Produzent, die voll davon überzogen waren, dass ihre Version ein Erfolg wird. Und ich weiss ja nicht, was da noch alles hinter den Kulissen abgegangen ist. Auf jeden Fall haben sie ihre Version durchboxen können. Und spätestens, wo der Song ganz vorne in den Charts mitgemischelt hat, sind plötzlich alle hell begeistert gewesen. Plattenfirma und sogar die beiden Songschreiber, Tolly Knight und der Mike Chapman. Pat Benatar, Love is a

0: einer von denen, der auf keiner 80er-Party fehlen darf. You're my heart, you're my soul von Modern Talking. Kurz vor dem Mittag und wie immer an dieser Stelle jetzt der Blick auf heute Abend.
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0: Bei mir im Studio der Felix Gross von Teletop und bei dir, Felix, in der Sendung geht es heute unter anderem ums Übernachten in einem Hotel im Kanton Schaffhausen. Es ist ja so, wer dort im Kanton Schaffhausen in einem Hotel übernachten möchte, der checkt nicht nur im Hotel ein, sondern, kann man glaube ich so sagen, praktisch auch gerade bei der Polizei.
2: Sozusagen genau, Steff. Seit rund 3 Jahren landet Name, Adresse, Zimmernummern und teils sogar Autokennzeichen von Hotelgästen im Fahndungssystem der Schaffhauser Polizei. Laut dem kantonalen Datenschützer ohne klare Gesetzesgrundlage. Heute nimmt jetzt das zuständige Finanzdepartement vom Kanton und auch noch der Polizeikommandant gegenüber Teletop Stellung. Mein Journalist hat ein Interview vereinbart. Und die wehren sich gegen die Kritik, warum der Kanton betont, dass die Gästekontrolle völlig legal sei und die Privatsphäre sogar besser geschützt wird. Die Hintergründe heute Abend ab 6 Uhr auf Teletop.
0: In der Top News, moderiert vom Felix Gross. Danke vielmals, Felix, und einen guten.
2: Merci, gleichfalls.
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4: Ich bin der Nicola Cattomas. Die Polizei hat im Zusammenhang mit der Spionageaffäre um den früheren deutschen Geheimdienstchef August Hanning 2 Firmen in Luzern durchsucht. Bei der Razzia im Auftrag deutscher Ermittler seien unter anderem Datenträger, Handys und Laptops beschlagnahmt worden, berichtet der Sonntagsblick. Bei deren Auswertung seien die Ermittler auf mutmaßlich illegal beschaffte Geheimdokumente des deutschen Bundesnachrichtendienstes gestoßen. Hanning sei daraufhin diese Woche wegen Spionageverdachts verhaftet worden. US-Präsident Donald Trump hat einen neuen Präsidenten für die Ukraine gefordert. Volodymyr Zelensky habe vielfach die Gelegenheit gehabt, den Ukraine-Krieg zu beenden und sich dagegen entschieden, behauptete Trump in Washington. Die ukrainische Regierung hat Trumps Forderung zurückgewiesen. Zelensky genieße die Unterstützung des ukrainischen Volkes, schrieb der ukrainische Außenminister auf X. Hunde von Schweizer und weiteren europäischen Polizeispezialeinheiten haben diese Woche gemeinsam in Rom trainiert. Bei den Übungen ging es um Hochrisikoeinsätze und erstmals auch um die Notfallversorgung von verletzten Tieren, wie die italienische Polizei mitteilte. Das Training bereite die Hundeführerinnen und Hundeführer gezielt darauf vor, ihren vierbeinigen Partnern im Ernstfall rasch selbst medizinisch beizustehen.
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0: Zeitweise sonnig mit zum Teil noch Zechen, Wolken, vor allem über die Voralpen. So geht es weiter heute in Sachen Wetter. Ganz lokal könnte es in der Region von Schaffhausen bis zum Bodensee am Nachmittag auch mal noch ein bisschen regnen. Im Grossen und Ganzen bleibt es heute aber trocken, bei maximal 14 bis 15 Grad. Stand jetzt haben wir das Martalen 11, das Matzingen 12 und das Münsterlingen 14 Grad. Nächste Woche steht der Altweibersommer auf dem Programm. Das heisst, es gibt eine grundsätzlich sonnige, trockene und milde Woche. Nacht auf dem Montag, die ist meistens klar. Am Morgen hat es zum Teil Nebel oder Hochnebel. Der sollte sich aber auflösen im Laufe des Vormittags. Und dann, wie gesagt, ziemlich sonnig bei maximal 16 Grad.
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0: Am 2 Minuten ab der 12 haben wir es gesehen, gut aus unterwegs. Wir haben keine Meldungen über grössere Störungen. Allen, die gerade unterwegs sind, wünschen wir eine gute und vor allem eine sichere Fahrt.
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0: Also von einer Sängerin, von einem Sänger erwartet man ja eigentlich, dass die Stimme ihres oder sein Kapital ist. Es gibt sogar solche, die ihre Stimme versichern lassen. Der Bruce Springsteen zum Beispiel, die Mariah Carey oder der Rod Stewart. Samantha Fox allerdings, die 80er-Ikone aus England, sie hat etwas anderes versichern lassen. Und davon haben wir es im Laufe jetzt von dieser halben Stunde.
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0: Einen guten Bon Appetit und musikalisch starten wir diese Stunde in Australien mit der Gruppe Inexus.

0: Ganz guten Mittag wünsche ich. Europe Mix haben wir gehört. Sweet Dreams 1983. Süße Träume. Und ja, es ist ja, glaube ich, der süßeste beziehungsweise der grösste Traum von jedem Musiker, von jeder Musiker, irgendwann einmal ein Star zu sein. Scorpions aus Deutschland allerdings, sie haben das ein bisschen anders gesehen, als sie 1965 angefangen haben. Die beiden Sänger und Gitarristen, der Rudolf Schenker und der Klaus Meine, sie haben das einmal so erzählt im SWR.
1: Der Weg ist das Ziel, laut Buddha. Und so sind wir einfach angegangen. Wir haben Spaß gehabt mit dem, was wir tun. Und nur wenn du Spaß dran hast und nicht nach dem Motto, wie heutzutage viele denken, ich will Superstar werden, das gab's bei uns gar nicht. Bei uns gab's, es war so fantastisch, Musik zu machen, nach dem Motto, wie die Beatles und die Rolling Stones, 5 Freunde ziehen um die Welt und machen Musik.
2: Und wenn man Glück hatte, hatte man tatsächlich auch talentierte Musiker dabei, wo man gespürt hat, der spielt wirklich super coole Gitarre. Ja, da ist schon was da. Der ist zwar erst 16, aber der spielt super geil. Ja, und so hat sich nach und nach da was entwickelt und aufgebaut, allein aus der reinen Leidenschaft zur Musik. Und das hat einfach unheimlich Spaß gemacht. Und da hat sicherlich keiner dran gedacht, dass das mal 10 Jahre dauern könnte, sondern das ging einfach darum, wo spielen wir am nächsten Wochenende? Und wie kriegen wir es hin, dass wir nicht nur am Wochenende spielen, sondern vielleicht irgendwann sogar die ganze Woche?
0: Ja, und die Leidenschaft, die hat sich ausgezahlt, und zwar bis heute. Scorpions, die füllen auch heute noch ganze Stadien, und das über 60 Jahre nach der Gründung. Ich muss ehrlich sagen, ich bin zwar noch nie an einem Konzert von den Scorpions, aber ich könnte mir gut vorstellen, dass es einer der ganz grossen Hühnerhaut-Momente ist, wenn sie diesen Song hier anspielen. «Still Loving You», ein Scorpions-Klassiker aus dem 1984.

Oscarsonntag. Daryl Hall haben wir gehört, zusammen mit dem John Oates. Maneater ist bis auf Platz 2 aufgestiegen im Januar 1983 in der Schweizer Single-Hit-Parade. Und sie da? Samantha Fox, sie ist schon mit 16 in ganz England bekannt gewesen. Allerdings nicht wegen der Musik, sondern weil sie als Oben-ohne-Girl in der Klatsch- und Tratsch-Zeitung The Sun posiert hat. Blonde Schönheit mit einer von Natur aus grossen Oberweite. Und das hat ihr das erste Mal eine Karriere als Fotomodel bzw. als Pin-Up-Girl eröffnet. Sie hat schnell mal als Sexsymbol gegolten. Für sie allerdings ist das nur ein Plan B gewesen. Sie hat nämlich schon immer wollen Sängerin werden. Und weil das nicht geklappt hat von Anfang an, hat sie es dann eben auf dem Weg probiert, in der Hoffnung, dass, ja, wenn sie sich einen Namen gemacht hat als Model, dass sie dann so auch ins Musikbusiness reinrutscht. Und genau so ist es gewesen. Ihre Bekanntheit als Model und als Sexsymbol hat ihre Tür und Tor geöffnet und 1986 der erste Nummer-1-Hit. Touch me, I want your body. Und dass der Song so richtig, ja, wie soll ich sagen, so richtig aufgeladen ist, erotisch, ist natürlich ein geschickter Schachzug von der Samantha Fox und ihrem Produzenten. Man muss sich vorstellen, sie ist damals eine von den, ja, meisten fotografierten Frauen gewesen in England. Eben sehr freizügig, sehr erotisch. Und wenn sie da jetzt plötzlich als, ja, als unschuldiges Popsternli auftaucht werden, hätte, glaub, alle die Welt nicht mehr verstanden. Dann wäre sie völlig unglaubwürdig gewesen und, ja, wäre vermutlich schnell wieder weg gewesen vom Fenster. Gerade die Musikkritiker, die sind extrem skeptisch gewesen damals gegenüber so Models, die plötzlich das Gefühl hatten, sie wollen jetzt auch noch singen. Samantha Fox, sie hat aber bewiesen, dass sie nicht nur gut aussieht, sondern dass sie auch als Sängerin etwas drauf hat. Übrigens, obwohl für sie so ein Traum in Erfüllung gegangen ist mit der Musik und sie sehr erfolgreich geworden ist als Sängerin, hat sie nicht etwa ihre Stimme versichern lassen, was es ja immer wieder gegeben in der Musikszene. Nein, sie hat ihre Oberweite versichern lassen, haben gelesen, offenbar für eine halbe Million Dollar. Wer weiß, vielleicht ja als Rückfall eben, falls sie irgendwann einmal nicht mehr singen kann. Samantha Fox, jetzt mit «Nothing's Gonna Stop Me Now» aus dem 1987.

0: Ja, und jetzt bin ich da irgendwie vertieft gewesen in etwas. Proclaimers sind das gewesen am 12:30.
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0: Sonne, Wolken und ganz lokal vielleicht auch mal noch ein bisschen Regen. Das Wetter von heute Nachmittag, vor allem betroffen von dem allfälligen Regen, ist die Region von Schaffhausen bis zum Bodensee, aber eben im Grossen und Ganzen bleibt es trocken bei maximal 14 bis 15 Grad. Aktuell haben wir in Rapperswil, Thurgau 11 Grad, in Romanshorn 12 und in Rafz 13 Grad. Nächste Woche dann ein stabiles Hochdruckwetter. Das heisst, es bleibt grundsätzlich sonnig, trocken und mild in der nächsten Woche. Morgen hat es zum Teil Nebel oder Hochnebel. Der löst sich dann aber auf im Laufe des Vormittags und sonst, wie gesagt, ein sonniger Tag. Die Temperaturen, die steigen morgen auf bis zu 16 Grad.
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0: Am 12:50 und es sieht gut aus unterwegs. Wir haben keine Meldungen über grössere Störungen.
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0: Nehmen wir an, ihr wäret eine Musikerin, ein Musiker und würdet von einem frisch gewählten US-Präsident eingeladen für einen Auftritt an der Party von seiner Amtseinführung. Ich glaube, diese Chance, die würden wir glaube alle packen. Oder ich meine, eine bessere Plattform gibt es ja fast nicht, mal abgesehen von den hohen Gagen, die man für so einen Auftritt kassieren würde. Los Lobos, bekannt für ihren Sommerhit Bamboleo, sie haben es nicht gemacht 1989, als vom neu gewählten Präsident George Bush eingeladen worden sind. Warum? Das hören wir gerade nach dem Christenberg. Zuerst jetzt Pointer Sisters. Jump for my love.

0: High on Emotion, der Chris de Burg und ganz viele Emotionen auch am 8. November 1988.
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2: Good evening, and finally, in every nook and cranny of the land, Americans have gone forth to choose the 41st president.
3: George Bush wins. George Bush will be the next president of the United States.
0: Die Wahl vom 41. Präsidenten der USA, wir haben es gehört, George Bush hat damals gewonnen. Und zu der Party im Rahmen der traditionellen Amtseinführung, die übrigens immer am 20. Januar gefeiert wird, wären eigentlich auch Sie da eingeladen gewesen. Gypsy Kings aus Frankreich, die spätestens mit ihrem Mega-Hit Bamboleo die ganze Welt erobert haben. Sie sind aber nicht gegangen, haben sie kurz darauf abend in einem Interview erzählt.
4: Ouais, c'est vrai, quand on a eu l'information, c'était un peu tard pour changer une programmation qu'on avait avec la famille. Il y avait un mariage très important. Et on s'est dit, le président ou la famille? Ouais. On a pris la famille.
0: Ouais. Es war einfach zu knapp gewesen. Sie haben die Einladung recht spät gekriegt und hätten an dem Tag halt schon etwas anderes abgemacht gehabt, und zwar eine Hochzeit in der Familie. Und klar haben sie sich gefragt, was noch wichtiger ist, der Präsident oder die Familie. Und sie haben sich dann eben für die Familie entschieden. Ja, so setzt man Prioritäten. Gypsy Kings, da jetzt also mit ihrem weltweiten Sommerhit 1988, Bamboleo.

10 vor 1, 80 Sonntag auf Radio Top. Und es war ein riesen Schock für die Musikwelt 1970, wo die Beatles verkündet haben, dass sie sich trennen. Schockiert waren unter anderem auch die beiden Musiker und Beatles-Fans Roy Wood und Jeff Lynne, wo vor allem fasziniert gsi sind von den neueren Songs von den Beatles, wo damals ein bisschen auch angefangen haben, ihre Musik mit Elementen aus einem klassischen Orchester zu vermischen. Da hört man also plötzlich auch Bläser und Streicher, zum Beispiel in dem Song da. Der Walrus aus 1967. Und der Song, der hat die beiden Musiker Roy Wood und Jeff Lynne so fasziniert, dass sie nach der Training der Beatles gefunden haben, hey, weisst was? Wir gründen eine Band und machen dort weiter, wo die Beatles aufgehört haben. Genau mit dieser Art von Musik, mit dieser Verschmelzung von Pop, Rock und klassischen Instrumenten. Gesagt, getan, noch im gleichen Jahr haben sie ELO gegründet, Electric Light Orchestra. Wobei ihnen schon noch wichtig war, dass sie ja nicht einfach nur eine Kopie sind von den Beatles, sondern ihre eigene Musik machen, halt einfach inspiriert von den Beatles. Und die haben das natürlich auch mitgekriegt. Und da gibt es ein schönes Zitat von einem von den Ex-Beatles, John Lennon, der wirklich begeistert war von dem, was Electric Light Orchestra macht. Er hat gesagt, sie singen so etwas wie «The Sons of the Beatles», die Söhne von den Beatles, und dass die Beatles genau so tönen würden wie ELO, wenn sie sich nicht getrennt hätten. Wow! Was für ein Ritterschlag vom John Lennon. Söhne von den Beatles, Electric Light Orchestra, bei uns jetzt mit Calling America aus dem 1985.

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1: Ich bin der Nicola Cattomas. Die Gemeinde Crans-Montana will jährlich 5 Millionen Franken zurückstellen, um mögliche zivilrechtliche Folgen der Brandkatastrophe zu bewältigen. Dafür will die Gemeinde Investitionen reduzieren und gewisse Projekte aufschieben, berichtet die Zeitung Le Matin Dimanche. Laut Experten könnten die Forderungen gegen die Gemeinde jedoch bis zu 1 Milliarde Franken betragen. Der Gemeinde drohe im schlimmsten Fall die Zahlungsunfähigkeit und eine Zwangsverwaltung. Die Schweiz bemüht sich um einen Besuch von Papst Leo XIV. Am internationalen KI-Gipfel nächstes Jahr in Genf. Schweizer Diplomaten hätten bereits erste Gespräche mit Vertretern des Vatikans geführt, berichtet der Sonntagsblick. Papst Leo hatte sich zuletzt kritisch zu den ethischen Risiken künstlicher Intelligenz und zur Macht großer Technologiekonzerne geäußert. Beim Durchzug des ersten atlantischen Hurrikans der Saison sind im Südosten der USA mindestens 4 Menschen ums Leben gekommen. Hunderttausende sind nach offiziellen Angaben aus Florida und Alabama zudem ohne Strom. Allein in Florida seien 430 Anschlüsse betroffen, sagte der lokale Gouverneur. Mittlerweile habe sich der Hurrikan zu einem Wirbelsturm abgeschwächt, wie es weiter heißt. Die indische Polizei hat mehrere bekannte Regierungskritiker wieder freigelassen. Sie waren gestern vor einer geplanten Großdemonstration in Neu-Delhi festgenommen worden. Für heute sind erneut Proteste angekündigt. Die Protestierenden werfen der indischen Regierung unter anderem Korruption und Wahlmanipulation vor.
2: Wetter. Der Nachmittag heute zeitweise sonnig, vor allem Richtung Voralpen hat es zum Teil noch zähe Wolken und in der Region von Schaffhausen bis zum Bodensee könnte es lokal heute noch ein paar Tropfen geben. Im Grossen und Ganzen bleibt es aber trocken, bei maximal 14 bis 15 Grad. Aktuell haben wir Zirnach 12, Zeuzach 13 und Steinach am Bodensee ebenfalls 13 Grad. Die Nacht auf dem Montag, die ist dann meistens klar. Morgen hat es zum Teil Nebel oder Hochnebel. Der sollte sich aber auflösen und im Laufe des Vormittags und gibt es dann überall einen sonnigen und für die Jahreszeit auch einen milden Tag morgen mit bis zu 16 Grad.
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2: Stau oder stockend wegen Verkehrsüberlastung in der Region Zürich, A1 Bern Richtung St. Gallen, zwischen dem Limmataler Kreuz und dem Gubrist-Tunnel und in der Zentralschweiz auf der A2 Luzern Richtung Gotthard, zwischen Wassen und Göschen 2 Kilometer Stau und einen Zeitverlust von bis zu 20 Minuten.
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2: Also, ich bin ja immer davon ausgegangen, dass wenn eine Musikerin, ein Musiker einen Nummer 1 Hit landet oder ein Nummer 1 Album, dass der oder die dann, ja, wie soll ich sagen, gut daran verdient, sagen wir es mal so. Ja, schön wär's, wie das Beispiel von der Elena Miles zeigt. Sie hat trotz einem phänomenalen Debütalbum und einem Nummer 1 Hit am Existenzminimum gelebt. Was da genau war, ist, das erzähle ich euch am 20.01.
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0: Platz 3 der Schweizer Single-Hitparade 1989 für Tina Turner, «The Best» ab dem Album «Foreign Affairs». Und sie hat einmal gesagt, an einer Pressekonferenz, wo sie das Album vorgestellt hat, dass die 80er Jahre, wo damals ja gerade zu Ende gegangen sind, 1989, für sie effektiv «The Best» waren, die beste Zeit von ihrem Leben.
1: «This period is the best period in my life. And to add to that was this period I did have success of my first hit album, number one single finally after having to have been in the business 25 years. That's, the 80s has been the best to me ever in life.»
0: Sie hat in den 80er nach 25 Jahren im Business zum ersten Mal so richtig Erfolg gehabt, das erste Hit-Album und die erste Nummer 1 Single, drum also die beste Zeit von ihrem Leben. Wir gehen ins Jahr 1987, im Höhepunkt in der Karriere von der englischen Gruppe Johnny Hates Jazz, die mit dem Song Shattered Dreams Charts gestürmt haben, dem ersten und bis heute einzigen Top-10-Hit von dieser Band.

0: Schweizer Klassiker am Laufmeter. Das ist der 80er Sonntag auf Radio Top. Und wenn man von 80er Klassiker redet, dann darf natürlich der hier auf keinen Fall fehlen. Black Velvet von der Elena Miles ab ihrem Erfolgsalbum mit dem schlichten Titel Elena Miles. Ist übrigens ihr Debütalbum gewesen, 1989 erschienen. Ja, und wenn man die Verkaufszahlen anschaut von dem Album, wo über 6 Millionen Mal verkauft worden ist, dann müsste man ja eigentlich meinen, dass sich Elena Miles eine goldige Nase verdient hat mit ihrem musikalischen Debüt.
1: No, I was poor. I was scraping by the barrel. There was times when I wondered how I was going to pay my rent.
0: Nein, sie sei arm gsi. Sie hege am Existenzminimum gelebt. Hege zum Teil kaum ihre Miete können zahlen, weil die Musikindustrie, also die Plattenfirma, die hege sie so richtig über den Tisch gezogen mit dem Vertrag, wo sie damals als naive Newcomerin unterschrieben hat. Sie hätte quasi keinen Cent gesehen von den 160 Millionen Dollar, die die Plattenfirma verdient hat mit ihrem Album. Sie hat das erst viel später so richtig realisiert und hat sich natürlich geschämt, wie blöd und naiv dass sie gewesen wo sie blind den Vertrag unterschrieben hat und jetzt eben kaum ihre Miete zahlen können und das, obwohl ihre Platte ja dermassen erfolgreich gewesen und vor allem der Song Black Velvet die ganze Welt erobert hat, jeder Karaoke-Bar Singapur-Sieger auf- und abgelaufen. Und das hat sie so richtig verrückt gemacht. Auf sich selber.
1: So it was a shameful thing for me.
0: Elena Miles wäre aber nicht Elena Miles, wenn sie einfach so den Kopf in den Sand gesteckt hätte. Sie hat alle Register gezogen und die Plattenfirma bzw. ihr Management verklagt. Sie ist vor Gericht gegangen. Und auch wenn es ein jahrelanger Prozess geworden ist, hat sie nicht aufgegeben und 2008, also fast 20 Jahre nach dem Release von ihrem Erfolgsalbum, hat sie quasi die erste Tantieme gekriegt, wo sie sich hart vor Gericht erkämpft hat. Elena Miles bei uns jetzt mit ihrem Nummer 1 Hit Black Velvet.

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0: sonnig weiter jetzt am Nachmittag, wo weit Wolken über den Voralpen zum Teil noch recht zäh sind und vor allem in der Region von Schaffhausen bis zum Bodensee könnte es lokal ein paar Tropfen geben, sonst aber bleibt es trocken bei maximal 14 bis 15 Grad. Und so sieht es aktuell aus in Sachen Temperaturen. Das Unterwasser im Toggenburg haben wir 10 Grad, das Uster 12 und das Utwil am Bodensee 13 Grad. Nächste Woche gibt es dann stabiles Hochdruckwetter. Das heisst, wir dürfen uns auf ein paar sonnige und vor allem auch milde Tage freuen. Morgen Montag hat es am Morgen zum Teil noch Nebel oder Hochnebel. Der löst sich aber auf am Vormittag und sonst, wie gesagt, sonnig. Temperaturen morgen maximal 16 Grad.
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0: Stau oder stockend wegen Verkehrsüberlastung in der Region Zürich auf der A1 Bern Richtung St. Gallen zwischen dem Limmataler Kreuz und dem Gubrist-Tunnel und in der Zentralschweiz auf der A2 Luzern Richtung Gotthard zwischen Wassen und Göschene. Da haben wir 2 Kilometer Stau und einen Zeitverlust von bis zu 20 Minuten. Sonst haben wir keine Meldungen über grössere Störungen. Wir wünschen weiterhin eine gute und eine sichere Fahrt.
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0: Und da geht's nahtlos weiter mit einem 80er Klassiker nach dem anderen. Zuerst jetzt Dusty Springfield in Private aus dem 1989. Schönen reingeschalten. Guten Nachmittag.

0: Knörrit, Klartext, der Don Johnson, tell it like it is, sagen, wie es ist. Und das macht er vor allem, wenn es um Naturschutz geht, um Umweltschutz, etwas, was ihm schon in den 80er sehr wichtig war. Er hat 1989 in der holländischen Kultsendung Countdown darüber geredet.
1: I'm busy with the preservation of the environment, period.
0: Der Schutz von der Umwelt, das ist etwas, das ihm sehr wichtig ist, das ihn sehr beschäftigt, weil es die wichtigste Aufgabe von uns Menschen ist, unseren Planeten zu retten. Es ist ja kein Geheimnis, dass die Erde in 20 oder 25 Jahren wie ein Schrottplatz oder wie eine Müllhalde aussieht, wenn wir nicht sehr bald etwas unternehmen. Die Flüsse, die sind immer mehr verschmutzt und das ist ja unser Trinkwasser. Die Luft, die sind auch immer mehr verpestet und gleich müssen wir ja schnaufen. Und die Ozonlöcher über dem Nord- und dem Südpol, die werden auch immer grösser. Das Eis schmelze und das Meer steige immer mehr an. Und gerade ihr da in Holland, ihr hättet ein gröberes Wasserproblem. Ihr müsstet alle eure Deiche höher machen.
1: Heating up the Arctic caps, that's melting the oceans and making them rise. And you people already have a water problem.
2: Yeah, we have.
1: You have to build those dikes a little higher. You know what I mean?
0: Ja, wenn Don Johnson das Thema wirklich wichtig war, ist, hätte er nie wollen, den Moralapostel spielen. Er hat sich also, ja, vor allem in den Medien recht zurückgehalten. Also, ich würde sagen, eher

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Jetzt gibt's Filmmusik. Der Kenny Loggins mit dem Titelsong vom Kinofilm Footloose aus dem 1984.

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2: Ich bin der Nicola Cattomas. Die Gemeinde Crans-Montana will jährlich 5 Millionen Franken zurückstellen, um mögliche zivilrechtliche Folgen der Brandkatastrophe zu bewältigen. Dafür will die Gemeinde Investitionen reduzieren und gewisse Projekte aufschieben, berichtet die Zeitung Le Matin Dimanche. Laut Experten könnten die Forderungen gegen die Gemeinde jedoch bis zu 1 Milliarde Franken betragen. Der Gemeinde drohe im schlimmsten Fall die Zahlungsunfähigkeit und eine Zwangsverwaltung. Die Schweiz bemüht sich um einen Besuch von Papst Leo XIV. Am internationalen KI-Gipfel nächstes Jahr in Genf. Schweizer Diplomaten hätten bereits erste Gespräche mit Vertretern des Vatikans geführt, berichtet der Sonntagsblick. Papst Leo hatte sich zuletzt kritisch zu den ethischen Risiken künstlicher Intelligenz und zur Macht großer Technologiekonzerne geäußert. Beim Durchzug des ersten atlantischen Hurrikans der Saison sind im Südosten der USA mindestens 4 Menschen ums Leben gekommen. Hunderttausende sind nach offiziellen Angaben aus Florida und Alabama zudem ohne Strom. Allein in Florida seien 430 Anschlüsse betroffen, sagte der lokale Gouverneur. Mittlerweile habe sich der Hurrikan zu einem Wirbelsturm abgeschwächt, wie es weiter heißt. Die indische Polizei hat mehrere bekannte Regierungskritiker wieder freigelassen. Sie waren gestern vor einer geplanten Großdemonstration in Neu-Delhi festgenommen worden. Für heute sind erneut Proteste angekündigt. Die Protestierenden werfen der indischen Regierung unter anderem Korruption und Wahlmanipulation vor.
3: Wetter. Ja, jetzt am Nachmittag ist es zeitweise sonnig, am meisten Wolken hat es noch Richtung Voralpen und vor allem so in der Region von Schaffhausen bis zum Bodensee würde ich allenfalls noch den Schirm mitnehmen, falls ihr vorausgeht. Da könnte es nämlich durchaus noch ein bisschen regnen kommen, sonst aber bleibt es trocken. Bei maximal 14 bis 15 Grad. Zu Wildhaus haben wir aktuell 8 Grad, zu Winterthur 13 und zu Weifelden 14 Grad. Ja, und nächste Woche dann so richtig goldiger Herbst, dank dem Alt-Wiebersommer. Es gibt eine sonnige und milde Woche bei uns. Die Nacht auf dem Montag, die ist meistens klar. Am Morgen hat es dann zum Teil Nebel oder Hochnebel. Der löst sich aber gleich mal auf. Und dann eben, wie gesagt, sonnig. Bei Tageshöchstwert morgen von rund 16 Grad.
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3: Stau oder stockend wegen Verkehrsüberlastung in der Region Zürich. A1 Bern Richtung St. Gallen. Zwischen dem Limmataler Kreuz und dem Gubrist-Tunnel und in der Zentralschweiz auf der A2 Luzern Richtung Gotthard zwischen Wassen und Göschenen. Da haben wir aktuell 1 Kilometer Stau und einen Zeitverlust von rund 10 Minuten. Sonst sieht es gut aus unterwegs. Wir wünschen weiterhin eine gute und vor allem eine sichere Fahrt.
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3: Man soll ja dann aufhören, wenn es am schönsten ist. Und getreu dem Motto mache ich mich jetzt auf den Heimweg. Natürlich mit ganz viel 80er-Musik im Ohr. Unser 80er-Sonntag, der geht ja noch weiter bis heute Abend am 8. Und auf einen freue ich mich jetzt ganz speziell auf dem Heimweg. Johnny B., ganz eine starke Nummer von der US-amerikanischen Rockband The Hooters. Und ja, speziell gefällt mir bei ihnen halt, dass sie nicht einfach nur ja, 0815 Rockmusik gemacht haben, sage ich jetzt einmal, sondern dass sie immer wieder auch ganz traditionelle Instrumente einfliessen lassen haben. Mandoline zum Beispiel, Akkordeon und sogar Blockflöte. Jetzt muss ich gerade studieren. Also irgendwo habe ich meine noch. Irgendwo liegt die rum. Wer weiß? Vielleicht gibt es also gleich noch eine Chance für eine Musikkarriere, die ich leider vergeigt habe in jungen Jahren. Genau, der Klassiker hatte einfach keine Lust gehabt zum Üben damals. Ja, das ist eine andere Geschichte. Dafür bin ich ja immerhin Radiomoderator geworden. Und der verabschiedet sich für heute. Mein Name ist Stef Christoph Benz. Ich wünsche euch weiterhin viel Freude mit der Musik und ganz einen entspannten Nachmittag.

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2: Mein heutiger Gast versetzt mich zurück ein bisschen in meine Jugendzeiten, in eine von meinen damals Lieblingssendungen «Lenzen und Partner». Sie ist nämlich, wie in dieser Sendung, eine Privatdetektivin. Luisa Erismann, herzlich willkommen im Top 8 3.
3: Freut mich, dass ich kommen durfte.
2: Ist es so dein Job, ist der wirklich so actionreich, nervenaufreibend mit diesen Privatdetektivfällen, wie man es eben vom Fernsehen kennt?
3: Nein, das ist es absolut nicht. Also es ist natürlich sehr, sehr intensiv und spannend auch, aber Lenzen und Partner ist also, das ist Science-Fiction irgendwo ein bisschen. Weil die machen ja Sachen, die ein Privatdetektiv gar nicht machen darf. Die gehen ein bisschen zu weit.
2: Also du meinst wahrscheinlich so die Kameras unter den Türspalten durch und sonst ablösen und so. Was darf denn ein Privatdetektiv in der Schweiz so vielleicht? Was ist da möglich?
3: Ja, es ist eigentlich einiges möglich. Was man sicher nicht darf, das ist in eine Wohnung rein oder durch ein Schlüsselloch durch zu filmen.
2: Vielleicht so ablösen zum Beispiel?
3: Einfach, ja, ist natürlich klar. Artikel 179 verbietet das, oder? Man lernt das eigentlich auch als Privatdetektiv, die diversen Artikel, was darf man, was darf man nicht. Also, das muss man natürlich sehr, sehr gut kennen. Und weil in der heutigen Zeit hat man eigentlich genügend Möglichkeiten, dass man das, was man herausfinden sollte, dass man das auch herausfindet, ohne dass man die Privatsphäre von Klienten verletzt.
2: Das heisst, vielleicht nehmen wir uns mal mit in so einen Alltag von dir, wenn du jetzt einen Fall hast. Wie schaffst du, was machst du da einmal für Sachen, um Sachen herauszufinden?
3: Ja, es kommt darauf an, was ich für Aufträge bekomme. Also Klienten, die sich natürlich bei mir melden, das sind diverse Fälle. Vor allem das meiste, was sehr, sehr emotional ist, sind natürlich, wenn Herr oder Frau Schweizer fremd geht. Das ist sehr, sehr emotional. Und die wollen halt dann wissen, ist es so? Und wer ist es? Gerade Frauen. Was ist an mir, was hat die etwas Besseres, was ich nicht habe. Und das sind dann so Sachen, die ich für Klienten herausfinde. Auf der anderen Seite bin ich auch noch diplomierter Coach und kann dann das alle ein bisschen, weil es flüssig sehr, sehr viele Tränen bei mir im Büro. Vor allem, wenn ich es vor Tatsachen stelle und sage, ja, es ist tatsächlich so, er geht fremd oder sie geht fremd. Es sind nicht nur Männer, die fremd gehen, heute auch sehr viele Frauen, die fremd gehen. Und als Coach kann ich natürlich die ein bisschen auffangen und tun ihnen auch erklären und sie auch irgendwo versuchen, ein bisschen zu trösten. Und ich sage auch immer, es hat alles einen Grund. Es hat immer einen Grund, wieso geht mein Mann fremd oder wieso geht meine Frau fremd. Was fehlt ihnen echt in dieser Beziehung?
2: Also nicht nur eben einfach Sachen herausfinden, sondern eben du bist auch der Coach. Aber Privatdetektivin an sich bist du eigentlich noch nicht so, so lang. Du hast das erst nach der Pensionierung angefangen.
3: Richtig, ja.
2: Wieso der Wechsel?
3: Ich habe natürlich mit 65, also ich durfte tatsächlich noch in der Firma, wo ich war, ein Jahr länger arbeiten. Und das hat mich natürlich sehr, sehr aufgestellt. Und nachher habe ich einfach gemerkt, das ist für mich ist überhaupt noch nicht fertig. Ich möchte tatsächlich noch etwas machen. Und zwar, ich habe schon als Kind immer als Privatdetektiv, das ist eigentlich mein Kinderwunsch. Ich mag mich noch erinnern, ein kleines Stöpsel, dass ich auch in der Schule einiges herausgefunden habe. Es hat mich auch interessiert, was hat sie in der Kanalisation tun. Dann irgendwo in unserem Dorf war einmal der Kirchenturm gesperrt. Nein, ich wollte schauen, wieso ist der gesperrt? Was hat es dort oben? Hat es natürlich Fledermäuse und so gehabt. Die haben natürlich abgesperrt, weil die Balken verfaulen waren und so weiter. Ja, das habe ich
2: und dann du bist halt auch dort durchgekratzelt, oder?
3: Ja, genau. Und das hat mich eigentlich das ganze Leben jetzt verfolgt. Und ich weiss noch, es war ein Sonntagmorgen, ich bin verwacht und wusste so, jetzt gehst du dem nach und schaust, wie kommst du an das an, wo gibt es Schulungen, wo kann ich mich weiterbilden. Ich möchte Privatdetektivin werden. Weil man hat nie so viel Wissen, wie wenn man eigentlich in der Pension, also wenn man fertig ist. Ich habe so, so vieles erlebt in meinem ganzen Leben.
4: Und die Ausbildung, also eben, Privatdetektivin, das ist, ich habe gar nie so wirklich realisiert, dass es ja eben, das ist wirklich ein Beruf und so, oder? Und eben, was machst du in dieser Ausbildung, was lernst du? Das sind irgendwie 20 Fächer, die du da Sachen lernst?
3: Das sind so circa 20 Fächer gewesen, ja. Fakultativ ist natürlich noch die Tschüss-Ausbildung, die noch war. Das habe ich zum Teil ja schon gehabt, weil ich in einem Schützenverein war. Ich habe einfach Pistolen-Schuss-Ausbildung dann noch gemacht. Aber
4: also ist ja nicht so, dass du diese Pistolen irgendwie alltäglich brauchst?
3: Oder? Nein.
4: Hast du sie schon jemals gebraucht?
3: Nein. Im Grunde genommen dürfen wir die auch gar nicht einsetzen. Eigentlich habe ich sie dann eigentlich eher gemacht wegen Brief, wegen Personenschutz. Aber nein, das ist eigentlich gar nicht erlaubt. Man dürfte nur mit ins Auto nehmen, wenn man geht, Schussübungen machen und so weiter. Und dann wieder heim und dann wird die wieder versorgt.
4: Und eben die Ausbildung, da hat man irgendwie Recherchefächer oder eben auch, wie tut man richtig irgendwie sich im Busch verstecken und fotografieren?
3: Ja, wir haben natürlich Live-Observationen gemacht mit dem Lehrer. Live-Observationen zu Fuß oder mit öffentlichem Verkehr oder mit Privatwegen. Und wie richtig haben wir dann das Ganze dürfen durchspielen? Und es hat eine Zielperson gegeben, die wir auch haben müssen finden, zum Beispiel jetzt an der Bahnhofstrasse. Da haben wir nur ein knappes Foto bekommen, oder? Und die Aufgabe, die Person zu finden. Und sie ist dann kurz abgesteckt worden, von da bis da könnte sie in etwa sein. Und ja, ich muss ganz ehrlich sagen, ich habe sehr, sehr viel gelernt. Und ich habe eigentlich jedes Fach sehr geliebt. Vor allem auch das mit Spurensuche, Daktyloskopie und so weiter, Fingerabdrücke und diese Sachen. Oder dann haben wir auch geübt, Gesichter zu zeichnen. Was sagt die Klientin? Das und das hat so und so ausgesehen. Also es war rundum sehr spannend gewesen.
4: Und wie muss man sich dann nicht, also hast du in deinem Büro da wirklich eben so Fingerabdrücke durchsuchen und schon fast so
3: nein, das ist
4: ein Miami-mäßiges Labor, oder?
3: Nein. Ja, ich habe schon ein paar Sachen. Aber jetzt, so weit geht es in der Regel nicht, weil gerade jetzt, wenn es nur Observationen sind, ist jetzt das eigentlich nicht nötig.
4: Du hast eben gesagt, vieles sind so Betrugsfälle, die du machst. Und eben emotionale Geschichten auch. Aber du machst auch andere Sachen wie Diebstahl, Sozialmissbrauch. Ja. Hast du schon verschwundene Menschen wieder gefunden?
3: Habe ich auch schon gefunden, ja. Ich werde auch häufig angefragt, zum Personen suchen, wo ich zum Teil nur ganz, ganz knappe Angaben bekomme. Und das tue ich manchmal selber, wenn ich das finde. Also, ich muss einfach sagen, wenn man an einem Thema wirklich dranbleibt und sich total in das hinein verbeisst, dann plötzlich hast du es. Plötzlich. Man sollte halt nicht immer irgendetwas aufgeben, sondern wirklich dranbleiben. Oder einmal einen Tag vergehen lassen, am anderen Tag plötzlich kommt dir eine Idee, dort könntest du noch schauen, das könntest du noch abklären. Und so weiter. Und irgendwann stehst du davor.
4: da rattert es bei dir wahrscheinlich konstant im Kopf, oder? Hast du so einen, nimmst du wahrscheinlich einmal heim, respektive die Heim und Büro ist ja mehr oder weniger bei dir einfach eins.
3: Ja, es ist alles in Bewegung. Es ist das in Bewegung. Ich bin immer ziemlich in Action. Ich kann fast nicht mehr normal laufen. Ich bin mehr am Springen. Und am Abend, es gibt dann natürlich schon so eine Übung, wo ich heimkomme und mal muss flach am Boden liegen und einmal tief durchschnaufen und sagen, wow, danke für diesen schönen Tag. Ich habe wieder etwas herausgefunden.
4: Was ist da vielleicht so der spektakulärste Fall oder eben dort, wo du irgendwie am meisten herausgefunden hast, wo du jetzt nicht gedacht hast, wo so ein Knackpunkt war?
3: Ja, als ich mal einen Auftrag bekommen habe von einer Frau, die hat länger im Ausland gelebt und ihr Mann ist schon bei Zeiten eigentlich in die Schweiz gekommen. Und er hat sich dann da irgendwo einen Job gesucht und etabliert. Und sie war einige Jahre älter als er. Und die Frau ist dann zu mir gekommen, weil er hat sie gehabt im Natel. Und sie hat keine Ahnung gehabt, wo er wohnt. Man hat zwar gewusst, wo er arbeitet, man hat aber nicht gewusst, wo er wohnt. Und dann ist sie zu mir gekommen. Und mir hat sie mir den Auftrag gegeben, um den Mann zu suchen. Und das war noch schrecklich gewesen, ja. Der war wirklich praktisch nicht auffindbar gewesen. Und irgendwann hat sie dann gesagt, es könnte noch mit der und der Frau ist er auch schon zusammen gewesen und so. Da bin ich dann, habe ich dann mich auf die Suche gemacht von dieser Frau. Und tatsächlich hat es dann irgendwann Klick gemacht und ich habe sie dann irgendwo in einer Gemeinde habe ich sie gefunden und er ist bei ihr, hat bei ihr gewohnt. Er war aber nicht registriert gewesen. Er hat zwar da gearbeitet, ist glaube ich 2 Monate registriert gewesen und jahrelang in der Schweiz. Und habe ich dann auch herausgefunden, dass der eigentlich auch keine Steuern gezahlt hat. Da. Ja, das war recht ein grosser Fall gewesen. Und die haben ein ganz schönes Einfamilienhaus bewohnt. Und er schön im Versteck, natürlich bei ihren, oder?
4: Also wirklich eben so, ja. So ein richtiger, schon fast nicht, jetzt nicht ein Kriminal,
3: nein,
4: aber wirklich so ein...
3: Es ist eigentlich schon, also eben... Das habe ich ja schon mal gesagt. Ich meine, ich komme mir manchmal vor wie so ein Kanalratte. Je tiefer als ich bei jemandem halt dran bin und schaue, umso mehr kann ich aufdecken. Also ich habe natürlich auch schon Fälle, wo ich halt zur Polizei gegangen und habe gesagt, ja, dort ist das und das und dort vermute ich das und das und so weiter.
4: Man sagt dir auch so ein bisschen Miss Marple von Zürich oder vergleicht dich mit dem Sherlock Holmes oder was nicht. Vielleicht fühlst du dich manchmal wie die 3 Fragezeichen oder so. wenn du so auch deinen Namen hörst, bist du dann auch wieder mehr stolz? Oder fühlst du dich auch selber wie jetzt zum Beispiel Miss Marple von Zürich?
3: Nein, ich meine, sie ist für mich natürlich eine Geschichte gewesen, die Frau. Und die Frau... Sie hatte auch sehr viel Wissen gehabt. Sie war älter gewesen. Und die hat ihre Hirnzellen hat die benutzt, oder? Und das ist ja das ist eigentlich das Wichtige. Und das braucht man als Privatdetektiv. Da muss man alles vorholen.
4: Und auch viel Geduld, oder? Weil du hockst manchmal einfach stundenlang.
3: Ich hocke manchmal stundenlang
4: in einem Eisfeld oder wo
3: auch immer. Oder in einem Gebüsch. Oder auch schon... Habe ich einen Auftrag bekommen, da wollte die Frau wissen, ist der Mann, hat der wirklich jemand, ist da wirklich jemand rum? Und ich konnte das dann ausfindig machen und er ist sie tatsächlich nach dem Arbeiten abholen. Und es war bitter kalt gewesen. Dann ist es noch schneien gekommen. Ich bin dann denen an und die sind dann irgendwo im Kreis 3 verschwunden in einem Stundenhotel. Und ich habe mich dann halt bis am Morgen die ganze Nacht irgendwo in den Türrahmen hineingedrückt Und es hat geschneit und es war kalt gewesen. Und ich wäre am liebsten im Bett gewesen. Und ich habe dann ja, halt ausgeharrt, oder, bis die wieder rausgekommen sind. Und
4: aber was du immer dabei hast, ist Bananen. Neben all Bananen dem Detektiv-Equipment und sowieso.
3: Richtig, Bananen, die gehört in meinen Rucksack rein, richtig, und Wasser, ja.
4: Eben, wenn man halt so lange rumsteht, dann braucht man ein bisschen Energie, oder?
3: Ja, macht auch nichts, wenn man einmal einen halben Tag nichts gegessen hat, muss ich also auch sagen. Das schadet überhaupt nicht.
4: Eben, du hast vorher gesagt, das ganze Detektivin sein hast du eigentlich schon seit der Kindheit. Eben, wie du hast einfach immer, dich hat alles Wunder gemacht, du bist eine Gewundernase gewesen, oder wie würdest du das ein bisschen beschreiben, wo, ja?
3: Ich bin auf einem Bauernhof aufgewachsen und habe jeden Tag 4 Kilometer Schulweg gehabt. Ist recht happy gewesen. Die Schule hat mich zwar nicht so wahnsinnig interessiert, dafür, wo hat es wieder junge Füchse, oder? Oder wo sind, wo gibt es reife Krise und wo ist was? Und dann bin ich halt noch vielfach halt spät in die Schule gekommen und dann hat es halt Schelte gegeben. Der Vater hat dann alle gerade gewartet zu Hause und hat gesagt, nein, Töchterli, nein, das darf doch nicht sein und so. Und ja, auf der einen Seite, in einer irrsinnigen Welt habe ich gelebt, in einer intakten, schönen Welt auch aufgewachsen. Und mich hat jetzt halt auch die Natur und all das sehr, sehr fasziniert. Aber das Stillhocken in der Schule, das war nicht mein Ding.
4: Und das Hättige, weil du wirklich schon von Anfang an so immer so ein detektiv bist und ein Spürnasse gewesen bist, aber eine lustige Korrespondenz gegeben zwischen deinen Eltern und dem Lehrer, oder? Der hätte nicht einfach einen normalen Brief können dir heimgeben
3: können. Nein, mein Vater. Ja, wo hast du das gehört?
4: Ich habe auch ein bisschen rumgespürt, weißt?
3: Okay. Ja, er hat dann auch ein feines Briefchen geschrieben. Und ich habe mich einmal gewundert, er hat es nicht verschlossen, nicht verklebt. Dann mache ich es auf und dachte, okay. Ja, und dann habe ich es der Lehrerin abgegeben. Was hat er? Er hat in Steno-Schrift hat er mit der Lehrerin ständig kommuniziert, oder? Und das habe ich halt nicht können lesen.
4: Gewusst wie, dass ich auch ein bisschen an der Nase rumführen. Auch einfach, ja. Gewusst wie. Aber eben, du bist auf einem Bauernhof gewachsen, du hast auch viel müssen dort mitkrampfen, es waren 8 Kinder gewesen. Also eigentlich ganz eine andere Welt, auch so ein bisschen.
3: Total eine andere Welt, ja. Und dort haben wir dann alle ein bisschen ausklinken, oder? Weil kaum hat meine Mutter oder mein Vater hat uns gesehen, wenn wir von der Schule zurückgekommen sind, ja, du machst noch das und du sollst dort noch in Käse das holen oder jetzt muss noch Holz gespalten werden und die Hühner sollten auch noch etwas haben. Da haben mich alle ein bisschen abgesondert. Ich bin eigentlich noch nicht in die Schule, habe ich schon praktisch lesen, weil bei uns hat es kein Fernsehen gegeben, in dem Sinne auch kein Radio, haben wir nur etwa ab und zu eine Stunde hören. Und dann habe ich einfach meine Bücher oder was mich interessiert hat, genommen und bin in den Wald. 2-3 Stunden habe ich da können ausklinken. Und wenn ich halt nicht rum war, dann habe ich auch nicht gefehlt. Und meine Mutter dann, oh, wo bist jetzt du gsi? Wo hast jetzt du dich verschlafen? Ich habe gesagt, du, ich kann mal ein bisschen weg.
4: Braucht es mir eben gerade. Bist du die zweite Älteste? Sprich, eben du hast wirklich auch die Verantwortung übernehmen oder häufig und ich dich darum sorgen. Und du hast dann aber nachher eine Bäuerinnen-Schule gemacht, eigentlich deinem Vater zulieb?
3: Ich habe die Bäuerinnen-Schule gemacht, ja, eigentlich wirklich dem Vater zulieb. Und das war eine super gute Ausbildung gewesen. Das hat mir auch ein bisschen Überlegungen gegeben, was willst du wirklich und was willst du wirklich nicht. Und dort habe ich dann gesagt, ich finde es jetzt cool, ich habe die als 2 Beste abgeschlossen, dass ich das habe, aber Bäuerinnen will ich nicht werden, weil ich kann kein Tier metzgen. Das kann ich nicht. Weil beim Schlachten in der Bäuerinnenschule habe ich mich auch ausgeklinkt. Und da habe ich tatsächlich, sind sie einverstanden gewesen, dass ich nicht mitmachen muss.
4: Okay.
3: Ja.
4: Und nachher hast du dann irgendwie eigentlich mehr oder weniger einfach gefunden, so. Und ich gehe jetzt auf London, gehe Englisch lernen.
3: Also zuerst musste ich natürlich noch ein bisschen dürfen Geld verdienen, weil ja. Von zu Hause habe ich natürlich gar nichts bekommen. Und
4: hast du aber eigentlich deine Mami glaub, mehr oder weniger einfach vor vollendete Tatsachen gestellt?
3: Ja, ich bin so dann eines Tages heimgekommen und habe gesagt, du, schau, ich fliege nächste Woche auf London. Ich gehe zu der und der Familie. Und da gehe ich in die Privatschule und habe alles selber organisiert. Und dann sagt sie nur so, nein, das glaube ich nicht, du spinnst. Und dann gesagt, du, Entschuldigung, es ist so, weil wenn ich euch gefragt hätte, ich weiss, dass ich nicht hätte dürfen gehen. Und jetzt kann man es nicht mehr rückgängig machen. Und ich weiss, dass ich das irgendwann werde ich das brauchen. Und ich war sehr, sehr happy gewesen. Ja, plötzlich war sie dann sehr stolz und hat mich sogar noch begleitet auf den Flughafen.
4: Nee, sehr schön. Eben, das sind die Sachen, wenn du etwas im Kopf hast, dann setzt du das durch und dann machst du es auch. Genauso wie jetzt auch mit der Privatdetektivin.
3: Ganz wichtig ist, ja, richtig. Ganz wichtig ist, wenn man etwas will, das sage ich auch meinen Freunden, das sage ich auch meinen Klienten, wenn ihr etwas wirklich wollt, tönt das mit euch selber ausmachen. Und geht nicht Kreti und Pleti fragen. Die tönt euch sowieso abraten. Weil, und darum erreichen viele, viele Menschen ihre Ziele nicht. Weil, ich habe das niemandem gesagt. Weil ich genau gewusst habe, der sagt, spinnst denn du, was willst denn du nach der Pension noch eine Ausbildung und das, dieses, wie stellst du dir das vor? Das ist egal. Das ist absolut egal. Einfach ins kalte Wasser gumpen, ohne rechts zu schauen und links zu schauen. Und das hat mich immer weitergebracht.
4: Eben wahrscheinlich...
3: Mein ganzes Leben.
4: Wo du eben gesagt hast, ja, ich werde jetzt Privatdetektiv, wir haben wahrscheinlich ein paar Vogel zeigen gefunden. Vor allem, oder? Selbstständig
3: erst nachher,
4: gemacht.
3: Ich habe es erst nachher gesagt.
4: Wo die Ausbildung schon gemacht hast und alles.
3: Dass mich niemand hat können von dem Boot mehr... Er können oben abholen.
4: Das ist eine gute Taktik. Und du bist aber gleich jetzt hast das machst seit einer Zeit, hast aber noch ganz viel anderes, was du eigentlich auch noch möchtest machen. Du hast noch irgendwie eine Astrologie-Ausbildung auch noch gemacht oder bist
3: ja,
4: noch
3: ich tue mich nach wie vor mit Astrologie befassen, ja. Weil das ist Wissen ohne Grenzen. Also das da kann man und es ist unheimlich spannend. Also, wenn ich dann einen Klient habe, wo ich, oder Leute, die ich observiere, interessiert es mich natürlich, was ist er im Sternzeichen. Dann weiss ich eigentlich schon, auf was ich ein bisschen muss achten, wie er tickt. Und dann, dann bin ich eigentlich schon recht gut vorbereitet. Also, es gibt ja kein schlechtes Sternzeichen. Das sind eigentlich alle gut. Es verträgt sich einfach nicht alle miteinander.
4: Mm. Und was gibt es sonst noch für Sachen? Es sind ja noch ein paar Sachen so in deinem Kopf, die man schwieren muss, die du auch irgendwann mal noch gerne
3: also,
4: machen.
3: Ich studiere auch recht Psychologie. Das interessiert mich einfach der Zusammenhang der Menschen und ihr Denken und ihr Tun. Und wieso ticken die Menschen so und wieso so? Und was ich halt sehr schätze, ist, wenn ich mit Müttern und also es tut mich auch sehr aufwühlen, wenn so Fälle sind mit Müttern und kleinen Kindern. Da komme ich und zwar geht's mir sehr ans Herz wegen den Kindern.
4: Ja, verständlich, ja.
3: Eigentlich nicht wegen den Eltern, sondern die Kinder, die dann die Leidtragenden sind.
4: Also da hängt eigentlich eben viel mit dem Ganzen mit dabei, oder?
3: Ja.
4: Mhm. Wir müssen da leider einen Punkt setzen, weil die 26 Minuten sind schon durch. Danke dir vielmals, Luisa Erismann, dass du im Top-Hoch drin warst.
3: Danke vielmals.
4: Und von deinem Leben erzählt
3: hast. Danke schön.
4: Und danke auch euch, liebe Zuschauerinnen oder Zuhörer, fürs Einschalten. Top-Hoch drin gibt es dann in einer Woche wieder mit meinem Kollegen Stefan Wollmann. Wir freuen uns, wenn ihr auch dann wieder einschaltet. Macht's gut. Ciao zusammen.

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1: Das ist eine neue Folge, Top hoch 3. Wir haben zwar an heute wieder nur 26 Minuten miteinander, aber wir müssen nicht stressen, weil mir gegenüber steht heute ein frischer, bachner Pensionär. Er hat fast sein ganzes Leben der Polizei verschrieben. Und nach 17 Jahren als Kommandant von der Stadtpolizei Winterthur geniesst er jetzt eben seine Pensionierung. Ich freue mich sehr, dass er da ist. Fritz Lehmann, willkommen im Top hoch 3.
2: Ich freue mich auch sehr.
1: Herr Lehmann, wir reden die nächsten 26 Minuten über Ihr Leben, Ihre Karriere als Polizist. Wir reden aber auch über Bienli, über Käse, über Essen und Kochen. Aber als allererstes würde ich gerne mit Ihnen über Ihre Pensionierung reden. Haben Sie sich schon können an die Pension gewöhnen? Was ist schon Ihre erste Bilanz?
2: Ja, also man muss zuerst einmal richtig runterfahren können und das bin ich, glaube ich, jetzt noch nicht. Ich habe meine Pension übrigens vorbereitet und somit ist eigentlich der Übergang ist recht reibungslos gegangen. Oder? Also ich habe noch viel Arbeit, Mandat auswärts, die ich einfach weiterführe, vor allem im Bildungsbereich, im Polizeibildungsbereich innen, und das gibt mir eine Struktur, wo dass sich der Zuschauer das so vorstellen kann, etwa 60% Arbeit ist wie vorher, nämlich ein Bürojob, oder? Und die restlichen 40% geniesse ich unendlich, wie ich dort die Herrschaft über meine Agenda gewonnen habe.
1: Das tönt jetzt aber nicht grossartig nach Pensionierung, oder? Wenn ich höre, 60% Arbeit, langweilig wird es Ihnen also nicht?
2: Nein, oder, aber das ist einfach auch eine Frage vom Naturell, vom Typ. Ich bin immer aktiv gewesen, sei das als Bub oder selbst in der Ferie, oder da läuft bei mir einfach etwas. Ich versuche, neue Sachen zu entwickeln, zum Beispiel, oder Sport zu treiben, oder was auch immer. Das ist meine Art.
1: Ich habe es angesprochen, Sie sind fast Ihr ganzes Leben bei der Polizei gewesen. Die letzten 17 Jahre als Kommandant von der Stadtpolizei Winterthur. Hände hoch oder ich schiesse? Wie oft haben Sie Ihrer Polizeikarriere den Satz müssen dürfen sagen?
2: Zweimal. Und sind beide Erlebnisse nicht sehr angenehm gewesen, oder? Weil ich unbedingt nicht schiessen und ich auch nicht geschossen. Die Situation hat sich dann gelöst, aber das hoffe ich nicht, dass ein Polizist oder eine Polizistin in diese Lage hineinkommt.
1: Was sind das für zwei Ereignisse gewesen und wie lange ist das auch schon her?
2: Es ist bereits sehr lange her. Ich komme aus der Linie. Ich war Polizist gewesen, oder im Bernbiet, und dort war man noch Landjäger gewesen. Sehr oft allein unterwegs oder mit dem Hund zusammen. Und nur zum Beispiel, ich habe nach einer langen Verfolgungsjagd mit dubiosen Informationen über Funk, oder, hat man mir gesagt, es seien zwei Verbrecher unterwegs auf der Flucht, und ich habe die auch eingeholt und im letzten Moment in einem Bauernhof können stellen. Und dann habe ich wirklich gesagt, raus, Polizei, Hände hoch, sonst setze ich die Waffen ein. Und dann plötzlich sehe ich so aus dem Schilf raus einen Wuschelkopf kommen, und dann sind das zwei Buben gewesen, so 11, 12, die einfach ein Motorrad geklaut haben, oder? Und ich bin selber auch auf Puls 170, 80 gewesen. Ich meinte, also es ist früher schon von einem Kollegen Warnschuss abgegeben worden. Ich bin davon ausgegangen, es ist wirklich eine gefährliche Situation, und also an dem oben hatte ich Mühe gehabt zum Einschlafen, einfach zum Verarbeiten, weil ich habe mir wirklich die Frage gestellt, was wäre passiert, wenn das dumm rausgekommen wäre, oder?
1: Das ist eine höchst philosophische Frage, was wäre wenn, oder?
2: Ja,
1: die Frage
2: sollte
1: man sich eigentlich auch nie stellen, weil da verzweifelt man in vielen Belangen, oder?
2: Ja, ich finde einfach, aus den meisten Situationen sollte man etwas lernen können, oder? Und die reflektieren. Und gerade in diesen Situationen muss man ganz genau reflektieren. Ich habe richtig reagiert, ich habe tiptop reagiert unter diesen Umständen, aber ich habe mir dann wirklich überlegt, was wäre wenn, oder? Und das gibt einfach, das sind menschliche Learnings, die man hier hat, wo einem vielleicht auch dazu verhelfen, später eine bessere Arbeit zu machen.
1: Und das notabene auf dem Land, oder?
2: Auf dem Land.
1: Und jetzt sind Sie Kommandant bei der Stadtpolizei Winterthur.
2: Genau.
1: Wie oft haben Ihre Polizisten den Satz müssen sagen?
2: Ja, sehr wenig. Sehr wenig. Es ist eigentlich so, dass global das Verhältnis, insbesondere von gewissen Gesellschaftskreisen, vielleicht jugendliche Polizei und so weiter, wird zum Teil recht dynamisch in der Stadt innen. Aber allgemein sind so wirklich taffe Situationen, wie auch tödliche Verkehrsunfälle zum Beispiel, sind eher zurückgegangen. Oder? Also ich sage es jetzt vom Strassenverkehr, ich habe in meinen 5 Jahren an der Front habe ich wesentlich mehr tote, schwer Verletzte gesehen, weder dass das heute der Fall ist. Oder? Also Verkehrsregulierung, Autotechnik und so weiter, die Ausbildung der Leute ist einfach besser geworden. Und von dem her ist hier eine gute Entwicklung. Also am Beispiel vom Verkehr gesagt einfach. Oder? Aber jetzt auch mit der Schusswaffe einsetzt, das zeigt die offizielle Statistik. Vor einigen Jahrzehnten da haben wir jetzt dutzendeweise Einsätze gehabt. Heute sind das manchmal noch 6 bis 8, wo da offiziell bekannt gegeben werden. Da wird ja genau Statistik geführt darüber.
1: Das ist also ein Indiz dafür, dass Winterthur eine sehr sichere Stadt ist, oder?
2: Winterthur ist eine sichere Stadt, also nach objektiven Kriterien gemessen. Wir sind ja auch die sicherste Grossstadt von der Schweiz. Und seit dass wir die sind, 13 Mal hintereinander, haben wir den Pokal bekommen. Das will auch etwas sagen. Also da wird sicher, das ist nicht nur eine polizeiliche Frage. Also Winterthur hat ein gutes soziales System, also wo die Leute einander kennen. Das ist ganz wichtig, wo eine Heimat ist. Und dazu kommen andere Faktoren, wie zum Beispiel eine Abwanderung von den Übertretungen vom Verbrechen nach Zürich, oder? Weil in Zürich läuft es dann wirklich zur Nacht. Also, da kann man davon ausgehen, dass auch Winterthurer sehr oft, wenn sie ein bisschen über die Stränge schlagen, dass sie auf Zürich gehen. Das ist irgendwie ein natürlicher Lastausgleich innerhalb des Kantons.
1: Ja, da kennt man sich ja nicht, oder? Winterthur ist ja, wird ja genau als Dorf oder bezeichnet. Ja, ja. Man kennt sich zu Winterthur, also gescheiden da kein Seich machen.
2: Ja, 115.000, 120.000 Leute sind hier. Und als ich auf Winterthur gekommen bin, das empfehle ich auch jedem neuen Polizeikommandant oder Kommandantin, man muss einen sozialen Plan machen von einer Stadt. Oder? Und lernen, die Stadt verstehen. Jede Stadt hat ihre eigene Seele und Winterthur habe ich wirklich gemappt am Anfang und ich bin mit Leuten geredet, habe die geinterviewt und versucht, Winterthur zu verstehen. Und eins, was man von Winti wirklich kann sagen, es ist ein Dorf. Wir sagen Grossstadt, natürlich numerisch schon, aber Winterthur kennt einander und es hat dörfliche Strukturen. Und zu dem muss man auch Sorge haben. Also wir sehen überall in der Stadtentwicklung Sicherheit. Ein Schlagwort gilt heute ganz besonders. Das Quartier ist das neue Dorf und aus dem Quartier muss man Dörfer machen. Dass man einander sozial verpflichtet ist, zueinander schaut, miteinander redet, dass man vor Ort auch bleiben kann, oder? Und sich durchmischen mit verschiedenen Gesellschaftsschichten. Das ist ganz wichtig.
1: Das klingt ja noch, dass Sie eigentlich einer von diesen Polizisten sind, die am Morgen mit dem Velo durch die Stadt fahren, um zu arbeiten. Und die Stadt wird oder auch immer ein Velo spüren, oder?
2: Natürlich, also ohne mein Velo läuft gar nichts. Es steht jetzt hier auch vor dem Studios und ich liebe Velofahren, gerade wegen dem. Oder ich habe ja auch die professionelle Bike-Polizei gegründet. Das ist so ein System, das wir von Quebec übernommen haben und die bewährt sich natürlich blendend. Ist umweltfreundlich, man ist näher bei den Leuten und absolut beweglich auch. Oder?
1: Sind das nicht die, die auch mit der Ross noch arbeiten?
2: Wir haben noch Reiterinnen, aber die sind nur noch für so etwa für die Vereidigung, die wir einmal ihre Rosse besteigen und präsentieren. Also das hat schon mehr einen PR-Effekt, die Rosse. Aber ich finde es ja wie schön. Die Leute haben Freude und es ist, wie soll ich sagen, es ist eine günstige Lösung. Die Rosse gehören nicht uns, die sind eingemietet und jetzt gerade wenn da irgendwie das Oktoberfest ist oder was auch immer, wo immer Reiter auch im Umzug inne sind, dann habe ich natürlich jedes Mal Freude, wenn ich dort die Uniform von der Stadtpolizei sehe.
1: Wenn man ihnen zulässt, dann würde man nichts in Frage stellen. Sie würden alles genau so weitermachen.
2: Ja, also wieder machen. Nein, ich bin im einen oder anderen Fall würde ich gewisse Sachen ganz klar anders machen, oder? Also ich kann, wenn ich mir das so überlege, oder das, was ich mir am meisten würde Energie reinstecken, ist in die Refinanzierung von der Stadtpolizei, oder? Also die Stadtpolizei, die ist immer zwar gut aufgestellt gewesen, die Leute machen einen hervorragenden Job, aber wir haben einfach überall immer wenig Reserven gehabt, oder? Also Benchmarks, die zeigen das auch, oder? Also wenn wir eine Polizeidichte möchten, wie eine Polizeidichte, ich rede nicht von Zürich, aber von einem anderen Hauptort hier in der Ostschweiz, dann hätten wir immer 80 Stellen mehr sollen haben, oder? Also, und auf 220 noch 80 drauf, da sehen Sie etwa, was das für ein riesen Unterschied ist. Das merkt man dann einfach, oder?
1: Aber so einer sicheren Stadt wie Winterthur braucht sie ja auch nicht mehr Polizisten, in dem Fall.
2: Doch, es gibt Spitzen und jetzt kommen dann noch mehr Spitzen, nämlich mit dem Aufstieg vom FCW, oder? Also das ist ein wird die Stadtpolizei maximal fordern. Es wird sicher nicht anders gehen, dass Zusammenarbeit mit der Kantonspolizei im ersten Moment muss intensiviert werden und dann muss Politik natürlich Geld sprechen, oder? Und das kann man nicht einfach irgendwie heute durch polizeiliche Einnahmen generieren, sondern das geht in Netto-Global-Kredite rein. Und der ist natürlich seit etwa 20, 25 Jahren ist der teurig abgezogen, ist der gleich geblieben.
1: Was hat Ihnen an dem Job als Polizeikommandant außerordentlich gut gefallen?
2: Also ich kann vor allem die Stadt und die Bevölkerung. Also ich tue oder habe bei meinem Job habe ich immer Bevölkerungsschichten vor Augen gehabt. Ich bin immer unter die Leute gegangen, sei das unter das Gewerbe, sei das unter Kultur. Also mich hat man überall gesehen und das ist das, was mich auch in den schlimmsten Arbeitszeiten immer hat können motivieren. Man hat dann gesehen, schlussendlich bewirke ich etwas für Winterthur, oder? Und zwar für das Bedürfnis, das letztendlich die Bürgerin, der Bürger, der Mensch am meisten Affinität dazu hat. Das ist nämlich ein sicheres Leben, oder? Das ist so die strategische Denke gesehen von mir und das hat mich motiviert und dann geht es aber im Prozess hindern, oder? Also dass man gut kann wirken kann, muss man gut organisiert sein. Es braucht genügend Leute, es braucht zum Beispiel auch Infrastrukturen wie ein Polizeigebäude, wo man überhaupt richtig kann operieren daraus raus, oder? Und das sind die Ziele, wo ich immer hatte, oder? Auch die gesamtheitliche Bewirtschaftung von Winterthur. Wir haben ja ein Sicherheitskonzept geschaffen, 2018, wo von 7 Departementen 5 mit einbeziehen und schauen, dass man kombiniert kann Wirkung erzielen im Sicherheitsbereich. Oder auch ein Lehrer, ein Sozialarbeiter, die tragen zu einem sicheren Gemeinwesen bei. Und die haben wir alle eingeschlossen und dann in dem System hin. Und dann haben wir schlussendlich dann haben wir so, jetzt wird die Stimme nicht.
1: Doch, das Problem kenne ich.
2: Dann haben wir eine strategische Führung dann können generieren. Und das klappt gut, wird auch national wahrgenommen.
1: Was der Polizeikommandant und in der Stadt Winterthur, hat man immer das Gefühl, das ist ist eine total sichere Sache. Oder? Da schiebt eine ruhige Kugel. Aber aus privater Sicht kann ich mir vorstellen, ist das nicht immer so easy peasy gewesen, so einfach zum Handeln, auch für Familie, oder? Als Polizeikommandant ist man auch eine gewisse Angriffsfläche, oder?
2: Ja, also ganz besonders, oder, wo ich hier angekommen bin, ist die Familie dann auch notgezogen. Und wir haben vor allem zu dieser Zeit hat's Auseinandersetzungen gegeben zwischen der Häuserbesetzer-Szene und der Polizei, oder? Und, wir haben dort immer wieder Demos gehabt und so weiter. Und da ist sehr oft, ist auch die Familie mit einbezogen worden, oder? Dass, zum Beispiel an der Haustür ist ein Plakat aufgehängt worden, es ist gespreit worden. Und ich kann mit dem umgehen. Meine Frau ist mit mir, wie soll ich sagen, karrieremässig faktisch aufgewachsen. Sie auch, aber Kinder haben zum Teil Mühe gehabt, oder? Von dem her. Und also das Leben ist nicht so wahnsinnig, wie soll ich sagen, es ist ein öffentliches Leben. Ich gilt ja auch als Person öffentlichen Interesses und ein Polizeikommandant ist auch, wie soll ich sagen, eine gute Repräsentationsfigur für jemanden einmal Frust abzulassen. Aber demgegenüber hat man auch eine grosse Autorität, die einem von der breiten Bevölkerung entgegengebracht wird. Oder? Also man akzeptiert vom Polizeikommandant, was man sagt oder was er tut, sagen. Er wird sehr oft als Schiedsrichter wird er auch verwendet oder angerufen und von dem her ist das ja, sehr ein intensives Leben auch, gerade wenn man, wie ich habe von Anfang an gesagt, ich gehe in die Stadt rein, go wohnen. Ich will nicht nur Winterthur spüren, ich will auch Winterthur sein. Und da sind sie dann einfach schon wirklich in der Freude und in den Leiden von der Stadt drin, oder?
1: Apropos Winterthurer sein. Jetzt verlassen wir mal die Polizeikarriere. Sie geniessen ja jetzt in vollen Zügen ihre 40% Pensionierung. Aber Sie haben eine spannende Nebenbeschäftigung. Zum einen sind Sie Imker auf Ihrer Terrasse, wo Sie Bienen betreuen. Und zum anderen sind Sie neu auch noch Käser und bescheren der Stadt Winterthur die ersten zwei Käsesorten. Ja. Wie kommt es denn zu so etwas?
2: Ja, also ich habe mir gesagt, Bierbrauen tut jeder, Schnaps brennen, kommt auch wieder immer rein. Golf spielen ist mir einfach wirklich zu langweilig. Und ich bin ja ursprünglich gelehrter Koch, oder? Und komme aus einem landwirtschaftlichen Umfeld. Und wir haben gesagt, also Käse. Winterthur kann man entwickeln, kulinarisch einen Käse machen. Das wäre das. Und dann habe ich angefangen zu pröbeln und bin auch zum Käser im Emmental, wo ich herkomme, Weltmeister dreifachen in Fritzenhaus. Und da hat mir dann Tricks gesagt, oder, wie man das machen tut. Und ich habe dann einen Blaukäse entwickelt. Einen Blaukäse zu Ehren von den Winterthurer Handelshäusern, die sicher auch von London auf dem Schiff nach Indien oder wo immer sind. Und die Engländer auf dem Schiff haben die immer Stilton, also englischen Blaukäse, super Käse, oder, haben die gemacht und haben gesagt, das probieren wir einfach. Winterthur hat einen eigenen Blaukäse. Und ich habe den Kruggel getauft nach dem Dösemer Quartier und dann bin ich irgendwann ist drauf gekommen, also dagegen wäre jetzt ein Bergkäse, oder? Und da eigentlich Bergkäse nur in Gebieten darf deklariert werden, wo auch Bergsubventionen haben, habe ich natürlich jetzt einen PR-mässigen Trick müssen machen und sagen, ich produziere den Brühl-Bergkäse. Also das ist irgendwie zu dem gekommen, aber ich erzähle das alles mit Augenzwinkern, oder? Also es ist, ich nehme da weder meine Produkte noch mich selbst allzu ernst, aber wenn ich Besuch habe und so weiter, hat man sehr gern, wenn ich eben von dem Käse aufstehe.
1: Das heisst, offiziell kaufen kann man den eigentlich
2: Nein, ich darf den auch nicht verkaufen, ja. Weil ich würde auch nicht den lebensmitteltechnischen Vorschriften entsprechen, aber verschenken darf man natürlich.
1: Für eine nette Spende, oder?
2: Ja, nein, das ist nicht einmal nötig, oder? Also, Sympathie lange schon, aber, und gegenwärtig kann ich nicht produzieren, weil mein Keller zu warm ist. Also, durch den Sommer geht's nicht. Also, ich werde im November wieder anfangen.
1: Gut, jetzt haben Sie gerade selber etwas ja, noch erwähnt. Sie sind ja gelernter Koch.
2: Genau.
1: Sie kommen eigentlich aus der 5-Sterne-Hotellerie, kann man sagen. Und Sie haben schon für die Queen gekocht. Aber die Geschichte müssen Sie schnell erzählen. Das ist nicht so wahnsinnig gut gelaufen.
2: Nein. Also dort habe ich schlussendlich fast ein neues Leben müssen anfangen. Oder? Also die Queen ist gekommen und das war ein riesen Brimborium gewesen. Also der Schweizerhof Bern, das Hotel Schweizerhof, unsere Küchenbrigade hat dann für die Queen dürfen kochen. Und ich bin dort der Poisson also der Fischkoch, das war dann sehr erlesen gewesen. Und ich durfte dann schottische Wildlachs für Queen räuchen. Und also das ist auch ein sehr intensiver Job, kochen. Oder? Und im Keller unten haben wir so einen Räucherkasten gehabt und ich bin alle 10 Minuten runter, die Temperatur kontrollieren, weil, oder wenn man Queen bekocht hat, dann, das ist wirklich ein Karriereschritt gewesen. Und dann hat man so mit Olivenöl müssen einpinseln und nach dem 10 bin ich auf dem Olivenöl ausgerutscht mit einem riesen Gitter voll Lachs, oder? Und bin runtergefallen, das war noch das eine, aber nebenzu waren Gemüseharassen, etwa 2 Meter hoch, die sind auf mich hochgefallen. Und als ich den Fisch angeschaut habe, musste ich sagen, jetzt musst du irgendwie in die Fremdenlegion oder ich weiss auch nicht, zur Polizei.
1: Oder eben zu der Polizei, oder?
2: Und dann habe ich die ganze Nacht lang habe ich die Fische wieder zusammengesetzt mit chinesischen Essstäbchen und mit einer Fleischgabel. Und am anderen Morgen hat mich der Küchenchef gerühmt, das sei also sehr gute Qualität. Und er hat nur gesagt, einfach, es habe Rußpartikel auf dem Fischfleisch. Aber, und ich habe gesagt, ja, das gibt es halt, oder? Aber es ist effektiv, ist es Erde gewesen aus diesen Gemüseharassen, die drauf gehalten ist. Der Queen hat es ganz offensichtlich nicht geschafft. Wir haben, es ist sehr alt mittlerweile und,
1: gerade das Thronjubiläum gefeiert. Also, muss man sagen, also offenbar.
2: Der Lohn der Angst war nachher ein schöner Brief, den sie uns geschrieben hat. Und
1: dann war es ja eigentlich nur für sie ein kleines Desaster gewesen. Das hat ja niemand mitgekriegt.
2: Es hat niemand mitgekriegt. Nein. Aber so läuft es einfach hinter den Kulissen, oder? Also.
1: Und trotzdem haben sie die Polizei gewechselt noch?
2: Ja, klar. Ja. Ich habe auch dort im Schweizerhof habe ich meine Frau gelernt kennen und sie hat gesagt, das ist Stress, ich gehe zur Polizei. Dann bin ich zur Polizei gegangen, ja.
1: Jetzt kommen wir gleich wieder zurück eben zu der Polizei. Als Kommandant haben Sie es ja nicht so mit Reisen. Sie haben zwar eine Ferien können machen, in der Regel, aber wirklich durchziehen haben Sie Ihre Ferien, glaube ich, selten können. Richtig lang mal weg haben Sie auch nicht können. Wenn ich jetzt noch auf Ihre Zukunft schaue, auf Ihre To-Do-Liste, was da noch ansteht, ist Reisen wieder ein grosses Thema. Sie bieten Studienreisen nach Finnland und in Baltikum an. Was machen Sie dort?
2: Also ich reise dort hier für Gesellschaft für militärhistorische Studienreisen. Es klingt jetzt ein bisschen martialisch. Die Reisen haben insbesondere kulturelle, geschichtliche, aber auch staatspolitische Hintergründe, oder? Und ich habe später auch studiert und habe auch Geschichte studiert und habe mich vor allem näher auf Ostseeraumgeschichte habe ich mich kapriziert, oder? Insbesondere Finnland und auch die Schweizer Auswanderungsgeschichte dann und das gehen wir vor allem anschauen dorthin, oder? Also, was ist passiert mit den Schweizer Auswanderern in Russland, also im heutigen, damals Karelien, dann eben in Finnland. Wir gehen mit diesen Leuten dorthin reden. Und wir schauen natürlich den historischen Teil an. Wichtig ist der finnische Winterkrieg natürlich, aber auch wie die heutige Sicherheitslage ist in Finnland. Ich habe eine Generalstabslaufbahn hinter mir. mir und habe auch Kollegen Finnland, Schweden, wo wir dort hier und auch die entsprechenden Quellen vermitteln, Vorträge halten etc. Oder? Aber das Kulturelle kommt auf keinen Fall zu kurz. Oder? Also, wir gehen da jedes Mal landestypisch essen, zum Beispiel. Ja, in Finnland ist jetzt das nicht unbedingt das Gleiche wie Elsass, oder? Aber immerhin. Also ich versuche diesen Leuten einfach einen Eindruck vor Ort dort hier zu vermitteln.
1: Unsere Zeit ist fast um. Ich komme darum zu meiner letzten Frage, die Sie mir hoffentlich kurz beantworten können. Was macht aus Ihrer Sicht einen richtig guten Polizist aus?
2: Er muss die Leute gerne haben. Er muss die Leute gerne haben. Er muss die Gesellschaft gerne haben.
1: Punkt. Schönes Schlusswort. Ja. Fritz Lehmann, ich danke Ihnen vielmals, dass Sie die Zeit gefunden haben, trotz Ihrer Ihnen. Pensionierung da
2: vorbeizugehen. Ich danke Ihnen.
1: Und Sie bestätigen eigentlich, dass man während der Pensionierung weniger Zeit hat wie vorher. Oder wenn ich sehe, was Sie alles machen. Das war sehr spannend und ich wünsche Ihnen alles Gute für die Zukunft.
2: Danke gleichfalls. Hat mich sehr gefreut.
1: Merci.
2: Danke.
1: Ja, und das Topoch 3 gibt's dann auch nächste Woche wieder dann mit der Stefanie Brändle. Und ich hoffe, ihr seid auch dann wieder mit dabei. Macht's gut und tschüss zusammen.
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3: Vor zwei Wochen eine Privatdetektivin, letzte Woche ein Polizeikommandant und jetzt einen Anwalt. Wir machen sozusagen weiter mit der Krimiserie hier bei uns im Top Hoch 3. Das heute mit dem Straf.

0: wo man sinnvoll kann verwenden und wo man nicht im Gefängnis dann muss verbringen. Wobei der Anwalt kämpft nicht einfach immer für null. Für den Strafverteidiger kann auch je nach Fall auch 10 Jahre ein grosser Erfolg sein oder 5 Jahre oder etwas. Also man muss ein sachgerechtes Urteil anstreben und das ist eigentlich das Ziel. Wenn es ein sachgerechtes Urteil gibt, mit dem letztlich dann alle leben können, dann bin ich zufrieden.
1: Eben gerade bei dir, wo es auch um härtere Delikte geht. So. Aber wenn du sagst, so, es geht um Lebenszeit, was bedeutet dir, jetzt kommen wir gerade schon zu einer philosophischen Frage, was bedeutet dir denn von aus Leben, eben die Lebenszeit, dir persönlich?
0: Also das ist etwas, ich geniesse das Leben, ich tue es intensiv leben, ich tue meinen Beruf auch weiter ausüben und ich tue auch mein Privatleben ausüben, also das ist alles etwas Schönes. Weißt du, es ist so, man soll nicht einfach seine Lebenszeit fortwerfen. Und manchmal habe ich mich schon gefragt, ob nicht sehr viele Leute praktisch nicht anders in der Freiheit leben, als die, die jetzt gerade im Gefängnis sind. Sie tun einfach das Leben abrollen lassen. Wie eine Klopapierrolle. Vielleicht nicht gerade mit dem gleichen Inhalt, aber es ist einfach, das Leben soll man nehmen und geniessen. Und das ist auch übrigens etwas, was mich bei der Hellsinsel fasziniert. Weißt du, das Leben nehmen und das Leben wirklich in dem Sinn ausnutzen. Es ist eine beschränkte Zeit, aber wenn man sich irgendwann einmal sagen kann, ja, ich habe gelebt, dann ist das etwas sehr Schönes.
1: Du hast jetzt gerade die Hells Angels angesprochen. Du bist ja bekannt eben als der Hells Angels Anwalt, schon seit Jahrzehnten.
0: Etwa 45 Jahre habe ich den Club betreut, als Consultant, als Anwalt, als Freund. Ich meine, das ist jetzt in dem neuen Prozess, bin ich überhaupt nicht involviert, kann mich also auch nicht gross dazu äußern. Aber das war eine intensive und interessante Zeit gewesen. Wobei, es hat natürlich ein grosses Problem, weißt du welches?
1: Welches?
0: Die Hells Angels stellen ganz wenig an, du hast als Anwalt gerne nicht so viel zu tun.
1: Eben die Hells Angels sind es zum einen, aber du bist also ein bisschen als Milieuanwalt bekannt, vertrittst Mörder, Drogenbosse, also wirklich eben die harten Sachen.
0: Weißt du, Milieu ist alles. Also das es gibt das Milieu von der Bankers, Milieu von der Wirtschaftskriminalität, manchmal nicht ohne weiteres zu unterscheiden vom anderen. Doch, natürlich, entschuldige Banker. Aber es gibt Milieu vom Rotlicht, es gibt Milieu von Drogen, es gibt Milieu von der Polizei. Wir verteidigen oder vertreten jedes Milieu. Also das heisst, wir haben auch schon Polizeibeamte vertreten, wir haben Banker vertreten, wir haben Wirtschaftsleute vertreten, aber auch Milieuleute. Und jeder Fall ist interessant durch den Menschen, der dahinter steht.
1: Jetzt geht es zum Beispiel um einen Mörder. Wieso stehst du für einen solchen Menschen, der so eine schlimme Tat gemacht hat, ein?
0: Ich habe ein Prinzip. Ich verteidige nie eine Tat. Das habe ich in diesen über 40 Jahre Praxis, 45 Jahre Praxis, habe ich das nie gemacht. Ich verteidige den Mensch, aber nicht eine Tat. Deshalb, wenn eine Tat schlimm ist, dann muss sie auch entsprechend beurteilt werden. Aber es gibt natürlich eine Weichenstellung. Erste Frage ist natürlich, ist der Betreffende überhaupt gewesen? Und nur verurteilt zu werden, wenn man es wirklich gemacht hat, das ist etwas ganz Wichtiges, auch in unserer Justiz. Darum haben wir ja auch die prozessualen Regeln, Beweisregeln und alles. Das Ziel ist, möglichst näher an das zu kommen, was wirklich passiert ist. Und die zweite Frage ist, wenn jemand etwas gemacht hat, was soll die Sanktion sein, was soll passieren? Aber wie gesagt, je schwerer das Delikt ist, desto wichtiger ist, dass ein Anwalt sich auch mit der Frage befasst, ist der Betreffende wirklich gewesen? Wenn er sagt, ich bin es nicht gewesen, dann muss man entsprechend reagieren, dann muss man das anschauen.

0: Man muss Beweis natürlich entsprechend anschauen, allenfalls Beweisanträge stellen. Und manche Fälle können ganz erstaunlich sich entwickeln.
1: Gibt es vielleicht gleich irgendein Eisen, wo dann doch zu heiß ist?
0: Das kann man so nicht direkt sagen. Ich habe schon sehr, sehr schlimme Fälle vom Fall her betreut. Aber es geht ja, wie gesagt, nicht darum, eine Tat zu verteidigen. Ich habe im Büro jetzt mehrere Mordfälle und das ist auch schlimm, aber ich gebe dir ein Beispiel. Ein junger Schriftsteller ist verhaftet worden, nachdem seine Freundin in der Wohnung gelegen ist mit einer schwersten Hirnverletzung. Messer. Und was ist passiert? Und am Schluss hat man herausgefunden, die Freundin von ihm hat aus irgendeinem Grund ein Messer ins Bett genommen, er hätte ihr das wegnehmen wollen. Und wo er das gerade hat gegriffen, um ihr wegnehmen, ist sie plötzlich aufgefahren und in dem Moment hat sie auch losgelassen, dann ist das passiert. Jetzt, solche Sachen, die Wahrscheinlichkeit, dass das stimmt, schaut auch der Staatsanwalt als sehr hoch an. Aber das ist natürlich etwas, auf den ersten Blick wirkt das nach einer Mordattacke und allem, aber man muss immer den Hintergrund von einer Tat kennen. Man sollte in den Hintergrund inne, was ist da passiert? Wieso hat jemand das begangen? Natürlich gibt es auch die bedrückenden Sachen von psychisch bedingten Taten. Es gibt ganz selten, viel seltener, als man sie in der Krimi sieht, gibt es auch den Mörder zum Beispiel, wo ein Lustmörder ist. Aber das ist nicht so, dass wenn du jetzt auf die Straße gehst, dass an jeder Ecke in Winterthur musst auf den Lustmörder rechnen. Und das ist eine ganz seltene Sache. Und auch mit dem muss natürlich die Justiz können umgehen. Muss dann auch schauen, was macht man mit psychisch kranken Leuten. Bei Wirtschaftsfällen ist wieder eine Frage. Dort hat es zum Teil Hunderte bis Tausende von Geschädigten. Und da ist natürlich die Frage, wie geht man mit dem um?
1: Ja, also vor allem, ich freue mich dann eben nochmal auch, dein Job ist es eigentlich eben gleich, du vertrittst ja das Mandat, du verteidigst die Person, die das gemacht hat, oder?
0: Es kann auch sein,
1: oder?
0: Dass ich einmal geschädigte Seite habe. Das gibt es auch dann nochmal, ist aber seltener.
1: Und wenn du jetzt aber eben so jemanden hast, wo wirklich, eben, also wenn du ein Strafverteidiger bist, ist gleich dein Job eigentlich für deinen Mandanten oder deine Mandantin eigentlich die möglichst tiefe Strafe rausholen, oder? Weil das ist eigentlich das Ziel von dieser Person. Hast du da immer ein gutes Gewissen oder ist
0: manchmal auch ein schlechtes Gewissen? Mein Ziel ist amix, ein sachgerechtes Urteil zu erzielen.
1: Aber das kannst du auf deinen Mandanten oder deiner Mandantin
0: nicht so sagen. Das muss man mit dem Mandanten besprechen. Was ist unser Ziel? Und meistens geht das gut. Mit einem Mandant, der nachvollzieht, kannst du das gut machen, kannst du mir auch erläutern, das ist möglich, das ist nicht möglich. Und es ist natürlich auch die Frage, wie steht ein Mandant denn zu der Tat? Weil ich sage, das ist mir doch wurscht, oder das spielt doch keine Rolle, oder etwas Entsetzliches einmal vor Gericht gehabt, dass ein ursprünglich aus einem islamischen Staat stammend, aber seit 40 Jahren in der Schweiz berufstätige Akademiker, nachdem es zum Tötung an der Frau gekommen ist, als Schlusswort am Gericht gesagt hat, Sie können mir nicht vorschreiben, wann ich meine Frau töten darf. Ich meine, das ist von der Strafzumessung absoluter GAU.
1: Ein Todesurteil sozusagen, oder? Für dich auch dann
0: da als Strafverteidiger. Da kann man nicht von Einsicht reden. Und es gibt natürlich, ich habe noch nie, wie gesagt, ein Delikt verteidigt. Also es gibt sehr viele Delikte, die ich selber entsetzlich finde. Aber der Mensch hat Anspruch auf Verteidigung. Stell dir vor, du wirst beschuldigt wegen etwas ganz Schlimmem. Und die normale Anwälte von der Familie sagen, Igitt, aber mit dem wollte ich nichts zu tun haben. Und dabei sagst du, ich bin es gerne nicht gewesen. Und es gibt solche Fälle, wo sich dann herausstellt, der Betreffende hat es gerne nicht gemacht.
1: Und du kennst ja auch eben die Seite vom Mandant, oder? Du bist selber schon vor Gericht gewesen, wegen Geldwäscherei, wo du nachher...
0: Das ist aber 30 Jahre her.
1: Genau, das ist 30 Jahre her und du bist verurteilt worden, du bist ein Jahr im Gefängnis gewesen.
0: Ich bin kurz oder? In Untersuchungshaft gewesen und nachher 9, das ist eine kleine bedingte Strafe geworden.
1: Wie hat sich das für dich verändert?
0: Aber ich muss sagen, ich war einfach viel zu blauäugig und alles. Und ich muss sagen, die Ohrfeigen, die mir das Gericht dann gegeben hat, habe ich letztlich verdient. Also ich meine, so blöd etwas machen, ich habe nicht einen bösen Willen gehabt. Der hat auch das Gericht gesehen, der hat keinen bösen Willen gehabt, hat keinen Rappen illegal verdient. Aber er hat müssen genauer schauen. Das kann ich nur sagen, da haben sie leider recht gehabt. Ich würde ja gerne sagen, sie haben nicht recht gehabt, aber das stimmt. Nun, das ist längstens gelöscht, das ist seit etwa 28 Jahren gelöscht. Also ich bin, mein Leumund ist wieder gut.
1: Aber gelöscht, um daraus lernen oder einfach vergessen? Hast du daraus gelernt? Hat sie verändert, oder?
0: Die ganze Sache hat natürlich auch verändert. Ich meine, das Ganze mal hautnah zu erleben, der Schrecken auch. Weißt, wenn du als Anwalt oder Polizist oder Richter verhaftet wirst, dann siehst du vor deinen Augen deine ganze Existenz. Alles, was du aufgebaut hast, für das du gekämpft hast, alles geht in den Kübel, wenn das schief geht. Es ist etwas anderes, wenn du jetzt einfach irgendeinen Beruf hast, wo das weniger eine Rolle spielt, aber gerade in diesen empfindlichen Berufen ist das schlimm. Und das hat man auch beigebracht. Die Untersuchungshaft als etwas ganz Gravierendes zu betrachten, denn die Untersuchungshaft hat Ungewissheit. Wenn du jetzt innen müsstest, 3 Monate sitzen, was auch immer, ist ja egal. Und du weißt das und du nimmst dein Köfferli und rückst ein und hast vielleicht noch Tagesfreiheit oder so, das gibt es auch. Nicht so schlimm. Wenn du aber reingenommen wirst, du sagst, ich bin es nicht gewesen. Und du bist drin und musst rechnen, es gibt vielleicht 20 Jahre. Das ist entsetzlich. Es hat ein Klient von mir einmal ein Leich im Katzensee gefunden. Er ist ein Mathematiker, Akademiker, ein ganz braver, etwas vielleicht Stubenhocker, geht manchmal spazieren am Katzensee. Und der hat die Leiche gefunden, hat auch gerne im Fernsehen Gerichtsmedizinfilm gesehen. Und wo er hat die Polizei gerufen hat, wo die Polizei kam, hat er gesagt, sie, ich glaube, so von der Lage her und so, die ist seit so und so lang da und alles. Und das hat alles so akkurat gestimmt. Und dann hat der Staatsanwalt gesagt, hey, nein, innen nehmen. Der muss das gewesen sein, sonst wüsste er das nicht. Er ist einen Monat gesessen mit der Perspektive, wenn ich das gewesen bin, ist ein Fall, wo 20 Jahre geht, Ermordung von einer Frau. Aber es hat sich dann herausgestellt, schliesslich, wir haben dafür gekämpft, Beweis und alles, aber der Staatsanwalt hat auch dafür gekämpft, er hat auch probiert, Beweis zu finden. Nicht nur gegen, sondern der hat auch wirklich ermittelt, was ist passiert. Und dann ist rausgekommen, er ist völlig unschuldig.
1: Okay.
0: Er hat eine Entschädigung bekommen, aber er ist gezeichnet von dieser Sache, aus dieser Sache rausgekommen.
1: Das ist ja wirklich eben so, auch die Sicht vom Gericht, wo du lebst. Aber du bist nicht nur ein Anwalt, der in dem Sinn vor Gericht präsent ist, sondern jemand, der sehr, sehr präsent in den Medien ist. Ich sage jetzt mal, manchmal schon fast nicht vorlaut, aber wirklich einer, der viel rum ist, der auch gerne Auskunft gibt.
0: Look, es ist so. Das, was man da sieht vom Leben und allem, von den Problemen, auch vom Staat, das finde ich, da haben die Leute einen Anspruch drauf, da auch zu sehen, Probleme zu sehen und alles. Und mit der Zeit haben mich immer wieder politische Probleme interessiert. Ich bin immer wieder zu Vorträgen gerufen worden, politische Vorträge auch, zu grossen Staatsthemen und allem Möglichen, aber auch zu weniger Bedeutendem. Ja klar, ich bin selber weniger bedeutend. Aber vor einiger Zeit hat mir ein Webseitenspezialist gesagt, du, ich habe ein paar Vorträge von dir gehört. Los, machen wir nicht in deinem Büro ein paar Aufnahmen, dann bringe ich das in YouTube, Facebook und überall. Und seither hat sich eingebürgert, wir treffen uns jeden Monat, dann mache ich etwa 4 Talks. Und er bringt die im YouTube, also ist ein YouTube-Landmann-Talk. Und jetzt gerade zu aktuellen Themen. Mhm. Zum Beispiel jetzt, großes Thema ist für mich die Neutralität von der Schweiz.
1: Ja. Das ist dann auch wieder politisch, da kommen wir sonst dann nachher später auf gerne, deine Politikkarriere noch zu sprechen, so während Zeit lang, aber hoffen es natürlich Fall, ganz fest.
0: Bei den Fällen ist natürlich gesagt, du kannst nur reden, wenn der Klient einverstanden ist.
1: Ja, klar. Was aber eben eigentlich lustig ist, im Gericht bist du ja bekannt als eigentlich eher der Ruhige, sogar ein bisschen der Sensible. Und da habe ich jetzt ein bisschen eine Fangfrage, die tönt, als wäre sie komplett aus dem Konzept rausgezogen. Aber hast du Häupfnüssel?
0: Habe ich?
1: Häupfnüssel.
0: Und wie?
1: Wirklich?
0: Häupfnüssel habe ich und brauche so 1 bis 2 Mal im Jahr eine Spritze gegen den Häupfnüssel.
1: Oh, okay. Weil, du fragst dich jetzt wahrscheinlich, warum ich das jetzt so zumindest Ihnen frage. Aber ich
0: also hin und wieder tue ich Schnäuzen. Und ich bin auch jemand, der bei Talks und so, ich nehme manchmal einen Schluck Wasser und alles.
1: Das hilft.
0: Aber ich fühle mich wohl bei dir.
1: Gut, da bin ich froh. Nein, weil ich frage das, weil ich gelesen habe, dass du eben anscheinend auch den Häupfnüssel als Ausrede benutzt, wenn es dir zu emotional wird im Gericht. Dass wenn zum Beispiel ein Opfer etwas Schlimmes erzählt, und du den Tränen näher bist, dass du dann sagst, du hättest Häupfnüssel und müsstest kurz raus.
0: Stimmt da das? Brauchst du gar keine Ausrede. Da kannst du sagen, das rührt mich jetzt zu Tränen. Da kannst du sagen, also, das habe ich jetzt, also ich kenne ja die Akte, dann sind das kein Überraschungseffekt vor Gericht, das ist nicht. Aber es gibt Sachen, wo, wenn es erzählt wird, auch von einem Beschuldigten, sagen wir, aus seiner Jugendzeit aus seinem, wie das Ganze entstanden ist, sagen wir mal, ein riesen Psychodrama, das ich einmal mitverfolgt habe, von einem jungen Mann mit seinem Vater, der mal sogar in einer grossen Zeitung Redaktor war, sehr anerkannter Mann. Und irgendwann ist es dazu gekommen, dass der junge Mann von hinten im Fernsehstuhl den Vater erschossen hat. Und dann aber das Psychodrama, wo jahrelang schon dem vorangegangen ist, das ist so entsetzlich gewesen, dass es einen auch gerührt hat. Und ich bin auch als Aussage, es darf mir etwas rühren.
1: Das ist so. Und du bist ja auch privat eher ein Sensibler, oder? Weil so gerade Streiter im Gericht, also die Streiter im Gericht, das gar nicht, aber die Heimstreiten machst du gar nicht gern.
0: Ich bin jemand, der normalerweise gern nicht streitet, gern nicht gern streitet. Ich tue lieber ruhig etwas ausdiskutieren. Ich habe eine wundervolle Partnerin, die auch politisch mitdenkt und fantastisch ist in allem. Und da haben wir lange Diskussionen und alles. Also Streit könnte höchstens um die Frage gehen, ob jetzt in diese Salatsauce Knoblauch gehört oder nicht.
1: Das ist ein guter Streitpunkt.
0: Tja.
1: Ich möchte noch gerne... bist du der mit oder ohne Knobli? Hast du lieber Knoblauch drin oder sie nicht? Oder wie ist es, wer steht für den Knoblauch ein und wer nicht?
0: Also es ist so, meine Partnerin würde es noch gerne mit Knoblauch. Ich bin da sehr zurückhaltend, natürlich auch als Anwalt, wenn ich nachher gerade wieder in eine Sitzung will. Denn am besten würde ich dann noch Hering essen und Knoblauch und alles. Das ist alles ja gut, aber ich habe dann eine Fahne, wie ein Büsi, wo ein Apfeleimer umgestürzt hat. Also das geht einfach nicht.
1: Ja, das glaube ich. Ich möchte noch gerne, Zeit haben das wirklich schon vorsichtig davor, ich möchte noch gerne kurz ein bisschen auf deine Kindheit gehen. Du bist ja aufgewachsen in einer sehr intellektuellen Familie.
0: In dem Sinn, ja, die Mutter ist Schriftstellerin und gleichzeitig Philosophie abgeschlossen und der Vater Philosophieprofessor in Berlin gewesen. Aber In St. Gallen bin ich aufgewachsen, ein kleines, vielleicht weichliches Kind. Vielleicht imponieren wir drum die Hells Angels so als Kontrapunkt dazu. Aber ja, bei denen übrigens, ich bin der Meinung, man muss denen ihre Freiheit gegen die verteidigen, wo ungerecht kriminalisiert. Das ist einfach so. Das muss man machen.
1: Und eben die Hells Angels, die sind ja eher so, ich sage jetzt mal, anfangs deine 20er, glaube ich, plus minus der Mitte 20er so ein bisschen aufgekommen. Aber eben, du bist wirklich in dieser intellektuellen...
0: Also die Hells Angels gibt es seit 50 Jahren
1: in der Schweiz. Ja, aber ich meine jetzt mehr bei dir, oder? Die Faszination
0: also
1: ist ja dann...
0: ich bin etwa 5 Jahre nach der Gründung bin ich dazu gekommen als Konsulent und als Freund. Und das ist sehr eine gute Erfahrung gewesen, auch menschlich, auch von den Freundschaften her. Und das rückt einem das, was man so als Bild sonst erhaltet, schon zurecht.
1: Ja, aber eben, deine Kindheit, deine Mami, eben auch, ich glaube, weil du in so eine intellektuelle Familie um dich herum hast, deine Mami hat dich auch recht gepusht. Also bist wirklich,
0: ja,
1: du bist ein Musterschüler gewesen, hast ja ein Jurastudium in super ober mega schnell gemacht.
0: Ja, du in 6 Semester Summa Cum Laude abgeschlossen, und 2 Semester später Doktorat mit Summa Cum Laude und alles. Aber ich habe dann den akademischen Weg abgebrochen. Ich habe dann die angefangene Habilitation, die willkommen gewesen wäre, habe ich einfach dann genommen und durch den Schredder gelassen. Das hat es damals schon gegeben. Habe aufgepasst, dass meine Krawatte nicht reingeraten
1: hat. Hast du die da schon gehabt? Oder einfach eine andere wahrscheinlich?
0: Ich habe eine andere gehabt, ja. Aber also, ich habe es deshalb geschreddert, weil ich mir gesagt habe, wenn ich das nicht mache, dann hole ich es in 2 Monaten wieder führen, weil das doch der bequemere Weg wäre, akademischer Weg, geachtet und alles. Aber ich hatte Eindruck einfach gehabt, das Blut auf der Straße, das wischt man nicht mit einer Habilitation auf. Ich achte jeden, der seine wissenschaftlichen Verästelungen darlegt und alles, aber ich bin der Meinung, ich bin der Praktiker. Ich gehe an die Gericht, ich gehe zu den Klienten. Ich bin da am Mensch dran. Aber es braucht es andere auch.
1: Und eben durch das hat dann eigentlich auch so die Faszination, die Beziehung zu den Hells Angels so in seinen Lauf genommen, oder? Und noch kurz, um auf einfach wenigstens ganz schnell noch auf Politik können eingehen.
0: Ja, sicher.
1: Bist du schon als Junge in der SVP gewesen, nach einer Austreten und in
0: der
1: FDP?
0: Nachher bin ich in der FDP gewesen, aber dort hat es einen Disput gewesen. Die FDP hat zuerst ganz unterstützt die Hells Angels bei einer Auseinandersetzung und dann haben sie aufs Dach bekommen von der Bundes-FDP und sind dann sich zurückgezogen. Also ich habe mich dann zurückgezogen. Und viele Jahre später bin ich in die SVP eingetreten. Ich bin gefragt worden vom Kreisparteipräsidenten, du sprichst so viel in Vorträgen und das ist eigentlich unser Gedankengut. Habe ich nicht einmal in dem Sinn realisiert. Aber er hat gesagt, lass mal, wenn dich auf der Liste. Dann bin ich gerade in den Kantonsrat gekommen.
1: Und Nationalrat ist ja auch mal noch Thema gewesen, ist aber dann
0: Aber schau, das ist nicht mehr realistisches Thema gewesen, denn da habe ich mitgemacht, einfach zum Seniorenliste tragen, aber da war mir klar gewesen, wenn man da die Grundstimme nicht hat, dann ist das nicht realistisch. Wichtig ist mir da auch, der Kantonsrat habe ich, ist eine sehr interessante Aufgabe, nicht jedes Traktandum. Aber ich stand auf und schnurre auch.
1: Das
0: meine Partei akzeptiert, dass ich rede, so wie mir die Schnur gewachsen ist.
1: Und in dem Fall aber nur einfach zum ganz kurz beantworten, weil wir sind wirklich schon fast am Ende. Nationalratswahlen, die nächsten, kein Thema.
0: Kein Thema.
1: Okay.
0: Nein. Kantonsrat, wenn es mich wünscht von der Partei, dann mache ich schon einmal mit. Ich bin fit.
1: Das
0: und
1: ist gut.
0: Bei der Politik, weißt, ganz großes Thema ist Neutralität. Was da passiert ist, dass die Schweiz praktisch ihre Neutralität über Bord wirft und jetzt grosse juristische Figine, was ist gleich noch neutral?
1: Mhm.
0: Es kommt bei der Neutralität darauf an, ob sie weltweit akzeptiert ist. Und das ist das, wo wir jetzt das grosse Manko haben.
1: Und das Thema, das wir gerne ein anderes Mal thematisieren können. Wir sind leider am Ende unserer Zeit.
0: Ich schaffe mit bei denen, die jetzt die Initiative formulieren wollen, dass wieder eine Neutralität, eine echte bei uns kommt. Und das ist für den Schutz von der Schweiz und für die schweizerischen Interessen.
1: Sind wir gespannt, ganz, was ganz da in dem Fall rauskommt. Valentin Landmann, danke dir viel mal fürs Vorbeikommen. Wir sind wirklich leider am Ende von der
0: danke
1: Zeit.
0: Danke dir vielmals. Es hat mir wirklich gemacht. Freude gemacht. Danke.
1: Freut mich. Mach's gut. Top 3 gibt's nächste Woche wieder. Danke vielmals fürs Einschalten. Und wir freuen uns auch, wenn ihr natürlich dann wieder einschaltet. Macht's gut. Bis zum nächsten Mal. Ciao.
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3: Wer auf Google nach Dani Müller sucht, findet auf Anhieb einen Bad Boy, einen richtigen Draufgänger. Als Speedy Gonzales bekannt, taucht als erstes ein Motocross-Held auf. Schnell wird klar, der Dani Müller, den ich suche, ist es nicht. Auch der nächste Dani Müller, ein Bike-Adventure-Reiseleiter, ist es auch nicht. Der Dani Müller, den ich suche, taucht erst als dritte Person in dieser Suchabfolge auf. Aber mir fällt etwas drauf. Der erste, zweite und der dritte Dani Müller haben etwas gemeinsam. Das, was sie machen, wahnsinnig gut. Und ich freue mich sehr, dass der Dani Müller, den ich gesucht habe und auch schon ein Moment kenne, heute im Top 3 ist. Herzlich willkommen bei mir im Studio.
4: Hallo Stefano. Grüezi miteinander. Mich freut es auch wahnsinnig, dass ich da bin.
3: Hast du die Jazzkarte dabei?
4: Nein, wir haben ja eigene beim Top Jazz. Ich nehme auch du hast eine Perle.
3: Ich bin vorbereitet.
4: Ja,
3: ich
4: das ist gut.
3: Die Jazzkarte da, die packen wir im Verlauf dieser Sendung auch noch aus. Ich habe etwas vor mit dir. Aber Jassen tun wir nicht.
4: Ist als zweite nicht gleich lustig wie das vierte.
3: Das ist ja so. Das ist ja so. Und du kennst meine Jazzkünste, die sind bei weitem nicht so gut wie deine. Du bist vor allem bekannt als Jazz-Experte, als Jazz-Schiedsrichter, viele Jahre beim SRF in der Jazz-Sendung gewesen. Seit zwei Staffeln, Gott sei Dank, im Top Jazz, da bei uns auf Teletop dabei. Wirst du eigentlich etwa die angesprochen auf der Strasse?
4: Ich werde jemanden angesprochen. Aber vor allem von meiner Zeit von früher halt, weil halt einfach die Erreichbarkeit, gell, beim SRF ist ein bisschen grösser. Aber ich muss schon sagen, ich fühle mich da im Kreis beim Top Jazz so wohl, ist so familiär. Und lustig ist, angesprochen wird man vor allem auf dem Land. Oder gerade wenn man im Gebiet Innerschweiz, Vierwaldstättersee unterwegs ist, dort jassen so viele Leute und dort wird man auch angesprochen.
3: Das ist etwas typisch Schweizerisch, oder? Also man jasst und... Man gehört zu den bekanntesten Jasser der Schweiz.
4: Ja, da hat sich jetzt so ergeben. Und gell, ich muss vielleicht einfach vorausschicken, Jasser gibt es klar bessere wie ich. Ich tue einfach gerne rechnen und zählen und dort liegt meine Stärke.
3: Niemand ist so schnell im Zahlen zusammenzählen wie du, muss ich feststellen.
4: Schnell bin ich, aber ich mache den ganzen Tag fast nichts anderes, gell, auch vom Beruf her. Und ist schon meine Passion, rechnen.
3: Also auf das können wir gerade noch zu reden, was du wirklich beruflich machst. Aber apropos Beruf, es gibt nicht wahnsinnig viele Menschen auf dieser Welt, die können behaupten, Jassen oder als Jazz-Schiedsrichter das auch irgendwie beruflich auszuüben.
4: Nein, da gibt es nicht viel.
3: Man kann auf die eine Hand abzählen, oder?
4: Da kann man eine Hand abzählen. Fast ein Finger, zwei Finger, gell? Das ist schon so. Nein, aber ich habe ja ein wahnsinniges Glück auch, dass ich das heute noch machen darf mit euch. Und ich mache es nach wie vor wahnsinnig gern.
3: Eben, vor uns bist du ja beim grossen Bruder von uns, beim SRF. Wie wird man aber eigentlich Schiedsrichter? Wie kommt man zu diesem Job?
4: Das war reiner Zufall gewesen, wie sonst so viel in meinem Leben. Und zwar habe ich bei der Monika Fasnacht Jassferien gewonnen. Ich habe Jassgöp am Olma Jassen gewonnen. Respektive, nein, am Stadtfest von St. Gallen. Eine Woche im Engadin mit der Monika Fasnacht, dort ein kleines Gespräch gekommen. Dann bei meinem Vorgänger, beim Ernst Marti, etwa in einem Jazz-Turnier gewesen. Und so habe ich die Leute ein bisschen gekannt. Und dann, wie es so ist, ist das SRF mal bei uns im Dorf gewesen, im Speicher. Vier Sendungen aufgezeichnet worden. Ich bin zuschauen und dann geheissen, irgendwann suchen wir einfach mal einen Stellvertreter für den Ernst Marti. Ich habe gesagt, mal, da wäre allenfalls etwas. Ich habe mit den Verantwortlichen dort noch einen Jass geklopft am Abend. Scheinbar hat man da schon wollen wissen, ob er auch jassen kann. Und dann hat es ein Casting gegeben. Und dort bin ich aber gerade schlecht gewesen. Ich habe den letzten nicht gezählt zum Beispiel. Und trotzdem haben sie mich genommen.
3: Ja, manchmal muss man Glück haben, genau. Oder? Aber es ist schon das Gesamtpaket, das fürs Fernsehen auch muss stimmen, oder?
4: Sieht so aus.
3: Was ich mich immer frage, oder was oft ein Diskussionspunkt ist, ist Jassen ein Sport, ein Hobby, ein Spiel?
4: Jassen ist ein Sport, es ist ein Denksport, finde ich. Und wenn man es turniermässig machen will, dann gewinnen wirklich die, die im Kopf noch fit sind. Und man kann es doch genau schauen, jetzt gerade kommt man in ein Altersheim und die, die eben dort noch jassen, die sind wirklich auch geistig noch voll auf der Höhe. Jassen halten geistig fit.
3: Aber es gibt ja so wahnsinnig viele Jassmöglichkeiten. Also eben vom offenen Differenzler, wie wir es bei uns in der Sendung jassen, zum normalen Differenzler, der Coiffeur-Jass, wie die alle heissen. Inwiefern unterscheidet sich denn? Ist denn, würdest du behaupten, dass alle ein Sport sind oder dass gewisse einfach auch nur einfach einen Fun-Faktor haben?
4: Nein, man muss schon bei allen den Kopf ein bisschen zusammen haben. Aber weißt, das Entscheidende ist aber im Jassen auch das Gesellschaftliche. Das muss ich immer wieder sagen. Man ist das Vierte zusammen, mit einem gemütlichen Nachmittag, mit gemütlichen Stunden. Und gleich will man noch gewinnen und kann den Ehrgeiz noch ein bisschen spielen lassen.
3: Eben das Gesellschaftliche.
4: Das Gesellschaftliche ist ganz klar im Vordergrund.
3: Und du machst das eben nicht nur fürs Fernsehen, oder? Also ich gehe mal davon aus, dass du ein sehr gesellschaftlicher Typ bist, weil eben für den Fernsehen bist du der Jass-Schiedsrichter, der Jass-Experte. Ich weiss aber, dass du eben mit der Monika Fasnacht, ihrem Mann und deiner Frau auch regelmässig ein Jass klopft, wie man doch so schön sagt. Bietest aber auch Jass-Reisen an. Ich meine, was bedeutet, grundsätzlich, was heisst Jass-Reisen und was bedeutet dir das alles?
4: Mir bedeutet es wahnsinnig viel, weil die Leute zusammen zu sein, auch neue Leute kennenzulernen und eben Lebensgeschichten zu erfahren. Gerade jetzt in der Jassferie, wo halt auch ältere Semester dabei sind, die haben alle eine Lebensgeschichte zu erzählen. Und wenn du mit denen am Tisch bist, hat es da niemand, der am Abend nach dem Nachtessen eine halbe Stunde vor dem Handy sitzt, sondern du vernimmst immer interessante Sachen und kannst dich austauschen mit ihnen.
3: Und ihr macht ja nicht nur Jassreisen so ein bisschen in der Schweiz von Alphütte zu Alphütte, wie sich das viele vorstellen. Ich finde das mega cool, ihr reist auch ins Ausland, ans Meer. Also,
4: genau, wir sind jetzt gerade in Zypern gewesen. Ist zwar in Zypern nicht gleich warm gewesen wie hier in der Schweiz, aber das ist gleich in einer wunderschönen Hotelanlage. Und die Jassreisen machen es ja aus, dass wir jeden Tag einen Ausflug machen. Sei es einen ganz Halbtagesausflug mit dem Gar in dem entsprechenden Land. Und vor der Nacht kommen wir zurück, tun anderthalb Stunden turniermässig jassen, zusammen, gemütlich und vor allem gut. Zu Nacht essen, nachher etwas trinken und vielleicht nochmal einen Jass machen.
3: Könnte ich jassen, würde ich mitkommen.
4: Du kannst auch sonst mitkommen. Hat viele Leute, die mitkommen, die nicht jassen können, weil es eben auch sonst lässige Ferien sind.
3: Oder weil man es lernen kann.
4: Ja, ich sage immer, du hast doch einen Vorteil, wenn du Jungen gelernt hast. Ich sage immer noch, die daheim mit den Eltern oder sagen wir Militär gelernt haben, jassen den riesen Vorteil. Beim Jassen spielt auch eine Erfahrung mit. Und die kannst du dir nicht aneignen, wenn du erst mit 70 anfängst zu jassen.
3: Aber wie steht es um den Schweizer Jass? Also man hört immer, Jass ist etwas für Alte. Ist das bei den Jungen auch immer noch so aktuell? Wie nimmst du das wahr?
4: Es ist bei den Jungen noch aktuell. Man sieht es einfach nicht gleich. Früher ist in den Restaurant viel gejasset worden. Sagen gerade jetzt ein Fußballclub oder sonst ein Verein, wo nach dem Training noch eins ziehen ist, dann haben sie die Karte führen genommen und das siehst du leider in den Restaurant fast nicht mehr.
3: Eben, du jassest fürs Leben gern. Du machst das auch schon relativ lang und mit sehr viel Herzblut. Was hat Jassen, was sie zum Beispiel Poker oder Uno nicht haben?
4: Poker wäre jetzt schlecht, weil ein Pokerface können aufsetzen können. Das ist jetzt zum Beispiel nicht meine Stärke. Man sieht mir nicht an, ob ich gute oder schlechte Karten. Das ist auch ganz wichtig im Jassen. Also, wir haben viele Leute, die Karten aufnehmen, dann schütteln sie zuerst mal 10 Sekunden den Kopf. Dann weisst du, sie haben kein gutes Blatt. Aber Poker braucht schon noch ein bisschen andere Fähigkeiten. Zocken, noch ein bisschen mehr.
3: Ich bin ja ein Uno-Fan.
4: Mhm.
3: Ja,
4: aber ich habe es nicht.
3: Aber Uno ist ja auch Strategiespiel eigentlich.
4: Und ich habe es nicht.
3: Geschwindigkeit.
4: Hast du es gesehen?
3: Also, ich bringe dir Uno bei, du bringst mir Jassen bei. Aber ich weiß, also in erster Linie steht der Spass im Vordergrund beim Jassen, oder?
4: Absolut. Also, wirklich. Nur der Spass. Und weißt du, bei mir gibt es als Jassen, wo ich eben gerne ein Glas Wein dazu trinke und ein bisschen lustig habe. Und dann kannst du auch mal Pause machen und eben noch mal Revue passieren lassen, zum Beispiel im letzten Spiel gegangen ist oder was uns im Leben geht.
3: Aber es gibt bei dir schon auch Grenzen, wo dann nicht jeder Spass aufhört. In so einem Jass-Spiel.
4: Mir gibt es Grenzen. Die habe ich schon erlebt, wo ich bei Turnier spiele. Und sobald du abgefalzt wirst, von jemandem, der es vielleicht nicht einmal besser kann, dann ist bei mir eine Grenze aufzeigen, dass ich im falschen Ort bin.
3: Da kommt mir eine Anekdote in den Sinn, oder? Mal im Topjas, ich bin Produzent von dieser Topjas-Sendung, und habe mal in der Probe her sitzen. Und dann hast du festgestellt, dass ich nicht kann jassen kann. Und das hast du, glaube ich, nicht so lässig gefunden.
4: Du, das weiss ich gar nicht mehr. Ja. Bist du da gewesen?
3: Ja, ich mag mich erinnern. Ich fand so, nein, ich glaube, der Probe muss jemand herhocken, der das auch kann. Ja.
4: So entscheidend finde ich den Probe nicht, aber ja.
3: Aber ich verstehe es. Nein, wenn man will spielen, und weil die Leute es vergriffen haben und wenn einer
4: das nicht kann, verstehe. Es macht am meisten Spass, wenn etwa gleich vier Starke am Tisch sind.
3: Genau.
4: Also das gleiche Niveau haben.
3: Ja. Also ich habe mich jetzt geoutet, ich kann nicht jassen, auch wenn ich Produzent bin von einer Jass-Sendung. Man müsste mir ja meinen, so. Aber ich bin viel mehr auf Inhalt und auf Bild konzentriert. Aber es gibt ja auch, und das haben wir ja vorher schon angesprochen, mega viele verschiedene Jass-Arten. Welche ist deine Lieblings?
4: Meine Lieblings ist der Coiffeurschieber. Da ist man zu vierten am Tisch, zwei und zwei zusammen. Aber du kannst ihn eben schieben und dann macht eventuell die andere Partei und du kannst jeden Trumpf noch einmal machen. Also machst einmal Rosen, einmal Schild, einmal Schell, einmal Eichle, einmal oben ab, einmal unten rauf. Außer es gibt noch freie Varianten. Wenn du ganz gute Karten hast, dann machst du es eben achtfach zum Beispiel frei. Und mit einem guten Spiel, du kannst taktisch viel, viel galanter vorgehen dort. Das ist eine Möglichkeit.
3: Kannst du alle Jass-Varianten spielen?
4: Nein, logisch nicht.
3: Wie viele gibt es auch? Da gibt es die Jänste.
4: Es gibt offiziell, jetzt gerade im Jass-Buch, sind etwa 35 beschrieben. Auch solche, die man eben das Zweite machen kann. Aber es gibt auch regional noch Jass, die nicht in der ganzen Schweiz bekannt sind. Und es hat immer wieder Leute, die das Gefühl haben, sie können wieder einen Jass erfinden, was für sich gut ist, aber das Durchsetzen tut sich eigentlich eine neue Variante ganz selten.
3: So ein Zweierjass ist glaube ich recht aktuell.
4: Welcher Mensch?
3: Ein Zweierjass.
4: Ja, es gibt verschiedene, ja.
3: Aber und jetzt komme ich noch mal mit einer Jass-Variante, mit einem Jass-Spiel, wo der Thema Jass heisst.
4: Gut,
3: ja, nein, also ich habe ja da von uns, von unserem Spiel, Jass-Karten. Übrigens, einfach in dieser Zeit, vielleicht kannst du, wenn ich mich da die Jass-Karten mischle, dass die es mit diesen Z, kannst du mir erklären, was das
4: genau
3: aus sich hat, wie man das
4: du
3: zählt.
4: Du kannst mal
3: also, gibt es. Wo brauchst du einen Schreiber?
4: Nein. Ja, mal. Das ist eine Tafel, wo man schreibt. Wenn man jetzt ein Match macht, einfach zählt der 157, dann schreibt man oben den 100er, da in der Diagonale den 50er, unten den 20er. Wenn man noch drei gewiesen hat, dann gibt es nämlich 177. So ist es.
3: Okay, also
4: 177.
3: 150 und 20?
4: Genau.
3: Okay.
4: 157 ist der Match und 20 gewissen gibt 177.
3: Also, gut,
4: da werden wir
3: sagen. Ich kann mir das mal noch merken. Also, ich habe jetzt hier die Jass-Karten vorgenommen. Die sind schon gemischelt. Die habe ich vorher schon gemischelt. Und eigentlich ist es ganz einfach. Du ziehst jeweils oben, lupfst Karten ab und die Farbe gibt vor, über welches Thema wir als nächstes werden reden miteinander. Und darum darfst du da mal die oberste ablupfen. Und mal mir zeigen.
4: Wie viele Farben haben wir denn?
3: Vier, oder?
4: Sehr gut.
3: Wunderbar. Also, wir haben Eichle, gell?
4: Ja.
3: Wunderbar. Also, Eichle, respektive Schlagermusik ist der Rumpf. Sage ich da nur Schlagermusik.
4: Sehr gut.
3: Schlagermusik ist voll dein Ding.
4: Lass ich gern. Man kann auch mitgehen. An einem Fest ist doch nicht lässiger als auf der Bank oben stehen, wenn lässig Schlagermusik läuft.
3: Wer spricht dich am meisten an im Moment? Oder vielleicht auch noch von früher? Wie bist du
4: ich
3: beeinflusst?
4: Ich lasse gerne querbeet, aber wer lässt schon nicht gerne Helene Fischer? Ist es so?
3: Ich?
4: Du lässt sie nicht gerne?
3: Ich lasse sie gerne. Aber du bist da nicht allein. Da gibt es ja Millionen, die das gerne mithören. Gibt es Schlagerpartys oder Schlagerfestivals, die du regelmässig besuchst?
4: Das war ein bisschen früher gewesen. Nein, eigentlich nicht. Ich gehe lieber halt auch ein bisschen Pop hören, Pop, Rock und so. Und am liebsten Open Air.
3: Du hast mir vorher gesagt, du gehst ja noch ein Loco Escrito-Konzert. Das ist ja ein Wahnsinns. Etwas ganz anderes.
4: Das ist etwas ganz anderes. Ich bin hier eingeladen an einen Firmenanlass. Aber ich habe ihn noch nie gesehen, live. Und mich freut es riesig.
3: Genau. Du hast jetzt die Helene Fischer angesprochen, vielleicht auch die Schweizer Schlager-Szene. Gibt es da so, wo dich beflügelt? Oder bei wem Schweizer Schlager-Künstler denkst du, jetzt muss ich den Radio schnell Leute machen?
4: Ist schon klar, natürlich auch bei der Beatrice Segli auch wenn sie jetzt nicht immer im guten Licht steht, gerade jetzt mit diesen Absagen, gibt es scheinbar wichtigere Sachen im Leben. Aber weißt, gerade speziell auf jemanden fokussieren, tue ich mich eigentlich nicht. Das ist gleich wie im Sport, ich bin nie jemand, von noch jemandem oder nur von einer Mannschaft ein Fan. Darum, ich kann alles hören.
3: Aber Schlagermusik steht bei dir?
4: Ja.
3: Auch auf deinen Playlists, so auf dem Handy oder so?
4: Habe ich nicht, lasse ich nicht.
3: Ah, wirklich nicht?
4: Nein.
3: Aber die
4: Hause? Bin nicht handysüchtig. Gut. Auch weniger beim Autofahren am meisten. Und dann trülle ich auf.
3: Ja, sehr genau. Gut. Also, wir darfst du das nächste Thema ablupfen? Schilden. Schilden, Segelboot ist Trumpf.
4: Ja, Segeln ist Trumpf. Das ist klar, jetzt in der jetzigen Jahreszeit sowieso. Das ist das grosse Hobby. Und darum wohnen wir ja nicht mehr im Appenzellerland, sondern am Bodensee.
3: Und mit einem Boot auf dem Bodensee?
4: Mit einem Boot, genau. Wir gehen praktisch jedes Wochenende. Und am Bodensee ist es, finde ich, nebst dem Neuenburger See am lässigsten zum Böteln. Weil da gibt's eine spezielle Regelung. Wenn du zu deinem Platz ausgehst, dann stellst du das Hafentäfeli, also, wo dein Hafenplatz steht, nochmal Beleg drauf, das stellst du auf Grün, auf Frei. Und dann gehst du raus und gehst vielleicht das deutsche Ufer rüber, etwas Feines essen. Wenn der Deutsch am anderen Ufer dasselbe macht, hat er seinen Platz auch frei gegeben. Ich fahre in seinen rein, er vielleicht in meinen rein oder an einem anderen Ort in der Schweiz. Und so gibt es einen Austausch und du hast immer genug freie Plätze. Außer vielleicht in der Sommerferien, um eben irgendwo herzugehen.
3: Was, wenn du früher zurückkommst und der Platz beleidigst?
4: Ich kann Zeit einstellen, wenn ich zurückkomme. Ja. Aber jetzt angenommen, gibt es ein Gewitter oder so, dann kannst du mit der Hafenmeisterin in Verbindung setzen, da hat man die Nattelnummer und die würden schauen, dass du irgendwo noch ein Notfallplätzchen hättest.
3: Bist du ein ehrens so ein Sportsegler oder hat der gemütliche so ein bisschen?
4: Nein, ich bin der gemütlich. Wenn Sturmwarnung angeht, dann gehe ich rein. Ich bin eigentlich der Camper auf dem See, der gerne etwas trinkt und es einfach ein bisschen gemütlich hat. Und eben auch, jetzt kann man baden. Jetzt hat der See 24 Grad, da schaust du noch mehr, oder?
3: Ja, was ist denn das für ein Boot? Also du sagst, der Gemütliche, gehst rein, also das ist ein Boot, wo man drauf, der Camper, man kann drauf wohnen, theoretisch.
4: Genau, man kann drauf wohnen, wir haben vier Schlafplätze drauf, wir haben ein kleines Küchchen, wir haben ein WC, dass wir nicht in den See machen. Da wird da viel gemacht. Also wir können wirklich drauf leben. Ich sage, eine Woche halten wir es gut aus und dann wird doch der Raum schon ein bisschen länger, wenn man nur auf dem Boot ist. Ja.
3: Aber wenn du sagst, gemütlich, dann bist du eher der, der mit dem Motor rausgeht und dann einfach so einmal einlädt? Oder tust du den wirklich Segel hissen?
4: Wenn es Wind hat, Segel hissen, aber du musst ja nicht gerade das Vorsegel und das Grosssegel hissen. Du kannst ja im Prinzip sagen, du setzt nur mal einen Teil von den Segel und dann hast du nur die Hälfte Fahrt, wie andere haben. Und mir regt da gar nicht auf, wenn ich überholt werde oder so, ist mir gleich.
3: Ja, aber ist es nicht so, wenn man so ein Boot hat, oder man muss es ja dann auch regelmäßig brauchen, oder? Und verleiht es da einem dann nicht?
4: Ist interessant, da mache ich ein bisschen den Unterschied, vielleicht zum Motorboot. Beim Segeln sind die Verhältnisse jeden Tag anders. Also ein Wind kommt fast jeden Tag von einer anderen Seite. Und ich meine, wenn er genau von vorne kommt, der Wind, du willst jetzt das Ziel ansteuern und der Wind kommt genau von an, dann erreichst du das nicht, dann musst du aufkreuzen hin und her, weil wenn ja der Wind genau von vorne in die Segel bläst, dann kommst du nicht vorne. Und darum ist da immer eine Herausforderung, auch mal, musst du mal flexibel sein und sagen, ja gut, dann gehen wir halt jetzt nicht auf Friedrichshafen, dann gehen wir jetzt halt auf Meersburg, weil eben der Wind nicht stimmt.
3: Also, wir lupfen das nächste Thema ab. Rosen, Reisen ist Trumpf. Irland. Was sagt ihr Irland?
4: Irland bin ich einmal gewesen. Sagt mir vor allem Linksverkehr. Wenn du da noch nie gefahren bist, ist am ersten Tag sehr schwierig, aber wahnsinnig schöne Gegend. Wilde Klippen, Natur pur, nette Leute, Pubs. Also, Hammer.
3: Ja, du hast dort eure Hochzeitsreise, oder was war es?
4: Wir haben das 25-jährige genau. Jubiläum gefeiert und sind dann auf Irland gegangen. Genau.
3: Was haben ihr dort so erlebt?
4: Ja, wir sind einfach viele Sachen anschauen, gell? Ist jetzt auch schon wieder eine Weile her. Wir tun halt einfach gerne reisen und nehmen dann jeden Tag eine andere Unterkunft. Also wir nehmen nicht ein Hotel und fahren von dort aus und kommen am Abend zurück. Und vielfach halt auch, je nach Wetter, oder fahren wir einem Sonnenuntergang entgegen, was immer ist denn.
3: Eben, Reisen, ich weiss von euch, ihr seid immer wieder mal irgendwo, wo, das weiss ich gar nicht, ich glaube, wo man wieder können reisen konnte, sind ihr wieder mal ein weiter weg. Macht ihr das noch öfters? Also, bereisen, Welt bereisen und was?
4: Du meinst jetzt ja privat, oder?
3: Ja.
4: Ja. Es ist halt einfach so, gell, vor dem Winter, ich habe den Winter nicht mehr so gern wie früher, würde ich mal wahnsinnig gerne noch ein bisschen weggehen und da ist neu liegend Karibik und wir haben dort unsere Lieblingsinseln und da ist Curaçao. Da sind die ABC-Inseln und die sind in Südamerika vorgelagert, auch außerhalb vom Hurricane-Gürtel. Und dort ist es einfach ein Traum, nochmal Sonne tanken, bevor dann da Kälte kommt.
3: Aber das ist ja genau das Problem, oder? Eigentlich müssen wir ja, wenn wir den Winter nicht kennen, im Winter weg und nicht kurz vor dem Winter, weil der Temperaturschock ist ja dann gerade von der Karibik zu der Schweiz schon dramatisch.
4: Manchmal. Ja, da hast du recht. Aber jetzt kommt eben das Spiel mit meinem Beruf. Ich kann über das Jahresende nicht fehlen auf der Bank. Dann ist Jahresabschluss, Kontoauszug verschicken. Und da müssen doch alle, das ganze Personal, also wir nur das Dritte, darf ich vielleicht noch sagen, müssen dem vor Ort sein und arbeiten.
3: Aber ich stelle fest, aber beim Reisen, in dem Fall auch eher gemütlich und nicht der Backpacker und wir gehen mal kreuz ja. Und quer.
4: Nein, das ist schon so. Aber hat vielleicht auch mit dem Alter zu tun, ein bisschen gemütlich, das Leben überhaupt ein bisschen gemütlicher.
3: Hast du das früher eher gemacht?
4: Nein, wir sind schon noch ein bisschen aufgeregter gereist, sage ich. Und heute muss alles ein bisschen geordnet und geplant sein. Und ja, eben, wie gesagt, am Abend ein gutes Glas Wein und Essen ist schon die halbe Miete. Gell?
3: Also, ich lupfe für dich die letzte Karte ab. Wir haben hier
4: Schelle.
3: Familie ist Trumpf. Jetzt haben wir es doch ein paar Mal gehört. Du bist schon seit eh und je mit der Claudia verheiratet.
4: Ja.
3: Und ihr wirkt auf mich so ein bisschen als das Paradebeispiel für eine gut funktionierende Ehe.
4: Ja, nach außen ist ja da bei den meisten so. Nein, wir haben es im Grundsatz gut, aber es gibt überall, und da gibt es bei uns auch, gibt's Höhen und Tiefen. Und wenn man einfach sagen kann, ohne sie hätte die Karriere in Anführungs- und Schlusszeichen mit Fernseh, Schiedsrichter, auch Jassreisen, wo sie auch eine wahnsinnige Party nimmt, hätte ich nie geschafft. Also, weißt du es selber, starke Frau brauchst du, sonst schaffst du nicht.
3: Ich will sagen, hinter jedem starken Mann steht eine starke, wenn nicht noch stärkere Frau im Hintergrund. Und Claudia hat, was Jassen betrifft, ja, auch immer mitgemacht. Also schon beim SRF, da hat sie Telefonjasser betreut, und jetzt auch bei uns im Top Jasser, ist ein wichtiger Part auch in dieser ganzen Produktion. Also wenn man dann privat und, ich sage jetzt mal, beruflich auch noch so eng zusammen schafft, da muss man sich schon blind verstehen, irgendwie so.
4: Ja, ist lustig. Also, die Erfahrung haben wir auch schon gemacht, dass wir könnten nie zusammen ein Geschäft haben, wo nur wir zwei den ganzen Tag zusammen wären. Da käme nicht so gut raus. Aber wir haben, wie gesagt, hier im Topjas, bei der Fernsehsendung oder bei den Jassreisen, hat einfach jedes seinen Part, wo er weiss, für was er zuständig ist. Und dann geht er gut aneinander vorbei.
3: Und ihr habt einen gemeinsamen Sohn, der auch schon 35 ist.
4: Wahnsinnig, oder? Ja, so also, läuft Zeit.
3: Genau. Er, also vom Jassen, so ein Fan, hat er das von euch so ein bisschen mitgekriegt?
4: Oder? Nein, das ist lustig. Er hat, weißt du, vielleicht auch als Kind, gell, wenn du merkst, wie hoch das Messlatte könnte sein, blockst du vielleicht schon ein bisschen ab. Er ist jetzt einer der, der auf sprachbegabt ist und vor allem auch musisch begabt, er hat lange Schlagzeug gespielt, er war in einer Band und im Musikverein überall und da unterscheiden wir uns und das ist auch gut so.
3: Schlagermusik?
4: Nein.
3: Ah, dort nicht das Gleiche. He?
4: Nein.
3: Also eben, was viele nicht wissen von dir, ob du hast jetzt so vorher schon erwähnt, du bist hauptberuflicher Bankdirektor, wobei Bankverwalter heisst das, glaube ich, bei dir, gell?
4: Genau, Bankverwalter, heute sagt man Bankleiter.
3: Bankleiter, ja.
4: Bankleiter.
3: Und jetzt nicht von einer Grossbank oder so, sondern im Gegenteil, von der kleinsten Bank von der Schweiz.
4: Genau, da ist die Ersparniskasse Speicher im Appenzellerland, die gibt es jetzt 203 Jahre. Und ich darf seit 31 Jahren die Bank leiten.
3: Also ein langer gemeinsamer Weg.
4: Genau, also da ist man natürlich mit Herzblut dabei, identifiziert sich voll mit der Philosophie, wo die Bank geht. Also die Bank macht kein Risikogeschäft. Die macht eigentlich nur das klassische Zinsdifferenzgeschäft. Das heisst, Spargeld reinnehmen und in Form von Hypotheken vor allem an Private im Dorf wieder rausgeben.
3: Und das funktioniert?
4: Das funktioniert gut. Jetzt haben wir ein bisschen Mühe gehabt, wie andere Banken auch mit den Zinsmargen, weil die Zinsen sind so unter Druck gewesen. Und jetzt kann man sagen, Gott sei Dank, wo jetzt die Nationalbank anfängt, eine Kehrtwende machen und den Negativzins zum Teil jetzt einmal ein bisschen um einen halben Prozentpunkt angehoben hat, glaube ich, sind wir zum Schneiden raus und die Zinssätze ziehen an.
3: Und der Vorteil von so einer kleinen Bank ist ja, dass ihr nicht mit so millionenhöhen Bussen konfrontiert werdet wie andere Grossbanken hier in der Schweiz. Oder das ist sicher ein Vorteil.
4: Also bei gewissen Vergehen würde uns auch so ein Buss drohen. Aber das ist klar, den könnten wir zumachen. Das ist der Unterschied. Andere können sich Jahr für Jahr so ein Vergehen leisten und existieren immer noch. Und wir sind dadurch ganz klar super.
3: Du bist du als Schiedsrichter geworden, du schaust den Leuten ganz genau auf die Finger oder in die Karten und du selber merkst, oder du als Bankleiter darfst dir dann auch nicht zu viel erlauben. Zum einen stehst du im Vordergrund im Fernsehen und zum anderen, bei so einer kleinen Bank kennt dich jeder.
4: Hey, das mit dem Merken ist jetzt ganz ein guter Input von dir. Weißt, ich mache mir öppe mal Gedanken, Enkeltrickbetrug. Es kommt eine Frau zu mir am Schalter und sagt, ich muss 80'000 abheben. Die kommt es nicht über. Ich kenne sie doch, ich kenne wahrscheinlich sogar die Kontonummer und weiss genau, die braucht er nicht und die gibt es nicht. Oder fragt ihn noch. Das ist der Vorteil bei uns.
3: Also, du kannst mit Zahlen sehr gut umgehen. Ich dafür weniger, ich dafür aber mit der Zeit. Und unsere Zeit ist eigentlich gerade schon am Ende.
4: So
3: schon fast ein bisschen abgelaufen. Und darum habe ich auch nur die letzte Frage an dich zum Thema Jassen. Wer Jassen besser, du oder Monika Fasnacht?
4: Wir sind auf dem gleichen Niveau. Das kann man absolut sagen. Und wie soll ich sagen? Das Schöne ist, wir jassen auch gleich, weil wir gleich risikofreudig sind oder das Risiko können abschätzen. Also im Jastisch verstehen wir uns mindestens so gut wie der Sendung auch. Darum sind wir ein Top-Team.
3: Das finde ich wunderbar. Und so viel dürfen wir ja verraten. In der nächsten Staffel gibt es eine Jubiläumssendung, wo man euch auch mal gegeneinander sehen jassen. Aber das jetzt zu einem späteren Zeitpunkt. Dani Müller, 26 Minuten für uns zwei sind schon vorbei.
4: Vielmals.
3: Es war mega spannend gewesen. Wir sehen uns ja schon bald wieder eben im Top-Jass. Und man kann sich für das auch noch anmelden, wenn man mit jassen will. Infos dazu gibt es auf toponline.ch/jass. Und das Top 3 gibt es heute in einer Woche schon wieder. Und danke für deinen Besuch.
4: Danke vielmals und einen guten Sommer allen.
3: Danke und danke fürs Zuschauen. Macht's gut und eine gute Woche.
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1: Mit 15 hat sie ihr erstes Buch geschrieben und das hat sie gerade zur Bestseller-Autorin gemacht. Es freut mich riesig, ist sie heute hier im Top 3, die Autorin Federica De Cesco.
5: Ja.
1: Schön, bist du da bei uns? Herzlich willkommen.
5: Mit Vergnügen.
1: ich habe es jetzt gerade gesagt, du bist mit 15 sozusagen von der Schülerin zu der Bestseller, fast schon weltweit bekannte Schriftstellerin wurde. Hast du das mit deinem ersten Buch, «Der rote Seitenschal», gemacht? Ist das ein Plan gewesen, dass es so rauskommt, oder was?
5: Überhaupt nicht. Ich habe einfach geschrieben, weil es das Einzige war, was mich wirklich interessierte. Gell? In der Schule habe ich nicht viel gemacht, meistens geschlafen. Und ich habe einfach da so Geschichten mir erfunden. Und dann irgendwann mal habe ich gesagt, oh lala, ich muss sie niederschreiben, bevor ich sie vergesse. Und dann habe ich so ein großes Heft mir gekauft und habe alles mit der Hand geschrieben.
1: Ey. Und so ist dann einfach
5: mit der Hand dann nicht. Ich hab's dann. Mein Vater hat dann gesagt, schick das doch zu einem Verlag, weil das lustig ist, was du geschrieben hast. Und dann habe ich Schreibmaschine gelernt und habe es mit der Schreibmaschine abgeschrieben. Und dann habe ich es zum Verlag geschickt. Und dann dann haben die mich zu mir zurückgerufen. Das möchten sie gerne rausbringen. Und ich war baff. Aber ich habe gesagt, doch, sie können es rausbringen. Habe mir also nicht irgendwas Spezielles erwartet. Nee.
1: Weil eben, es ist ja wirklich das Buch, der Rote Seidenschal ist, in dem Sinn, in seiner Art, wie das damals, wo das rausgekommen ist, 1957.
5: Ja.
1: Etwas gewesen, was es eigentlich so nicht gegeben hat. Also sie haben da eine Figur gemacht, ein abenteuerliches, rebellisches Mädchen.
5: Das gab es noch nicht damals, außer vielleicht Pippi Langstrumpf. Also gab es noch nicht.
1: Das war auch nicht Ihre Intention gewesen, oder haben Sie doch schon ein Zeichen setzen auch mit dem?
5: Nein, nein, überhaupt nicht. Es war nicht meine Intention gewesen, nur ich war so. Nicht? Ich war genauso und sagte mir, puff, ja, warum darf das Maitli nicht in die Wüste reiten mit einem schönen jungen Mann mit goldenen Augen? Und warum darf sie nicht ein Indianerdorf retten? Nicht? Und dann damals hier in der Schweiz, als es in deutscher Sprache übersetzt wurde, dann hat man sich ein bisschen über das Buch aufgeregt. Also ein Kritiker schrieb, oh, das ist ein total verwerfliches Buch, kommen Körperkontakte drin vor. Und voilà. Aber dass in dem Buch auch Revolver drin vorkam, dass der schöne junge Mann da plötzlich einen Revolver in die Hand vom Maitli drückte, da verteidige dich und schieße, wenn dich jemand bedroht, nicht? Da hat sich keiner drüber aufgeregt. Aber dass sie männliche Händchen gehalten haben, hinter einem Kaktus, darüber hat man sich aufgeregt. Das ist komisch, gell, in dieser Zeit, aber es war halt so.
1: Ja, das ist wirklich speziell, aber eben auch schön, dass es so Bücher gibt. Und man kann ja schon sagen, eben, sie sind ein bisschen so wie viele von ihren Rollen in den Büchern. Eben das Mutige, das Abenteuerliche, das Rebellische, das
5: ja,
1: sind sie
5: ja, ja.
1: Sie oder bis heute eigentlich noch?
5: Ja. Also ich bin bis heute nicht sehr viel anders. Und wenn mir etwas auf den Wecker geht, dann reprobiere ich laut. Gell? Und irgendwie, was mich am meisten wild macht, ist die Ungerechtigkeit. Nee. Wenn jemand beschuldigt wird oder irgendetwas auch politisch geschieht, was ich als ungerecht empfinde, dann knall ich mit der Faust auf den Tisch, sonst kann ich ja nicht viel machen und möchte dann gerne etwas dagegen tun, obgleich, wie gesagt, ich nicht viel machen kann. Nee. Es ist eher nur, sagen wir mal, um meinen eigenen Frust zu beruhigen.
1: Welche Rolle aus den Büchern ist vielleicht am meisten Federica De Cesco,
5: oh,
1: am meisten abgekupfert?
5: Oh lala, das ist ein bisschen viel zu sagen. Ich weiß das eigentlich nicht mehr. Ich meine, ich glaube, dass in jedem Buch ein bisschen von mir ist. Es ist normal, nicht? Jede Schriftstellerin oder jeder Schriftsteller, der tut sich selbst irgendwie im Buch porträtieren, merkt das gar nicht. Und dann hinterher wird das Buch gelesen und die Leute sagen, ha, ha, ha, das ähnelt sie sehr. Und der Autor sagt, ah.
1: Ja. Also, dass man es gar nicht so fest merkt.
5: Nein, merkt man nicht. Nee. Aber irgendwie ist das zwischen den Zeilen immer zu spüren. Und wenn ich Bücher lese von einer anderen Autorin oder Autor, merke ich das ganz genau.
1: Das ist ja eigentlich auch schön, weil eben so kommt ja auch ein gewisser Stil raus, oder? Aber ja. Eben, also, du bist ja auch wirklich jemand, der gerade zum Beispiel in der Schule mega angeguckt hat auch, also zum Beispiel die Hosengeschichte.
5: Oh lala, ja. Ja, nicht nur die Hosengeschichte. Ne?
1: Was denn noch?
5: Ja, ich habe, wie gesagt, im Unterricht geschlafen. Ah ja, dann war noch Folgendes. Dann bin ich als französisch sprechende Schülerin plötzlich in Deutschland, saß ich in der deutschen Klasse. Ich konnte so einigermaßen Deutsch, aber nicht sehr gut. Und dann haben mich die Maitli, es war eine reine Maitli-Schule, haben mich dann angelurrt und sagten, hey, was ist das fremde Fützel da? Nicht? Sag mal doch, gell? Mhm. Ja, eben.
1: Ja.
5: Und dann ist mir das ein bisschen auf den Wecker gegangen. Und dann, ich malte auch gut und ich zeichnete auch gut, sehr, sehr gut. Und dann habe ich irgendwann mal die Maitli zu mir gerufen und habe den Maitli nackte Männer gezeichnet. War natürlich der große Erfolg und plötzlich waren sie alle um mich herum und sahen dazu, gell, wie ich die nackten Männer porträtierte, mit allen Einzelheiten.
1: Ja, so gut. Ja, also eben wirklich so ein bisschen auch die Vorreiterrolle, die Tabus brechen etc., das war auch das Thema gewesen, bei der Scheidung, also wo du
5: dich scheiden lassen hast.
1: Ja, und ja, in den 60er, 70er Jahren, so ist das ja.
5: Ja, ohne viel Seelenzustände. Nicht? Also basta, ich wollte gehen, bin gegangen. Nicht? Und habe nicht gesagt, mon chéri, ach, wir verstehen uns nicht, aber ich bleibe bei dir und dann würden wir uns wieder verstehen. Nein.
1: Aber es ist wirklich eben nicht nur so die starke Frau, die man eben auch in deinen Büchern mitbekommt, sondern was auch typisch Federica De Cesco ist, jetzt gehen wir wieder ein bisschen mehr auf deine Bücher zurück, ist die exotischen Orte, mit Geschichten spielen.
5: Ja,
1: und,
5: ja.
1: Du bist ja auch eine grosse Reiserin, du bist noch schon in der Kindheit. Mit deinen Eltern sind ihr viel unterwegs gewesen. Also in der Zeit vom Zweiten Weltkrieg kennt ihr irgendwie in Italien, Frankreich, Deutschland, Belgien und auch Äthiopien gelebt.
5: Also das war aus diesem Grund, nicht? Weil das in meiner Kindheit üblich war, dass meine Eltern viel reisten und mich natürlich mitgenommen haben. Ich habe viel erlebt, viel gesehen und das habe ich, wie man so schön sagt, verinnerlicht. Nicht? Und irgendwann mal fand ich diese Länder nicht exotisch genug, darum bin ich weitergegangen und exotischere Länder gewählt. Aber eben bei exotischen Ländern

0: die ganz das Land bereist habe.
1: Aber das heisst einfach, du bist nicht überall dort, wo auch meine Geschichten spielen.
0: Nein, nicht überall dort. Aber manchmal habe ich ein Land beschrieben, wo ich nicht war. Zum Beispiel in Indien war ich nicht und Tibet war ich auch nicht. Aber so die anderen Länder, da war ich nicht. Nepal und Malta und Japan natürlich. Nee, und so, China war ich auch noch nicht, aber da habe ich keine Lust hinzureisen.
1: Wieso nicht?
0: Wer hat Lust nach China zu reisen?
1: ist ein Standpunkt.
0: Ja.
1: Und eine Zeit lang aber dafür hast du ja bei einem Nomadenvolk gelebt.
0: Ja, die Tuareg. Ja.
1: Die Tuareg,
0: oh, das war schon mal spannend damals. Also ich muss sagen, es macht mich traurig, weil ich ganz genau weiß, dass heutzutage die ganze Tuareg nicht mehr so leben können, wie sie damals gelebt haben. Die ganze Stammesstrukturen wurden zerstört. Sie sind von den Islamisten da bedroht von allen Richtungen. Und das sind eigentlich noch solche tolle Leute. Ne? Mit einer ganz irrsinnig interessanten Vergangenheit. Die haben ihre eigene, nicht nur die eigene Sprache, sondern die eigene Schrift, die ich dann gelernt habe. Und zum Beispiel, wenn ein hübscher junger Mann sich in eine hübsche junge Frau verliebt, dann sagte er nicht, ich liebe dich oder irgendwas Analoges, sondern schrieb mit seiner Schrift in der Hand der Dame und die verstand das sehr gut, nicht? Ja, und was auch interessant ist, bei den Tuareg, da sind die Frauen, zeigen ihre schönen Gesichter und die Männer verschleiern sich. Nicht? Und warum verschleiern sie sich? Hat eigentlich ein ganz pragmatischer Grund, weil die Männer viel auf Reisen sind, mit deren Kamele transportieren Wagen und in der Wüste hat sehr, sehr viel Staub. Und manchmal kommt man in einen Sandsturm und kann nicht vom Kamel steigen. Nicht? Und darum brauchen die Männer den Schleier. Und die lassen ihn auch, die Schleier nehmen sie auch nicht ab, richtig, wenn sie essen. Nein, nein, dann tun sie einfach mit zwei Fingern elegant den Schleier über die Nase ziehen und dann essen sie oder trinken Tee. Und ja, es ist dann schwierig, sie zu sehen, ob sie hübsch sind oder nicht, aber man kann ahnen, dass sie hübsch sind.
1: Muss man dann ein bisschen pokern, je nachdem vielleicht.
0: Ja.
1: Aber wie ist sie überhaupt dazu gekommen, dass sie gesagt haben, so, ich gehe jetzt zu denen Tuareg? Also,
0: ich habe Geschichten im Kopf gehabt und irgendwie hat mich das interessiert und dann habe ich durch Bekannte die Gelegenheit gehabt, hinzufahren und wir sind in der Land Rover gefahren und es war dann total spannend und total sicher. Als ich ein paar Jahre später mit Mima nach Marokko ging und da gingen wir auch in die Wüste und in den Atlas und so weiter und haben Nomaden kennengelernt, das war total ungefährlich. Heute weiß ich nicht, wie das ist. Aber damals gab man nur Gastfreundschaft und liebevolle Begegnung. Und man wurde liebevoll eingeladen, in das Zelt zu gehen. Und man wurde bewirtet. Nicht? Und man konnte absolut vertrauensvoll sein, weil damals noch die Gastfreundschaft sehr groß geschrieben wurde. Nicht? Also ein Gast, der ist heilig. Den tut man nüt und der ist heilig. Ja, den gibt man Couscous zu essen und Tee zu trinken. Und er kann auch im Zelt schlafen von den Leuten, ohne dass irgendetwas passiert oder dass irgendetwas ausgeraubt wird. Nüt. Und das war toll. Das haben Mima und ich noch etwa vor 20, 30 Jahren erlebt. Und heutzutage, also würden wir uns ein bisschen überlegen, ob wir so weit in den hohen Atlas reisen.
1: Ja, natürlich. Eine grosse Reise, also eine abenteuerliche Reise, oder?
0: Ja.
1: Und eben, ihr habt so viel gesehen, mit deinem Mann bist du viel gereist.
0: Ja.
1: Er ist ja Japaner und Fotograf.
0: Ja, man ist Japaner,
1: Und zusammen unterwegs gewesen, immer zusammen gearbeitet.
0: Ja.
1: Gibt es aber gleich, also kannst du überhaupt von einem Ort sagen, das ist mein Zuhause? Da fühle ich, also da fühle ich mich zuhause, oder?
0: Doch, ich habe sehr gerne Japan gehabt. Wir sind schon seit einigen Jahren, auch wegen dem Covid und so weiter, nicht mehr in Japan gewesen. Aber ich habe sehr gerne Japan gehabt, vorwiegend die nicht cleaneren, aber die Orte, die weniger, wie soll ich mal sagen, vermodernisiert wurden als Tokio, dass diese schönen

0: Anlagen, die Tempelanlagen, die Thermalbäder und dieses habe ich also wahnsinnig gerne gehabt. Oder diese kleinen Straßen mit den alten, ein bisschen modernisierten, für die Touristen zurechtgemachten Boutiquen und Häuser. Und das ist so auf jedem Meter. Er begegnet ein, man lernt jemand Nettes kennen oder man findet etwas Kleines, was süß ist. Also ich meine jetzt etwas, ein Souvenir, nicht? Und alles ist von einem ganz tollen Geschmack und eine ganz tolle Formenvielfalt geprägt.
1: Ja, das stimmt. Ich hätte, als ich in Japan war, bin ich das ganze Land können mit heimnehmen, weil es so viele schöne Sachen hat. So auch Täschli.
0: Du kennst das.
1: Ja, nicht? Wirklich super schön.
0: Super schön. Alles super schön.
1: Du redest ja vor allem auch so ein bisschen von Städten wie Kyoto oder so, mit diesen vielen Kyoto, Tempeln
0: etc. Und so weiter,
1: Aber ihr lauft dann nicht auch noch im Kimono rum, oder? Und der Holzschiele.
0: Nein. Also Kimonos tragen, ich weiß nicht, die Leute auf der Bühne, wenn ein traditionelles Theaterstück gespielt wird, die Leute, die älteren Leute im Zuschauerrahmen vielleicht oder die Manga-Kids, nicht? Aber die tun den Kimono mit in alle möglichen Klamotten mixen und das sieht gut aus. Mhm. Nicht? Wie gesagt, die haben Geschmack.
1: Und du kannst ja Japanisch.
0: Ich will es bitte.
1: Ich möchte nicht testen.
0: Ich möchte nicht getestet werden. Nein, das ist wirklich witzig. Also der japanische Akzent, der ist so ein bisschen wie der italienische Akzent, finde ich jedenfalls. Und dann habe ich einige sehr einfache Worte gelernt, aber ich spreche die mit einem Akzent, den die Japaner familiär empfinden. Nicht? Und dann legen die los und kommt dann ganze Sätze und ich stehe da wie eben nochmal wie ein Idiot und sage, hi, und weiter komme ich nicht. Da muss mein Mann einspringen.
1: Aber du bist ja generell eine Sprachtante. Wie viele Sprachen redest du?
0: Oh, also Italienisch, Deutsch, so einigermaßen, wie du jetzt hören kannst, Stefanie. Dann Englisch mehr oder weniger. Was habe ich noch gesagt? Französisch habe ich gerade gesagt.
1: Ja, hast du noch nicht gesagt. Spanisch, glaube ich. Spanisch, oder?
0: Ja, Spanisch habe ich sehr gerne auch.
1: Und die Sprache von der Tuareg? So?
0: Ja, ein bisschen, ja. Eben, diese Zeichen. Ich habe nichts gesagt.
1: Aber du hast dich erleben und das lange doch eigentlich. Und eben das Deutsch, du bist ja ursprünglich eigentlich Italienerin und Deutsche.
0: Meine Mama war Deutsche und mein Vater Italiener. Nicht?
1: Und die deutsche Sprache hat dir vor allem auch noch in deine Grossmutter näher gebracht, oder?
0: Mit Büchern. Vor allem in der Schule die bösen Lehrer.
1: Die haben einmal.
0: Ach, dann gepaukt, nicht? Oh. Und das war natürlich der Französischlehrer, das war ein Ekel, nicht wahr? Der hat sofort gemerkt, dass ich Französisch konnte und dann wollte er mich testen, nicht? Und dann hat er dauernd mir irgendwelche Aufgabe gestellt und wenn ich antwortete in französischer Sprache, dann antwortete er in ein gehobenes Französisch, um mir eins auf den Kopf zu knallen.
1: Und dann, wie hat die rebellische Federico de Cesco reagiert?
0: Habe ich nicht so gern gehabt.
1: Das glaube ich.
0: Ja. Ich kann noch erzählen, wie ich das erste Mal in die Schule gekommen bin, in diese Mädchenklasse. Und ich hörte die Schülerin, wie sie sagt, gleich kommt die Wannings, die Lehrerin war die Wannings. Ne? Und dann, dann kam sie rein und ich sage, grüß Gott, Frau Wannings. Und richte zu hören, mein Name ist Frau Dr. Wannington. Oh lala, aha, ich habe sofort gemerkt.
1: Hat sie gerade den Tarif durchgegeben?
0: Ja, ich habe ein Fettnäpfchen getreten. Gell? Und dann hat sie mich natürlich im Visier gehabt.
1: Uiuiuiui. Ja. Ein kritischer Mensch, glaube ich, in deinem Leben ist einerseits dein Mann vor allem auch, aber glaub, früher auch noch dein Papi, oder? Also der hat
0: der war mein Papi, der war, der hat mich eigentlich sehr gefördert. Aber auf eine Art gefördert, die vielleicht nicht ganz alltäglich ist. Er wollte Astronom werden. Er war Ingenieur und wollte Astronom werden. Und er hat mich dann nachts geführt durch die Nacht und hat mir die Sternbilder gezeigt. Und das fand ich mega toll. Und dann hat er mit mir Schach gespielt. Aber dann kriegte ich zu hören, also wenn du nicht richtig spielst, habe ich keine Freude mit dir zu spielen. Und dann spiele ich nie mehr mit dir.